0: Glaubt ihr, die Opferzahlen sind noch sehr, sehr viel höher, weil eben ganze Dörfer weggeschwemmt wurden? Tatsache ist, von den chinesischen Behörden wurden bisher sehr, sehr geringe Opferzahlen gemeldet. Und vor allem da muss man davon ausgehen, dass das noch dramatisch in die Höhe geht.
1: Die Fraktionsspitzen von Union und SPD wollen heute am zweiten Tag ihrer Klausurtagung Beschlüsse fassen. Das Treffen in Münster dient auch dazu, das Vertrauen zwischen den Regierungspartnern zu stärken. Aus Münster, Georg Schwarte.
2: Den Mut von Münster haben sie bereits als inoffizielles Motto ihrer Fraktionsklausur ausgerufen. Heute Nachmittag geht das zweitägige Treffen dann mit zwei Beschlüssen zu Resilienz und innerer Sicherheit sowie zum Fahrplan für die anstehenden Reformen von Rente, Pflege und Einkommensteuer zu Ende. Neben dem Mercedes-Chef sind am zweiten Tag auch die IG Metall-Vorsitzende Benner sowie der Bischof von Münster, der neue Vorsitzende der Deutschen Bischofskonferenz, zu Gast auf der Klausur.
1: In der spanischen Exklave Ceuta hat es Ausschreitungen gegeben. Bewohner verlangen die Abschiebung der in dem Ort verbliebenen Flüchtlinge. Auf Fernsehbildern war zu sehen, wie Habseligkeiten der Migranten in Brand gesetzt wurden. Die Polizei drängte die Demonstranten zurück, dabei kam es zu gewaltsamen Zusammenstößen. Ende Juli waren mehr als 70.000 Menschen aus Marokko in die spanische Exklave eingedrungen. Nach Schätzungen der spanischen Regierung sind bis zu 7.000 Migranten geblieben. In etwa 2,5 Stunden ist am Himmel eine partielle Mondfinsternis zu beobachten. Ab 4.33 Uhr wird sich der Mond zu mehr als 90% verdunkeln, weil er in den Kernschatten der Erde eintritt. Das Ende des Phänomens gegen kurz vor 8 Uhr wird in Deutschland nicht mehr sichtbar sein, weil dann die Sonne schon auf und der Mond untergegangen ist. Das waren die Nachrichten. Das Wetter in Deutschland. Heute Nacht im Westen und Nordwesten Schauer und Gewitter, sonst meist trocken, Tiefstwerte 20 bis 14 Grad. Tagsüber dann gebietsweise Schauer und Gewitter, im Südosten länger trocken, Höchstwerte liegen zwischen 21 bis 31 Grad. Auch am Samstag Schauer und Gewitter, im Südosten aber freundlicher, 21 bis 26 Grad. Und am Sonntag wechselnd wolkig, dann Schauer und Gewitter und im Südosten zeitweise weiterhin heiter. Dann Temperaturen zwischen 20 bis maximal 28 Grad. Es ist 2.03 Uhr.
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1: Um 3 Uhr mit Emilie Seidel. Nach der verheerenden Sturzflut läuft in Nepal und Tibet die Suche nach den etwa 1400 Vermissten. Die Zahl der Toten geben die Behörden derzeit mit fast 400 an. Ursache des Unglücks ist Experten zufolge ein Gletschersturz, der die riesige Flutwelle ausgelöst hat. Aus Kathmandu, Markus Spieker.
2: Ja, man muss sich vorstellen, dass ein hunderte Meter breiter Eisblock über 1000 Meter in die Tiefe kracht und dann fast für apokalyptische Verhältnisse sorgt. Also jemand von vor Ort hat mir gesagt, so wie das aussieht, glaubt ihr, die Opferzahlen sind noch sehr, sehr viel höher, weil eben ganze Dörfer weggeschwemmt wurden. Tatsache ist, von den chinesischen Behörden wurden bisher sehr, sehr geringe Opferzahlen gemeldet. Und vor allem da muss man davon ausgehen, dass das noch dramatisch in die Höhe geht.
1: In Münster setzen die Fraktionsspitzen der schwarz-roten Koalition heute ihr Treffen fort. Dabei wollen die Vorsitzenden Thorsten Frey von der CDU, Alexander Hoffmann von der CSU und Matthias Mirsch von der SPD den Kurs für die kommenden Monate abstimmen. Unter anderem geht es um die Debatte über das Ende der abschlagsfreien Rente nach 45 Beitragsjahren. Weitere Themen sind die geplanten Reformen in den Bereichen Steuern, Gesundheit und Pflege. In etwa anderthalb Stunden ist am Himmel eine partielle Mondfinsternis zu beobachten. Ab 4.33 Uhr wird sich der Mond zu mehr als 90% verdunkeln, weil er in den Kernschatten der Erde eintritt. Das Ende des Phänomens gegen kurz vor 8 wird in Deutschland nicht mehr sichtbar sein, weil dann die Sonne schon auf und der Mond untergegangen ist. Heute Abend eröffnen der FC Bayern München und der VfB Stuttgart die neue Saison der Fußball-Bundesliga. Anstoß ist um 20.30 Uhr aus der Sportredaktion Luise Kropf.
3: In Sachen Meisterschaft sind sich viele jetzt schon einig. Der Titel kann in dieser Saison eigentlich nur an den FC Bayern München gehen, wie so oft in den letzten Jahren. Dass der Doublesieger ins Straucheln gerät, ist kaum vorstellbar, zumal der Kader noch stärker zu sein scheint als letzte Saison. Das Verfolgerfeld könnte aus Borussia Dortmund, RB Leipzig und dem VfB Stuttgart bestehen. In dieser Saison sind 3 Aufsteiger mit dabei. Die SV Elversberg spielt zum ersten Mal in der Bundesliga. Der SC Paderborn und Schalke 04 kennen die größte Fußballbühne in Deutschland schon aus den vergangenen Jahren.
1: Das waren die Nachrichten. Das Wetter in Deutschland. Heute Nacht im Westen und Nordwesten Schauer und Gewitter, sonst meist trocken. Die Tiefstwerte liegen zwischen 20 bis 14 Grad. Tagsüber dann gebietsweise Schauer und Gewitter. Im Südosten bleibt es länger trocken. Dann die Höchstwerte zwischen 21 bis 31 Grad. Auch am Samstag Schauer und Gewitter, im Südosten weiter freundlicher, dann 21 bis 26 Grad. Und am Sonntag wechselnd wolkig, Schauer und Gewitter weiterhin. Und im Südosten zeitweise heiter. Dann Temperaturen zwischen 20 bis maximal 28 Grad. Es ist 3.03 Uhr.
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2: Um 4 Uhr mit Emily Seidel. Nach der Sturzflutkatastrophe in Nepal und Tibet suchen Helfer in den Schlammmassen weiter nach etwa 1400 Vermissten. Die Zahl der Toten geben die Behörden aktuell mit fast 400 an. Aus der Nachrichtenredaktion Petra Mittermeier.
3: Im Katastrophengebiet sind nach Angaben der nepalesischen Regierung mehr als 13.000 Rettungskräfte von Armee und Polizei im Einsatz. Sie konnten gestern mehr als 570 Menschen retten. Viele Orte sind für die Einsatzkräfte nur schwer oder noch gar nicht zu erreichen. Straßen und Brücken wurden zerstört. Die Flutwelle hat ganze Dörfer mitgerissen und unter Schlamm und Geröll begraben. Am Mittwoch waren gewaltige Schlamm- und Wassermassen durch Täler im Himalaya-Gebiet geschossen, mutmaßlich nach einem Gletscherabbruch.
2: In Münster setzen die Fraktionsspitzen der schwarz-roten Koalition heute ihr Treffen fort. Dabei wollen die Vorsitzenden Thorsten Frey von der CDU, Alexander Hoffmann von der CSU und Matthias Mirsch von der SPD den Kurs für die kommenden Monate abstimmen. Unter anderem geht es um die Debatte über das Ende der abschlagsfreien Rente nach 45 Beitragsjahren. Weitere Themen sind die geplanten Reformen in den Bereichen Steuern, Gesundheit und Pflege. Vor mehr als 11 Jahren ist in den französischen Alpen eine Germanwings-Maschine absichtlich zum Absturz gebracht worden. Heute beginnt vor dem Landgericht Braunschweig ein weiterer Zivilprozess zu der Katastrophe mit 150 Toten. 30 Kläger wollen von der Bundesrepublik Deutschland zwischen 500 und 110.000 Euro. Aus Braunschweig, Jannik Wiechers.
4: Die Angehörigen von Todesopfern der Absturzkatastrophe werfen den Behörden vor, die Flugtauglichkeit des Co-Piloten vor dem Unglück nicht ausreichend überwacht zu haben. Dieser war, so hatten es die Unfalluntersuchungen ergeben, psychisch erkrankt, was bei den regelmäßigen flugmedizinischen Untersuchungen im Vorfeld aber nicht aufgefallen war. Nach einer vorläufigen rechtlichen Einschätzung hält es das Landgericht Braunschweig allerdings für unwahrscheinlich, dass der Staat den Forderungen nachkommen muss. Stattdessen könnten die Klägerinnen und Kläger Schadenersatz Forderungen an die Fluggesellschaft richten.
2: Der FC Bayern und der VfB Stuttgart eröffnen am Abend im ausverkauften Münchner Olympiastadion die 64. Saison der Fußball-Bundesliga. Als klarer Favorit für die neue Spielzeit gilt der amtierende deutsche Meister und Pokalsieger aus München. Für die Tabellenplätze dahinter werden Borussia Dortmund und RB Leipzig gehandelt. Aufgestiegen in die Bundesliga sind Schalke, Elversberg und Paderborn. Das waren die Nachrichten. Das Wetter in Deutschland. Heute tagsüber gebietsweise Schauer und Gewitter, im Südosten länger trocken, Höchstwerte liegen zwischen 21 bis 31 Grad. Auch am Samstag Schauer und Gewitter, im Südosten bleibt es freundlicher, 21 bis 26 Grad. Und am Sonntag dann wechselnd wolkig, auch Schauer und Gewitter, im Südosten zeitweise heiter, dann Temperaturen zwischen 20 bis 28 Grad. Es ist 4:03 Uhr.
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1: Um 5 Uhr mit Emily Seidel. Nach der Sturzflutkatastrophe in Nepal und Tibet suchen Helfer in den Schlammmassen weiter nach etwa 1400 Vermissten. Die Zahl der Toten geben die Behörden aktuell mit fast 400 an. Aus der Nachrichtenredaktion Petra Mittermeier.
2: Im Katastrophengebiet sind nach Angaben der nepalesischen Regierung mehr als 13.000 Rettungskräfte von Armee und Polizei im Einsatz. Sie konnten gestern mehr als 570 Menschen retten. Viele Orte sind für die Einsatzkräfte nur schwer oder noch gar nicht zu erreichen. Straßen und Brücken wurden zerstört. Die Flutwelle hat ganze Dörfer mitgerissen und unter Schlamm und Geröll begraben. Am Mittwoch waren gewaltige Schlamm- und Wassermassen durch Täler im Himalaya-Gebiet geschossen, mutmaßlich nach einem Gletscherabbruch.
1: Nach dem US-Prozess gegen den Instagram-Mutterkonzern Meta fordern Verbraucherschützer auch für Deutschland strengere Social-Media-Regeln. Schutzmaßnahmen wie Zeitlimits und nächtliche Sperren könnten den Nutzungsdruck von Minderjährigen verringern, sagte die Chefin des Bundesverbands der Verbraucherzentralen POP, dem Redaktionsnetzwerk Deutschland. Dabei bezieht sie sich auf den Vergleich, den Meta in den USA geschlossen hat und der unter anderem Änderungen zum Jugendschutz vorantreibt. Der Thüringer Landtag stimmt heute über ein konstruktives Misstrauensvotum gegen Ministerpräsident Vogt ab. Die AfD hat die Abstimmung beantragt. Ihr Kandidat für das Amt des Regierungschefs ist der Fraktionsvorsitzende Höcke. Begründet wird der Antrag damit, dass dem CDU-Politiker Vogt vor kurzem der Doktortitel entzogen worden ist. Es ist bereits das zweite Mal in diesem Jahr, dass die AfD ein konstruktives Misstrauensvotum beantragt. Ein Erfolg gilt als unwahrscheinlich. Notwendig für eine Wahl Höckes sind 45 Stimmen. Die AfD verfügt im Erfurter Landtag über 32 Abgeordnete. Heute Abend eröffnen der FC Bayern München und der VfB Stuttgart die neue Saison der Fußball-Bundesliga. Anstoß ist um 20.30 Uhr. Aus der Sportredaktion Luise Kropf.
3: In Sachen Meisterschaft sind sich viele jetzt schon einig. Der Titel kann in dieser Saison eigentlich nur an den FC Bayern München gehen, wie so oft in den letzten Jahren. Dass der Doublesieger ins Straucheln gerät, ist kaum vorstellbar, zumal der Kader noch stärker zu sein scheint als letzte Saison. Das Verfolgerfeld könnte aus Borussia Dortmund, RB Leipzig und dem VfB Stuttgart bestehen. In dieser Saison sind 3 Aufsteiger mit dabei. Die SV Elversberg spielt zum ersten Mal in der Bundesliga. Der SC Paderborn und Schalke 04 kennen die größte Fußballbühne in Deutschland schon aus den vergangenen Jahren.
1: Das waren die Nachrichten. Das Wetter in Deutschland. Tagsüber heute gebietsweise Schauer und Gewitter, im Südosten länger trocken, Höchstwerte 21 bis 31 Grad. Auch am Samstag Schauer und Gewitter, im Südosten freundlicher 21 bis 26 Grad. Und Sonntag dann wechselnd wolkig, Schauer und Gewitter, im Südosten zeitweise heiter bei 20 bis 28 Grad. Es ist 5.03 Uhr.
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0: 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Gravity
1: is working against me. Ja, die Schwerkraft kann einen manchmal niederdrücken. Das wollte John Mayer mit seinem Song Gravity wohl unterstreichen. Es kann vieles im Leben geben, das einen Menschen runterzieht, klein hält und zu überwältigen scheint. Ohnmacht versus Stabilität. Ein Lebenskampf, dem Mensch sich immer wieder stellt. Äußeren Kräften widerstehen, das kann schon mal unmöglich scheinen. Aber die Hoffnung und Sehnsucht nach Licht ist der Gegenpol dazu. Es erinnert mich an die großen Geschichten wie den Herrn der Ringe, Harry Potter oder alle die Geschichten, in denen Gut gegen Böse kämpft. Immer wieder scheint es auswegslose Situationen zu geben. Und gerade deswegen lieben wir Helden, die es trotzdem schaffen, die zurückfinden, sich nicht aufhalten lassen und dafür sorgen, dass das Gute gewinnt. Das war schon immer die Spannung der Menschheit. David gegen Goliath, Gut gegen Böse, menschlich gegen überirdisch. Das ist nicht nur im Märchen so, in Science-Fiction- oder Fantasy-Welten. Wir brauchen diese Hoffnung und die Ausrichtung. Sonst würden wir den täglichen Kampf mit Sicherheit schnell aufgeben. Die tiefe Sehnsucht nach einem klaren Weg wird hier von Mayer beschrieben. Wer teilt die nicht? So gerne hätte ich manchmal eine kleine Vorschau auf mein Leben, einen kurzen Blick in die Zukunft. Und das geht nicht nur mir so. Ganze Branchen beschäftigen sich erfolgreich mit diesem Wunsch. Und es gibt wirklich viel Unsinn, der hier angeboten wird. Das alles entspringt der Möglichkeit, ein wenig mehr über sein zukünftiges Leben zu wissen. Nicht mehr kämpfen zu müssen, sondern die Lösung zu kennen. Oder zumindest die nächsten Schritte. Zurück in die Zukunft eben. In der Bibel heißt es an einer Stelle: Und warum sorgt ihr euch um eure Kleider? Schaut die Lilien an und wie sie wachsen. Sie arbeiten nicht und nähen sich keine Kleider. Ja, so könnte man es auch angehen. Optimistisch bleiben im Hier und Jetzt. Sehr vertrauensvoll klingt das, aber kann man das sich Sorgen so einfach abstellen? Die Sorge um den nächsten Tag? Brauchen wir nicht alle Sicherheit in unserem Leben? Wollen wir nicht ein tiefes Anrecht, einen Schutz haben? Darum gibt es Versicherungen, weil wir uns absichern möchten gegen alles, was so passieren könnte. Aber das geht nicht und das braucht es auch nicht. Vielleicht lernen wir ein wenig von den Lilien oder bleiben dabei, es kümmert sich jemand um uns. Das macht den Alltag nicht immer leichter, aber die Einstellung zu einem liebenden Gott trägt auf jeden Fall trotz so mancher Gravitationsfelder im Leben. Denn dieser Halt ist nicht verhandelbar, so glauben Christen. Man kann sich darauf verlassen.
0: Das war ein Beitrag der Evangelischen Kirche.

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1: Mit Markus Fliegel, guten Morgen. Wetterexperten befürchten weitere Zuspitzungen im Katastrophengebiet im Himalaya. Senat lehnt Oppositionspläne gegen Gewalt an Schulen ab. Wettersatellit mit Technik aus Bremen startet erfolgreich ins All. Das Wetter zwischenzeitlich trocken, aber öfter kräftige Schauer und Gewitter, Höchstwerte bis 24 Grad. Nach der verheerenden Sturzflut in Nepal und Tibet ist die Zahl der bestätigten Todesfälle auf 472 gestiegen. 1400 Menschen werden noch vermisst, mehr als 1500 wurden aber auch gerettet. Gleichzeitig wird eine weitere Zuspitzung der Situation im Katastrophengebiet durch erneute Regenfälle befürchtet. Lena Bodewein.
2: Rettungskräfte arbeiten sich mit Baggern und Räumfahrzeugen durch Schlamm und Trümmer. Sie suchen in den verwüsteten Ortschaften entlang der Katastrophenzone nach Überlebenden. Ganze Dörfer sind von den Satellitenbildern verschwunden. Unterdessen besteht die Gefahr einer neuen Sturzflut, die im Grenzgebiet zwischen Nepal und dem chinesisch verwalteten Tibet entstehen könnte. Laut chinesischen Behörden stauen die verbliebenen Geröllmassen an entscheidender Stelle eine Flussmündung. Dieser See könne durch anhaltenden Regen in den kommenden 3 Tagen auf ein Volumen von rund 3 Millionen Kubikmeter anwachsen und über seine Ufer treten. Die Wassermassen könnten weitere Schäden in Tibet und stromabwärts in Nepal anrichten.
1: Im Handelsstreit mit Kanada hat US-Präsident Donald Trump eine ungewöhnliche Vergeltungsmaßnahme in Gang gesetzt. Der Lake Ontario an der Grenze zwischen den USA und Kanada soll in den Vereinigten Staaten künftig Lake America heißen. Das hat Trump in einem Dekret verfügt. Die konkreten Folgen der Maßnahme sind noch unklar. Giselle Uka berichtet.
3: Eigentlich verbindet der Lake Ontario die beiden Länder Kanada und USA. Jetzt wird er zu einem Streitpunkt zwischen den Nachbarn. Nun reagiert Kanadas Premierminister Mark Carney. In einem Posting auf X verweist er darauf, dass die Ureinwohner Kanadas den See Ontario genannt haben. Das bedeutet so viel wie: Der See ist groß, der See ist schön. Carney betont, dass dieser Name älter sei als die Unabhängigkeitserklärung der USA. Auch andere Politiker aus Kanada verurteilen die Umbenennung. Ontarios Premier Doug Ford spottet, der US-Präsident könne den See auch Lake Trump nennen, denn für die Kanadier bleibe es der Lake Ontario. Tatsächlich können die Kanadier nicht gezwungen werden, die neue Bezeichnung zu übernehmen.
1: Die bremische Bürgerschaft hat über Gewalt an Bremens Schulen debattiert. Anträge der Opposition, die einen konkreten Maßnahmenkatalog gefordert hatte, lehnte das Parlament mit rot-grün-roter Mehrheit ab. Die Regierungsfraktionen verweisen auf eine Große Anfrage zu aktuellen Zahlen, deren Ergebnis man abwarten wolle. Birgit Sagemann berichtet.
4: Einig waren sich Abgeordnete aller Fraktionen darin, Gewalt an Schulen ist ein Problem. Und sie ist vielfältig, geht von Körperverletzung über Bedrohungen bis zu Cybermobbing. Die FDP sieht schnellen Handlungsbedarf. Gewalt müsse Konsequenzen haben und die Schulen dürfen damit nicht allein gelassen werden, so der FDP-Abgeordnete Finn Vogt. Er forderte deshalb unter anderem einen klaren Maßnahmenkatalog für Sanktionen, Schulsozialarbeit an jeder Schule sowie eine stärkere Einbindung der Eltern. Auch die anderen Vertreter der Opposition unterstützten das. Beschlossen aber wurde der FDP-Antrag nicht, weil SPD, Grüne und Linke über Maßnahmen erst auf der Grundlage aktueller Zahlen entscheiden wollen. Auch Bildungssenator Marc Rackles warb dafür, sie abzulehnen. Entscheidend sei eine wirksame Gesamtstrategie für Prävention und Schutz, sagte er.
1: Ein neuer europäischer Wettersatellit, der präziser vor Stürmen und Fluten warnen soll, ist ins All gestartet. Der Satellit hob am späten Abend an Bord einer Ariane 6 Rakete vom europäischen Weltraumbahnhof Kourou in Französisch-Guayana ab. An seinem Bau beteiligt war auch das Bremer Raumfahrtunternehmen OHB. Mehr dazu von Sven Weingärtner aus der Regionalredaktion Buten und Binnen.
5: Aus einer Höhe von 36.000 Kilometern wird der Satellit vor allem auf Europa und einen Teil Nordafrikas ein Auge haben. Alle 2,5 Minuten kommt ein hochaufgelöstes Bild, 4-mal häufiger als bisher. Die Instrumente des MTG-I2, so der Name des Satelliten, sind auf einer Plattform installiert, die in Bremen gebaut wurde. OHB hat das nicht nur für diesen Satelliten gemacht, sondern für eine ganze Familie von insgesamt 6 Erdbeobachtungssatelliten. Erkannt werden sollen Prozesse in der Atmosphäre, die Struktur von Wolken, wie sich Temperaturen und Feuchtigkeit verteilen und Wetterereignisse. Je früher sich heftige Gewitter erkennen lassen, desto eher können Wetterdienste davor warnen. Und bei Waldbränden soll es möglich sein, anhand der Rauchsäule noch besser vorherzusagen, in welche Richtung ein Feuer sich bewegt.
1: Nach dem Fund eines Toten in Wilhelmshaven hat das Amtsgericht Haftbefehle gegen 2 Tatverdächtige erlassen. Die 55 und 63 Jahre alten Männer stehen im Verdacht, einen 66-Jährigen getötet zu haben. Ein Verdächtiger wurde noch am Tatort festgenommen, der andere später von Spezialkräften in Bremen. Das Opfer war mit Stichverletzungen in einer Wohnung gefunden worden, die nicht ihm gehörte. Die Hintergründe der Tat sind noch unklar. Das waren Nachrichten mit Markus Fliegel.
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6: Ja, und das ist fühlt sich so ein bisschen an wie Herbst, aber nur so ein bisschen, weil es ist auch warm. Also wenn Sie jetzt aus dem Haus treten, vielleicht so ein bisschen Saunagefühl, denn gerade regnet es in Bremen bei 19 Grad. In Bremerhaven Nieselregen 19 Grad, Großenkneten Wolken 19 und Bremervörde Nieselregen 18 Grad. Am John-Lennon-Denkmal in Verden momentan ebenfalls Regen bei 18 Grad. Es gibt auch immer mal wieder trockene Abschnitte im Laufe des Tages, immer wieder aber auch kräftige Schauer und Gewitter bei höchstens 20 bis 24 Grad.
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6: Vorsicht bitte auf der A1 Hamburg Richtung Bremen. Zwischen Posthausen und Euthen liegt ein LKW-Rad auf der Straße.
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6: Schön, dass Sie dabei sind. Guten Morgen.

0: Joel Javier war das. Den kennen Sie ja auch mit seinem Trio hier bei uns. Und mit der Trio-Besetzung kommt er auch am 9. September zum Haus am Walde in Bremen, um mal ein bisschen Live-Musik zu machen. Hier ist Bremen 2 um 6:09. Heute ist der 28. August. Und heute wird in Weimar die Goethe-Medaille des Goethe-Instituts vergeben für Verdienste um den internationalen Kulturaustausch und die deutsche Sprache. Und in Frankfurt am Main bekommt der Schriftsteller Uwe Timm den diesjährigen Goethe-Preis. Ja, ich weiß, Sie sind noch müde, aber Sie werden gehört haben, eine Gemeinsamkeit: Goethe. Und der ist nämlich heute vor 277 Jahren geboren, im Jahr 1749 in Frankfurt am Main. Und fast 300 Jahre nach seiner Geburt werden seine Texte immer noch gefeiert. Hier mal ein kleiner Ausschnitt aus einer Inszenierung seines Romans Die Leiden des jungen Werthers am Staatstheater Mainz.
1: Wir sind ja hier am Theater, ne? Dem Ort der Improvisation. Biet uns mal einen Werther an.
2: Was ist der Mensch, dass er über sich klagen darf?
3: Na, jetzt läuft's aber.
2: Ich will das Gegenwärtige genießen.
4: Eine wunderbare Heiterkeit hat meine ganze Seele eingenommen. Ich bin so glücklich, meine Lieben.
1: Im Übrigen halte ich mein Herzchen wie ein krankes Kind. Jeder Wille wird ihm gestattet.
0: Zeitlos, dieser Goethe. Und war er eigentlich je hier bei uns in Bremen und umzu? Ja, klares Nein. Die norddeutsche Landschaft war nun nicht das, was er sehen und bereisen wollte. Italien war ja sein favorisiertes Ziel, wissen wir alle. Aber Sie könnten heute anlässlich seines Geburtstags mal einen Ausflug machen in den Stadtteil St. Magnus in Bremen Nord am Lindenberg. Und da setzen Sie sich dann auf die Johann Wolfgang von Goethe Bank. Laut dem Schild an der Bank hat Goethe hier im Mai 1793 auf seinem Weg nach Norwegen Rast gemacht und sich über die Aussicht gefreut. Können Sie also einen Blick auf die Landschaft werfen und sich sicher sein, dass diese Reise frei erfunden ist, denn auch in Norwegen war Goethe nie. Schönen guten Morgen. Schönen guten Goethe-Morgen.

0: Teddy Swims und Bad Dreams um 17 nach 6 bei Bremen 2. Schwierige Landtagswahlen kommen auf uns zu und das beschäftigt natürlich auch die Politik. Die Reformen müssen diskutiert und umgesetzt werden. Für die schwarz-rote Koalition steht da so einiges auf dem Plan für die nächsten Wochen und Monate. Auf der Klausur in Münster wollen Union und SPD deshalb zeigen, auch wenn die Positionen nicht immer so ganz aufeinander passen, zusammen will man es schaffen. Georg Schwarte berichtet aus Münster.
1: Alles so schön hier in Münster, so schön harmonisch.
2: Sehen Sie es? Die Sonne macht mit,
1: sagt Matthias Mirsch, der SPD-Fraktionschef, als er mit den beiden anderen Fraktionsspitzen der Union, Thorsten Frey und Alexander Hoffmann, am Münsteraner Aasee entlang bummelt. Und gelernt hat er auch schon was hier über diesen Aasee.
2: Am Aasee hier in Münster trifft man sich zum ersten Date. Und man kann sagen, es ist nicht das erste Date der Fraktionen, es ist auch nicht unser erstes Date.
1: Aber es läuft alles sehr vielversprechend. Zum Auftakt stehen die drei dann lächelnd in der Sonne, die gewollte Botschaft: Es läuft. Wir sind nett zueinander. Selbst die Libellen von Münster spielen mit. Eine setzt sich auf das Mikrofon von Matthias Mirsch.
2: Ich habe hier schon die Natur.
3: Oh ja. Sitzt sie ja gerade beim Richtigen. Ja.
1: Lachen, Witzeln, Freundlichkeiten. Es ist die nahtlose Fortsetzung der Bildersprache der vorausgegangenen Kabinettsklausur in Neu-Hardenberg. Schwarz-Rot will als Team auftreten, denn nur so wird das was, sagt Thorsten Frey, der Neue an der Unionsfraktionsspitze. Er ist Gastgeber hier in Münster, obwohl das Ganze noch sein Vorgänger, der Münsterländer Jens Spahn, geplant hatte. Der aber ist vorerst Geschichte. Und wie empfindet das Thorsten Frey? Ja, sagt er.
4: Ja, das sind die Entwicklungen der letzten Wochen. Wir hatten auch gemeinsam Jens Spahn getroffen. Insofern ist es schon auch etwas, was er damals initiiert hat. Der ursprüngliche Gastgeber war dieser Tagung.
1: Jetzt ist Spahn allenfalls noch der Geist von Münster. Überhaupt Geist. Bei der letzten Fraktionsklausur vor einem Jahr, als die Stimmung mies und die Lage schlecht war, gab es den Geist von Würzburg, sagt CSU-Landesgruppenchef Alexander Hoffmann.
5: Und dieser Geist von Würzburg, der hat getragen. Und jetzt muss zu diesem Geist von Würzburg der Mut von Münster dazukommen.
1: Der Mut von Münster. Schönes Motto. Thorsten Frey findet auch, dass die Lage derzeit genau den braucht.
4: Dass wir den Mut haben, auch Entscheidungen zu treffen, die möglicherweise nicht für alle und sofort und auf den ersten Blick populär sind.
1: Zum Beispiel bei der Rentenreform. Stichwort Rente mit 63. Die SPD hoffte auf Kompromisse im Rahmen des parlamentarischen Verfahrens. Die Union darauf, dass es im Großen und Ganzen bei den Vorschlägen der Rentenkommission bleibt. Und da bemüht Thorsten Frey dann nicht mehr den Mut, sondern schon wieder den Geist, welchen auch immer.
4: Und da sind wir uns sehr einig. Und in diesem Geist werden wir eine Lösung finden, die Rente für die nächsten 25 bis 30 Jahre völlig neu aufstellen wird und dafür sorgt, dass die Herausforderungen des demografischen Wandels am Ende nicht bei einer Generation abgeladen wird.
1: Dass das alles nicht einfach wird, noch dazu mit schwierigen Landtagswahlen, mit miesen Umfragewerten im Nacken und Krisen auf der Welt, Sie alle hier in Münster wissen das.
2: Die Form der Polarisierung nimmt kontinuierlich zu. Aber Demokratie wird nur funktionieren, wenn wir auch bereit sind, den Kompromiss tatsächlich hochzuhalten. Wir können uns locker profilieren, indem ich mein eigenes Konzept aufschreibe und sage, super. Aber daraus habe ich für dieses Land noch überhaupt nichts geschafft.
1: Am Freitagnachmittag ist dann Schluss hier im Münsterland und dann soll er wirken. Der Mut von Münster.
0: Reformen, Harmonie und der Mut von Münster. Georg Schwarte war das für Bremen 2 über die Fraktionsklausur im Münsterland. 6:21 Uhr, das hier ist Already On.

0: Hier ist Bremen 2 mit einer Gefahrenmeldung für die A27 Bremen Richtung Bremerhaven. In der Einfahrt Ilpol gibt es eine Ölspur.
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6: Mit Markus Fliegel, guten Morgen. Rettungskräfte in der Katastrophenregion zwischen Tibet und Nepal suchen weiter nach Überlebenden. Mehr als 1.400 Menschen gelten noch als vermisst. Bislang wurden 472 Tote gefunden. Durch erwartete Regenfälle könnte sich die Situation noch mal zuspitzen, weil durch Felsmassen ein neuer Bergsee entstanden ist, der sich derzeit immer weiter füllt und überlaufen könnte. Die Innenminister mehrerer Ostsee-Anrainerländer treffen sich heute in Flensburg. Bei dem Treffen geht es um eine gemeinsame Strategie für die Abwehr hybrider Bedrohungen wie Sabotageanschläge oder Drohnenüberflüge. Im Ostseeraum waren zuletzt viele solcher Vorfälle registriert worden. Die Bremer Bürgerschaft hat gestern über Maßnahmen gegen Gewalt an Schulen debattiert. Ein Konzept der FDP dagegen wurde von der Regierungskoalition abgelehnt. SPD, Grüne und Linke wollen zunächst eine noch ausstehende Untersuchung abwarten. Nach dem Fund einer Leiche in Wilhelmshaven hat das Amtsgericht Haftbefehle gegen zwei Tatverdächtige erlassen. Die 55- und 63-jährigen Männer stehen im Verdacht, einen 66-Jährigen getötet zu haben. Ein Verdächtiger wurde am Tatort festgenommen, der andere später in Bremen. Das Opfer war mit Stichverletzungen in einer fremden Wohnung gefunden worden. Die Hintergründe sind noch unklar. Ein neuer Wettersatellit mit Technik des Bremer Raumfahrtunternehmens OHB an Bord ist in der Nacht erfolgreich ins All gestartet. Eine Ariane 6 Rakete brachte den Satelliten vom Weltraumbahnhof in Kourou auf den Weg. Mit dem neuartigen Satelliten sollen Vorhersagen für Sturzfluten und Stürme deutlich genauer werden und auch Waldbrände beobachtet werden. Das waren Nachrichten mit Markus Fliegel.
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0: Momentan fast überall 19 Grad und dazu Wolken in Bremen, in Bremerhaven und auch in Kloppenburg. In Kirchlinteln sind es nur 18 Grad. Im Laufe des Tages können daraus bis zu 24 werden. Und dazu gibt es immer mal wieder trockene Abschnitte, aber auch viele Schauer und Gewitter. Und die können durchaus auch mal kräftiger ausfallen.
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0: Vorsicht bitte auf der A27 Bremen Richtung Bremerhaven. In der Einfahrt Ilpol ist eine Ölspur.
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0: Ein Mann aus dem Osten über den Osten. Wir sprechen gleich mit Thomas Nicolai über die Wahl in Sachsen-Anhalt. Guten Morgen.

0: 6:06. Hier ist der Morgen auf Bremen 2. Als der blonde Emil und sächsischer Pulloverträger Patrick Schleifer ist der gebürtige Leipziger Thomas Nicolai bekannt geworden. Seit einigen Wochen kämpft der Schauspieler und Comedian in den sozialen Netzwerken für die Demokratie und erklärt seinen Landsleuten aus dem Osten, wie das Wahlprogramm der AfD aussieht. Dafür bekommt er nicht nur Applaus, sondern auch Kommentare wie Nestbeschmutzer. Warum er trotzdem weitermacht, das fragen wir ihn selbst. Schönen guten Morgen.
1: Guten Morgen.
0: Wir duzen uns, weil wir uns schon eine Weile kennen. Und ich würde natürlich gerne erstmal wissen, wieso nennen die dich Nestbeschmutzer?
1: Naja, weil man das als Ossi, der ich ja nun bin, ich bin gebürtiger Leipziger, eigentlich nicht macht. Man hält ja die Fahne der DDR hoch und die Erinnerungen beschmutzt man ja nicht. Und ich tue das auch nicht, bloß ich hinterfrage es. Und sehe eben die DDR-Erinnerungen kritisch. Also das eine sind schöne Erinnerungen, aber das andere ist einfach, dass die DDR ein Unrechtsstaat ist und eine Diktatur, die die Menschen eingemauert hat. Und sehr viele, nicht alle, aber doch einige Ossis haben das anscheinend vergessen.
0: Nach aktuellen Umfragen wollen mehr als 40% der Menschen die AfD wählen in Sachsen-Anhalt. Wie erklärst du dir diese Begeisterung?
1: Naja, da kommt ganz, ganz viel zusammen. Zum einen sind es Glaubenssätze, die man sich immer wieder einredet, wie Deutschland ist am Arsch, Deutschland ist peinlich, den Deutschen ging es noch nie so schlecht wie heute. Und wenn man solche Glaubenssätze sich immer wieder einredet, dann glaubt man das auch. Und die AfD ist ja keine Partei der Inhalte, sondern von eben solchen Glaubenssätzen und eben nur von Gefühlen. Und da holt die AfD solche Menschen eben ab. Und das ist eben die Gefahr und das ist eben auch das Plus dieser Partei, die auf der einen Seite gar keine Inhalte haben, sondern eben nur mit Gefühlen arbeiten.
0: Das erzählst du ja zum Beispiel auch dann bei Instagram, Selbstgespräche am Handy nennst du das. Inzwischen teilst du das aber mit mehr als 22.000 Followern. Warum hast du mal angefangen mit diesen Posts?
1: Dieses Thema hat mich ja schon sehr, sehr lange umgetrieben, aber ich habe tatsächlich nicht die richtigen Worte gefunden und da war auch irgendwie nicht der richtige Moment oder wie auch immer. Also eins kam zum anderen, es gab so einen Impuls, da hatte ich plötzlich den Moment und da hatte ich die richtigen Worte, habe mein Handy genommen und habe ins Handy geschimpft und ich dachte mir, das muss jetzt einfach mal raus und dachte mir, ist jetzt egal, ob das die Leute lächerlich finden oder nicht. Und vielleicht sehen es ja auch nur 2000 Leute und mittlerweile gerade dieses Post oder diesen Reel, auf den du ansprichst, den haben jetzt irgendwie, glaube ich, 500.000 Menschen gesehen, was mich sehr, sehr glücklich macht, weil ich zwischenzeitlich auch dachte, ich bin mit meiner Meinung allein, aber ganz im Gegenteil.
0: Als wir uns kennengelernt haben, das ist 2014 gewesen, 2013, da hast du schon gesagt, im Osten haben viele Menschen das Gefühl, im Westen haben alle alles. Also die fahren einmal im Jahr nach Mallorca, die haben alle einen Videorekorder und so weiter. Trotzdem hat es ja eine Weile gedauert, bis wir dahin gekommen sind, wo wir heute sind. Wann hast du zum ersten Mal gedacht, da kippt was im Osten?
1: Naja, richtig spürbar war es tatsächlich bei Beginn der Flüchtlingswelle. Da fingen eben diese komischen Diskussionen an und da kippte die Situation und richtig voll ins Extrem begann es dann wirklich mit Corona, als dann zumindest nach meiner Beobachtung so das Urvertrauen in die Politik und auch ins Leben irgendwie gestört wurde oder zerstört wurde. Und die Leute wollten eben schnelle Lösungen und schnelle Antworten. Und da erschien dann plötzlich die DDR als ein Ort der Behaglichkeit und als ein Ort der Ruhe und der Übersichtlichkeit. Und in gewisser Weise ist das ja auch Diktatur. Diktatur ist ja ein sehr, sehr einfaches, eine sehr, sehr einfache Sache. Wenn du deine Klappe hältst, dann kriegst du ja keinen Ärger. Ansonsten übernimmt ja der Diktator das, was du zu sagen und zu denken hast. Und das scheint anscheinend wohl vielen Menschen sehr entgegenzukommen. Und wenn man dann eben die negativen Dinge ausblendet, dann bleibt da ein sehr ruhiger, übersichtlicher Staat, in dem sich die Menschen immer und überall geholfen haben, also so eine Art soziale Gemeinschaft, aber dieses Miteinander und dieses Helfen ist ja aus der Not geboren gewesen und nicht, weil wir uns so extrem geliebt haben und weil wir uns so toll fanden, sondern eben dieses Aufeinander aufpassen hatte ja was, ja, das ist aus der Not geboren gewesen und wenn man das eben alles weglöscht, dann bleibt dann wirklich ein kleiner, übersichtlicher Staat übrig.
0: Thomas Nicolai sagt das mehr. Darüber gibt es auch in seinem satirischen Ostalgie-Roman Maulberg. Der ist im Satirverlag erschienen. Und natürlich jederzeit auch auf Instagram. Herzlichen Dank, Thomas.
1: Vielen Dank.

0: Trailer im Dezember veröffentlicht wurde, bis zum Filmstart jetzt vor kurzem.
1: Ja, und manche warnen jetzt allerdings auch schon vor den Folgen dieses Jet-Set-Tourismus. Den gab es in Griechenland nämlich schon mal. Die Menschen haben also durchaus Erfahrung gemacht. Damals war es der Film Mamma Mia, der dafür gesorgt hat, dass viele nach Griechenland kamen. Der Olivenbauer Aris Christopoulos ist also skeptisch.
2: Es ist nicht eine Änderung, wie möchte. Mit großen Hotels und vielen Besuchern.
1: Ja, also lieber weniger Besucher und die, die es dann auch genießen können. Der neue Film von Christopher Nolan, Odyssey, sorgt für einen Touristenboom in Griechenland. Hier ist der Morgen auf Bremen 2 mit Kathleen Edwards, Feelings Fade.

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1: 7:04.
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1: von Jens Schellhaas. 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
1: Mit Markus Fliegel, guten Morgen. Wetterexperten befürchten weitere Zuspitzung im Katastrophengebiet im Himalaya. Bremer Senat stimmt gegen Oppositionspläne für Bürokratieabbau. Wettersatellit mit Technik aus Bremen startet erfolgreich ins All. Das Wetter zwischenzeitlich trocken, aber öfter kräftige Schauer und Gewitter, Höchstwerte bis 24 Grad. Nach der verheerenden Sturzflut in Nepal und Tibet ist die Zahl der bestätigten Todesfälle auf 472 gestiegen. 1400 Menschen werden noch vermisst. Mehr als 1500 wurden aber auch gerettet. Gleichzeitig wird eine weitere Zuspitzung der Situation im Katastrophengebiet durch erneute Regenfälle befürchtet. Sebastian König-Beck berichtet.
2: Die Suche nach Überlebenden bleibt schwierig. Hilfe für die Betroffenen vor Ort kommt nur langsam an. Straßen und Brücken sind zerstört. Die Rettungskräfte sind auf Hubschrauber angewiesen. Mit Sorge beobachten Experten die Lage an den Flussläufen. Wegen der riesigen Mengen von Geröll und Trümmern befürchten sie weitere Überschwemmungen. Nach offiziellen Angaben werden noch etwa 1400 Menschen vermisst, unter ihnen mindestens 8 Deutsche. Aus dem Auswärtigen Amt hieß es, die deutschen Botschaften in Kathmandu und Peking stehen mit den Familienangehörigen und mit den örtlichen Behörden in engem Kontakt und kümmern sich intensiv um belastbare Informationen.
1: Mittlerweile haben die chinesischen Behörden Sucharbeiten in Tibet wegen der Gefahr weiterer Überflutungen teilweise eingestellt. Das melden chinesische Staatsmedien. Bundesinnenminister Alexander Dobrindt trifft heute in Flensburg mit mehreren europäischen Amtskollegen zusammen, um über die Abwehr hybrider Angriffe zu sprechen. Im Ostseeraum waren zuletzt mehrere solcher Vorfälle registriert worden. Bianca Schwarz mit Einzelheiten.
3: Die Innenminister und Staatssekretäre kommen größtenteils aus den nordischen und baltischen EU-Staaten. Sie wollen im Schwerpunkt über die Gefahr von Drohnen sprechen und wie man sie abwehrt. Aber es geht auch um Desinformationskampagnen aus dem Ausland, um Cyberbedrohungen und um die Sicherheit der kritischen Infrastruktur. Dazu gehören beispielsweise Stromleitungen durch die Ostsee, aber auch See- und Flughäfen. Gemeinsam soll überlegt werden, wie kann man sich besser schützen, wo kann man voneinander lernen und an welchen Stellen ist eine engere Zusammenarbeit sinnvoll, zum Beispiel bei Frühwarnsystemen oder gemeinsamen Drohnenabwehrübungen. Da könnte es unter anderem um mehr Rechte für die Betreiber kritischer Infrastruktur gehen, Beispiel Stromversorger. Sie könnten künftig eine Drohne selbstständig vom Himmel holen dürfen, wenn es schnell gehen muss. Bisher ist das in Deutschland nur der Polizei erlaubt.
1: Aus der Wirtschaft gab es in den letzten Wochen vereinzelt Anzeichen für eine Belebung der Konjunktur. Dass sich das bereits bemerkbar macht, wenn am Vormittag die aktuellen Arbeitslosenzahlen vorgestellt werden, wird von Experten aber bezweifelt. Birgit Habrath.
4: Auf dem Arbeitsmarkt wird das im August noch nicht angekommen sein. Der zieht immer nach, heißt es von der Bundesagentur. Zumal der August immer ein Monat mit dem Vergleich eher schlechteren Zahlen ist. Viele Firmen stellen erst nach der Sommerpause wieder ein. Viele Jugendliche suchen nach der Lehre noch einen Job. Gut möglich, dass auch im August wieder über 3 Millionen Arbeitslose in der Statistik stehen. Die befragten Agenturen vor Ort fürchten weniger Beschäftigung. Die Nachfrage nach neuen Kräften steigt nicht, eine Seitwärtsbewegung. Aber in einzelnen Branchen verzeichnet die Bundesagentur ein leichtes Stellenplus. Laut Umfrage des Münchner IFO-Institutes wollen Firmen weniger Jobs streichen. Das heißt aber auch, es werden weiterhin Arbeitsplätze abgebaut.
1: Mehr als 10 Jahre nach dem vorsätzlich herbeigeführten Absturz einer Germanwings-Maschine in den Alpen beginnt in Braunschweig ein neuer Prozess um zusätzliches Schmerzensgeld. Hinterbliebene fordern bis zu 110.000 Euro vom Staat. Im März 2015 hatte ein Co-Pilot das Flugzeug absichtlich gegen einen Berg gesteuert. 150 Menschen kamen ums Leben. Nach Überzeugung der Kläger hatten die Behörden die Flugtauglichkeit des Co-Piloten damals nicht ausreichend überprüft. Wie viel Bürokratie ist nötig, wie viel ist verzichtbar? Darüber hat gestern die bremische Bürgerschaft debattiert. Einen CDU-Antrag lehnte das Parlament mit den Stimmen der Regierungsfraktionen ab. Die Fraktion Bürger in Wut enthielt sich. Birgit Sagemann.
5: In der Bestandsaufnahme waren sich die meisten einig. Es gibt zu viel Bürokratie, der Staat muss bürgerfreundlicher werden und auch Unternehmen entlasten. Bürokratieabbau sei ein Konjunkturprogramm zum Nulltarif, so die CDU-Abgeordnete Theresa Grüninger. Sie forderte unter anderem, dass bei der Einführung neuer Vorschriften künftig mindestens 2 andere gestrichen werden und alle Nachweis- und Dokumentationspflichten des Landes zulasten der Wirtschaft ab Januar außer Kraft gesetzt werden, wenn ihre Notwendigkeit nicht ausdrücklich begründet werde. Die FDP stimmte dafür. Abgeordnete der Regierungsfraktionen und der Bürger in Wut kritisierten, das sei zu pauschal. Manche Pflichten seien ja auch wichtig, um Beschäftigte oder Verbraucher zu schützen. Dass Bürokratie abgebaut werden muss, finden aber alle.
1: Ein neuer europäischer Wettersatellit, der präziser vor Stürmen und Fluten warnen soll, ist ins All gestartet. An seinem Bau beteiligt war auch das Bremer Raumfahrtunternehmen OHB. Der Satellit hob am späten Abend an Bord einer Ariane 6 Rakete vom europäischen Weltraumbahnhof Kourou in Französisch-Guayana ab. Seinen Einsatzort soll er in etwa 10 Tagen erreichen. Das waren Nachrichten mit Markus Fliegel.
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6: Ein bisschen Nieselregen gibt es gerade in Nordholz bei 17 Grad, in Bremen und Bremerhaven 19 Grad und Wolken, genauso in Wildeshausen. Im Laufe des Tages gibt es auch noch mal trockene Phasen, also den Schirm könnten Sie, müssen Sie aber nicht einpacken. Sie können ja auch warten, bis mal gerade nicht regnet. Es gibt aber immer mal wieder auch kräftige Schauer und Gewitter bei 20 bis 24 Grad heute.
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6: Auf den Straßen ist es ruhig, wir wünschen gutes Ankommen.
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6: Und bei uns geht es gleich um Proteste gegen ein geplantes Übergangswohnheim für Geflüchtete. Guten Morgen.
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1: Randy Newman war das, um 7:08 bei Bremen 2. Wir haben ja in dieser Woche schon darüber berichtet, wie schwierig es ist, eine bezahlbare Wohnung zu finden. Und diese angespannte Situation im Wohnungsmarkt bekommt auch die Sozialbehörde zu spüren. Die sucht dringend Wohnungen für geflüchtete Menschen, findet aber kaum welche. Deshalb sollen in mehreren Stadtteilen neue Übergangswohnheime entstehen. Dagegen gibt es Widerstand, gestern Abend zum Beispiel in der Bremer Neustadt. Da ging es bei der Beiratssitzung vor allem um eine Frage. Wie viele Menschen sollen in einem geplanten Wohnheim untergebracht werden? Fabian Metzner berichtet.
2: So voll wie an diesem Abend war es schon lange nicht mehr bei einer Beiratssitzung in der Bremer Neustadt. Grund dafür ein geplantes Wohnheim mit 34 Wohnungen für bis zu 190 Menschen. Bei einigen Anwohnern sorgt vor allem diese Zahl für Sorgen.
3: Man hat halt die Befürchtung, dass halt in einer Straße, wo jetzt 160 Anwohner leben, dass dort eine Gruppe mit 190 Leuten hinzieht, wo man ja auch nicht aktuell weiß, wer dorthin kommt. Sind das alles Familien oder sind das halt alles minderjährige Einzelpersonen oder sowas? Dann befürchten wir halt auch, dass es zu Spannungen kommt,
2: sagt Christian Schuldjan. Andere Anwohner, wie Gitta Scheller, sprechen von einem Gefühl der Fremdheit und davon, dass sie solche Ängste gar nicht offen aussprechen können.
4: Man geht auf die Straße und man begegnet Menschen, mit denen man erstmal nicht reden kann. Die sehen anders aus. Kann man sich mit dem Quartier noch identifizieren? Also es ist erstmal ein Gefühl von Fremdheit für die Menschen, die Geflüchteten, genauso wie für einen selber. Aber solche Ängste darf man nicht äußern, dann ist man schon als Rassist abgestempelt.
2: Und genau dieser Vorwurf des Rassismus fällt an diesem Abend häufiger.
5: Es ist ganz klar Rassismus, weil egal was diese Leute sagen, sie reden über Menschen, die hier zustehen, immer so, als wären sie irgendeine Population, als müssten wir hier irgendwie, hätten wir plötzlich Wölfe in der Neustadt oder so. Und diese Art über Menschen zu sprechen, finde ich zumindest ekelhaft und dagegen bin ich auch gerne laut und das gilt zum Glück auch für viele andere, die heute hier waren.
2: Sagt Warne Michels, der bei einigen Aussagen während der Sitzung so aufgebracht war, dass er dazwischenrufen musste. Ähnlich ging es auch Birk, die ihren vollen Namen nicht nennen wollte. Sie kann die Ängste zwar nachvollziehen, aber findet gerade die Unterscheidung zwischen Geflüchteten und Einheimischen fatal.
6: Was ich besonders absurd finde, ist, dass wenn da ein Haus gebaut werden würde, wo einfach willkürlich 190 Menschen einziehen würden, wer würde dann von den Menschen, die jetzt hier sind, da sein und sagen, ja, aber wie viele Kita-Plätze gibt es, wie ist das mit dem ÖPNV? Es ist nur Thema, meiner Meinung nach, weil es eben um geflüchtete Menschen geht.
2: Eine konstruktive Debatte ist zumindest an diesem Abend nicht möglich. Und das, obwohl es gar nicht gegen das Projekt an sich geht, sondern lediglich um die Größe. Und die Diskussion gibt es nicht nur in der Neustadt. Auch in Habenhausen, Woltmarshausen und Hornlehe sind Unterkünfte geplant. Tobias Lehr von der Sozialbehörde bekommt den Unmut deshalb immer wieder zu hören.
7: Ich glaube, dass die Menschen einfach an der Stelle, ja, im Moment sehr viele Ängste haben, ganz grundsätzlicher Art, und dass das dann an der Stelle auch einfach mitträgt, weil man gucken möchte, was passiert in der Nachbarschaft, weil man vielleicht in den letzten Jahren auch einfach schon sehr viel mitgetragen hat. Aber richtig erklären kann ich mir auch nicht.
2: Die einen fühlen sich nicht ernst genommen, die anderen sehen den großen Zusammenhalt in Gefahr. Ein Miteinander und füreinander Dasein und Zuhören, was doch eigentlich typisch Bremen ist, kann so nicht funktionieren.
1: Das meint Fabian Metzner. Der war für Bremen 2 in der Bremer Neustadt bei der Beiratssitzung. Es ging um ein geplantes Übergangswohnheim für Geflüchtete. Hier ist Bremen 2 12:07 mit Jamie Lawson.

0: 18 nach 7 und passend zur Frühstückszeit haben wir uns dieses Thema für Sie ausgesucht. Ein halbes Brot hat 10 Gramm zu wenig gewogen und das hat einen Schaden von 15.000 Euro ergeben. In Pfaffenhofen hat ein Kunde sein Brot nämlich zu Hause nachgewogen, also sein halbes, sich beschwert und das Eichamt eingeschaltet. Deshalb darf Bäckermeister Matthias Breitner seine Brote nicht mehr einfach mittig durchschneiden und dann zum halben Preis verkaufen, sondern er muss wiegen und exakt abrechnen. Dafür hat er neue Wagen angeschafft. Die haben einiges gekostet und Deutschland hat einen weiteren Eintrag in der Kategorie Kannst du dir nicht ausdenken? Wir kennen das ja schon und besprechen sowas gerne mit ihm hier.
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0: Guten Morgen, Herr Moritz.
2: Einen wunderschönen guten Morgen. Sie haben die Fakten schon wunderbar zusammengefasst, danke. Frau Görz. Das ist Erbsenzählerei. Pedanterie rufen die Leute aus. Wir hatten ja in dieser Woche auch die Zuckersteuer, die auf Getränke erhoben werden soll, wo kein Zucker drin ist. Auch das ein sehr deutscher Fall. Das ist wieder zurückgenommen. Aber Bäcker Breitner in Pfaffenhofen an der Ilm. Waren Sie da schon mal in Pfaffen?
0: Nein,
2: das ist im tiefsten Bayern. Da wohnt die Schlagersängerin Claudia Jung. Kennen Sie noch Claudia Jung?
0: Auch nicht.
2: Oh, der Schriftsteller Steffen Kopetzky wohnt auch in Pfaffenhofen an der Ilm. Und dort hat Bäcker Breitner jetzt sozusagen Geschichte geschrieben. Mhm. Dahinter steckt natürlich, Sie ahnen es, eine tiefe philosophische Grundfrage. Was ist Gerechtigkeit?
0: Was ist Gerechtigkeit? Ja. Was müssten wir denn anhand der Gerechtigkeit im deutschen Alltag nochmal nachwiegen oder nachmessen? Also ist eine halbe Stunde beim Arzt wirklich 30 Minuten lang? Sind die 500 Meter zum Strand, wie angegeben, wirklich 500? Und wann ist eine große Pommes eine große Pommes?
2: Wissen Sie, für die 500 Meter zum Strand, da kriegen Sie Geld zurück von Ihrem Reiseveranstalter. Ah. Da lohnt es sich schon mal mit dem Zollstock den Weg abzumessen und nochmal genau zu schauen.
0: Muss ich nicht das Eichamt einschalten?
2: Nein, das Eichamt, ein wunderbares Wort übrigens. Aber Sie lachen jetzt, alle spotten jetzt über diesen Mann, der sich wegen 10 Gramm Brot beschwert. Es kann nur ein Mann übrigens gewesen sein. Ich habe gar nicht nachgeschaut.
0: Das haben Sie jetzt gesagt.
2: Ja, eine Frau würde das nicht tun. Das muss man ganz offen sagen. Aber wann beginnt, liebe Frau Görz, die Ungerechtigkeit? Bei 10 Gramm? Bei 50 Gramm? Stellen Sie sich Ihr Gesicht vor. Sie stehen in Bäcker, es muss ja nicht in Pfaffenhofen sein. Es kann auch in Fedderwadersiel sein. Da stehen Sie und dann sehen Sie, wie Ihr Brot, dass das gleiche kostet wie die andere Brothälfte, deutlich kleiner als 50 Gramm, 70 Gramm. Ab wann, Frau Görz, beginnen Sie sich zu beschweren? Das ist die Grundfrage.
0: Ja, die Frage wäre, wenn ich auf der anderen Seite stehe, also wenn ich Bäcker wäre, ob ich jetzt einfach dann, weil ich so sauer wäre, immer einfach ein Stück Brot abbeißen würde, bevor ich es über den Tresen reiche.
2: Das ist sehr unappetitlich. Da würde sich nicht nur das Eichamt einschalten, da würden sich ganz andere Ämter in Pfaffenhofen einschalten, wenn der Bäcker da hineinpasst, das Abgebissene wohl noch in die Tüte tut. Nein, von solchen Ekligkeiten wollen wir nicht sprechen. Ich kaufe übrigens samstagmorgens im Bäcker Brakermühle auch gerne ein halbes Ciabatta. Und dort wird nachgewogen. Das, was Herr Breitner jetzt auch machen muss, da wird nicht einfach der Preis halbiert, sondern wird genau auf jedes Gramm, nicht 10 Gramm, jedes Gramm wird nachgewogen.
0: Klingt so ein bisschen so, als fänden Sie es auch genau richtig so.
2: Also ich bin ja ein Erbsenzähler, das wissen Sie ja. Ein alter Pedant, ein Schwabe, das wissen Sie ja. Und ich habe ein gewisses Verständnis für diesen Mann in Pfaffenhofen. 10 Gramm sind allerdings wirklich wenig, dass er das überhaupt erkannt hat. Optisch sofort gesehen und dann gedacht, jetzt wiege ich nach. Welche Waage nehme ich zu Hause für das halbe Brot? Die Gemüsewaage, die Personenwaage, die können ja eventuell auch nicht stimmen. Das wissen Sie zu Hause, allerdings, wenn Sie Ihre eigene Waage prüfen. Mhm. Also der Mann hat nachgedacht, hat dann aber gesagt, es geht hier ums Prinzip. Und wenn es Deutschen ums Prinzip geht, das wissen Sie, wird es ernst.
0: Ja, geschnitten oder am Stück, das ist sozusagen das, was wir heute da rausziehen. Der Wiegewahnsinn eines halben Brots. 10 Gramm, die zu 15.000 Euro Kosten geführt haben, haben wir besprochen mit Rainer Moritz. Ich wünsche Ihnen ein schönes Frühstück heute.
2: In Pfaffenhofen, das wollen wir nicht vergessen. Schönen Tag.
0: Tschüss.

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2: Mit Markus Fliegel, guten Morgen. Aus Sicherheitsgründen haben chinesische Rettungskräfte nach der Sturzflut im Himalaya Suchaktionen in Tibet vorerst eingestellt. Es wird befürchtet, dass dort aufgestaute Wassermassen eine neue Flutwelle auslösen könnten. Am dritten Tag nach der Katastrophe gelten rund 1400 Menschen in Tibet und Nepal weiter als vermisst. Im Handelsstreit mit Kanada hat US-Präsident Donald Trump verfügt, dass der Lake Ontario an der Grenze zwischen beiden Ländern in den Vereinigten Staaten künftig Lake America heißen soll. Das hat Trump in einem Dekret verfügt. Die konkreten Folgen der Maßnahme sind noch unklar. Die Innenminister mehrerer Ostseeländer treffen sich heute in Flensburg. Bei dem Treffen geht es um eine gemeinsame Strategie für die Abwehr hybrider Bedrohungen wie Sabotageanschläge oder Drohnenüberflüge. Im Ostseeraum waren zuletzt viele solcher Vorfälle registriert worden. Die bremische Bürgerschaft hat gestern über Maßnahmen gegen Gewalt an Schulen debattiert. Ein Konzept der FDP wurde von der Regierungskoalition abgelehnt. SPD, Grüne und Linke wollen zunächst eine noch ausstehende Untersuchung abwarten. Ein neuer Wettersatellit mit Technik des Bremer Raumfahrtunternehmens OHB an Bord ist in der Nacht erfolgreich ins All gestartet. Eine Ariane 6-Rakete brachte den Satelliten vom Weltraumbahnhof Kourou auf den Weg. Der neuartige Satellit soll unter anderem Waldbrände beobachten. Auch Vorhersagen für Sturzfluten und Stürme könnten deutlich genauer werden. Das waren Nachrichten mit Markus Fliegel.
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3: Wir gucken mal zum Oldenburger Schloss. Momentan 18 Grad und ein bisschen Nieselregen. In Bremen gibt es Wolken bei 18 Grad, in Bremerhaven Wolken bei 19 und in Hambergen Regen bei 18 Grad. Im Lauf des Tages mal trocken, mal regnerisch. Auch kräftige Schauer und Gewitter können dabei sein. Höchstens 20 bis 24 Grad dazu.
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3: Es gibt nichts zu vermelden. Wir wünschen gutes Ankommen.
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3: Und sollten Sie noch ein bisschen Lücken im Terminkalender fürs Wochenende haben, hätten wir gleich eine kleine Empfehlung für Sie. Guten Morgen.

0: Die Pepperpots waren das, 7.36 Uhr. Es geht wieder los mit unseren Bremen 2 Live-Gästen. Wir freuen uns auf den ersten Gast morgen, Steffen Möller. Der hat mal einen Sprachkurs in Krakau in Polen gemacht. Da hat er sich verliebt. Und das war der Anfang von allem, was dann zur großen Karriere führte, kann man sagen. Kabarettist auf polnischen Bühnen, Fernsehstar als deutscher Kartoffelbauer einer polnischen Seifenoper. Und sein Buch Viva Polonia als deutscher Gastarbeiter in Polen ist zum Bestseller geworden. Inzwischen pendelt Steffen Möller zwischen beiden Ländern und wirbt immer und überall für die deutsch-polnische Freundschaft. Zuletzt ist er ausgezeichnet worden mit dem Viadrina-Preis für Völkerverständigung. Seine neue Show trägt den Titel Präsident von Polschland und morgen ist er unser Gast, dieser Polschland-Präsident. Und mehr dazu jetzt von Florian Bentsch.
1: Das war alles Zufall, sagt Steffen Möller und erzählt, wie er aus Wuppertal an die Freie Universität Berlin kam und dort, 1994 war das, in der Mensa zufällig an einem Plakat hängen blieb.
2: Ja, das Plakat, das mein Leben verändert hat. Sprachkurs Polnisch in Krakau, 2 Wochen, 600 Mark. Und da dachte ich mir, das ist billig, da fährst du hin. Und das war das Cleverste, was ich je gemacht habe.
1: Da ist er Mitte 20 und Theologie- und Philosophiestudent. Polnisch. Diese schwierige Sprache mit den vielen Konsonanten und der komplexen Grammatik. Irgendwie liegt sie ihm. Er bleibt als Deutschlehrer in Polen und versucht sich später gar als Kabarettist. Mit Erfolg. 10 Jahre später ist Steffen Möller der vielleicht bekannteste Deutsche in Polen, nach Papst Benedikt. Er verdankt es einer Soap, Emjak Miłość, Elwi Liebe, montags und dienstags im zweiten polnischen Programm. Steffen Möller erhascht die Rolle des Stefan Müller, Kartoffelbauer. Emjak Miłość. Dieser Deutsche ist etwas naiv, aber harmlos, liebenswert, gar romantisch. So sehen die Polen ihre Nachbarn sonst selten.
2: Am Anfang mag mich keiner im Dorf. Das Bild, das man von Deutschland hat, die Deutschen bauen Autobahnen, bauen Maschinen und bauen vielleicht sogar noch Panzer.
1: Er wird zum Publikumsliebling. 7 Jahre bleibt Möller bei der Seifenoper und schreibt ein Buch, Viva Polonia, als deutscher Gastarbeiter in Polen, das auch in Deutschland zu einem unerwarteten Erfolg wird. Währenddessen entwickelt er die für ihn typische Bühnenpersönlichkeit, der politisch unkorrekte Weltenwandler.
3: Witze, auf die ich Sie vorbereiten muss, die werden kommen, liebe Auswanderer. Da braucht man dickes Fell. Ja, da muss man drüberstehen, Souveränität zeigen. Die Pointe ist sowieso fast immer dieselbe. Ich mache es kurz. Warum brauchen deutsche Männer 2 Viagra-Pillen? Weil nach einer nur der rechte Arm hochgeht. Gut, ich habe gesagt, souverän bleiben.
1: Als Kabarettist lehnt er sich in die Vorurteile hinein, bilanziert am Schluss aber immer, dass wir doch alle Brüder und Schwestern im Geiste sind. Politik sei bei ihm auf der Bühne eigentlich gar nicht so das Thema, sondern der Alltag der Menschen. Nur jetzt, wo in Polen wieder die antideutsche und antieuropäische Rhetorik aufflammt, sei das gar nicht so einfach.
2: Und da stehe ich nun und beide Seiten belauern sich. Dann sagen einige, ja, ist ja alles schön und gut, aber Steffen, erzähl uns mal lieber einen Witz über die Peace oder über die PO, die Gegenpartei, die Opposition. Und ich stehe dazwischen und wenn ich dann diesen Witz erzähle, dann heißt es, ja, misch dich mal nicht ein, du bist doch ein Deutscher. Polen ist tief gespalten.
1: Regelmäßig pendelt er zwischen den Ländern, besitzt eine Wohnung in Warschau, mietet in Berlin. Dieses Jahr erhielt Steffen Möller den Viadrina-Preis für Verständigung, Versöhnung und Zusammenarbeit zwischen Deutschland und Polen. Präsident von Polschland ist auch der Titel seines neuen Programms. Ein Präsident des freundschaftlichen Zusammenlebens.
2: Ich sehe das, was da drunter ist. Im Zug zwischen Katowice und Stuttgart, zwischen Esslingen und Danzig.
1: Unermüdlich für die deutsch-polnische Freundschaft. Der Kabarettist, Autor und Polschland-Philosoph Steffen Möller.
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Bremen 2 um 8:12 und es gibt Neuigkeiten von den Eels. E, wie sich Mark Oliver Everett nennt, der Sänger, hat ein neues Album produziert. Das kommt im Oktober, Mitte Oktober soll es erscheinen und heißt Cookie Happened. Und wenn Sie da an Keks und das Krümelmonster denken, ja, gar nicht so falsch gedacht, denn das hat irgendwie damit zu tun. Das Krümelmonster hat Everett zum Titel inspiriert. Wie er sagt, es sei sehr übertragbar auch auf seine Lebensführung.

0: 8:05.
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2: 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Zu einer Erweiterung von Hand und Herz. 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
1: Mit Markus Fliegel, guten Morgen. Rettungskräfte stellen Suchaktionen nach Sturzflut in Tibet vorerst ein. AfD in Thüringen will Ministerpräsidenten stürzen. Bremer Senat lehnt FDP-Konzept gegen Gewalt an Schulen ab. Das Wetter zwischenzeitlich trocken, aber öfter kräftige Schauer und Gewitter, Höchstwerte bis 24 Grad. Nach der verheerenden Sturzflut in Nepal und Tibet ist die Zahl der bestätigten Todesfälle auf 470 gestiegen. 1400 Menschen werden noch vermisst, mehr als 1500 wurden aber auch gerettet. Gleichzeitig wird eine weitere Zuspitzung der Situation im Katastrophengebiet durch erneute Regenfälle befürchtet. Sebastian König-Beck.
2: Die Suche nach Überlebenden bleibt schwierig. Hilfe für die Betroffenen vor Ort kommt nur langsam an. Straßen und Brücken sind zerstört, die Rettungskräfte sind auf Hubschrauber angewiesen. Mit Sorge beobachten Experten die Lage an den Flussläufen. Wegen der riesigen Mengen von Geröll und Trümmern befürchten sie weitere Überschwemmungen. Nach offiziellen Angaben werden noch etwa 1400 Menschen vermisst, unter ihnen mindestens 8 Deutsche. Aus dem Auswärtigen Amt hieß es, die deutschen Botschaften in Kathmandu und Peking stehen mit den Familienangehörigen und mit den örtlichen Behörden in engem Kontakt und kümmern sich intensiv um belastbare Informationen.
1: Mittlerweile haben die chinesischen Behörden Sucharbeiten in Tibet wegen der Gefahr weiterer Überflutungen teilweise eingestellt. Das melden chinesische Staatsmedien. Und mehr zu dem Thema hören Sie gleich bei Bremen 2. Die Fraktionsspitzen von Union und SPD beenden heute ihre zweitägige Klausurtagung in Münster. Dabei hatten sie die bevorstehenden Aufgaben für die Regierungskoalition in den nächsten Monaten vorbereitet. Im Mittelpunkt steht das Reformpaket zum Umbau der Sozialsysteme.
3: Den Mut von Münster haben sie bereits als inoffizielles Motto ihrer Fraktionsklausur ausgerufen. Heute Nachmittag geht das zweitägige Treffen dann mit zwei Beschlüssen zu Resilienz und innerer Sicherheit sowie zum Fahrplan für die anstehenden Reformen von Rente, Pflege und Einkommensteuer zu Ende. Das Treffen der Fraktionsspitzen. Gastgeber ist der vor wenigen Wochen neu gewählte Unionsfraktionschef Thorsten Frey, dient vor allem der Vergewisserung des gegenseitigen Vertrauens. Das, sagte SPD-Fraktionschef Mirsch, sei die Basis für alles, was für die schwarz-rote Koalition jetzt in turbulenten und polarisierenden Zeiten anstehe. Neben dem Mercedes-Chef sind am zweiten Tag auch die IG Metall-Vorsitzende Benner sowie der Bischof von Münster, der neue Vorsitzende der Deutschen Bischofskonferenz, zu Gast auf der Klausur.
1: Im Landtag von Thüringen will die AfD heute erneut versuchen, den amtierenden Ministerpräsidenten Mario Vogt mit einem Misstrauensvotum zu stürzen. In der Folge, so die Idee, könnte dann AfD-Landeschef Björn Höcke zum Regierungschef gewählt werden. Die Erfolgsaussichten gelten allerdings als gering. Uli Becker-Sondermann.
4: Vor einem halben Jahr endete der erste Versuch in einer Pleite. Die droht Höcke auch heute. 55 Stimmen bräuchte der gebürtige Nordrhein-Westfale im 88-köpfigen Thüringer Landtag. Seine eigene Fraktion bietet 32. 30 Stimmen auf, wenn alle AfDler den Weg in den Landtag finden. Mit einer ausreichenden Unterstützung der anderen Landtagsfraktionen kann Höcke nicht rechnen. Die Linke steht zwar in Opposition zu Mario Vogt und dessen Brombeer-Regierung, aber noch größer ist ihre Abneigung gegen Höcke, der bekanntlich selbst in seiner Rechtsaußenpartei den Rechtsaußen gibt. Auch bei CDU und SPD sind die Fronten klar. Und das BSW? Die Fraktion hat gerade entschieden, mit Nein, also gegen Höcke zu stimmen. Grund sei dessen rassistisches, völkisches und frauenfeindliches Weltbild, hieß es.
1: Die bremische Bürgerschaft hat über Gewalt an Bremens Schulen debattiert. Anträge der Opposition, die einen konkreten Maßnahmenkatalog gefordert hatten, lehnte das Parlament mit rot-grün-roter Mehrheit ab. Die Regierungsfraktionen verwiesen auf eine eigene große Anfrage zu aktuellen Zahlen, deren Ergebnis man abwarten wolle. Aus der Buten- und Binnen-Regionalredaktion Birgit Sagemann.
5: Einig waren sich Abgeordnete aller Fraktionen darin, Gewalt an Schulen ist ein Problem. Und sie ist vielfältig, geht von Körperverletzung über Bedrohungen bis zu Cybermobbing. Die FDP sieht schnellen Handlungsbedarf. Gewalt müsse Konsequenzen haben und die Schulen dürfen damit nicht allein gelassen werden, so der FDP-Abgeordnete Finn Vogt. Er forderte deshalb unter anderem einen klaren Maßnahmenkatalog für Sanktionen, Schulsozialarbeit an jeder Schule sowie eine stärkere Einbindung der Eltern. Auch die anderen Vertreter der Opposition unterstützten das. Beschlossen aber wurde der FDP-Antrag nicht, weil SPD, Grüne und Linke über Maßnahmen erst auf der Grundlage aktueller Zahlen entscheiden wollen. Auch Bildungssenator Marc Rackles warb dafür, sie abzuwarten. Entscheidend sei eine wirksame Gesamtstrategie für Prävention und Schutz, sagte er.
1: Das waren Nachrichten mit Markus Fliegel.
0: Bremen 2, das Wetter. Es regnet und ist wolkig. Im Moment 18 Grad und Wolken in Bremen, in Bremerhaven am Fischereihafen 19 Grad und Wolken, Wilhelmshaven 19 Grad und Wolken und in Bremervörde 18 Grad und Wolken. Die Wolken bleiben ab und zu trocken, ab und zu Regen. Kann auch mal ein kräftiger Schauer oder ein Gewitter dabei sein bei 20 bis 24 Grad am heutigen Freitag.
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0: Auf den Straßen ist es ruhig. Wir wünschen gute Fahrt.
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0: Und wir schauen gleich mal nach Nepal und lassen uns von unserer Korrespondentin erzählen, wie die aktuelle Situation ist. Guten Morgen.

0: 12 Minuten nach 8, wir blicken nach Nepal. Nach der Sturzflut steigt die Zahl der Vermissten und Toten immer weiter an. Im Grenzgebiet zwischen Nepal und Tibet wird immer weiter nach Überlebenden gesucht. Die Flutwelle hat mindestens 469 Menschen das Leben gekostet. Viele von ihnen waren Touristen, die zum Wandern in der Gegend waren. Darunter waren offenbar auch Deutsche. Für uns beobachtet Lena Bodewein aus dem Studio Südasien die Entwicklung. Guten Morgen.
1: Hallo, guten Morgen.
0: Gerade kam hier bei uns in den Agenturen eine Eilmeldung. Wegen der Überflutungsgefahr sei der Sucheinsatz im Zentrum vom Katastrophengebiet gestoppt worden. Was weißt du darüber?
1: Das ist eben auf der tibetischen Seite. Das ist ja die chinesisch verwaltete autonome Region Tibet. Und dort bildet sich wohl ein großer See, weil das Geröll von der ersten Sturzflut dort einen großen Stau gebildet hat und er füllt sich mit 3 Millionen Kubikmetern Wasser. Es regnet auch noch dazu und jetzt fürchten die chinesischen Behörden halt, dass dieser Damm bricht, dass dieser See überläuft und gerade dort in der Gegend bis zur Grenze hin nach Nepal wieder verheerende Verwüstungen anrichtet. Darum haben sie die Arbeiten jetzt vorsichtig gestoppt. Auf nepalesischer Seite gehen die Rettungsarbeiten allerdings weiter.
0: Die aktuelle Zahl ist, 600 Menschen sind gerettet worden. Das hat der nepalesische Premierminister mitgeteilt. Es gibt Dutzende Hilfsflüge offenbar, die immer wieder unterwegs waren und Menschen in Sicherheit gebracht haben. Was weißt du über die Rettungsmaßnahmen? Wie gut funktioniert das da, wo es noch funktioniert?
1: Da, wo es funktioniert, ist es wirklich sehr gut koordiniert. Das hat mir auch eine Helferin von der Welthungerhilfe mitgeteilt. Die sitzt in Kathmandu und beobachtet eben auch, wie gut diese Koordination läuft, dass eben ein Team sich um die Verletzten kümmert und immer wieder hochfliegt und nach Überlebenden schaut und die Verletzten dann runterbringt ins Krankenhaus in die nepalesische Hauptstadt Kathmandu. Und andere Teams kümmern sich eben darum, in die betroffenen Bergregionen, die ja wirklich sehr abgelegen sind, per Hubschrauber Hilfsgüter zu bringen, also Decken und Zelte und medizinische Versorgung oder auch Wasserfilter, damit eben das gewährleistet ist, dass sie auch, wenn sie da oben festsitzen, weil es ja einfach keine Straßen gibt, die sind zerstört, Straßen und Brücken sind nicht mehr vorhanden, damit sie wenigstens ausgestattet sind.
0: Du sagst es schon, einige Straßen sind überhaupt nicht mehr vorhanden. Wie groß ist das Ausmaß der Zerstörung, lässt sich das schon sagen?
1: Also man kann eben in viele Bereiche überhaupt nicht reisen. Das heißt, Satellitenbilder zeigen zumindest von oben, dass ganze Landstriche einfach weg sind. Dass da wirklich 200 Meter breite Schlammspuren nur noch da sind, wo früher an einem Fluss Häuser standen, Dörfer standen. Und in ganzen Bergregionen sind einfach die Dörfer komplett verschwunden. Und darum haben eben auch Tourunternehmer große Sorgen, dass ihre Touren, ihre Trekkingtouren, die eben durch den Himalaya wandern wollten, auch jetzt verschwunden und eben tot sind.
0: Der Auslöser für die Flutwelle, hieß es gestern, soll ein Gletscherabsturz gewesen sein. Ist das die Annahme, die immer noch besteht?
1: Das tut sie und das ist eben auch die Frage, inwieweit das mit dem Klimawandel zusammenhängt. Denn gerade diese Himalaya-Region erwärmt sich stärker als viele andere Bereiche der Erde und es ist eben auch so eine Kettenreaktion. Sobald ein Gletscher anfängt zu schmelzen, verschwindet ja einfach weiße Reflexionsfläche. Das heißt, weniger Sonnenstrahlen werden zurückreflektiert. Mehr dunkles Gestein kann sich noch mehr erwärmen. Die Gletscher schmelzen noch mehr. Es bilden sich diese großen Gletscher-Schmelzwasserseen, die dann eben auch wieder überlaufen können und zu weiteren Sturzfluten führen können. Das heißt, es kann jederzeit wieder so eine Katastrophe passieren.
0: Unsere Korrespondentin Lena Bodewein aus dem Studio Südasien nach der Sturzflut in Nepal. Herzlichen Dank.
1: Gerne.

0: Hier ist der Morgen auf Bremen 2, 18 Minuten nach 8. Ich muss gerade ein bisschen gehen, weil das, was Heiko Neugebauer hier für den Sport angekündigt hat. Oh, ja. Bayern München gegen die Schwaben im ersten Spiel der neuen Saison der Fußball-Bundesliga der Herren. Heute Abend geht's los und Bayern ist in der letzten Saison mit 16 Punkten Vorsprung Meister geworden, hat auch den Pokal gewonnen. Kannst du es ein bisschen spannend machen jetzt für die neue Saison?
1: Also jedenfalls nicht, was den Meisterschaftskampf angeht. Da glaube ich, kann man nicht viel Spannung erzeugen. Der Abstiegskampf ist die neue Meisterschaft. Da gibt es ordentlich Spannung. Die Bayern, es gibt eigentlich kein Argument dagegen, werden auch diesmal wieder Meister werden, auch wenn ihr Trainer Vincent Kompany noch so ein bisschen abwiegelt.
2: Ich hoffe natürlich nur, dass wir genauso stark sind wie letzte Saison, dass wir, wo wir noch können, vielleicht sogar noch besser werden. Es gibt einige Mannschaften, von was wir gesehen haben bis jetzt, also glaube ich, dass Dortmund auch weiterhin stabil sein wird. Und es würde mich nicht überraschen, wenn Stuttgart das auch macht.
1: Ja, ein bisschen Überraschung kann immer mal dabei sein. Aber in den letzten 10 Jahren ist Bayern immer Meister geworden, mit der Ausnahme Leverkusen 2024. Ihre finanziellen Möglichkeiten sind einfach unerreicht. Und man muss dazu sagen, das gehört auch zur Wahrheit dazu, sie machen aus diesen Möglichkeiten einfach ja auch eine ganze Menge.
0: Nun könnte ich ja als jemand, der von Fußball nicht so viel Ahnung hat, wie du sagen, in diesem Jahr macht Werder Bremen es. Die letzte Meisterschaft, ich habe es nachgeguckt, ist 22 Jahre her, 2004. Und ich vermute mal, das ist nicht Saisonziel.
1: Nee, das ist es diesmal nicht. Florian Kohfeldt, ehemaliger Werder-Trainer, hat immer gesagt, wenn er auf die Saisonziele angesprochen wurde, er redet sehr ungern von diesen, wie er das nannte, Vermeidungszielen, also vor der Saison. Also Ziele, in der man nichts erreicht, sondern einfach nur was vermeidet. Abstiegskampf zum Beispiel bis zum letzten Spieltag. Aber nach dem Horrorjahr in der letzten Saison, denke ich, da bleibt dem aktuellen Werder-Trainer Daniel Thun gar nichts anderes übrig.
3: Unser Ziel muss es einfach sein, möglichst schnell einfach diese ominösen 40 Punkte einzusammeln. Im besten Fall sogar mehr als 40 zu holen. Dann natürlich ein gesicherter Mittelfeldplatz.
1: Auf der anderen Seite muss man natürlich auch sagen, was soll er sonst formulieren, wenn er irgendwelche ambitionierten Saisonziele ausgeben würde. Man täte ihn ja komplett für verrückt erklären.
0: Ja, ist denn Werders Kader überhaupt Bundesliga-tauglich?
1: Ja, so wie es jetzt aussieht, wohl nicht. Deswegen hat Daniel Thun ja auch wirklich mehrfach betont, der endgültige Kader, mit dem man dann schließlich in die Saison geht, der ist der aktuelle noch nicht.
3: Ich glaube, es sind noch ein paar Tage und da sind einige noch fleißig im Hintergrund am Arbeiten und können Sie gewiss sein, dass das nicht der fertige Kader aktuell ist.
1: Das klingt natürlich alles ziemlich spannend, aber man muss auch sagen, immerhin ist mit Niklas Füllkrug jetzt mal ein Transfer gelungen von jemandem, der wirklich unbedingt hierher wollte. Also nicht so ein Transfer aus der Kategorie, da wird ein neuer Spieler präsentiert und man fragt sich eigentlich, warum ist der nun ausgerechnet hier gelandet? Wollte ihn vielleicht kein anderer haben? Also der wollte wirklich nur zu Werder Bremen. Für Erin Dingci gilt ja so ein bisschen dasselbe, aber die beiden alleine werden es natürlich auch nicht richten können. Und da muss schon noch, und das haben wir ja eben gehört, da wird auch noch einiges passieren, bis es dann für Werder losgeht, am Sonntag mit dem Auswärtsspiel in Freiburg.
0: Hattest du jetzt doch noch ein paar spannende Dinge zu erzählen, muss ich sagen.
1: Ja, ich tue ja immer nur so, als ob das langweilig wird und dann haue ich richtig einen raus.
0: Genau, Heiko Neugebauer hat richtig einen rausgehauen und nochmal zur Erinnerung heute Abend VfB Stuttgart gegen Bayern München Sat.1 überträgt und es gibt auch einen kostenlosen Livestream bei Joyn. Danke, Heiko.
1: Gerne.

Es ist 8:55. Wir haben hier mal so eine kleine Unterbrechung für die, die auf den Straßen unterwegs sind. Es hat jemand Last abgeworfen. Vorsicht auf der A28 Bremen Richtung Oldenburg zwischen Hude und Hatten liegen Gegenstände. Und auch auf der A261 Vorsicht in Richtung A1 zwischen Marmsdorf, Lürade und Tötensen liegen ebenfalls Gegenstände.

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2: Mit Markus Fliegel, guten Morgen. In Tibet haben Rettungskräfte nach der Sturzflut in der Himalaya-Region ihre Suchaktionen vorerst eingestellt. Sie befürchten eine neue Flutwelle, weil sich derzeit große Wassermassen in einem neuen See aufstauen und durch erwartete Regenfälle bald überlaufen könnten. Mehr als 1400 Menschen gelten noch vermisst nach der Katastrophe. 472 Tote wurden gefunden. In Braunschweig beginnt mehr als 10 Jahre nach dem Absturz einer Germanwings-Maschine mit 150 Toten in den Alpen ein neuer Prozess um Schmerzensgeld. Hinterbliebene fordern bis zu 110.000 Euro vom Staat. Sie werfen den Behörden vor, die Flugtauglichkeit des Co-Piloten damals nicht ausreichend überwacht zu haben. Die Innenminister mehrerer Ostseeländer treffen sich heute in Flensburg. Bei dem Treffen geht es um eine gemeinsame Strategie für die Abwehr hybrider Bedrohungen wie Sabotageanschläge oder Drohnenüberflüge. Im Ostseeraum waren zuletzt viele solcher Vorfälle registriert worden. Die bremische Bürgerschaft hat gestern über Maßnahmen gegen Gewalt an Schulen debattiert. Ein Konzept der FDP wurde von der Regierungskoalition abgelehnt. SPD, Grüne und Linke wollen zunächst eine noch ausstehende Untersuchung abwarten. Ein neuer Wettersatellit mit Technik des Bremer Raumfahrtunternehmens OHB an Bord ist in der Nacht erfolgreich ins All gestartet. Eine Ariane 6 Rakete brachte den Satelliten vom Weltraumbahnhof in Kourou aus auf den Weg. Der neuartige Wettersatellit soll unter anderem Waldbrände beobachten. Auch Vorhersagen für Sturzfluten und Stürme könnten deutlich genauer werden. Ein Gewässer in der Nähe des ehemaligen Oldenburger Fliegerhorsts ist offenbar mit einer krebserregenden Chemikalie belastet. Die Konzentration sogenannter polyzyklischer aromatischer Kohlenwasserstoffe liege örtlich 80-fach über dem erlaubten Grenzwert. Das teilte der Verein Nachhaltige Stadtentwicklung mit. Er geht davon aus, dass auf dem ehemaligen Schießstand in großem Umfang schadstoffhaltiges Abbruchmaterial gelagert wurde. Das waren Nachrichten mit Markus Fliegel.
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3: Ja, hier zeigt sich gerade so ein bisschen hellgrauer Himmel, kann ich sagen. Ich kann angeben mit so ein bisschen Sonne hinter den Wolken irgendwo in Bremen. Dazu gibt es aktuell 19 Grad. In Bremerhaven auch ein paar Wolken bei 19 Grad. Kloppenburg Wolken 19 Grad. Fries heute, Sie haben es sich gedacht, Wolken 19 Grad. Im Laufe des Tages steigen die Temperaturen auf 20 bis 24 Grad. Immer mal wieder trocken, aber auch kräftige Schauer und Gewitter sind dabei möglich.
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3: Ganz ohne Meldung. Wir wünschen gute Fahrt.
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3: Thomas Nicolai ist Schauspieler und Kabarettist und wir haben über die Sachsen-Anhalt-Wahl gesprochen. Das hören Sie gleich nochmal. Guten Morgen.

0: In Between Days von The Cure, 8.35 Uhr ist es, hier ist Bremen 2. Als der blonde Emil und sächsischer Pulloverträger Patrick Schleifer ist der gebürtige Leipziger Thomas Nicolai bekannt geworden. Seit einigen Wochen kämpft der Schauspieler und Comedian in den sozialen Netzwerken für die Demokratie und erklärt vor allem seinen Landsleuten aus dem Osten, wie das Wahlprogramm der AfD aussieht. Kurz vor den Wahlen, nämlich Sonntag in einer Woche vor den Wahlen in Sachsen-Anhalt. Dafür bekommt er nicht nur Applaus, sondern auch Kommentare wie Nestbeschmutzer. Warum er trotzdem weitermacht, haben wir ihn heute früh gefragt. Ich kenne Thomas Nicolai schon eine Weile, deswegen haben wir uns in dem Gespräch geduzt. Und ich wollte von ihm wissen, wie er sich den Titel Nestbeschmutzer denn verdient hat.
1: Naja, weil man das als Ossi, der ich ja nun bin, ich bin gebürtiger Leipziger, eigentlich nicht macht. Man hält ja die Fahne der DDR hoch und die Erinnerungen beschmutzt man ja nicht. Und ich tue das auch nicht, bloß ich hinterfrage es und sehe eben die DDR-Erinnerungen kritisch. Also das eine sind schöne Erinnerungen, aber das andere ist einfach, dass die DDR ein Unrechtsstaat ist und eine Diktatur, die die Menschen eingemauert hat und sehr viele, nicht alle, aber doch einige Ossis haben das anscheinend vergessen.
0: Nach aktuellen Umfragen wollen mehr als 40% der Menschen die AfD wählen in Sachsen-Anhalt. Wie erklärst du dir diese Begeisterung?
1: Naja, da kommt ganz, ganz viel zusammen. Zum einen sind es Glaubenssätze, die man sich immer wieder einredet, wie Deutschland ist am Arsch, Deutschland ist peinlich, den Deutschen ging es noch nie so schlecht wie heute. Und wenn man solche Glaubenssätze sich immer wieder einredet, dann glaubt man das auch. Und die AfD ist ja keine Partei der Inhalte, sondern von eben solchen Glaubenssätzen und eben nur von Gefühlen. Und da holt die AfD solche Menschen eben ab. Und das ist eben die Gefahr und das ist eben auch das Plus dieser Partei, die auf der einen Seite gar keine Inhalte haben, sondern eben nur mit Gefühlen arbeiten.
0: Das erzählst du ja zum Beispiel auch dann bei Instagram, Selbstgespräche am Handy nennst du das. Inzwischen teilst du das aber mit mehr als 22.000 Followern. Warum hast du mal angefangen mit diesen Posts?
1: Dieses Thema hat mich ja schon sehr, sehr lange umgetrieben, aber ich habe tatsächlich nicht die richtigen Worte gefunden und da war auch irgendwie nicht der richtige Moment oder wie auch immer. Also eins kam zum anderen, es gab so einen Impuls, da hatte ich plötzlich den Moment und da hatte ich die richtigen Worte, habe mein Handy genommen und habe ins Handy geschimpft und ich dachte mir, das muss jetzt einfach mal raus und dachte mir, ist jetzt egal, ob das die Leute lächerlich finden oder nicht. Und vielleicht sehen es ja auch nur 2000 Leute und mittlerweile gerade dieses Post oder diesen Reel, auf den du ansprichst, den haben jetzt irgendwie, glaube ich, 500.000 Menschen gesehen, was mich sehr, sehr glücklich macht, weil ich zwischenzeitlich auch dachte, ich bin mit meiner Meinung allein, aber ganz im Gegenteil.
0: Als wir uns kennengelernt haben, das ist 2014 gewesen, 2013, da hast du schon gesagt, im Osten haben viele Menschen das Gefühl, im Westen haben alle alles. Also die fahren einmal im Jahr nach Mallorca, die haben alle einen Videorekorder und so weiter. Trotzdem hat es ja eine Weile gedauert, bis wir dahin gekommen sind, wo wir heute sind. Wann hast du zum ersten Mal gedacht, da kippt was im Osten?
1: Naja, richtig spürbar war es tatsächlich bei Beginn der Flüchtlingswelle. Da fingen eben diese komischen Diskussionen an und da kippte die Situation und richtig voll ins Extrem begann es dann wirklich mit Corona, als dann zumindest nach meiner Beobachtung so das Urvertrauen in die Politik und auch ins Leben irgendwie gestört wurde oder zerstört wurde. Und die Leute wollten eben schnelle Lösungen und schnelle Antworten. Und da erschien dann plötzlich die DDR als ein Ort der Behaglichkeit und als ein Ort der Ruhe und der Übersichtlichkeit. Und in gewisser Weise ist das ja auch Diktatur. Diktatur ist ja ein sehr, sehr einfaches, eine sehr, sehr einfache Sache. Wenn du deine Klappe hältst, dann kriegst du ja keinen Ärger. Ansonsten übernimmt ja der Diktator das, was du zu sagen und zu denken hast. Und das scheint anscheinend wohl vielen Menschen sehr entgegenzukommen. Und wenn man dann eben die negativen Dinge ausblendet, dann bleibt da ein sehr ruhiger, übersichtlicher Staat, in dem sich die Menschen immer und überall geholfen haben, also so eine Art soziale Gemeinschaft, aber dieses Miteinander und dieses Helfen ist ja aus der Not geboren gewesen und nicht, weil wir uns so extrem geliebt haben und weil wir uns so toll fanden, sondern eben dieses Aufeinander aufpassen hatte ja was, ja, das ist aus der Not geboren gewesen und wenn man das eben alles weglöscht, dann bleibt dann wirklich ein kleiner, übersichtlicher Staat übrig.
0: Thomas Nicolai sagt das, mehr darüber gibt es auch in seinem satirischen Ostalgie-Roman Maulberg, der ist im Satirverlag erschienen und natürlich jederzeit auch auf Instagram. Herzlichen Dank, Thomas.
1: Vielen Dank.

0: Nothing is Innocent von Over the Rhine um 14 Minuten vor 9 bei Bremen 2. Vor über 10 Jahren, 2012, hatte sich Island entschieden, die Beitrittsverhandlungen zur EU auszusetzen. Es gibt aber ja also schon erste Erfahrungen und auch Vereinbarungen, die jetzt dabei helfen, einen Deal zu erreichen, der Island und Europa zufriedenstellt. Das könnte ein Punkt sein, wenn sich an diesem Wochenende die Isländerinnen und Isländer für eine Wiederaufnahme der Beitrittsverhandlungen mit der EU entscheiden. Es wird abgestimmt. Und wenn es so kommt, dann, Zitat, werden wir da sein, hat Marta Kors gesagt, die zuständige Erweiterungskommissarin der EU. Was das genau bedeutet, erzählt uns unser Korrespondent in Brüssel, Thomas Speckhofen.
1: Wenn ihr Isländer nun doch dazukommen wollt, ihr seid herzlich willkommen, verspricht Marta Kors, die Erweiterungskommissarin der EU, dieser Tage in einem Interview mit dem isländischen Rundfunk.
2: Wenn ihre Leute, die Isländer, entscheiden, zurückzukommen, dann versichere ich Ihnen, ich und mein Team und die Europäische Kommission, wir werden da sein und auf euch warten.
1: 2009 hatte das Land bereits die Aufnahme in die Europäische Union beantragt, damals noch ganz unter dem Eindruck der internationalen Finanzkrise. Island war besonders gebeutelt und sah, wie die EU ihren Mitgliedstaaten half. Als dann trotzdem vor mehr als 10 Jahren die Verhandlungen abgebrochen wurden, hieß es in Brüssel bereits, die Tür bleibt offen. Während sich die anderen Beitrittsprozesse, vor allem mit den Westbalkanländern, mühsam hinziehen, wäre die Insel im Nordmeer schon ganz nah dran an Europa. Island gehört bereits zum Binnenmarkt, dafür zahlt das Land in die EU-Kasse ein, ähnlich wie zum Beispiel Norwegen. Island ist auch schon Teil des Schengen-Raums. Und ob Demokratie und Rechtsstaat, ob Gleichberechtigung oder saubere Energie, noch nie habe es ein Land gegeben, das schon so weit auf einer Linie sei mit der EU, sagt Marta Kos. Island würde die Wertegemeinschaft stärken, hebt Kos hervor. Und nicht zuletzt sei die Insel auch geopolitisch für Europa wichtiger geworden.
3: You know what it means to be up.
2: Ihr wisst, was es heißt, da oben zu sein, konfrontiert mit den, ich sag mal, unterschiedlichen Einflüssen in der Umgebung. Damit könnt ihr auch zur Sicherheit der Europäischen Union beitragen.
1: Das schwierigste Kapitel könnte die Fischerei sein. Darüber wurde schon im ersten Anlauf noch gar nicht verhandelt, eben weil sie so ein heißes Eisen ist. Wir fassen das vorsichtig an, verspricht die Erweiterungskommissarin. Verhandlungen mit Island, davon geht man in Brüssel aus, könnten in 2 Jahren abgeschlossen sein. Vielleicht sogar gleichzeitig mit Montenegro. Die ersten spekulieren schon, dass es dann, 2028, gleich 2 neue EU-Mitglieder geben könnte.
0: Die Isländerinnen und Isländer

0: 4 Minuten vor 9.
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1: Mit Markus Fliegel, guten Morgen. Chinesische Rettungskräfte stellen Sucharbeiten nach Sturzflut im Himalaya sicherheitshalber ein. Innenminister der Ostsee-Anrainerstaaten beraten über Reaktionen auf hybride Angriffe. Norwegens König Harald stirbt mit 89 Jahren. Das Wetter zwischenzeitlich trocken, aber öfter kräftige Schauer und Gewitter bis 24 Grad. In Tibet haben chinesische Rettungskräfte ihre Sucharbeiten nach der Sturzflut im Himalaya wegen der Gefahr weiterer Überflutungen teilweise eingestellt. Das melden chinesische Staatsmedien. In Nepal gehen die Rettungsarbeiten dagegen derzeit noch weiter. Lena Bodewein.
2: Rettungskräfte arbeiten sich mit Baggern und Räumfahrzeugen durch Schlamm und Trümmer. Sie suchen in den verwüsteten Ortschaften entlang der Katastrophenzone nach Überlebenden. Ganze Dörfer sind von den Satellitenbildern verschwunden. Unterdessen besteht die Gefahr einer neuen Sturzflut, die im Grenzgebiet zwischen Nepal und dem chinesisch verwalteten Tibet entstehen könnte. Laut chinesischen Behörden stauen die verbliebenen Geröllmassen an entscheidender Stelle eine Flussmündung. Dieser See könne durch anhaltenden Regen in den kommenden 3 Tagen auf ein Volumen von rund 3 Millionen Kubikmeter anwachsen und über seine Ufer treten. Die Wassermassen könnten weitere Schäden in Tibet und stromabwärts in Nepal anrichten.
1: Bundesinnenminister Alexander Dobrindt trifft sich heute in Flensburg mit mehreren europäischen Amtskollegen, um über die Abwehr hybrider Angriffe zu sprechen. Vorfälle wie Sabotage und Drohnenüberflüge waren in letzter Zeit besonders im Ostseeraum verstärkt registriert worden. Für die Grünen forderte Konstantin von Notz im Morgenmagazin, den Druck auf Russland als mutmaßlichem Urheber zu erhöhen. Mario Kubina berichtet.
3: Die Teilnehmer des Treffens von Ostseestaaten heute müssen sich aus seiner Sicht vor allem mit der russischen Schattenflotte auseinandersetzen, also mit den Öltankern, die Moskau zur Umgehung von Sanktionen nutzt. Die Einnahmen verwendet Russland nach Einschätzung der EU, um seine Kriegswirtschaft am Laufen zu halten. Ein anderer Punkt, den der Grünen-Politiker anspricht, der Umgang mit hybriden Angriffen wie der gescheiterten Drohnenattacke am Leipziger Flughafen. Der Urheber müsse benannt werden, so von Notz. Rumeiern, wie er es ausdrückt, bestärke die Angreifer nur. Die Bundesregierung spricht bisher lediglich von fremden Mächten. Die Regierung will sich bald dazu äußern, wer hinter dem Drohnenvorfall steckt, wenn die Ermittlungen entsprechend vorangeschritten sind.
1: Die Fraktionsspitzen von Union und SPD beenden heute ihre zweitägige Klausurtagung in Münster. Dabei haben sie die bevorstehenden Aufgaben für die Regierungskoalition in den nächsten Monaten vorbereitet. Im Mittelpunkt steht das Reformpaket zum Umbau der Sozialsysteme. Georg Schmarte berichtet.
4: Den Mut von Münster haben sie bereits als inoffizielles Motto ihrer Fraktionsklausur ausgerufen. Heute Nachmittag geht das zweitägige Treffen dann mit 2 Beschlüssen zu Resilienz und innerer Sicherheit sowie zum Fahrplan für die anstehenden Reformen von Rente, Pflege und Einkommensteuer zu Ende. Das Treffen der Fraktionsspitzen. Gastgeber ist der vor wenigen Wochen neu gewählte Unionsfraktionschef Thorsten Frey, dient vor allem der Vergewisserung des gegenseitigen Vertrauens. Das, sagte SPD-Fraktionschef Mirsch, sei die Basis für alles, was für die schwarz-rote Koalition jetzt in turbulenten und polarisierenden Zeiten anstehe. Neben dem Mercedes-Chef sind am zweiten Tag auch die IG Metall-Vorsitzende Benner sowie der Bischof von Münster, der neue Vorsitzende der Deutschen Bischofskonferenz, zu Gast auf der Klausur.
1: Die Spitzen des Bremer Regierungsbündnisses aus SPD, Grünen und Linken wollen heute voraussichtlich zum Koalitionsausschuss zusammenkommen. Bei dem Treffen dürfte es auch um die gescheiterte Wahl der Landesantidiskriminierungsbeauftragten in der Bürgerschaft gehen. Am Mittwoch hatten mehrere Abgeordnete aus den Reihen der Regierungsfraktionen der Kandidatin ihre Stimme verweigert und somit das Vorhaben von Rot-Grün-Rot platzen lassen. Die Opposition spricht von einem politischen Schaden und einer großen Belastung für die Koalition. Zuletzt hatte das Regierungsbündnis mehrfach auch öffentlich über verschiedene Vorhaben gestritten. Der norwegische König Harald V. ist tot. Das teilte das norwegische Königshaus mit. Harald wurde 89 Jahre alt. Vor 1,5 Wochen war er in kritischem Zustand in eine Klinik eingeliefert worden. Er galt als liberaler und volksnaher Reformer der Monarchie. Zuletzt wurde das Königshaus jedoch durch mehrere Skandale erschüttert. Die Beliebtheit nahm ab. Künftiger König von Norwegen ist Haralds 53-jähriger Sohn Håkon. Das waren Nachrichten mit Markus Fliegel.
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5: Ein kleiner Blick durch die Webcam über die Wilhelm-Kaisen-Brücke in Bremen. Da sieht man ziemlich viel diesiges Grau und es sind 19 Grad im Moment in Bremen. In Bremerhaven 19 Grad und Wolken, in Sande 19 Grad und Wolken und Ganderkesee meldet 18 Grad und Wolken. 20 bis 24 Grad sind die für heute angekündigten Höchsttemperaturen. Sie könnten vielleicht sicherheitshalber doch noch mal was Wetterfestes einpacken, denn auch wenn es jetzt trocken ist bei Ihnen, kann sein, dass später auch noch mal ein kräftiger Schauer oder ein Gewitter kommt.
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5: Vorsicht bitte auf der A27 Bremerhaven Richtung Bremen. Zwischen Bremen Industriehäfen und Überseestadt steht ein defekter LKW.
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5: Und gleich mit der Welt mit Moritz. Guten Morgen.

0: Die Go-Betweens waren das mit Streets of Your Town um 9:09. Ein halbes Brot gekauft, das wiegt 10 Gramm zu wenig und das Ganze kostet dann 15.000 Euro. Kurz zusammengefasst ist das die Geschichte, die passiert ist in Pfaffenhofen. Da hat ein Kunde sein halbes Brot zu Hause nachgewogen, sich beschwert und dann auch noch das Eichamt eingeschaltet. Deshalb darf der Bäckermeister, bei dem er das Brot gekauft hat, seine Brote jetzt nicht mehr einfach halbieren und dann zum halben Preis verkaufen, sondern er muss wiegen und exakt abrechnen. Dafür hat er neue Wagen angeschafft, deshalb 15.000 Euro. Und in Deutschland gibt es eine weitere Meldung aus der Kategorie Kannst du dir nicht ausdenken, aber wie gemacht für die Welt mit Moritz.
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0: Guten Morgen, Herr Moritz.
2: Einen wunderschönen guten Morgen. Sie haben die Fakten schon wunderbar zusammengefasst,
0: danke.
2: Frau Görz. Das ist Erbsenzählerei. Pedanterie rufen die Leute aus. Wir hatten ja in dieser Woche auch die Zuckersteuer, die auf Getränke erhoben werden soll, wo kein Zucker drin ist. Auch das ein sehr deutscher Fall. Das ist wieder zurückgenommen. Aber Bäcker Breitner in Pfaffenhofen an der Ilm. Waren Sie da schon mal in Pfaffen?
0: Nein,
2: das ist im tiefsten Bayern. Da wohnt die Schlagersängerin Claudia Jung. Kennen Sie noch Claudia Jung?
0: Auch nicht.
2: Oh, der Schriftsteller Steffen Kopetzky wohnt auch in Pfaffenhofen an der Ilm. Und dort hat Bäcker Breitner jetzt sozusagen Geschichte geschrieben.
0: Mhm.
2: Dahinter steckt natürlich, Sie ahnen es, eine tiefe philosophische Grundfrage. Was ist Gerechtigkeit?
0: Was ist Gerechtigkeit? Ja. Was müssten wir denn anhand der Gerechtigkeit im deutschen Alltag nochmal nachwiegen oder nachmessen? Also ist eine halbe Stunde beim Arzt wirklich 30 Minuten lang? Sind die 500 Meter zum Strand, wie angegeben, wirklich 500? Und wann ist eine große Pommes eine große Pommes?
2: Wissen Sie, für die 500 Meter zum Strand, da kriegen Sie Geld zurück von Ihrem Reiseveranstalter.
0: Ah.
2: Da lohnt es sich schon mal mit dem Zollstock den Weg abzumessen und nochmal genau
0: zu schauen. Muss ich nicht das Eichamt einschalten?
2: Nein, das Eichamt, ein wunderbares Wort übrigens. Aber Sie lachen jetzt so. Alle spotten jetzt über diesen Mann, der sich wegen 10 Gramm Brot beschwert. Es kann nur ein Mann übrigens gewesen sein. Ich habe gar nicht nachgeschaut.
0: Das haben Sie jetzt gesagt.
2: Ja, eine Frau würde das nicht tun. Das muss man ganz offen sagen. Aber wann beginnt, liebe Frau Görz, die Ungerechtigkeit? Bei 10 Gramm? Bei 50 Gramm? Stellen Sie sich Ihr Gesicht vor. Sie stehen in Bäcker, es muss ja nicht in Pfaffenhofen sein. Es kann auch in Fedderwardersiel sein. Da stehen Sie und dann sehen Sie, wie Ihr Brot, dass das gleiche kostet wie die andere Brothälfte, deutlich kleiner als 50 Gramm, 70 Gramm. Ab wann, Frau Görz, beginnen Sie sich zu beschweren? Das ist die Grundfrage.
0: Ja, die Frage wäre, wenn ich auf der anderen Seite stehe, also wenn ich Bäcker wäre, ob ich jetzt einfach dann, weil ich so sauer wäre, immer einfach ein Stück Brot abbeißen würde, bevor ich es über den Tresen reiche.
2: Das ist sehr unappetitlich. Da würde sich nicht nur das Eichamt einschalten, da würden sich ganz andere Ämter in Pfaffenhofen einschalten, wenn der Bäcker da hineinpasst, das Abgebissene wohl noch in die Tüte tut. Nein, von solchen Ekligkeiten wollen wir nicht sprechen. Ich kaufe übrigens samstagmorgens im Bäcker Brakermühle auch gerne ein halbes Ciabatta. Und dort wird nachgewogen. Das, was Herr Breitner jetzt auch machen muss, da wird nicht einfach der Preis halbiert, sondern wird genau auf jedes Gramm, nicht 10 Gramm, jedes Gramm wird nachgewogen.
0: Klingt so ein bisschen so, als fänden Sie es auch genau richtig so.
2: Also ich bin ja ein Erbsenzähler, das wissen Sie ja. Ein alter Pedant, ein Schwabe, das wissen Sie ja. Und ich habe ein gewisses Verständnis für diesen Mann in Pfaffenhofen. 10 Gramm sind allerdings wirklich wenig, dass er das überhaupt erkannt hat. Optisch sofort gesehen und dann gesagt, jetzt wiege ich nach. Welche Waage nehme ich zu Hause für das halbe Brot? Die Gemüsewaage, die Personenwaage, die können ja eventuell auch nicht stimmen. Das wissen Sie zu Hause,
0: allerdings,
2: wenn Sie Ihre eigene Waage prüfen. Also der Mann hat nachgedacht, hat dann aber gesagt, es geht hier ums Prinzip. Und wenn es Deutschen ums Prinzip geht, das wissen Sie, wird es ernst.
0: Ja, geschnitten oder am Stück, das ist sozusagen das, was wir heute da rausziehen. Der Wiegewahnsinn eines halben Brots. 10 Gramm, die zu 15.000 Euro Kosten geführt haben, haben wir besprochen mit Rainer Moritz. Ich wünsche Ihnen ein schönes Frühstück heute.
2: In Pfaffenhofen, das wollen wir nicht vergessen. Schönen Tag.
0: Tschüss.

0: Curtis Harding war das bei Bremen 2, 20 nach 9 ist es. So viel Polizei hier, ich fühle mich so unsicher. Ist vielleicht ein Spruch, den Sie auch schon mal gehört haben, dass in sogenannten schwierigen Stadtteilen die Polizei nicht immer gern gesehen ist und auch nicht unbedingt Vertrauen signalisiert. Das ist Ihnen auch nicht unbekannt. Deshalb ist es ein sehr ungewöhnliches, aber inzwischen fast alltägliches Bild, wenn Kinder in der Bronx in New York mit Polizisten in Uniform Tennis spielen. So soll mehr Vertrauen in die Polizei geschaffen werden. Und ob das klappt, erzählt uns unsere Korrespondentin Martina Butler.
1: Amaya und Wendy M. waren total überrascht, als sie das erste Mal zum Training im Carrie Leeds Center gekommen sind. Die beiden schwarzen Mädchen haben nicht erwartet, New Yorker Polizisten auf dem Platz zu sehen.
2: I was very confused.
3: Mich hat das total irritiert. Ich dachte, hier ist was passiert und deshalb sind die da. Ich habe es erst geglaubt, dass sie zum Tennisspielen hier sind, als es mir zwei Trainer gesagt haben.
1: Das Programm Saturday Night Lights ist ein Anlaufpunkt für die Kinder, um Tennis zu lernen und für ein gutes Verhältnis zur Polizei zu sorgen. Denn das ist hier in der Bronx nicht immer gegeben, erklärt Tenniscoach Victor Ayodante.
4: Wenn die einen Polizisten sehen, sollen sie wissen, dass keine Gefahr droht.
1: Victor freut sich, dass jede Woche zwei oder drei Polizisten beim Training dabei sind. Dabei kommen die schneller ins Schwitzen als die Kinder, denn sie haben ihre komplette Ausrüstung an mit Bodycams, Waffe und schusssicherer Weste. Die 11-jährige Wendy M. sieht die Cops inzwischen einfach als Tennispartner.
3: Ich habe schnell verstanden, dass ich keine Angst haben muss, dass sie hier sind, um uns zu schützen. Dann habe ich mich damit wohlgefühlt.
1: Und Coach Victor weiß, dass das Tennisspielen noch dazu mit Polizisten, mit vielen Kindern, aber auch mit den Eltern, die das erleben, was macht.
5: That's to me the rewarding part as a coach. You know, it's how you made an impact in the life.
0: Unsere Korrespondentin Martina Butler über Cops und Kids, die in der Bronx zusammen Tennis spielen. Hier ist der Morgen auf Bremen 2.

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3: In Himmelpforten gibt es ein bisschen Nieselregen bei 17 Grad im Moment. Bremen 19 Grad und Wolken genauso in Bremerhaven und Achim. Im Laufe des Tages sollen die Temperaturen noch steigen auf bis zu 24 Grad. Dazu gibt es immer mal wieder trockene Abschnitte, aber auch Schauer und Gewitter, die mal kräftiger ausfallen können. Raphael ist das Nordseetief, das gerade unser Wetter beeinflusst. Und das heißt am Wochenende wechselhaft und auch zu Wochenbeginn unbeständig und kühler.
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3: Demmhorst im Verlauf Mühlenstraße bis Marktplatz gibt es Behinderungen wegen einer Veranstaltung bis etwa 11.30 Uhr und zwar zwischen Gerhard-Hauptmann-Straße und Bismarckstraße in beiden Richtungen.
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3: Schönen Freitag wünschen wir. Guten Morgen.

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1: 9.37 Uhr ist es.
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1: Caroline Weil kann man durchaus als Senkrechtstarterin bezeichnen, jedenfalls unter den jüngeren deutschen Schriftstellerinnen. Die 31-Jährige hat innerhalb von 3 Jahren 3 Bestseller-Romane veröffentlicht. Entschuldigung. 22 Bahnen war der erste, der ist auch schon verfilmt. Film 2 ist in Arbeit und jetzt kommt der neue. 1999 Meter über dem Meer heißt er und Andrea Gerg hat ihn schon gelesen.
3: Ich schaue auf den braun-grünen Indischen Ozean, die Mülltüten und die Plastikflaschen, die darin neben anderem Treibgut dümpeln. Das sieht gar nicht so aus wie auf den Insta-Bildern.
4: Denkt Samara, die Erzählerin in Caroline Wahls neuem Roman, und gibt damit schon auf der ersten Seite eines der Grundmotive dieses Buchs vor. Nichts ist, wie es scheint, oder aber der schöne Schein ist alles. Etwa auf Bali, wohin Samara nach dem Studium geflogen ist, nur um sich zwischen aufgedrehten Influencern in hippen Coworking-Hostels kreuzunwohl zu fühlen. Sie reist vorzeitig ab, nur um in ihrem neuen Job in einer Berliner PR-Agentur mit den gleichen Leuten zu tun zu haben. Pointiert und bis zur Satire zugespitzt beschreibt Caroline Wahl die schöne neue Medienwelt, aus der Samara bald wieder die Flucht ergreift. Zuvor hat sie aber noch bei einer Party den schönen Fritzi kennengelernt, mit dessen eisblauen Augen Caroline Wahl all jenen lässig den Stinkefinger zeigt, die sie genau für dieses Männerbild heftig kritisiert haben.
3: Er ist wunderschön, wie die meisten Menschen hier. Um die 30, hellblondes, kurzes Haar, braungebrannt, Bartstoppeln, eisblaue Augen. Wow.
4: Der schöne Mann bietet ihr seine Ferienwohnung im Schweizer Nobelort St. Moritz an. Also düst Samara, weil sie eh nicht weiß, was sie mit ihrem Leben anfangen soll, in ihrem schwarzen Mercedes Richtung Alpen. Eine Hochstaplerin aus Verlegenheit, die aber auch für den Leser schwer greifbar bleibt. Denn irgendetwas Dunkles drückt auf ihr Gemüt und lässt sie nicht zur Ruhe kommen.
3: Die Angst war immer das bestimmende Gefühl in meinem Leben. Und nie habe ich gecheckt, dass diese Angst so scheiß unnötig ist, weil ich so scheißegal auf dieser Welt bin. Niemand wartet auf mich. Es macht keinerlei Unterschied, ob ich auf der Welt bin oder nicht. Deswegen sollte ich mir doch zumindest mal die Berge anschauen.
4: Vor allem aber schaut Samara, die eine gute Beobachterin und Fotografin ist, in St. Moritz bornierten Superreichen zu, die sich schon mal nur aus Langeweile eine Handtasche kaufen, die mehr kostet, als die Hotelmitarbeiter im ganzen Monat verdienen, und die sich beschweren, weil sie sich vom billigen Parfum des Zimmermädchens belästigt fühlen.
3: Haben Dinge kaufen und Geld ausgeben noch eine ganz andere Bedeutung, wenn man sehr reich ist? Ist es vielmehr so, dass die Menschen hier das Geld loswerden müssen, weil so viel davon da ist und immer Neues dazukommt, weil es so gut angelegt ist in Wohnungen, Aktien, Gold und so weiter? Ist das wie, wenn man im Garten Zucchini pflanzt und die immer mehr werden?
4: Wenn Samara weiter grübelt, ob sich auch bei ihr das Geld mal so vermehren wird wie die überhandnehmenden Zucchini im Garten ihrer Eltern und sie sich dann den fedrigen Einteiler von Gucci auch einfach kaufen kann, ist das schon lustig und wirkt wie eine ironische Pop-Variante der ganzen Klassismus-Literatur der letzten Jahre. Vor allem vor dem Hintergrund, dass Caroline Wahl selbst kein Problem damit hat, sich mit ihrem schwarzen Mercedes Cabrio auf Instagram zu zeigen und im Beisein eines Zeitjournalisten eine Prada-Tasche für 3.000 Euro zu kaufen. Caroline Wahl hat mit diesem Buch nochmal einen Sprung gemacht, weg von der einfühlsam gebauten Coming-of-Age-Geschichte mit starkem Identifikationspotenzial hin zur popliterarischen Satire mit Unterhaltungswert.
1: Andrea Gerg über das neue Buch von Caroline Wahl, 1999 Meter über dem Meer, erscheint bei Rowohlt, 368 Seiten für 25 Euro.

0: Mary Chapin, Carpenter war das um 12 Minuten vor 10 bei Bremen 2. Heute ist der 28. August und heute wird in Weimar die Goethe-Medaille des Goethe-Instituts vergeben für Verdienste um den internationalen Kulturaustausch und die deutsche Sprache. Und in Frankfurt am Main bekommt der Schriftsteller Uwe Timm den diesjährigen Goethe-Preis. Ja, jetzt werden Sie sich fragen, warum erzählt die Frau aus dem Radio das? Sie haben vielleicht, obwohl es ja auch Freitag ist und Sie vielleicht müde, eine Gemeinsamkeit rausgehört, den Goethe. Der ist nämlich heute vor 277 Jahren geboren worden, im Jahr 1749 in Frankfurt am Main. Und fast 300 Jahre nach seiner Geburt werden seine Texte immer noch gefeiert. Hier ein kleiner Ausschnitt aus einer Inszenierung, das Leiden des jungen Werthers am Staatstheater Mainz.
1: Wir sind ja hier am Theater, ne? Dem Ort der Improvisation. Biet uns mal einen Werther an.
2: Was ist der Mensch, dass er über sich klagen darf?
1: Na, jetzt läuft's aber.
2: Ich will das Gegenwärtige genießen.
3: Eine wunderbare Heiterkeit hat meine ganze Seele eingenommen. Ich bin so glücklich, meine Lieben.
1: Im Übrigen halte ich mein Herzchen wie ein krankes Kind. Jeder Wille wird ihm gestattet.
0: Also Goethe auch heute noch aktuell. Und die Frage ist natürlich, Johann Wolfgang von Goethe, der Mann, der so viel gereist hat, war der eigentlich auch mal in Bremen oder irgendwo um zu? Klares Nein. Norddeutschland war nicht so seins. Er war lieber in Italien. Aber Sie könnten heute ja mal, weil Goethes Geburtstag ist, einen Ausflug in den Stadtteil St. Magnus in Bremen-Nord machen, am Lindenberg. Da gibt es eine Johann Wolfgang von Goethe Bank. Da können Sie sich raufsetzen und auf dem Schild an der Bank steht, dass Goethe hier im Mai 1793 auf seinem Weg nach Norwegen eine Rast eingelegt und die Aussicht genossen hat. Da können Sie Zeuge einer Lüge werden, denn Sie werden sicher sein, dass diese Reise frei erfunden ist. Auch in Norwegen war Goethe übrigens nie.

0: Mika und Stuck in the Middle um 7:07 bei Bremen 2. Es geht gleich mit einem anderen Geburtstag nochmal weiter. Nach Goethes Geburtstag gibt es gleich den Geburtstag von Florence Welch. Das ist die von Florence and the Machine. Die wird heute 40. Und was Sie darüber wissen sollten oder wissen können, das erfahren Sie bei Britta Lummer um 9:50. Mein Name ist Anja Görz. Ich wünsche ein herrliches Wochenende.
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1: Mit Markus Fliegel, guten Morgen. Zahl der Arbeitslosen in Deutschland bleibt über 3 Millionen. Chinesische Rettungskräfte stellen Sucharbeiten im Himalaya nach Sturzflut sicherheitshalber ein. Norwegens König Harald stirbt mit 89 Jahren. Das Wetter zwischenzeitlich trocken, aber öfter kräftige Schauer und Gewitter, Höchstwerte bis 24 Grad. Trotz vereinzelter Anzeichen einer konjunkturellen Erholung zeigt sich am Arbeitsmarkt momentan noch keine Entspannung. Im August waren laut Zahlen der Bundesagentur für Arbeit 3.061.000 Menschen ohne Job. Birgit Habrath hat die Zahlen im Einzelnen.
2: Auch im Vergleich zum Vorjahresmonat ist die Arbeitslosigkeit noch einmal gestiegen. Die Quote auch leicht auf 6,5%. Da fehlt die Dynamik, so das Fazit aus Nürnberg. Die Unterbeschäftigung, die ehrlichere Zahl, da sie auch Menschen mit einberechnet, die gerade zum Beispiel in Maßnahmen stecken, ist gesunken. Und was auch auffällt, im Vergleich zum Vorjahr haben im Juni rund ein Drittel weniger Firmen Kurzarbeit beantragt. Vielleicht auch deshalb, weil sie so schnell nicht mit einem Aufschwung rechnen und Personal entlassen. Ein leichtes Plus gibt es bei der sozialversicherungspflichtigen Beschäftigung und das gerade in Ostdeutschland oft nur durch ausländische Staatsangehörige.
1: In Tibet haben Rettungskräfte nach der Sturzflut in der Himalaya-Region ihre Suche nach weiteren Überlebenden vorerst eingestellt. Sie befürchten eine neue Flutwelle auch angesichts angekündigter Regenfälle in der Region. In Nepal gehen die Rettungsarbeiten dagegen bislang noch weiter. Lena Bodewein.
3: Laut chinesischen Behörden stauen die verbliebenen Geröllmassen an entscheidender Stelle eine Flussmündung. Dieser See könne durch anhaltenden Regen in den kommenden 3 Tagen auf ein Volumen von rund 3 Millionen Kubikmeter anwachsen und über seine Ufer treten. Die Wassermassen könnten weitere Schäden in Tibet und stromabwärts in Nepal anrichten. 2 Tage nach der zerstörerischen Sturzflut, die sich aus dem Grenzgebiet zwischen Tibet und Nepal durch die Flusssysteme des Himalayas gewälzt hatte, schwindet die Hoffnung. Häuser, Autos, Bäume, alles ist meterhoch von undurchdringlichem Schlamm bedeckt. Rettungshubschrauber sind hier die einzige Möglichkeit, Verletzte in die Hauptstadt Kathmandu zu bringen und Decken, Zelte, Medikamente von dorthin hoch zu transportieren.
1: Der Iran-Krieg treibt derzeit die Gaspreise in die Höhe. In der Folge sind die Füllstände der Speicher niedriger als erwünscht. Um gegenzusteuern, kommt jetzt aus der CDU-Fraktion im Bundestag der Vorschlag, die Kohlekraftwerke bundesweit wieder stärker zu nutzen. Unionsfraktionsvize Müller sieht Kohlekraft als Übergang, bis neue Gaskraftwerke gebaut sind, sollten die Kohlekraftwerke wieder ständig laufen. Das könne die Strompreise senken und helfen, teures Gas zu sparen. Müller kündigte Gespräche darüber in der Koalition an. Deutschlands bester Sprinter Owen Ansah will eine drohende 4-jährige Dopingsperre anfechten. Der 200-Meter-Europameister hat Einspruch gegen die Strafe der nationalen Anti-Doping-Agentur eingelegt und verlangt eine Überprüfung der Entscheidung durch das deutsche Sportschiedsgericht. Die NADA hatte Ansah die Verweigerung eines Dopingtests vorgeworfen. Der Läufer erklärte, dass er aus Zeitdruck keine Urinprobe abgeben konnte, weil er zum Flughafen musste. Weil er Anteile an gar nicht existierenden Windparks verkauft hatte, wurde der Betrüger Henrik Holl zu 9 Jahren Haft verurteilt. Einen Teil davon hat er abgesessen, aber mittlerweile befindet er sich auf der Flucht, nachdem er am Dienstag von einem genehmigten Ausgang nicht ins Gefängnis bei Berlin zurückgekehrt ist. Wo er momentan steckt, ist unklar. Kai Wäsche verfolgt die Fahndungsmaßnahmen.
4: Holl selbst will seinen Jägern wohl weismachen, er sei in der russischen Hauptstadt. Auf einem Instagram-Account, hinter dem der verurteilte Betrüger stecken soll, schickt er, garniert mit Fotos und einem Video, Liebesgrüße aus Moskau. Ob das authentisch ist, ist natürlich fraglich. Auf dem geposteten Bildmaterial ist Holt selbst auf jeden Fall nicht zu sehen. Sicher ist also nur, er ist nicht da, wo er sein sollte, nämlich in der JVA Heidering in Brandenburg. Dort saß er zuletzt seine Haftstrafe ab. Zu der hatte ihn das Landgericht Osnabrück vor 4 Jahren verurteilt. Laut Staatsanwaltschaft befand sich Holt zuletzt im offenen Vollzug. Heißt, er durfte die JVA verlassen, auch unbegleitet, also allein. Ja, und am Dienstag kam er dann halt nicht wieder zurück. Seitdem wird nach ihm gesucht.
1: Der norwegische König Harald V. ist tot. Das teilte das norwegische Königshaus mit. Harald wurde 89 Jahre alt. Seine Regentschaft hatte 1991 begonnen. Arne Bartram berichtet aus Stockholm.
5: König Harald galt als bodenständig und tolerant. Er machte sich stark für die Rechte von Migranten und queeren Menschen. Seine Offenheit war stark mit seiner eigenen Lebensgeschichte verbunden. Als kleines Kind wurde er selbst zum Flüchtling, musste mit seiner Familie 1940 fliehen, als deutsche Truppen im Zweiten Weltkrieg Norwegen besetzten. Später heiratete der damalige Kronprinz Sonja Haraldsen, eine Bürgerliche, was für Widerstand im Königshaus sorgte. Bei den Norwegern war er überaus beliebt. Jetzt wird sein Sohn Håkon Norwegens neuer König. Und das in einer schwierigen Zeit für das Königshaus. Håkons Frau, Kronprinzessin Mette Marit, lebt mit einer Spenderlunge und hatte zuletzt mit Negativschlagzeilen rund um ihre frühere Freundschaft zum US-Sexualstraftäter Jeffrey Epstein zu kämpfen.
1: Das waren Nachrichten mit Markus Fliegel.
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3: Und das hier, das sind die aktuellen Temperaturen. Bremen in Gröpelingen, da ist es bedeckt bei 18 Grad. Bremerhaven am Zoo, ein paar Wolken, ein paar mehr Wolken bei 19. Und Olten auch ziemlich viele Wolken. Eine sehr stabile, undurchdringliche Wolkendecke, auch gerade bei 19 Grad. Heute gibt es, wie gesagt, viele Wolken und immer wieder kräftige Schauer und auch Gewitter bei bis zu 24 Grad heute.
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3: Drei Meldungen. Die erste: Vorsicht bitte auf der A26 Hamburg Richtung Stade. Zwischen Stade Ost und Stade Süd, da liegen Gegenstände auf der Fahrbahn. Und Delmenhorst im Verlauf der Mühlenstraße, Bismarckplatz, zwischen der Gerhard-Hauptmann-Straße und der Bismarckstraße, behindert in beiden Richtungen eine Veranstaltung bis circa 11:30 den Verkehr. Und letzter Blick nach Wildeshausen. Die Feldstraße ist wegen Bergungsarbeiten nach wie vor in beiden Richtungen gesperrt.
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3: Heute an ihrem 40. wird sie in Leeds auf der Bühne stehen und ein großes Konzert geben. Und das wird für sie bestimmt sowas wie der perfekte Abend sein. Denn Florence Welch steht seit 20 Jahren auf der Bühne mit ihrer Band Florence and the Machine. Eine Band, die weltweit gefeiert wird. Und was die Musik so besonders macht, auch die Musikerin natürlich, das gucken wir uns hier gleich und hören wir uns hier gleich an. Guten Morgen.

0: This is us. Mark Knopfler und Emmylou Harris hier bei uns am Vormittag auf Bremen 2. Hat noch mehr Musik, und zwar ist sie wirklich Kult und ihre Musik ist allgegenwärtig und großartig, und da werden sie sicherlich alle, die sie kennen und mögen, zustimmen, was die New York Times da mal über Florence and the Machine geschrieben hat. Florence and the Machine ist ja das Musikprojekt von der Sängerin und Songwriterin Florence Welch aus London. Diese Band, die gibt es seit fast 20 Jahren, also quasi das halbe Leben der Sängerin. Welch wird übrigens heute 40, und zu diesem Anlass wollen wir ein bisschen über sie und ihre tolle Musik reden. Matthias Scherer aus unserer Bremen 2 Musikredaktion ist jetzt bei mir im Studio. Guten Morgen, Matthias.
1: Moin, hi.
0: Allgegenwärtig hat die New York Times ja über die Musik von Florence and the Machine gesagt. Ist es okay, wenn man ihre Musik trotzdem noch nie gehört hat?
1: Auf jeden Fall. Man kann natürlich nicht alles kennen, aber ich vermute mal, dass sehr viele Leute die Musik von Florence and the Machine schon gehört haben, vielleicht ohne zu wissen, dass Florence Welch dahinter steckt. Den Song Dog Days Are Over zum Beispiel.

0: Der Song, der läuft unter anderem im Film Guardians of the Galaxy 3, also einem dieser super erfolgreichen Marvel-Blockbuster. Das ist einer von Florence and the Machines erfolgreichsten Songs überhaupt. Allein bei YouTube 257 Millionen Mal geschaut. Das ist wirklich crazy. Dog Days Are Over ist ein Song von ihrem ersten Album Lungs. Das kam 2009 raus und ist, finde ich, ein Song, wo man sehr gut hört, was die Musik von Florence Welch so besonders macht.
1: Und das wäre was?
0: Also einmal würde ich sagen, diese absolute Power in ihrer Stimme. Die kommt gefühlt von ganz tief drinnen, hat so ein Volumen, dass damit jedes Radio, jeder Raum, jedes Stadion sofort gefüllt wird. Also gerade live ist das wirklich sehr packend, wie sie sich da in die Performance, in die Gesangsperformance reinwirft. Angeblich hat Florence Welch ihre Familie schon als Kind immer mit ihrem Gesang ein bisschen genervt, einfach weil sie wohl nicht leise singen konnte, sondern jedes Mal wirklich alles gegeben hat, egal ob sie auf der Bühne stand beim Kindertheater oder in ihrem Zimmer vor sich hingesungen hat. Also die Stimme ist das eine. Das andere ist der Sound, den sie drumherum entwickelt hat, so orchestral mit viel Harfe, Bläsern, Streicher. Das hat so was Entrücktes und gerade am Anfang der Karriere von Florence Welch war das Musik, die wenig damit zu tun hatte, was gerade angesagt war.
1: Also Erfolg scheint sie ja wirklich großen damit zu haben. Du hast ja gerade schon die Klickzahlen angesprochen. Marvel Soundtracks und wie gesagt millionenfach gestreamt, oder?
0: Ja, also die ist wirklich richtig, richtig groß geworden. Hat seit 2009 5 Alben rausgebracht. 4 davon in Deutschland sind in den Top 10 gelandet. Florence and the Machine haben im Frühjahr dieses Jahr ein paar Konzerte in Deutschland gespielt, unter anderem in der Olympiahalle in München. Rasend schnell ausverkauft, 15.000 Leute. Eine Kollegin von mir, die war da und hat gemeint, es sei fantastisch gewesen. Sie hätte die ganze Zeit geheult, also die Kollegin, nicht Florence Welch. Ich habe Florence Welch auch zu Beginn ihrer Karriere ein paar Mal getroffen und interviewt und ich war damals großer Fan, aber ich hätte nie gedacht, dass die mal solche Hallen ausverkauft, dass die mit Taylor Swift Songs schreibt oder einen Online-Buchclub startet, wo Zehntausende von Fans mitmachen.
1: Ja, also du hast sie getroffen, dann kannst du sie vielleicht so ein bisschen einschätzen. Was ist sie denn für ein Mensch? Was würdest du sagen?
0: Also damals war sie sehr bubbly, wie die Engländer sagen. Also sehr aufgeweckt, ständig von einem Thema ins nächste gekommen, hat zwischendurch einfach mal gesungen, wenn ihr ein Song in den Kopf gekommen ist. Und diese Art hat sie sich, soweit ich das jetzt sehen konnte in Interviews, beibehalten. Sehr neugierig, auch so ein bisschen eine nervöse Energie, aber auch immer sehr charmant und einnehmend. Sie hat ganz schön was durchgemacht in den letzten Jahren. Sie ist trockene Alkoholikerin, gab auch andere gesundheitliche, sehr schwerwiegende Geschichten, die sie auf dem aktuellen Florence and the Machine Album Everybody Scream versucht hat, so zu verarbeiten. Sie hat letztes Jahr in einem Interview mit dem Rolling Stone gesagt, dass die letzten Jahre ihrer 30er sehr belastend waren, aber dass sie sich, wenn sie 40 wird, wieder gut und jung fühlen wird.
1: Okay, dann wünschen wir auch genau das, dass sie sich gut fühlen wird. Welch von der Band Florence and the Machine, die wird nämlich heute 40 Jahre alt und morgen können Sie übrigens mehr von ihr hören. Am Abend bei uns in der Sound-Sendung und ich danke sehr Matthias Scherer aus unserer Bremen 2 Musikredaktion. Natürlich hören wir sie jetzt, diese Florence Welch mit ihrer tollen Band Florence and the Machine vom aktuellen Album Everybody Scream. Und das ist der Song Buckle.

0: The Valley ist das mit My Heart on Here bei Bremen 2. Und ich spiele Ihnen jetzt mal was vor. Vielleicht erkennen Sie das ja.
1: Es kann nur einen geben.
0: Na, erkannt, das war ein Satz aus dem Film Highlander. Was sage ich, das war nicht ein Satz, sondern eigentlich der Satz, denn in dem Film geht es um Unsterbliche, die so lange gegenseitig sich bekämpfen, bis nur noch einer von ihnen da ist und der hat dann die ganze Macht. Heute, vor 40 Jahren, ist der Film in die Kinos gekommen und wenn ich Sie jetzt ein wenig neugierig gemacht habe, gut so in gut einer Viertelstunde, ist dieser Film, der Highlander, wieder unser Thema hier bei Bremen 2.

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2: Bremen zum Beispiel am Rhododendronpark. Viele Wolken bei 19 Grad. Bremerhaven am Klimahaus auch eine sehr starke, dicke Wolkendecke bei 20 Grad. Und Wohlsdorf viele Wolken, 17 Grad. Heute, wie gesagt, ein ziemlich bewölkter Himmel und immer wieder kräftige Schauer und auch Gewitter bei bis zu 24 Grad heute.
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2: Delmenhorst im Verlauf der Mühlenstraße Richtung Bismarckplatz zwischen der Gerhard-Hauptmann-Straße und der Bismarckstraße behindert in beiden Richtungen eine Veranstaltung bis ca. 11.30 Uhr den Verkehr. Und Wildeshausen, die Feldstraße, ist wegen Bergungsarbeiten in beiden Richtungen nach wie vor gesperrt.
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2: Ja, und wir nehmen Sie gleich mit und reisen zurück ins Jahr 1986. Da nämlich Filmstart von einem Werk, das Filmgeschichte schreiben sollte. Der Highlander ist ja damals, also vor 40 Jahren, in den Kinos angelaufen. Und was diesen Film mit einem Christopher Lambert in der Hauptrolle so besonders macht oder gemacht hat, das erzählen wir gleich hier. Guten Morgen.

0: Standby. Emma Graf ist es hier bei uns.
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0: Ja, wir schauen zurück auf den 28. August 1986. Das war ja heute vor 40 Jahren. Da nämlich startete der Fantasyfilm Highlander in den deutschen Kinos und Norbert Kunze, der schaut zurück.
2: Wir kamen aus der Dämmerung der Zeit und wanderten unerkannt durch die Jahrhunderte.
3: Here we are, born to be kings. We're the princes of the universe.
4: Ein ägyptischer Adliger mit spanischem Namen, gespielt von einem Schotten. Ein Schotte, gespielt von einem Halbfranzosen. Kulissen, in denen Produktionskabel zu sehen sind. Eine Mischung aus Mittelalterszenen und 80er-Jahre-Neon-Trash. Eigentlich beinhaltet dieser Film sämtliche Bestandteile eines veritablen Flops. Doch genau diese unperfekten Elemente machen seinen Charme aus.
5: Hey, das ist eine Art Magie.
6: It's a kind of magic. It's a kind of magic.
4: Der Plot ist durchaus schlüssig, wenn auch simpel. Connor McLeod lebt in New York der 80er Jahre. Er ist unsterblich und muss sich gegen andere seines Standes im Schwertkampf behaupten. Sterben können sie nur durch Enthauptung. Erst der Letzte ihrer Art bekommt den sogenannten Preis. McLeods Endgegner wartet schon.
7: Kurgan ist der stärkste aller Unsterblichen. Er ist der perfekte Krieger. Wenn er den Preis gewinnt, müssen die sterblichen Menschen ein Reich der Dunkelheit ertragen.
4: Magie und Mythos treffen auf Videoästhetik und plakative Figuren in einem rumpeligen Drehbuch. Hauptdarsteller Christopher Lambert bleibt weitgehend blass. Sean Connery als
8: Juan Sanchez Villalobos Ramirez
4: gibt sich im Original kaum Mühe, seinen dicken schottischen Akzent abzulegen. Und Antagonist Kurgan wirkt unfreiwillig komisch.
9: Hi, ich bin Candy.
10: Natürlich bist du das.
4: Zur Überraschung aller kommt der Highlander beim Publikum jedoch gut an. Zunächst kein Glück an der Kinokasse, doch das Zeitalter der Videokassette und die Promotion durch den Soundtrack der Band Queen verhelfen zum Durchbruch. Der Highlander lebt von der Konfrontation der Welten und seinen gelungenen Überblendungen, sogenannten Matchcuts. Regisseur Russell Mulcahy nutzte seine Erfahrungen aus Pop-Videoclips, die er zuvor für Ultravox Duran Duran oder die Buggles gedreht hatte. Zudem kreiert er eine der romantischsten Szenen des 80er-Kinos überhaupt.
11: Ich habe es niemals begreifen können.
5: Was?
11: Weshalb du jung geblieben bist.
5: Weil ich dich heute noch genauso liebe wie am ersten Tag, als wir uns trafen.
4: Der Highlander bietet Traum und Fantasie, Eleganz und Stil. Der klassische Held setzt sich über Unfreiheit und Tragödien hinweg, führt in eine friedliche Zukunft. Zudem erörtert er die Frage nach dem Wert ewiger Jugend, definiert den Weg zur Sterblichkeit als innere Reinigung, der abgeschlagene Kopf als Akt der Befreiung von Allmachtsfantasien und Alleinherrschaft.
12: Es kann nur einen geben.
4: Es folgen vier Fortsetzungen, ein Animationsfilm, in den 90ern eine Serie. Demnächst soll der Brite Henry Cavill den Connor McLeod in einer Neuauflage spielen. Der Highlander scheint tatsächlich unsterblich, seit seiner Kinopremiere am 28. August 1986. Das war heute vor 490 Jahren, pardon, heute vor 40 Jahren.
2: Ihr wusstet nicht, dass wir unter euch weilten. Bis heute.
0: Ja, und 2027 kommt dann ein neuer Teil. Wir werden gespannt sein. Das war ein Beitrag von Norbert Kunze über den Highlander. Morgen haben wir natürlich auch eine Rückblende für Sie. Morgen vor 90 Jahren wurde John McCain geboren. Zweimal hat er sich um das Amt des US-Präsidenten beworben. Das also morgen hier bei uns auf Bremen 2.

0: won't let you go, James Morrison. So, das Wetter, das ändert sich ja gerade. Es wirselt wieder ein bisschen mehr und es regnet auch heute wieder. Und wir bekommen so langsam eine Ahnung vom Herbst. Der steht also vor der Tür, der klopft schon ganz langsam an. Meine Kollegin Hilke Thesen freut sich total darauf. Das berichtet sie in unserem Bremen 2 Newsletter. Warum eigentlich, Hilke?
1: Also ganz ehrlich, wer vermisst denn jetzt schon die 30 Grad im Schatten, diese Trockenheit und diese Wespen? Also ich auf jeden Fall nicht. Endlich können wir wieder heißen Kaffee trinken, ohne einen Hitzeschlag zu bekommen. Die Lieblingspullis aus dem Schrank kramen. Der Sommer packt ein und der Herbst packt langsam aus. Und wir haben die passenden Ideen für einen gemütlichen Neustart.
0: Das heißt, welche kulturellen Ideen gibt es heute von dir, die du in den Newsletter gepackt hast? Spielt das Wetter da vielleicht auch eine kleine Rolle?
1: Auf jeden Fall haben wir 2 Tipps, wo wir noch ein bisschen gutes Wetter gebrauchen könnten, weil sie natürlich draußen stattfinden. Ein Festival im Rhododendron-Park und wir schauen auf eine großartige Aktion von Radio Bremen, die zum Tag der Deutschen Einheit stattfindet. Ich sag nur so viel, es geht um richtig coole Tanzmoves und um ein Zusammengehörigkeitsgefühl.
0: Ja, vielen Dank und mehr zum Thema Sommerende und warum meine Kollegin Hilke Thesen Schluss macht mit dem Sommer, gibt es in unserem Bremen 2 Newsletter. Bekommen Sie ja immer freitagmittags Post von uns, können sich gerne anmelden unter bremen2.de. Da, wie gesagt, können Sie unseren Newsletter abonnieren.

0: just under the surface, wenn es interessiert. Und hier noch ein interessantes Gespräch.
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0: Der kommt von Florian Bentsch.
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2: Mit Markus Fliegel. Arbeitslosenzahlen verharren bei über 3 Millionen. Koalitionsfraktionen beenden Klausurtagung in Münster. Chinesische Rettungskräfte stellen Sucharbeiten nach Sturzflut sicherheitshalber ein. Das Wetter zwischenzeitlich trocken, aber öfter kräftige Schauer und Gewitter, Höchstwerte bis 24 Grad. Die Zahl der Arbeitslosen in Deutschland ist im August auf 3.061.000 gestiegen. Das sind 54.000 mehr als im Vormonat und 36.000 mehr als im August vor einem Jahr, teilte die Bundesagentur für Arbeit in Nürnberg mit. Die Quote stieg damit um 0,1 Prozentpunkte auf 6,5%. In Bremen und Niedersachsen hat sich die Lage auf dem Arbeitsmarkt dagegen kaum verändert, weiß Anja Guse aus der Nachrichtenredaktion.
3: Im Land Bremen hatten im August etwa 43.300 Menschen keinen Job. Das sind laut Arbeitsagentur 120 mehr als im Monat davor. Die Quote legte nur minimal zu und liegt jetzt bei 11,5%. Ein ähnliches Bild ergibt sich in Niedersachsen. Auch dort blieb die Arbeitslosigkeit im August verglichen mit dem Vormonat nahezu unverändert. Rund 282.400 Menschen waren in Niedersachsen arbeitslos gemeldet, etwa 280 mehr als im Juli. Die Quote liegt hier bei 6,3%. Einiges sei aber noch in Bewegung, sagt die Arbeitsagentur, gerade auch mit Blick auf den Ausbildungsmarkt. In Bremen gibt es demnach noch rund 900 freie Lehrstellen, in Niedersachsen etwa 11.000. Vor allem in kaufmännischen Bereichen, in der Logistik und Energietechnik seien noch viele Plätze frei.
2: Die AfD ist im Landtag von Thüringen erneut mit einem Misstrauensvotum gegen Ministerpräsident Mario Vogt gescheitert. Sämtliche anderen Fraktionen im Landesparlament hatten es abgelehnt, die AfD zu unterstützen. Sie erhielt nur eine Stimme mehr, als ihre Fraktion hat. Ziel der gesichert rechtsextremen Partei war es, nach dem Sturz des CDU-Politikers Vogt AfD-Landeschef Björn Höcke zum Regierungschef zu wählen. Vogt steht wegen Plagiatsvorwürfen unter Druck. Sein Doktortitel wurde ihm aberkannt, er will die Entscheidung aber anfechten. Die Fraktionsspitzen von Union und SPD beenden am Mittag ihre zweitägige Klausurtagung in Münster. Dabei haben sie die bevorstehenden Aufgaben für die Regierungskoalition in den nächsten Monaten vorbereitet. Im Mittelpunkt steht das Reformpaket zum Umbau der Sozialsysteme. Georg Schwarte berichtet.
4: Den Mut von Münster haben sie bereits als inoffizielles Motto ihrer Fraktionsklausur ausgerufen. Heute Nachmittag geht das zweitägige Treffen dann mit zwei Beschlüssen zu Resilienz und innerer Sicherheit sowie zum Fahrplan für die anstehenden Reformen von Rente, Pflege und Einkommensteuer zu Ende. Das Treffen der Fraktionsspitzen. Gastgeber ist der vor wenigen Wochen neu gewählte Unionsfraktionschef Thorsten Frey, dient vor allem der Vergewisserung des gegenseitigen Vertrauens. Das, sagte SPD-Fraktionschef Mirsch, sei die Basis für alles, was für die schwarz-rote Koalition jetzt in turbulenten und polarisierenden Zeiten anstehe. Neben dem Mercedes-Chef sind am zweiten Tag auch die IG Metall-Vorsitzende Benner sowie der Bischof von Münster, der neue Vorsitzende der Deutschen Bischofskonferenz, zu Gast auf der Klausur.
2: Nach der Sturzflut im Himalaya ist die Lage im Katastrophengebiet unübersichtlich. Vor kurzem sorgten in Nepal Berichte über eine angebliche weitere Flutwelle für große Besorgnis bei Anwohnern der Bergregion. In Tibet haben sich nach Angaben chinesischer Staatsmedien Millionen Kubikmeter Wasser in einem neu entstandenen See gesammelt, könnten aber bald in tiefer liegende Gegenden abfließen und weitere Schäden anrichten. In Tibet sollen Rettungskräfte deswegen ihre Arbeiten teilweise eingestellt haben. Rund 1.400 Menschen wurden zuletzt noch vermisst. Die Versorgung der Überlebenden in der Katastrophenregion ist wegen der zerstörten Infrastruktur schwierig. Deutschlands bester Sprinter Owen Unser will eine drohende 4-jährige Dopingsperre anfechten. Der 200-Meter-Europameister hat Einspruch gegen die Strafe der Nationalen Anti-Doping-Agentur eingelegt und verlangt eine Überprüfung der Entscheidung durch das deutsche Sportschiedsgericht. Claudia Hogestrat.
5: Die NADA hatte vorgeschlagen, Owen Unser wegen eines verweigerten Dopingtests für 4 Jahre zu sperren. Hätte der Sprinter akzeptiert, hätte sich die Strafe um 1 Jahr verkürzt. Unser bestreitet die Vorwürfe jedoch. Das weitere Verfahren vor dem Sportschiedsgericht ist nun nicht öffentlich. Bis zu einem Urteil ist Owen Unser theoretisch weiter startberechtigt. Der Hamburger hat die Saison aber aufgrund einer Verletzung bereits beendet. Bei einer Verurteilung würden alle Medaillen und Ergebnisse seit dem 9. Juli 26 gestrichen. Also auch der Titel über die 200 Meter und die Bronzemedaille über die 100 Meter bei der EM in Birmingham. Theoretisch kann sich der Fall noch über Jahre hinziehen. In letzter Instanz wäre dann der Internationale Sportgerichtshof CAS zuständig.
2: Bei einem Unfall in Worpswede im Kreis Osterholz ist ein 84 Jahre alter Autofahrer gestorben. Laut Polizei kam der Mann am Nachmittag aus bisher ungeklärter Ursache von der Straße ab und prallte gegen einen Baum. Der 84-Jährige starb noch an der Unfallstelle. Die Kreisstraße 28 war zeitweise voll gesperrt. Das waren Nachrichten mit Markus Fliegel.
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6: Und das hier, das sind die aktuellen Temperaturen. Bremen am Weserstadion, bedeckt bei 19 Grad. Bremerhaven am Sail City, ein paar Wolken, ein paar mehr Wolken bei 20. Und Rothenburg-Wümme, auch recht viele Wolken, bisschen Sonnenschein bei 18 Grad. Heute gibt es, wie gesagt, viele Wolken und immer wieder kräftige Schauer und auch Gewitter bei bis zu 24 Grad heute.
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6: Drei Meldungen. Delmenhorst im Verlauf der Mühlenstraße Richtung Bismarckplatz zwischen der Gerhard-Hauptmann-Straße und der Bismarckstraße behindert in beiden Richtungen eine Veranstaltung bis ca. 11.30 Uhr nach wie vor den Verkehr. Wildeshausen. Die Feldstraße ist wegen Bergungsarbeiten ebenfalls in beiden Richtungen gesperrt. Und Kreis Kloppenburg, die am Bürener Straße ist zwischen Stallfördern und dem Abzweig am Büren wegen Bergungsarbeiten in beiden Richtungen gesperrt.
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6: Freitagmittag an einem der letzten Tage im August in diesem Jahr und auch das letzte Quiz für diese Woche. Ja, nächste Woche geht's weiter, aber für diese Woche, wie gesagt, die letzte Ausgabe, unser Halbwissen-Quiz mit einem sehr, sehr schönen Konzertgewinn. Zwei Konzertkarten gibt es nämlich für einen Auftritt von Philipp Poisel in Bad Zwischenahn. Der ist ja gerade auf großer Freundetour und wie Sie an die zwei Karten für das Konzert, für das ausverkaufte Konzert kommen können, erzähle ich alles gleich hier. Vorher gibt es Musik von Hootie and the Blowfish und Matt Kobe. Einen wunderschönen guten Tag.

0: ist denn mit Corby?
1: Winning Ticket, ey, das passt ja, Winning Ticket. Bei uns können Sie nämlich auch quasi ein Ticket gewinnen, weil ausverkauft ist es schon längst. Denn wenn der Mann ein Konzert spielt, dann wird das 100% ein super, super schöner Abend. Der Philipp Purcell, der wird nämlich bald im Park der Gärten in Bad Zwischenahn spielen. Mit im Gepäck hat er viele neue Songs, die er gerne auf seiner Freundetour vorstellen möchte. Und da können Sie gerne dabei sein. Zwei exklusive Karten haben wir für Sie hier, für den Philipp Purcell. Und moin, Julius Schnebbe, Redakteur der Sendung.
2: Moin.
1: So, Bad Zwischenahn. Warst du schon mal im wunderschönen, herrlichen Bad Zwischenahn?
2: Ja, ich war einmal in Bad Zwischenahn und es lohnt sich auf jeden Fall, dahin zu fahren. Es ist eine wunderschöne Altstadt oder generell ein wunderschöner kleiner Ort am Zwischenahner Meer, das ist ein großer See. Und auch dieser Park der Gärten, wunderschön. Also ich stelle mir das wirklich toll vor, dieses Konzert da. Also es lohnt sich auf jeden Fall hinzufahren. Man kann das wirklich verbinden mit einem Ortstrip. Das ist wie so eine kleine Oase.
1: Und dann die Musik hier, wir hören mal kurz rein, ja? Okay.

0: So, und jetzt stell dir das in der Kulisse dazwischen an, im Park der Gärten. Vielleicht macht ja auch das Wetter mit, man weiß es nicht.
1: Wunderbar, ja, wenn alles, muss eigentlich glatt laufen. Ist ein Kurort gewesen zumindest und ja, wunderbar.
0: Es wird gut laufen, ja. So. Ja. Also, danke lieber Julius und diesen Mann, den Philipp Poisel, den können Sie in wenigen Tagen live sehen, denn der spielt am Mittwoch. Also, letzten Mittwoch in einer Woche, ach Quatsch, also nächste Woche Mittwoch. Völlig huschelig hier. Ja. Um 19:30 Uhr. Und war zwischenan ein Konzert im Park der Gärten. Das Konzert, wie gesagt, ist ausverkauft. Aber Sie haben ja uns hier von Bremen 2. Kommen Sie gerne mit uns. Ihr Weg ist eigentlich relativ einfach. Beantworten Sie mir gleich 3 von 6 Wissensfragen bei uns im Halbwissen-Quiz und dann schwubbeliwupp gehen Sie da auch schon hin. Die Telefonnummer ist die 0421 für Bremen 246624. Da stelle ich Ihnen, wie gesagt, gleich im Quiz 6 Wissensfragen und 3 sollten Sie matchen können. 0421 246624 0421 246624.

0: Nathaniel Riedle von The Nights. Jetzt, Everybody Wants Something. Bremen 2 ist das hier am 28. August. Ein ja frischerer Spätsommertag und ein schönes Quiz mit einem, wie ich finde, sehr, sehr schönen Gewinn. Auch so ein Sommergewinn. Und zwar geht es hier mit uns auf ein Konzert in Bad Zwischenahn mit Philipp Poisel. Und spielen möchte mit mir Agathe Großemacke aus Lilienthal. Einen wunderschönen guten Morgen.
1: Guten Morgen, Frau Lummer.
0: So, haben Sie den Philipp Poisel schon mal live gesehen oder irgendeine Art von Kontakt zu ihm gehabt?
1: Nein. Aber ich habe schon gesehen, dass das Konzert stattfindet im Park der Gärten und habe gesehen, dass es ausverkauft ist. Sonst hätte ich nämlich vielleicht schon Karten besorgt, weil ich den Park der Gärten so liebe. Und da war ich schon
0: ganz,
1: auch schon.
0: Wir hören uns den nochmal ganz kurz an. Ich habe hier noch einen kleinen Musikfetzen.
2: Ich war ein Mensch, das
0: kann man ja eigentlich auch nochmal die Platte rauf und runter hören und dann vielleicht auch so ein bisschen mitsingen. Ne? Ich mache das ganz gerne.
1: Ja, ich auch.
0: Poisel. Und Bad Zwischenahn, den mögen Sie gerne, den Garten. Apropos Garten. Ja, heute soll es ja reichlich regnen. Freut sich Ihr Garten, falls Sie dann einen haben?
1: Ja, der freut sich total. Also unser Garten ist so trocken und der freut sich. Also der atmet richtig, habe ich das Gefühl.
0: Ja, ich glaube, da werden gerade viele Hörerinnen und Hörer nicken. Vielleicht wird auch das ein oder andere Auto da draußen mal ein bisschen durchgespült und überhaupt alles Trockene kann schön Feuchtigkeit bekommen. Na gut, wir beide, wir spielen mal los. Ich stelle Ihnen insgesamt 6 Fragen und bei nur 3 richtigen Antworten fahren Sie kommenden Mittwoch hoffentlich bei etwas besserem Wetter. Aber ist ja eigentlich auch egal. Es gibt ja Regensachen, ne?
1: Ja, man kann ja was anziehen. Ja, ich hoffe, die Plätze sind ein bisschen weiter innen, weil außen ist natürlich immer etwas, wenn bei Regen nicht so schön. Aber innen
0: kann auch eine besondere Atmosphäre sein, so mit einem Regenschirm und einem Regencape. Ich mag das ja gerne. Na gut, also es geht hier los. Erste Frage kommt. Heute startet endlich wieder die Bundesliga und zwar mit einem süddeutschen Duell. Es findet alles irgendwie ein bisschen weiter unten statt. Der FC Bayern München spielt nämlich gegen welchen Gegner?
1: Oh, das weiß ich ehrlich gesagt nicht.
0: Können ja raten. Also es ist nicht Bremen.
1: Leipzig?
0: Nee, der VfB Stuttgart wird da unten sein.
1: Ach so, gegen Stuttgart, okay.
0: Heute vor 40 Jahren ist ja der Kultfilm Der Highlander in die Kinos gekommen. Welcher Bond-Schauspieler spielte denn damals die Rolle des Ramirez?
1: Ramirez?
0: Ja, mit seinem harten schottischen Akzent.
1: Oh, ich kenne ja keine Bond-Filme.
0: Oh, aber fällt Ihnen vielleicht... Wie? Ja?
1: Nee, fällt mir auch nicht ein.
0: Einer der Bond-Darsteller, vielleicht raten? Schöner Mann?
1: Nee.
0: Der Sean Connery.
1: Ach, der.
0: Verdammte Hacke, so. Ja, gut. Am Wochenende, stimmt ein Land darüber ab, ob es die Beitrittsverhandlungen mit der EU aufnehmen will. Um welches Land geht es, wo es auch ziemlich kleine Pferde gibt?
1: Island.
0: Richtig. Werder Bremen hat in dieser Transferphase einen neuen Mittelfeldspieler verpflichtet, der vorher schon beim HSV unter Vertrag gestanden hat. Wie heißt der nochmal? Und es ist, kleiner Tipp, es ist ein kurioser Nachname. Es hat auch was mit Essen zu tun, Mittagessen, aber es ist nicht Nudel, sondern...
1: Nicht Nudel, sondern Reis?
0: Ja, richtig.
1: Super.
0: Sehr gut. Ja, hätte ja auch Kartoffel sein können. Oder Bohne. Sehr gut. So was eher trauriges. König Harald ist ja jetzt im Alter von 89 Jahren gestorben. Er war der älteste amtierende König Europas. Von welchem Land war der nochmal? Jawohl, da ist er auch schon, der zweite. So, heute treffen sich die Ostsee-Anrainerstaaten zum Sicherheitsgipfel in Flensburg. Es geht um hybride Bedrohung. Ein Anlass: 2020 wurden ja die Gaspipelines in der Ostsee sabotiert. Wie hießen diese Pipelines denn nochmal?
1: Jetzt stehe ich auch gerade wieder. Ich weiß, dass der Typ, der das gemacht hat, ja auch gefasst worden ist. Wie hieß das denn?
0: Ach, wenn ich Ihnen das jetzt sage, dann sagen Sie, Mist. Das ist so.
1: Ja.
0: Die Pipelines waren das.
1: Streaming.
0: Nee. Ja.
1: Stream Pipeline?
0: Nee, aber ich löse es auf.
1: Nein, ich weiß. Also, Mist.
0: Wir leiden alle mit Ihnen.
1: Oh, nee.
0: Ich sag's mal, weil Sie haben gewonnen. Nord Stream.
1: Nord Stream?
0: So,
1: natürlich.
0: Jetzt wissen Sie wieder.
1: Oh.
0: Ich zieh mal durch. Ja. Eins, zwei. drei Sie haben.
1: Knapp drei.
0: Sie haben
1: oh,
0: die
1: ja.
0: drei.
1: Aber immerhin.
0: Ja, also
1: ich freue mich total.
0: Schön, wir freuen uns für Sie mit.
1: Das, genau. Ja,
0: am Mittwoch geht es für Sie nach Bad Zwischenahn zu Philipp Poisel. Ich wünsche Ihnen einen wunderschönen
1: wunderbar,
0: Abend. Egal
1: danke.
0: In welchem Aggregatzustand das Ganze da irgendwie. Regen,
1: ja,
0: Sonne,
1: das ist egal.
0: Hagel.
1: Wir haben genug Regensachen.
0: Genau.
1: Das ist toll. Vielen,
0: also,
1: vielen Dank.
0: Ein schönes
1: ne?
0: Wochenende. Tschüss.
1: Danke gleichfalls. Tschüss.
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5: Ja, und der Blick nach draußen lohnt sich heute auch. Zumindest, wenn Sie Regen erwarten, dann wird es heute ein erfolgreicher Tag. Denn Bremen an der Schlachte, da ist es bedeckt. Und ja, es sieht schon super fisselig aus. Also da kommt jetzt gleich auf jeden Fall was runter bei 20 Grad. Bremerhaven am Radarturm, ein paar Wolken bei 21. Und Verden am Dom auch so eine relativ stabile Wolkendecke bei 20 Grad. Heute, wie gesagt, viele Wolken und immer wieder kräftige Schauer und auch Gewitter sind möglich bei bis zu 24 Grad heute.
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5: Vorsicht bitte, auf der A7 Hamburg Richtung Hannover zwischen Schwarmstedt und Berghof befindet sich eine ungesicherte Unfallstelle. A1 Hamburg Richtung Osnabrück zwischen dem Bremer Kreuz und Asten 6 Kilometer stockender Verkehr vor der Baustelle. Und nochmal die A1 Osnabrück Richtung Bremen zwischen Bremen-Brinkum und Temelingen 4 Kilometer Stau. Die B73 Cuxhaven Richtung Hamburg zwischen Haddorf und Stade-Hasefelder Straße 3 Kilometer Stau. Und Delmenhorst im Verlauf der Mühlenstraße Richtung Bismarckplatz zwischen der Gerhard-Hauptmann-Straße und der Bismarckstraße behindert in beiden Richtungen eine Veranstaltung nach wie vor den Verkehr. Wildeshausen, die Feldstraße ist wegen Bergungsarbeiten in beiden Richtungen nach wie vor gesperrt. Und Kreis Kloppenburg, die Ambürener Straße ist zwischen Stahlförden und dem Abzweig Ambüren wegen Bergungsarbeiten in beiden Richtungen gesperrt.
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5: Ja, und noch so eine tolle Musikerin hier im Programm heute. Wieder eine starke Frau, die auch 40 geworden ist. Genau wie Florence Welch von Florence and the Machine. Über die haben wir ja heute Vormittag schon gesprochen. Auch Mine, die Musikerin Mine, ist recht frisch 40. Und auch sie ist dieses Jahr wieder unterwegs mit einer neuen Tour. Auch in Bremen, also hier bei uns in der Ecke. Und einem neuen Album. Killer heißt das. Und das gucken wir uns gleich mit ihr zusammen ein bisschen genauer an. Sie ist nämlich hier zu Gast bei Bremen 2. Moin!
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0: Vor ungefähr 11, 12 Jahren, ich weiß noch genau, da hatte ich so einige meiner härtesten und schönsten Ohrwürmer zu verdanken, und zwar einer Frau, die Musik gemacht hat, was ich wirklich damals in Dauerschleife gehört habe. Die Songs vom ersten Album von Mine. Das war 2014, da war sie plötzlich da mit einem gleichnamigen Debütalbum. Danke jetzt nochmal raus an Mine. Fleißig ist sie seitdem gewesen, die Musikerin und Sängerin Jasmin Stöcker, die sich eben hinter Mine verbirgt. Und Klebstoff, Hinüber und Baum sind als quasi Trilogiealben entstanden. Da hat Mine ihre 30er verarbeitet. Jetzt ist sie 40 geworden und am 4. September kommt das neueste Album raus, das heißt Killer. Und am 19. November kommt sie nach Bremen für ein Konzert im Schlachthof. Hallo Mine.
1: Hallo.
0: 2015 durfte ich dich ja ansagen auf der Breminale und ich konnte wirklich jeden deiner Songs mitsingen, was ein Träumchen war für mich. Seitdem, wie gesagt, ist ja so einiges passiert bei dir musikalisch und auch privat. Deine letzten drei Alben hast du ja, da hast du ja sozusagen deine 30er verarbeitet. Und du sagst ja selbst, die drei gehören zusammen, bauen aufeinander auf. Dieses Jahr bist du 40 geworden. Herzlichen Glückwunsch nochmal nachträglich. Bricht für dich jetzt auch musikalisch ein neues Kapitel an, weil sicherlich mit neuen Themen auch privat, ne?
1: Ja, naja, also ich glaube ja nicht, dass jetzt irgendwie das Jahrzehnt bestimmt, wann sich Dinge verändern. Ich glaube, dass man sich immer irgendwie verändert und dass immer alles dynamisch ist. Aber ich habe tatsächlich die letzten drei Alben so als aufeinanderfolgende Alben verstanden, weil auch die Herangehensweise da recht ähnlich war. Die bauen so ein bisschen aufeinander auf. Und ich habe jetzt das Gefühl gehabt, ich muss irgendwas Neues machen, sonst wird mir erstens langweilig und zweitens macht man ja ab einem gewissen Punkt ja auch nur noch B-Versionen von dem, was man vorher gemacht hat. Und dann habe ich mich so ein bisschen versucht, neue Dinge zu machen, damit es nicht langweilig wird.
0: Und was ist da jetzt der Killer?
1: Also, der absolute Killer ist, dass ich tatsächlich fast nur mit analogen Synthesizern gearbeitet habe und ich davon überhaupt noch keine Ahnung hatte, bevor ich damit angefangen habe. Und das war wirklich ein sehr großer Spaß.
0: Du sammelst ja auch Instrumente und du hast ja auch eine große Neugierde, neue Instrumente zu entdecken. Gibt es auch irgendeins, was du dir noch vornehmen möchtest in der nächsten Zeit?
1: Oh ja, unglaublich viele. Also eigentlich ist es ja immer so situativ, dass ich irgendwas sehe und dann will ich sofort auch haben. Und ich habe mir tatsächlich gerade so eine Mini-Version von so einem Omnicord gekauft und habe es immer noch nicht ausprobiert. Und ich habe meinen ersten Modular-Synthesizer geholt, nämlich den O-Coast. Und der wartet zu Hause darauf, dass ich ihn endlich bedienen kann.
0: Und du bringst dir das alles selber bei?
1: Naja, ja.
0: Mit YouTube-Videos.
1: Ich habe ja auch sehr, sehr gute Leute um mich herum, ja. die ich immer viel fragen kann. Also ich frag auch öfter Leute tatsächlich.
0: So viele Musikjournalistinnen und Journalisten haben sich schon daran versucht, deinen Musikstil in irgendeiner Form zu definieren. Also ich kann einfach nur sagen, super. Oft vergeblich oder ungenau. Wir machen uns jetzt mal einen kleinen schlanken Fuß und fragen dich, wie beschreibst du deine Musik auch für unsere Hörerinnen und Hörer, die dich vielleicht noch nicht kennen?
1: Boah, das ist voll schwer.
0: Los geht's.
1: Ich würde sagen, ich mische gerne Genres, aber grob gesagt ist es dann doch deutschsprachige Popmusik, aber halt nicht dieses Deutschpop-Ding, sondern halt, ja, ich mag es, mich nicht in Genres zu begrenzen. Arbeite gerne auch ein bisschen mit Orchester. Und jetzt gerade bin ich auf einer sehr dark-wavigen, hyperpoppigen Einflusslinie gelaufen.
0: Wo kommt das her?
1: Ach, weil ich das gerade sehr viel höre, glaube ich. Also ich höre sehr, sehr, sehr viel Musik und auch gerne von Leuten, die ich vorher noch nicht gehört habe. Und da sind mir schon alle möglichen Genres über die Füße gelaufen. Und gerade habe ich eine sehr, sehr elektronische Phase.
0: Du hast mal in einem Interview verraten, dass wenn eine neue Platte von dir fertig ist, dass du dein Team fragst, sag mal, welchen Song mögt ihr denn am allerwenigsten? Welchen Song von deinem neuen Album Killer magst du denn am wenigsten?
1: Ich würde sagen, all Killer, No Filler, gar keine Frage. Ich glaube, ich würde, obwohl Cantus Domus der Chor extrem gut abgeliefert hat, würde ich das Intro von Dunkel nehmen, weil ich bin nicht hundertprozentig zufrieden mit dem Mix und der Produktion geworden. Da hätte ich gerne nochmal, wäre ich nochmal gerne reingegangen.
0: Und einen Song von deiner neuen Platte hören wir jetzt, Ohne dich ist das, seit Anfang August ja draußen. Ich schätze mal für dich und dein Team auf einem der vorderen Plätze, oder?
1: Ja, ich glaube auch.

0: Und Mine ist bei uns hier zu Gast im Radio mit einem neuen Album im Gepäck. Killer kommt ja bald raus. Ohne dich haben wir jetzt gerade schon daraus gehört, Mine. Du veröffentlichst deine Alben ja unabhängig, also ohne große Plattenfirma im Rücken. Welche Vor- und Nachteile hat das für dich als Künstlerin?
1: Das hat auf jeden Fall den Vorteil, dass die Wege sehr viel kürzer sind und man nicht immer alles durch diese riesen Maschinerie drehen muss. Ich habe aber das große Glück, dass ich auch vorher, als ich noch bei Major war, immer kreativ frei arbeiten konnte. Das ist nicht bei jeder Künstlerin gegeben, aber dieses Privileg hatte ich tatsächlich schon länger. Und der Nachteil ist auf jeden Fall, dass man Geld haben muss, weil das kostet schon alles echt viel Geld und Asche und man braucht ein gewisses Erspartes, um das alles irgendwie so über die Bühne zu bekommen.
0: Apropos Bühne, ab November gehst du ja mit deinem neuen Album Killer auf Tour. Am 19. November, wie gesagt, kommst du ja auch nach Bremen.
1: Ja.
0: Was dürfen die Fans von einer Mine-Show erwarten? Wird es auch wieder akrobatische Einlagen geben?
1: Dieses Mal sind wir nicht, also ich mache dieses Mal keine Akrobatik, weil ich gerade noch mal ein bisschen was Neues lernen will, bevor ich das noch mal mache. Das heißt, bei der nächsten Tour dann wahrscheinlich wieder. Aber wir haben diesmal ein ganz neues Setup. Wir haben, also einige in der Band haben wirklich Instrumente getauscht und wir haben jetzt nur noch Tasteninstrumente auf der Bühne und zwei Drummer. Und der Sound, also wir haben alle auch von den alten Songs, wir haben alle Sounds so ein bisschen neu gestaltet. Und ich habe richtig, richtig Bock. Wir hatten gerade die erste Probe und es macht so Spaß.
0: Cool. Und wir freuen uns riesig. Dankeschön, Mine, hier bei uns auf Bremen 2. Am 4. September kommt, wie gesagt, das neue Album raus von ihr. Killer heißt das. Und spätestens am 19. November hören wir dann wieder von dir, dann eben live im Schlachthof. Mine, vielen Dank für deinen Besuch hier bei uns auf Bremen 2.
1: Ich danke.

0: Michael McDonald ist es hier. Ain't no mountain high enough.
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0: Kommt von Florian Bentsch.
2: Ich könnte Ihnen jetzt alle Literaturpreise aufzählen, die Eva Menasse in den letzten 25 Jahren verliehen bekommen hat. Aber dann sitzen wir morgen noch hier und haben nichts gelernt über ihren neuen Roman. Alleinruhelage heißt er. Das finde ich ja immer gut, wenn allein der Titel schon eine Geschichte ist.
3: Hallo Haus. Du nicktest und schautest kritisch.
2: Nach dem Ende der Ehe steht eine Frau mit ihrem Wochenendhaus plötzlich allein da und beginnt mit dem Haus ein Gespräch. Was erstmal buchstäblich sehr häuslich klingt, entwickelt sich zu einem Roman über Politik, Natur, Kultur und Geschichte.
3: Haus, du bist Zeuge von allem gewesen. Der Ehe, den Kindern, meinen Versuchen, dich loszuwerden, meinen Versuchen, dich zu verschönern, zu reparieren, zu streichen. Zu pflanzen, zu düngen und zu ernten, meiner Arbeit, dem Denken und Schreiben, das zu einem wichtigen Teil hier stattgefunden hat, beschützt und angeregt vom Streunen durch Wald und Garten.
2: Eva Menasse liest aus ihrem neuen Roman Alleinruhelage. Am Montag um 20 Uhr im Theaterlaboratorium in Oldenburg.

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1: Mit Astrid Roller. Im Himalaya drohen offenbar weitere Überflutungen. Arbeitslosenzahlen liegen weiter bei über 3 Millionen. Norwegens König Harald ist mit 89 Jahren gestorben. Das Wetter ab und zu trocken, öfter kräftige Schauer und Gewitter, Höchstwerte bis 24 Grad. Nach der Sturzflut im Himalaya zwischen Nepal und China ist die Lage im Katastrophengebiet unübersichtlich. Die nepalesische Polizei teilte mit, man habe Informationen erhalten, dass auf der tibetischen Seite ein Damm gebrochen sei. Die Rettungskräfte haben deshalb ihre Arbeit unterbrochen. Mehr Informationen von Eva Lambi-Schmidt.
2: Im tibetischen Teil des Katastrophengebiets wurden chinesischen Staatsmedien zufolge mehr als 1000 Menschen in Sicherheit gebracht, darunter knapp 500 Bewohner des Gebiets und mehr als 550 Touristen, die in der Gegend unterwegs waren. Im abgelegenen und schwer zugänglichen Unglücksort im Himalaya-Gebirge in Tibet sind seit gestern verstärkende Rettungskräfte aus dem Rest Chinas und das Militär im Einsatz. Die Schlamm- und Geröllmassen auf den Straßen machen es den Helfern extrem schwer, zum Unglücksort vorzudringen. Bilder im Staatsfernsehen zeigen Einsatzkräfte, die mit Baggern und schwerem Baugerät Zugangsstraßen versuchen zu befreien und zu reparieren. Teile des Wegs sollen so wiederhergestellt worden sein, heißt es in staatlich kontrollierten Medien.
1: Die Zahl der Arbeitslosen in Deutschland ist im August auf 3,061 Millionen gestiegen. Das sind 54.000 mehr als im Vormonat und 36.000 mehr als im August vor einem Jahr, teilte die Bundesagentur für Arbeit mit. Die Quote stieg damit auf 6,5%. In Bremen und Niedersachsen hat sich die Lage auf dem Arbeitsmarkt dagegen kaum verändert, berichtet Anja Guse aus der Nachrichtenredaktion.
3: Im Land Bremen hatten im August etwa 43.300 Menschen keinen Job. Das sind laut Arbeitsagentur 120 mehr als im Monat davor. Die Quote legte nur minimal zu und liegt jetzt bei 11,5%. Ein ähnliches Bild ergibt sich in Niedersachsen. Auch dort blieb die Arbeitslosigkeit im August verglichen mit dem Vormonat nahezu unverändert. Die Quote liegt hier bei 6,3%. Einiges sei aber noch in Bewegung, sagt die Arbeitsagentur, gerade auch mit Blick auf den Ausbildungsmarkt. In Bremen gibt es demnach noch rund 900 freie Lehrstellen, in Niedersachsen etwa 11.000.
1: Die AfD ist im Thüringer Landtag erneut mit einem Misstrauensvotum gegen Ministerpräsident Mario Vogt gescheitert. Sämtliche andere Fraktionen im Landesparlament hatten es abgelehnt, die AfD zu unterstützen. Ziel der gesichert rechtsextremen Partei war es, nach dem Sturz des CDU-Politikers Vogt, AfD-Landeschef Björn Höcke zum Regierungschef zu wählen. Vogt steht wegen Plagiatsvorwürfen unter Druck, sein Doktortitel wurde ihm aberkannt, er will die Entscheidung aber anfechten. Das Krankenhaus Johanneum in Wildeshausen ist nach einem Stromausfall evakuiert worden. Nach Angaben der Feuerwehr hat es bei Bauarbeiten einen technischen Defekt gegeben. Deshalb mussten kritische Patienten zum Teil mit Hubschraubern in andere Kliniken verlegt werden. Etwa 150 Einsatzkräfte waren im Einsatz. Die Stromversorgung im Johanneum wird gerade getestet. Sollte das gut verlaufen, kann der Betrieb laut Feuerwehr demnächst wieder normal verlaufen. In der Nähe des Bremer Hauptbahnhofs hat eine 14-Jährige zwei Teilnehmerinnen einer pro-ukrainischen Kundgebung antisemitisch beleidigt. Eine der Demonstrantinnen hatte laut Polizei eine ukrainische Flagge mit einem Davidstern dabei. Die 14-Jährige soll sie unvermittelt angeschrien und in Richtung der beiden Frauen gespuckt haben. Einsatzkräfte nahmen die 14-Jährige fest und übergaben sie später den Eltern. Norwegens König Harald V. ist tot. Das teilte das norwegische Königshaus mit. Harald wurde 89 Jahre alt. Seine Regentschaft hatte 1991 begonnen. Vor eineinhalb Wochen war der Monarch in kritischem Zustand in eine Klinik eingeliefert worden. Arne Bartram berichtet.
4: König Harald galt als bodenständig und tolerant. Er machte sich stark für die Rechte von Migranten und queeren Menschen. Als kleines Kind wurde er selbst zum Flüchtling, musste mit seiner Familie 1940 fliehen, als deutsche Truppen im Zweiten Weltkrieg Norwegen besetzten. Später heiratete der damalige Kronprinz Sonja Haraldsen, eine Bürgerliche, was für Widerstand im Königshaus sorgte. Bei den Norwegern war er überaus beliebt. Jetzt wird sein Sohn Håkon Norwegens neuer König. Und das in einer schwierigen Zeit für das Königshaus. Håkons Frau, Kronprinzessin Mette-Marit, lebt mit einer Spenderlunge und hatte zuletzt mit Negativschlagzeilen rund um ihre frühere Freundschaft zum US-Sexualstraftäter Jeffrey Epstein zu kämpfen.
1: Das waren die Nachrichten mit Astrid Rolle.
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5: Und das hier, das sind die aktuellen Temperaturen. Bremen am Universum, viele Wolken bei 20 Grad. Bremerhaven am Schaufenster, Fischereihafen auch eine sehr große Wolkendecke bei 21. Und was haben wir noch? Rothenburg-Wümme auch viele Wolken bei 18 Grad. Heute, wie gesagt, stark bewölkt und immer wieder sind kräftige Schauer und auch Gewitter möglich bei bis zu 24 Grad heute.
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5: 6 Meldungen. Die erste von der A1 Hamburg Richtung Osnabrück zwischen dem Bremer Kreuz und Asten. 7 Kilometer stockender Verkehr da vor der Baustelle. A1 Osnabrück Richtung Bremen zwischen Bremen-Brinkum und Asten. 4 Kilometer Stau. Die A7 Hamburg Richtung Hannover zwischen Westenholz und Berghof. 5 Kilometer Stau wegen Bergungsarbeiten. A27 Bremen Richtung Bremerhaven zwischen Bremen-Fahr und der Bremer Überseestadt. 2 Kilometer Stau. B73 Cuxhaven Richtung Hamburg zwischen Haddorf und Stade Hasefelder Straße 3 Kilometer Stau. Und letzte Meldung aus Wildeshausen. Die Feldstraße ist nach wie vor wegen Bergungsarbeiten in beiden Richtungen gesperrt.
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5: Immer wieder sprechen wir darüber, denn immer wieder kommt es zu Sichtungen von Drohnen über Gebieten, wo sie definitiv nicht hingehören. Zum Beispiel im Luftraum über Deutschland oder sogar wie jüngst am Flughafen Halle-Leipzig beladen mit Sprengstoff. Heute soll über die Bedrohung von Drohnen und anderen Flugkörpern gesprochen werden. Dazu wird Bundesinnenminister Dobrindt mit seinen Amtskollegen aus den Ostsee-Anrainerstaaten beraten in Flensburg. Und da schalten wir gleich zum Kollegen. Moin!

0: sind das hier bei uns am Mittag. Sweetest Thing. Drohnen im deutschen Luftraum, teils über Flughäfen, jüngst am Flughafen Leipzig-Halle beladen mit Sprengstoff. Diese Funde und Sichtungen werfen viele große Fragen auf und einige davon sollten jetzt beantwortet werden. Auch wie sich die EU-Länder gegen hybride Bedrohung wehren können. Darum geht es nämlich ab heute beim Baltic Sea Security Summit in Flensburg, zu dem Bundesinnenminister Dobrindt seine Amtskollegen eingeladen hat. Konkret soll es unter anderem um eine gemeinsame Verteidigungsstrategie gegen unbemannte Flugsysteme und eben auch einen verstärkten Schutz kritischer Infrastruktur gehen, insbesondere von Flug- und Seehäfen. Für uns vor Ort unser Korrespondent Per Axel Kröske. Hallo nach Flensburg.
1: Ja, moin.
0: Um welche Bedrohung geht es denn heute konkret? Drohnen sind ja in aller Munde. Um was noch?
1: Es geht um das gesamte Spektrum der hybriden Bedrohungen, also Angriffe oder Provokationen, die auch mal Schäden anrichten könnten, Stichwort Leipzig, die aber eben unterhalb der Schwelle eines offenen Krieges liegen. Die hybride Bedrohung wird zunehmen, das ist zumindest zu befürchten, sagte gerade schon Bundesinnenminister Dobrindt bei seiner Ankunft hier in der Marineschule Flensburg. Und es geht nicht nur um Drohnen, die eben im schlimmsten Falle Sprengstoff tragen können oder einfach nur Überflüge machen, um Industrieanlagen zu inspizieren. Es geht um das ganze Spektrum. Dazu gehört eben die Schattenflotte. Gut 600 Schiffe stehen auf der EU-Sanktionsliste und Schätzungen gehen weit darüber hinaus, oft bezeichnet als Schrottschiffe unter exotischen Flaggen, darunter Tanker, die russisches Öl transportieren, mit entsprechenden Gefahren für die Umwelt. Die Sorge ist groß, dass dabei eine Havarie viel entweichen könnte. Angriffe auf kritische Infrastruktur gehören eben dazu, Strom, Pipelines, eigentlich jegliche Versorgung. Auch per Hackerangriff können solche Strukturen angegriffen werden. Und es gehört auch dazu, das Stichwort Desinformation. In Ceuta, Kingenhagen, haben sich viele Menschen auf den Weg gemacht, weil sie eben falsch informiert waren. Auch die Versuche, Demokratien ganz allgemein durch Social-Media-Kampagnen zu untergraben, gehören zu diesen hybriden Bedrohungen.
0: Und welche Länder nehmen an diesem Summit jetzt teil?
1: Es sind sämtliche Ostseeanrainer mit Ministern oder Staatssekretären plus Norwegen und Irland als EU-Ratspräsidentschaftsland. Gerade die baltischen Staaten, die sind schon etwas weiter mit der Drohnenabwehr. Dort haben jeweils Polizei, Spezialeinheiten oder eben auch Militär und auch die Betreiber der kritischen Infrastruktur zum Teil schon die Erlaubnis, Drohnen runterzuholen. Und das passiert dort auch. In Deutschland kann die Polizei gegen Drohnen vorgehen. Sie kann auch die Bundeswehr anfordern. Aber die Betreiber der kritischen Infrastruktur dürfen eben noch nicht selbst vorgehen. Und Schweden ist zum Beispiel auch weiter, wenn es darum geht, die Schattenflotte zu kontrollieren. Dort ist man intensiv dabei, auch auf Schiffe zu gehen. In Deutschland ist man da noch zurückhaltender und hier sollen eben Erfahrungen ausgetauscht werden.
0: Innenminister Dobrindt möchte ja heute auch eine Art Initiativpapier vorlegen zur Bekämpfung hybrider Bedrohung. Was gibt es denn für konkrete Lösungsansätze?
1: Ja, wir hörten gerade, dieses Initiativpapier wird es möglicherweise doch nicht heute geben. Aber er sprach gerade eben von einer europäischen Taskforce. Er relativierte das auf Nachfrage, was das denn nun eigentlich heißt. Es gehe erstmal um Erkenntnisgewinn, sagte er. Also, dass wenn eine Drohne irgendwo zum Beispiel einfliegt, es könnte dann bedeuten, dass die Länder Strukturen haben, wo sie sich sehr schnell austauschen können.
0: Dobrindt ist ja quasi Gastgeber des Sicherheitsgipfels jetzt in Flensburg. Was hat er heute für Programmpunkte noch geplant?
1: Es soll an Land eine Demonstration geben zur Drohnenabwehr mit drei Szenarien. Zum einen mit einem Netz soll eine Drohne runtergeholt werden, einmal mit einer elektromagnetischen Wand, sodass sie eben keine Funksignale mehr empfangen oder aussenden kann, beziehungsweise diese gestört werden. Und noch ein drittes Szenario, nicht näher benannt, soll hier vorgeführt werden. Vielleicht geht es um Glasfaserdrohnen. Das wäre jedenfalls ein wichtiges Thema, da diese ja nicht auf Funk angewiesen sind. Und dann gibt es auf See noch Vorführungen der Bundespolizei mit der GSG-9-Einheit. Abseilen, Mann über Bord und einen Krankentransport.
0: Heute also internationaler Sicherheitsgipfel in Flensburg. Infos waren das von unserem Korrespondenten Per Axel Kröske. Vielen Dank für das Gespräch hier bei uns auf Bremen 2.

Axel, der Angel. Bremen 2 hier. Vorsicht bitte auf der A28 Oldenburg Richtung Leer zwischen Oldenburg-Harrentor und dem Dreieck Oldenburg-West befindet sich eine ungesicherte Unfallstelle. Bitte fahren Sie an dieser Stelle ganz besonders vorsichtig.

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1: Nochmal ein kurzer Blick auf die aktuellen Temperaturen. Bremen an der Schlachte, da fisselt's langsam los. Leichter Regen bei 21 Grad. Bremerhaven am Radatum sieht genauso aus. Leichter Tröpfelregen bei 21 und Oldenburg am Rathausmarkt auch genau. Leichter Regen bei 21 Grad. Heute, wie gesagt, viele Wolken und immer wieder kräftige Schauer und auch Gewitter sind möglich bei bis zu 24 Grad.
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1: Vorsicht bitte auf der A28 Oldenburg Richtung Leer. Zwischen Oldenburg-Harentor und Dreieck Oldenburg-West befindet sich eine ungesicherte Unfallstelle. A1 Hamburg Richtung Osnabrück. Zwischen Euthen und Bremen-Arsten 8 Kilometer Stau vor der Baustelle mit einer Verzögerung von einer guten halben Stunde. Nochmal die A1 Osnabrück Richtung Bremen. Zwischen dem Dreieck Stur und Bremen-Arsten 6 Kilometer Stau da vor der Baustelle. Die A27 Bremen Richtung Bremerhaven. Zwischen Bremen-Fahr und der Bremer Überseestadt 2 Kilometer Stau. Letzte Meldung aus Wildeshausen. Die Feldstraße ist wegen Bergungsarbeiten in beiden Richtungen aktuell gesperrt.
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1: Ich habe mir gerade eben noch ein frisches Tässchen eingeschüttet, nicht Täschchen, Tässchen. Können Sie vielleicht auch gleich machen jetzt zur Mittagszeit. Ein guter Zeitpunkt, finde ich, für eine gute, frische Tasse Tee. Vielleicht können Sie ja mal einen weißen Tee ausprobieren. Falls Sie dann nicht so genau Bescheid wissen, was ist denn das eigentlich, was steckt da alles drin? Bleiben Sie dran. Erzählen wir alles gleich hier in unserer Genusskolumne. Moin!

0: Bremen 2 hier. Es ist Freitagmittag, vielleicht mal Zeit für eine kleine Pause. Die wollen wir jetzt mit Ihnen machen, und zwar eine kleine Teepause. Ich persönlich trinke ihn nonstop, auch hier im Studio von Bremen 2, grünen oder auch gerne weißen Tee, denn der kann auch ziemlich wach und auch klar machen. Gerade letzterer, also weißer Tee, der wird ja etwas seltener getrunken. Gucken wir doch mal, was eigentlich dahinter oder besser gesagt darin steckt und wo die Unterschiede zu anderen Tees liegen. Da kann uns Marius Zekri sicherlich weiterhelfen. Er ist nämlich unser Getränkeexperte hier bei Bremen 2. Marius, fangen wir doch mal ganz vorne an. Was ist denn weißer Tee genau?
1: Weißer Tee kommt vor allem aus China, genauer gesagt aus der Provinz Fujian. Das liegt ungefähr so 1500 Kilometer südlich von Peking. Er wird zwar inzwischen auch in anderen Provinzen und auch in anderen Ländern angebaut, aber seine Wiege, die steht halt in China. Und weißer Tee hat seinen Namen daher, dass die Blätter so einen hellen Flaum haben, und er gilt als einer der edelsten Tees überhaupt. Also manche sagen, er sei sowas wie der Champagner unter den Aufgussgetränken, und der Legende nach soll er früher, als China noch ein Kaiserreich war, nur für die Staatsspitze, also den Kaiser und seinen Hofstaat, verfügbar gewesen sein.
0: Warum gilt also weißer Tee dann als so edel?
1: Na, das liegt zum einen daran, dass er sehr aufwendig geerntet werden muss. Das ist fast immer Handarbeit, und es werden nur ganz bestimmte Teile dieser Teepflanze gepflückt, um mal eine Zahl zu nennen. Für ein Kilo weißen Tee braucht man um die 30.000 Knospen, und das ist weit mehr, als eine Pflückerin oder ein Pflücker pro Tag schaffen kann. Und das Zeitfenster, in dem dieser Tee geerntet wird, das ist sehr eng, da reden wir meist nur von einigen Tagen im Jahr. Und außerdem wird er kaum verarbeitet, im Wesentlichen lässt man ihn nach dem Pflücken ein wenig welken, dann wird er getrocknet, und das war's. Das passiert meist auf Bambusmatten und an der frischen Luft, und darum gilt er auch als besonders schonend, und das sorgt für seinen leichten Geschmack.
0: Dann beschreibt doch bitte mal gerne unseren Hörerinnen und Hörern genau diesen Geschmack.
1: Der Aufguss ist recht hell, und der Geschmack, der ist eher blumig und leicht süß. Manchmal gibt es auch so ganz leichte Heunoten in der Tasse. Also generell kann man sagen, weißer Tee schmeckt feiner und meistens auch weniger kräftig als etwa grüner oder schwarzer Tee. Das liegt auch daran, dass weißer Tee durch seine schonende Herstellung weniger Gerbstoffe hat als andere Teesorten. Denn wenn Tee bittere Noten hat, dann sind Gerbstoffe im Normalfall der Grund dafür.
0: Gibt es denn noch weitere Unterschiede zwischen weißem Tee und anderen Teesorten?
1: Ja, die gibt's. Aber erstmal zu einer Gemeinsamkeit. Weißer, grüner und schwarzer Tee, die stammen alle von der gleichen Pflanzenart, der Camellia sinensis. Aber da gibt's verschiedene Unterarten, die entsprechend andere Tees hervorbringen. Vor allem aber liegen die Unterschiede in der Verarbeitung. Wie gesagt, weißer Tee, der wird nur sehr wenig und sehr schonend verarbeitet. Bei grünem Tee etwa, da werden die Blätter gleich nach der Ernte erhitzt. Deswegen bleiben die Blätter auch grün. Und bei Schwarztee, da lässt man dagegen die Blätter oxidieren und fermentiert sie, und dann werden diese Blätter auch noch gerollt, um die ätherischen Öle in ihnen freizusetzen. Deswegen hat dieser Tee auch seine dunkle Farbe und seinen meist doch recht kräftigen Geschmack.
0: Bei grünem Tee sagt man ja, er sei sehr gesund, wenn er denn schadstofffrei ist. Wie sieht das denn bei weißem Tee aus?
1: Auch dem wird eine gesundheitsfördernde Wirkung nachgesagt. Er ist Teil der TCM, der traditionellen chinesischen Medizin. Und zu den Inhaltsstoffen von weißem Tee gehören neben Koffein auch sogenannte Polyphenole. Und denen sagt man nach, dass sie das Risiko von Herz-Kreislauf-Krankheiten senken und das Immunsystem stärken. Außerdem soll weißer Tee gut für die Haut sein. Allerdings gibt es zu all dem kaum belastbare Studien. Also man kann das nicht mit Sicherheit sagen, dass das so ist. Aber dass weißer Tee auf jeden Fall nicht schlecht für die Gesundheit ist, das kann man wohl mit ziemlicher Sicherheit annehmen.
0: Und wie trinkt man in den weißen Tee? Beutel in die Tasse und ab geht's?
1: Ja, so kann man es machen. Aber echten Teefans werden sich bei diesem Vorschlag wohl eher die Nackenhaare sträuben. Die würden dann wahrscheinlich doch eher lose Ware bevorzugen. Und da nimmt man dann 1 bis 2 Teelöffel pro Tasse und brüht das Ganze dann lose in einer Kanne auf. Aber egal, wie man ihn zubereitet, wichtig ist, das Wasser sollte nicht mehr kochen. So eine Temperatur von 70 bis 80 Grad ist ideal, und das Ganze sollte dann bestenfalls irgendwas zwischen 2 und 4 Minuten ziehen. So holt man den optimalen Geschmack und die optimale Wirkung heraus, und weil halt auch Koffein drin ist, ist jetzt weißer Tee nicht unbedingt was für den Abend.
0: Ja, und übrigens der zweite oder auch der dritte Guss schmecken sehr, sehr lecker. Also macht sanft wach und hat auch noch eine gesunde Wirkung, der weiße Tee. Mein Thema mit Marius Zekri hier in unserer Genusskolumne bei Bremen 2.

0: Mumford & Sons und das Wilder-Mind Bremen 2, ist ja das Warten. Ach Mann, endlich. Das hat endlich ein Ende. Es ist fast wie kurz vor Weihnachten. Heute geht es nämlich endlich wieder los. Die Bundesliga ist wieder da. Heute Abend spielt zur Eröffnung ja der FC Bayern München gegen VfB Stuttgart. Bei mir im Studio ist unser Bremen 2 Sportplatz-Reporter Julius Schnebbe. Moin.
1: Moin.
0: Julius, was gibt's denn Neues in dieser frischen, doch sehr, sehr schönen Bundesliga-Saison?
1: Ja, Britta, wir haben auf jeden Fall einen neuen Bundesligisten, den SV Elversberg. Juh. Ich weiß nicht, hast du davon schon gehört?
0: Ja,
1: warst du schon mal in Elversberg?
0: Nein.
1: Nein, auch noch nicht. Ich auch noch nicht. Ist eine kleine Stadt im Saarland, hat 7500 Einwohner, sagen wir 13.000, wenn man die Samtgemeinde zählt. Und also wirklich ein ganz kleiner Ort. Die haben auch ein neues Stadion, das wird gerade zumindest umgebaut. Das hat dann 15.500 Plätze, also fast doppelt so viele Plätze, wie überhaupt der Ort hat. Ja gut, aber ich freue mich drauf, Elversberg mal zu sehen. Die spielen morgen gegen Leverkusen und es gibt auch einige neue Regeln. Also bei Abstößen und Einwürfen, das war jetzt schon bei der WM so, zählt der Schiedsrichter jetzt runter. Mhm. Genauer gesagt 5 Sekunden haben die jetzt. Also soll alles generell ein bisschen schneller werden in der Bundesliga.
0: Hauptsache diese Trinkpausen sind nicht in der Bundesliga dabei.
1: Ja, da
0: aber man weiß
1: mich,
0: es nicht.
1: Ja,
0: ne? Und bei Werder, was gibt es da noch Neues?
1: Also die Funktionäre sind die gleichen. Das Trainer und Geschäftsführer sind alle gleich geblieben, aber bei der Mannschaft hat sich einiges getan.
0: Lücke!
1: Lücke, Füllkrug ist zurück, so ist es. Und ja, auch sonst hat sich beim Kader ja ein bisschen was verändert. Der ehemalige HSV-Spieler Ludovic Reis ist jetzt im Mittelfeld gesetzt bei Werder mehr oder weniger. Dann gibt es noch Chuki und sie wollen jetzt auch noch einen Rechtsverteidiger holen, weil sowohl Weiser als auch Agu noch verletzungsbedingt draußen sind. Da sind sie jetzt an Arthur dran, Leihgeschäft von Leverkusen am besten, aber an dem ist auch der Nordrivale aus Hamburg, der HSV, auch dran.
0: Dabei ist das so schön hier an der Weser. Der soll mal zu uns kommen, Mann. Ich glaube, es geht nicht nur um Fluss und Schönheit und so, ne? Ich
1: habe
0: was mit Geld zu tun.
1: Ja, ja,
0: na gut, und am Sonntag spielt Grün-Weiß wieder dann auswärts gegen den SC Freiburg. Komme ich schon ganz durcheinander hier. Anpfiff ist 15:30 Uhr. Danke, Julius Schnebbe, hier bei uns auf Bremen 2.

0: keinen Sinn.
1: Starke Frau, starke Stimme, das ist die Käthe hier mit einfach Ding.
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1: Kommt für Sie von Hilke Thesen.
3: Lebensgroße Skulpturen, Sonnenblumen oder Tiere. Alle in weißer Farbe, zart, real und irgendwie entrückt. Das sind die Arbeiten der Bildhauerin Daphne Wright. Sie fängt scheinbar zufällige Augenblicke ein und bildet sie mit manischer Detailtreue ab, so als würde man Momente des Lebens einfrieren.
4: Die Themen, mit denen ich mich beschäftige, sind diese Übergangsphasen, die wir alle als Menschen durchleben. Wir alle wachsen, wir alle werden alt und wir alle durchleben die Zeit.
3: Die irische Künstlerin arbeitet mit fragilen Materialien wie Gips, Alufolie, Ton oder Kunstharz. Immer geht es um Lebensphasen zwischen Kindheit und Erwachsensein, Leben und Tod. Alle ihre Werke stammen aus verschiedenen Zeiten und sind zum ersten Mal in einer Einzelausstellung zu sehen.
4: Es ist eine großartige Gelegenheit, denn es ist das erste Mal, dass alle Werke zusammen zu sehen sind. Werke aus meinem gesamten Leben. Und deshalb ist das für mich etwas ganz Besonderes.
3: Die Ausstellung Daphne Wright, Memory and Presence, zu sehen jetzt im Gerhard-Marx-Haus in Bremen.
1: So, hier geht's gleich nach den Nachrichten weiter mit Risa Waffer. Ich wünsche Ihnen, sollten Sie eins haben, ein wunderschönes Wochenende und auf baldiges Wiederhören. Tschüss, sagt Britta Lummer.

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1: Mit Astrid Rolle. Im Flutkatastrophengebiet in Nepal ist eine deutsche Familie gerettet worden. Ostsee-Anrainer beraten in Flensburg über Sicherheit. In Wilhelmshaven startet der Bau des Wattenmeer-Partnerschaftszentrums. Das Wetter ab und zu trocken, öfter kräftige Schauer und Gewitter, Höchstwerte bis 24 Grad. Nach der Sturzflut in Nepal ist eine vierköpfige deutsche Familie gerettet worden. Sie wurde den Angaben nach per Hubschrauber zu einem Armeecamp gebracht. Die Zahl der Toten ist unterdessen auf fast 540 gestiegen. Knapp 1000 Menschen werden noch vermisst. Und offenbar ist an einem See, der sich im Gebirge gebildet hat, ein Damm gebrochen. Das hat die nepalesische Polizei mitgeteilt. Was dazu bekannt ist, berichtet Christoph Kober aus Peking.
2: Zuvor soll der See, der sich offenbar hinter einem Wall aus Schlamm und Geröll auf tibetischer Seite gebildet hat, auch schon übergelaufen sein, berichten chinesische Staatsmedien und berufen sich da auf Experten. Eine neue Flutwelle habe sich dadurch allerdings nicht gebildet. Trotzdem hatte China in Betracht der Gefahr seine Rettungsmaßnahmen zwischenzeitlich pausiert. Aus Sorge davor, dass dieser Gerölldamm brechen könnte, hatten sich Anwohner eines angrenzenden nepalesischen Distrikts auf umliegende Hänge geflüchtet. Die Polizei in Nepal hat Einsatzkräfte und Zivilisten zu höchster Vorsicht aufgerufen. China hat ein Ingenieurteam entsandt, das ein dreidimensionales Modell des Sees erstellen soll, dessen Volumen zuletzt weiter angeschwollen war.
1: Wie können Deutschland und seine Nachbarländer die Ostsee besser schützen? Vor Drohnen, vor hybriden Bedrohungen oder vor der russischen Schattenflotte? Das sind die Themen, über die Bundesinnenminister Alexander Dobrindt heute mit einem Teil seiner EU-Kollegen spricht. 8 Ostsee-Anrainer sind seiner Einladung nach Flensburg gefolgt. Einzelheiten von Bianca Schwarz.
3: Vor Start des Treffens sagte Bundesinnenminister Alexander Dobrindt, es würde immer mehr hybride Bedrohungen geben, mit Drohnen in der Luft, mit Anschlägen unter Wasser sowie generell im Cyberraum. Darauf möchte Dobrindt mit einer gemeinsamen Strategie antworten. Es könnte beispielsweise eine Reaktionstaskforce eingerichtet werden, so Dobrindt, die für einen schnellen Austausch untereinander sorgen soll. Auch die russische Schattenflotte wird ein Thema sein. Mit ihr umgeht Moskau beispielsweise Ölsanktionen. Es gäbe unterschiedliche Umgehensweisen der Ostseestaaten mit der Schattenflotte. Darüber soll ein Austausch stattfinden.
1: Mario Vogt bleibt Ministerpräsident in Thüringen. Das konstruktive Misstrauensvotum der AfD gegen den CDU-Politiker heute im Landtag ist gescheitert. Jan Breuer berichtet aus Erfurt.
4: Björn Höcke bekam 33 Stimmen, notwendig gewesen wären mindestens 45. Dennoch ist das eine Stimme mehr, als die AfD-Fraktionssitze hat im Erfurter Landtag. Bei der Begründung des Misstrauensantrags forderte Björn Höcke den Ministerpräsidenten erneut auf, die politischen Konsequenzen zu ziehen aus der Aberkennung seines Doktortitels durch die TU Chemnitz und seinem umstrittenen Umgang mit künstlicher Intelligenz beim Schreiben mehrerer Zeitungsbeiträge und verschiedener Gedenkreden. Vertreter der regierungstragenden Fraktionen von CDU, BSW und SPD warfen Höcke daraufhin vor, eine politische Showveranstaltung kurz vor der Landtagswahl in Sachsen-Anhalt abzuhalten.
1: Für Wilhelmshaven ist das Wattenmeer-Partnerschaftszentrum ein Prestigeprojekt. Seit rund 9 Jahren wird es geplant und nun geht's los mit dem Bau. Wozu das Gebäude dienen soll, weiß Frank Jacobs.
5: In dem Bauwerk aus Beton und viel Glas soll unter anderem das Wattenmeer-Sekretariat der 3 Staaten Deutschland, Dänemark und Niederlande arbeiten, zusammen mit der Nationalparkverwaltung und der Tourismusagentur Nordsee. Die sollen das Weltnaturerbe schützen, aber auch erlebbar für die Menschen machen, so Peter Südbeck von der Nationalparkverwaltung Niedersächsisches Wattenmeer. Eigentlich sollte das Prestigeobjekt schon längst fertig sein. 2017 wurde es vorgestellt. Die Kosten waren seitdem von geschätzten 7,6 Millionen Euro auf rund 29,5 Millionen gestiegen. In 2 Jahren soll das Wattenmeer-Partnerschaftszentrum fertig sein. Kritiker bemängeln, dass Teile des historischen Bunkers für das Projekt abgerissen werden.
1: Deutschlands bester Sprinter Owen Ansah will eine drohende 4-jährige Dopingsperre anfechten. Der 200-Meter-Europameister hat Einspruch gegen die Strafe der Nationalen Anti-Doping-Agentur eingelegt und verlangt eine Überprüfung der Entscheidung durch das deutsche Sportschiedsgericht. Die NADA hatte Ansah die Verweigerung eines Dopingtests vorgeworfen. Der Läufer erklärte, dass er aus Zeitdruck keine Urinprobe abgeben konnte, weil er zum Flughafen musste. Norwegens König Harald V. ist tot, das teilte das Königshaus mit. Harald wurde 89 Jahre alt. Vor eineinhalb Wochen war er in kritischem Zustand in eine Klinik eingeliefert worden. Er galt als liberaler und volksnaher Reformer der Monarchie. Zuletzt wurde das Königshaus jedoch durch mehrere Skandale erschüttert. Künftiger König von Norwegen ist Haralds Sohn Håkon. Das waren die Nachrichten mit Astrid Rolle.
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6: Ein Blick auf die Webcam, die am Rathausplatz in Delmenhorst platziert ist, sagt eigentlich alles. Es ist grau und ich werde es nicht sagen trostlos, aber das ist zumindest kein sonniges Samba-Wetter mehr von gestern. Darum sieht auch der Rathausplatz in Delmenhorst heute eher, ich sag mal, verloren aus, bei 23 Grad im Moment. Die Sonne ist insgesamt selten am Nachmittag zu sehen. Es ist überall regnerisch und ab und zu ziehen zum Teil kräftige Schauer und Gewitter durchs Land. Es ist sehr windig und maximal 24 Grad, also die Höchstwerte sind jetzt eigentlich schon erreicht. Und am Wochenende wenig Sonne, vereinzelt leichter Regen, windig und zum Teil auch stürmisch bis 23 Grad.
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6: Um 13 Uhr und gleich 6 Minuten. Vorsicht auf der A28 Oldenburg Richtung Bremen zwischen Kreuz Oldenburg Ost und Hatten, eine ungesicherte Unfallstelle. Und es ist auch sonst viel los an diesem Freitag. A1 Hamburg Richtung Osnabrück zwischen Olten und Bremen-Arsten, 8 Kilometer Stau vor der Baustelle. Da brauchen Sie eine gute halbe Stunde länger. A1 Osnabrück Richtung Bremen zwischen Dreieck Stur und Bremen-Arsten, 6 Kilometer Stau vor der Baustelle. A27 Bremen Richtung Bremerhaven zwischen Bremen-Fahr und Bremen-Überseestadt, 2 Kilometer Stau. A28 Oldenburg Richtung Bremen zwischen Dreieck Oldenburg-West und Kreienbrück, 4 Kilometer Stau. Wildeshausen, die Feldstraße ist wegen Bergungsarbeiten in beiden Richtungen gesperrt. Und es gibt Stau in Bremen auf der B6 stadteinwärts zwischen der A27 Überseestadt und Stefanibrücke und in der Gegenrichtung zwischen Neustadt und dem Utbremer Kreisel wegen Bergungsarbeiten. Kommen Sie gut durch.
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6: Hallo zusammen. Während andere Royals in Privatjets reisen, ist König Harald von Norwegen für seine extreme Bodenständigkeit bekannt gewesen. Er wurde mehrfach von völlig verdutzten Passagieren dabei gesichtet, wie er sich in die Holzklasse von Linienflügen gesetzt hat, ohne royalen Extrakomfort. Ja, er war einer der beliebtesten Royals. Jetzt ist König Harald gestorben. Wir blicken auf sein Leben zurück in wenigen Minuten.

0: Sie haben es sehr wahrscheinlich schon gehört. Norwegens König Harald ist mit 89 gestorben. Einer der beliebtesten Royals und einer, der eine tiefe Abneigung gegen Mobiltelefone hatte. Erst in der Corona-Pandemie hat er sich im stolzen Alter von 83 Jahren sein allererstes Handy zugelegt. Er galt insgesamt als bodenständig, zugewandt und tolerant und das, nachdem seine Kindheit alles andere als unbeschwert gewesen ist. ARD-Korrespondent Arne Bertram blickt auf sein Leben zurück.
1: Eine Kindheit geprägt von Krieg, Flucht und einer getrennten Familie. Es war vielleicht diese Erfahrung, die dafür gesorgt hat, dass sich Harald auch später als König immer für eine offene Gesellschaft eingesetzt hat. Norweger sind auch aus Afghanistan, Pakistan und Polen, Schweden, Somalia und Syrien eingewandert. Zu Hause ist da, wo unser Herz ist. Das lässt sich nicht immer mit Landesgrenzen beschreiben, sagte er zu seinem 25. Thronjubiläum. Er war zuletzt der älteste König im Amt in ganz Europa. König Harald galt als bodenständig, zugewandt und tolerant. Norweger sind Mädchen, die Mädchen lieben, Jungen, die Jungen lieben und Mädchen und Jungen, die einander lieben. Norweger glauben an Gott, an Allah, an alles und nichts. Mit Aussagen wie dieser sammelt König Harald auch bei jungen, progressiven Norwegern viele Pluspunkte. Er hat in seinen mehr als 30 Jahren auf dem Thron Norwegen zu dem Land gemacht, das es heute ist. Ich bin sehr zufrieden mit ihm.
2: Er war ein König für uns alle.
1: Er war schon immer ein König für uns alle, ob man schwarz, weiß, gold oder rot ist. Er ist für jeden da. König Harald ist es egal, ob man eine Frau oder ein Mann ist, homosexuell oder heterosexuell. Er ist einfach für alle da. Privat war König Harald eher unauffällig. 1968 heiratete er als Kronprinz gegen den Widerstand seines Vaters eine Bürgerliche, seine Jugendliebe Sonja Haraldsen. Das Paar bekam zwei Kinder, Prinzessin Märtha Louise und Kronprinz Håkon. 1991 wird Harald König.
3: Kong Håkon.
1: Schon mein Großvater hatte das Motto »Alles für Norwegen«. Wir sind ständig herausgefordert, neu darüber nachzudenken, was in diesem Satz steckt, was er in der Praxis bedeutet. Das gilt nicht nur für uns in der königlichen Familie, sondern für alle, die in diesem Land leben. Nach Haralds Tod wird jetzt Sohn Håkon neuer König. Er übernimmt den Thron mitten in stürmischen Zeiten für das norwegische Königshaus. Seine Frau Mette Marit lebt mit einer Spenderlunge und geriet wegen ihrer Freundschaft zum US-Sexualstraftäter Jeffrey Epstein in die Kritik. Ihr ältester Sohn aus einer früheren Beziehung wurde wegen Vergewaltigungsvorwürfen zu einer Haftstrafe verurteilt. Haralds war über Jahrzehnte die Konstante. Zwischen all den Schlagzeilen war der König für viele Norweger ein verlässlicher, ruhiger Fels in der Brandung. Dieser Fels wird fehlen.
0: Norwegens König Harald ist mit 89 Jahren gestorben. 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

Der Bremen 2 Verkehrshinweis hier. Vorsicht bitte in beiden Richtungen auf der B437 Rodenkirchen-Farrel zwischen Diekmannshausen und Hohenberge. Da laufen Tiere. Und Vorsicht auch auf der A28 Oldenburg Richtung Bremen zwischen Kreuz Oldenburg Ost und Hatten. Da befindet sich eine ungesicherte Unfallstelle. Auch da besondere Vorsicht.

0: 13.24 Uhr ist es. Jeder und jede von Ihnen kennt das. Man guckt um sich herum und was sieht man? Gesenkte Köpfe, die mit starrem Blick aufs Display gucken. Überall herum Leute, die halt aufs Handy glotzen. Vor allem Teenager. Und jetzt denken wir Erwachsenen, dass Teenager da nur völlig planlos vor sich hin daddeln, vor allem planlos in den sozialen Medien irgendwie nur rumspielen. Aber ist das wirklich so? Eine neue Studie der Techniker Krankenkasse zeigt jetzt überraschende Ergebnisse. Anja Braun aus der ARD Wissenschaftsredaktion hat sich die Ergebnisse mal angeguckt. Und das mit dem planlos in den sozialen Medien stimmt gar nicht so. Das ist keine blinde Begeisterung unter den Jugendlichen, was Social-Media-Inhalte angeht, ne?
1: Nein, die Jugendlichen, die sehen das schon ziemlich differenziert. Also die sagen einerseits, Social Media ist für sie positiv grundsätzlich und sie nutzen eben die Plattformen gern, um sich eben auszutauschen mit Gleichaltrigen und Freunden und Freundinnen und eben auch für den Zugang zu für sie wichtigen Informationen. Aber sie sind eben gleichzeitig auch von diesen Fake News, Mobbing, Beleidigungen und Videos, die herabsetzen oder Gewaltvideos super genervt und finden das auch psychisch belastend. Und auf die Frage, was ihnen denn helfen würde, um mit Social Media gut und sicher umzugehen, da wünscht sich eben die Mehrheit der Befragten Kids im Alter von 12 bis 17 wirklich Unterstützung. Und zwar von den Schulen, von den Eltern oder auch von den Plattformen selbst.
0: Und die Hälfte der befragten Jugendlichen sagt, wir hätten also gern einen kompetenten Ansprechpartner an der Schule. Müssen wir also mehr für die Medienkompetenz tun, also den Umgang mit Social Media begleiten?
1: Ja, der Wunsch, der wird ja ganz klar formuliert von den Jugendlichen selbst. Also das ist ja schon so eine Art Hilfeschrei nach dem Nicht-Alleingelassen-Werden mit den negativen Aspekten und Gefahren auf Social Media. Und so ist es meines Erachtens auch zu interpretieren, wenn die Kids sagen, sie sind für ein Verbot für unter 14-Jährige. Im Frühjahr haben in einer ähnlich gelagerten Studie, der Jim-Studie, fast die Hälfte aller Kids gesagt, sie wären gerne in einer Zeit aufgewachsen, in der es noch kein Social Media gab. Und Expertinnen und Experten, die sagen das ja schon länger, dass es wirklich einen flächendeckenden Aufbau von Medienkompetenz von Anfang an in den Schulen braucht und dass die 2 bis 3 Projekttage, die es bisher gibt, dafür einfach nicht ausreichen. Und viele Kids sagen ja auch, dass ihnen mehr Social-Media-Workshops oder Projekte helfen würden. Und ähnlich viele sagen übrigens auch, dass sie gern mehr Gespräche mit den Eltern darüber führen würden. Also das ist ein Auftrag an die Schulen und an die Eltern.
0: Über die neue Studie zum Social-Media-Konsum bei Jugendlichen war das Anja Braun aus der ARD Wissenschaftsredaktion hier auf Bremen 2.

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3: Die Sonne ist heute eher selten bis gar nicht am Start. Ab und zu ziehen zum Teil kräftige Schauer und Gewitter durch. Es ist heute regnerisch den ganzen Tag über, maximal 24 Grad. Und am Wochenende wenig Sonne, vereinzelt leichter Regen, windig und zum Teil auch stürmisch bis 23 Grad.
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3: Um 13 Uhr und 31 ein Blick auf die Straßen und erstmal Vorsicht da in beiden Richtungen auf der B437 Rodenkirchen-Varrel zwischen Diekmannshausen und Hohenberge laufen Tiere. Dann gibt es Stau auf der A1 Hamburg Richtung Osnabrück zwischen Olten und Bremen-Arsten. 8 Kilometer Stau vor der Baustelle, da brauchen Sie ein bisschen Geduld und eine halbe Stunde länger. A1 Osnabrück Richtung Bremen zwischen Dreieck Stur und Bremen-Arsten. 6 Kilometer Stau vor der Baustelle. A28 Oldenburg Richtung Bremen zwischen Kreuz Oldenburg Ost und Hatten 5 Kilometer Stau wegen Bergungsarbeiten. Wildeshausen, die Feldstraße ist wegen eines Feuerwehreinsatzes in beiden Richtungen gesperrt und es gibt noch Stau in Bremen auf der B6 stadteinwärts zwischen der A27 Überseestadt und Stephanibrücke und in der Gegenrichtung zwischen Neustadt und dem Utbremer Kreisel wegen Bergungsarbeiten. Ihnen gute und vor allem sichere Fahrt.
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3: Schönen guten Tag. Das Duo Womack & Womack, das kennen Sie wahrscheinlich. Ne? Die haben in den 80ern große Hits gefeiert, unter anderem mit Teardrops. Ihr Talent haben die beiden weitergegeben an ihre drei Töchter. Die haben jetzt ein Album rausgebracht. Das stellen wir Ihnen vor in wenigen Minuten. Schönen guten Tag.

0: Coldplay waren das mit Yellow.
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0: Die Soul-Legende Sam Cooke. Der hat sein Talent an seine Tochter weitergegeben, Linda Womack. Die hat zusammen mit ihrem Mann als Womack und Womack Weltkarriere gemacht. Und Linda Womack hat wiederum ihr Talent an ihre drei Töchter weitergegeben, die jetzt als Band ihr Debütalbum rausgebracht haben. The Womack Sister. Ihr Debütalbum heißt auch so, also The Womack Sister. Und Carlotta Rolecke hat's gehört.
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Ein Chauffeur besingen The Woomax-Sisters ihre Zeit als Uber-Fahrerinnen in Los Angeles. Wie viele Touren, wie viele Meilen müssen sie zurücklegen, bis es endlich richtig losgeht, bis man die schicken Bars nicht nur durchs Autofenster anschmachtet, sondern selbst als Musikerin dort auftritt.

Obwohl The Womack Sisters aus einer echten Soul-Dynastie stammen, mussten sie sich ihren eigenen Namen erst erarbeiten. Bee Gees, Seymani und Kucha Womack sind die Enkelinnen von Soul-Legende Sam Cooke, die Töchter von Linda und Cecil Womack, besser bekannt auch als Womack and Womack, und die Nichten vom R&B-Star Bobby Womack. Für die drei jungen Sängerinnen hat es einige Jahre gebraucht, bis sie ihren eigenen Stil gefunden haben.

Liebe, Schmerz und Zusammenhalt prägen ihr selbstbetiteltes Debütalbum. Der Sound ist gleichzeitig nostalgisch und modern. Soul wie aus den 70ern, aber weich produziert, perfekt gepegelt und hier und da mit poppig gedämpfter E-Gitarre.

Die Stimmen der drei Schwestern klingen dabei vertraut und trotzdem neu und frisch. Besonders stark ist das in den Balladen des Albums. In Monster legen sich ein hängender Beat und pointierte Gitarrenakkorde wie eine samtige Decke unter die drei Stimmen.

If I Let You geht dann wieder nach vorne. Verspielt, tanzbar, fast ein bisschen Samba-mäßig. Ein Song über die Aufregung einer neuen Liebe. Aber auch darüber, sich nicht zu schnell auf jemanden einzulassen.

0: The Womack Sisters harmonieren in allen Songs ihres ersten Albums perfekt. Mit einem Vintage-Sound und vielschichtigen Harmonien, bei denen sich jede durch eine eigene Klangfarbe abhebt. Im gospelhaften My Sisters and Me besingen sie zum Schluss noch ihre besondere Verbundenheit als Schwestern. Ihr Debütalbum ist so eine Liebeserklärung an sich selbst, an ihre Herkunft, an den klassischen Soul und gleichermaßen ein selbstbewusster Schritt in die Zukunft.
1: The Womack Sister mit ihrem Debütalbum. Carlotta Röllecke war das für Bremen 2.

0: Sie hören Bremen 2, Reza Waffer ist mein Name und ich muss Ihnen sagen, ich freue mich sehr auf heute Abend, denn die neue Bundesliga-Saison startet zum Auftakt. Da empfangen die Bayern Stuttgart. Und die Fans vom VfB Stuttgart, die sind, ich würde mal sagen, guter Dinge.
1: In München gewinnen ist immer schwer. Ich denke, wenn man da eine gute Figur macht, vielleicht sogar ein Unentschieden, knapp verliert, ist völlig okay als Auftakt.
2: Wir gewinnen gegen Bayern in München. Die machen wir fertig.
0: Ja, die machen wir fertig. Jawohl. Wäre doch mal ein spannender Auftakt der Saison. Was sagt denn Stuttgarts Trainer Sebastian Hoeneß? Immerhin hat sich Stuttgart beim letzten Pokalspiel gegen Bayern ja trotz einer Niederlage gut verkauft.
3: Das muss alles passen. Du spielst in München das schwerstmögliche Auswärtsspiel, das du haben kannst. Aber da haben wir natürlich auch aus dem Pokal Dinge mitgenommen, insbesondere was Überzeugung angeht. Erstes Spiel, alle schauen drauf. Wahrscheinlich wird es weltweit übertragen. Wunderbare Bühne, um genau diesen Mut wieder an den Tag zu legen. Und das werden wir tun.

0: Sam Smith mit I'm Not The Only One.
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1: Mit Astrid Rolle. Hilfskräfte im Katastrophengebiet in Nepal retten deutsche Familie. Ostseeanrainer beraten in Flensburg über Sicherheit. Stromausfall im Krankenhaus in Wildeshausen sorgt für Großeinsatz von Rettungskräften. Das Wetter ab und zu trocken, öfter kräftige Schauer und Gewitter, Höchstwerte bis 24 Grad. Nach der Sturzflut in Nepal ist eine vierköpfige deutsche Familie gerettet worden. Sie wurde den Angaben nach per Hubschrauber zu einem Armeecamp gebracht. Die Zahl der Toten ist unterdessen auf fast 540 gestiegen. Und offenbar ist an einem See, der sich im Gebirge gebildet hat, ein Damm gebrochen. Christoph Kober aus Peking.
2: Zuvor soll der See, der sich offenbar hinter einem Wall aus Schlamm und Geröll auf tibetischer Seite gebildet hat, auch schon übergelaufen sein, berichten chinesische Staatsmedien und berufen sich da auf Experten. Eine neue Flutwelle habe sich dadurch allerdings nicht gebildet. Trotzdem hatte China in Betracht der Gefahr seine Rettungsmaßnahmen zwischenzeitlich pausiert. Aus Sorge davor, dass dieser Gerölldamm brechen könnte, hatten sich Anwohner eines angrenzenden nepalesischen Distrikts auf umliegende Hänge geflüchtet. Die Polizei in Nepal hat Einsatzkräfte und Zivilisten zu höchster Vorsicht aufgerufen. China hat ein Ingenieurteam entsandt, das ein dreidimensionales Modell des Sees erstellen soll, dessen Volumen zuletzt weiter angeschwollen war.
1: Wie können Deutschland und seine Nachbarländer die Ostsee besser schützen? Vor Drohnen oder hybriden Bedrohungen? Das sind die Themen, über die Bundesinnenminister Alexander Dobrindt heute mit einem Teil seiner EU-Kollegen spricht. Bianca Schwarz.
3: Vor Start des Treffens sagte Bundesinnenminister Alexander Dobrindt, es würde immer mehr hybride Bedrohungen geben, mit Drohnen in der Luft, mit Anschlägen unter Wasser sowie generell im Cyberraum. Darauf möchte Dobrindt mit einer gemeinsamen Strategie antworten. Es könnte beispielsweise eine Reaktionstaskforce eingerichtet werden, so Dobrindt, die für einen schnellen Austausch untereinander sorgen soll. Auch die russische Schattenflotte wird ein Thema sein. Mit ihr umgeht Moskau beispielsweise Ölsanktionen. Es gäbe unterschiedliche Umgehensweisen der Ostseestaaten mit der Schattenflotte. Darüber soll ein Austausch stattfinden.
1: Vor dem Landgericht Braunschweig hat der Schmerzensgeldprozess im Zusammenhang mit der Germanwings-Katastrophe vor 11 Jahren begonnen. 30 Angehörige klagen in dem Zivilverfahren gegen das Luftfahrtbundesamt, das seinen Sitz in Braunschweig hat. Der Co-Pilot litt an Depressionen und hatte den Airbus absichtlich in ein Bergmassiv in Frankreich gesteuert. Aus Braunschweig, Jannik Wiechers.
4: Die Kläger sind der Meinung, der Staat, also das Luftfahrtbundesamt, hätte verhindern müssen, dass der Co-Pilot, der episodenhaft depressiv erkrankt war, als flugtauglich getestet wird. Die Gegenseite hat heute Morgen eine solche Verantwortung zurückgewiesen. Die gegensätzlichen Haltungen haben dann auch dazu geführt, dass eine Güteverhandlung scheiterte. Insbesondere das Luftfahrtbundesamt war zu einem Vergleich nicht bereit. Die Richterin der Zivilkammer in Braunschweig schilderte ihre Rechtsauffassung, nämlich dass die Kläger keine Schadenersatzansprüche an den Staat stellen können, sondern der Luftfahrtführer, also die Germanwings bzw. die Lufthansa, der richtige Adressat für eine solche Klage wäre. Mit genau solchen Klagen aber waren die Angehörigen in den vergangenen 11 Jahren vor anderen Gerichten in Deutschland immer wieder gescheitert.
1: Der Stromausfall im Krankenhaus Johanneum in Wildeshausen ist behoben. Ein Sprecher der Feuerwehr nannte die Lage stabil. In der Klinik war bei geplanten Bauarbeiten am Vormittag die Stromanlage abgeschaltet worden. Dann kam es zum technischen Defekt, berichtet Thomas Stahlberg.
5: Das Notstromaggregat spielte plötzlich nicht mit, sprang nicht an, obwohl das Krankenhaus das nach eigenen Angaben genau geübt hatte. Plötzlich stand das Krankenhaus ohne Elektrizität da. Gegen 9:10 wurden Polizei und Rettungskräfte alarmiert. Laut Feuerwehrsprecher waren 150 Helfer im Einsatz. Dazu Krankenwagen aus vielen Teilen der Region und 2 Rettungshubschrauber. Nach Angaben des Klinikgeschäftsführers war der Strom aber nach 2 Minuten wieder da. Noch bevor die Rettungskräfte eintrafen. Eine Gefahr für die Patientinnen und Patienten habe nicht bestanden. Dennoch ging das Klinikum auf Nummer sicher. 2 Intensivpatienten wurden vorsorglich in umliegende Krankenhäuser gebracht und 2 Hochschwangere, deren Geburt kurz bevorstand.
1: Das waren die Nachrichten mit Astrid Rolle.
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6: Bei Ihnen in Bremen-Walle gerade 23 Grad und bei Ihnen in Bremerhaven-Wulstorf 22. Viel wärmer wird es heute auch nicht mehr. Die Sonne, die ist eher selten am Start heute. Ab und zu zum Teil kräftige Schauer und Gewitter, es ist relativ windig, ja, und die ganze Zeit eigentlich bewölkt und immer wieder so leichter Nieselregen. Wie wird's am Wochenende? auch wenig Sonne, vereinzelt leichter Regen. Windig die ganze Zeit und ab und zu, vor allem am Sonntag, auch stürmisch. Das Ganze dann bis maximal 23 Grad.
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6: Um 14 Uhr und gleich 6 Minuten. Ja, und nicht wenig los am Freitag auf den Straßen. Fangen wir mit der A1 an, Hamburg Richtung Osnabrück. Zwischen Olten und Bremen-Arsten, 8 Kilometer Stau vor der Baustelle. Da brauchen Sie wirklich Geduld. Inzwischen eine Dreiviertelstunde länger dauert es auf der Strecke. A1 Osnabrück Richtung Bremen zwischen Dreieck Stur und Bremen-Arsten, 6 Kilometer Stau vor der Baustelle. A28 Oldenburg Richtung Bremen zwischen Kreuz Oldenburg-Ost und Hatten, 5 Kilometer Stau. Da ist wegen Bergungsarbeiten nur eine Spur frei. Und Stau in Bremen auf der B6 Stadt einwärts zwischen der A27 Überseestadt und Stephanibrücke und auch in der Gegenrichtung zwischen Huchting und dem Utbremer Kreisel wegen Bergungsarbeiten. Und noch eine Meldung für Bremen. Hindenburgstraße Richtung Bremerhavener Straße zwischen Lesumer Heerstraße und am Heidbergstift. Auch da staut es sich. Ja, alles nochmal zum Nachlesen plus die Blitze in der Region finden Sie auf Bremen 2.
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6: Schönen guten Tag. Gleich bekommen Sie Musik noch von uns, von Duffy, außerdem von Tokotronic und im Hintergrund läuft schon Deacon Blue mit It Will End in Tears. Schön, dass ihr dabei seid.

Da bringen zwei Verkehrshinweise um 10 nach 2. Vorsicht auf der A29 Wilhelmshaven Richtung Oldenburg. Zwischen Zetel und Farel-Bockhorn steht ein kaputtes Auto. Dort also besondere Vorsicht.

0: Duffy mit Stepping Stone hier auf Bremen 2. Israelische Gewalttäter im besetzten Westjordanland, die fühlen sich geradezu immun, sagen Beobachter. Kritiker werfen auch dem israelischen Militär vor, nicht entschlossen genug gegen Siedlergewalt vorzugehen. Ja, und die Angriffe im Westjordanland, die eskalieren weiter. Und Israel nimmt auch gezielt UN-Einrichtungen ins Visier. Schon Anfang der Woche traf es das Kalandia-Flüchtlingslager, als 70 Sicherheitskräfte eine UNRWA-Berufsschule gestürmt hatten. Und das hat sich dann, ist dann Folgendes passiert.
1: Das Flüchtlingslager Kalandia am Dienstagnachmittag. Israelische Polizisten haben eine Straße blockiert. Sie führt direkt vorbei an der Berufsschule der UNRWA, dem Hilfswerk der Vereinten Nationen für Palästina-Flüchtlinge im Nahen Osten. Kurz darauf fliegen Tränengasgranaten. Beißender Rauch wabert durch die Luft. Menschen rennen wild durcheinander. Was war passiert? Seit dem Vormittag verbreiteten sich in sozialen Netzwerken erste Berichte. Israelische Sicherheitskräfte hätten eine UNRWA-Berufsschule in Ost-Jerusalem besetzt. Rund 20 Mitarbeitende mussten die Schule verlassen. Kurz darauf war auch der israelische rechtsextreme Sicherheitsminister Itamar Ben-Gvir vor Ort und verbreitete triumphierend auf Telegram, man habe damit begonnen, UNRWA aus dem Komplex zu entfernen. Und weiter, eine Organisation, deren Mitarbeiter in Terrorismus verwickelt waren und die immer wieder als Deckmantel für die Hamas gedient hat, die hat in Jerusalem sowie im Staat Israel keinen Platz. Die Kritik ist nicht neu. Die israelische Regierung wirft dem Hilfswerk vor, dass einige seiner Mitarbeiter am Terrorangriff der Hamas am 7. Oktober beteiligt gewesen sein sollen. Das israelische Parlament hat der UNRWA in der Folge alle Aktivitäten auf israelischem Staatsgebiet verboten. Tatsächlich hat sich die UNRWA im August 2024 nach einer internen Untersuchung von 9 Mitarbeitenden getrennt. Allerdings betrafen die Vorwürfe stets nur den Gazastreifen. Im Westjordanland ist das Hilfswerk bis heute für viele Menschen unverzichtbar, betreibt dort 90 Schulen und medizinische Einrichtungen. Kurz nach der Übernahme erklärte der israelische Außenminister Gideon Saar, man wolle die Schule renovieren und schon in wenigen Tagen wieder eröffnen. Man habe die Pläne in engem Austausch mit den Anwohnern entwickelt, sagt der Außenminister noch.
0: Also Israel besetzt die UNRWA-Schule im Westjordanland. Julia Lai war das. Ja, Mitarbeiter von UNRWA im Terrorismus verwickelt. Vorwürfe gegen die Einrichtung der Vereinten Nationen. Was sagt der UNRWA-Direktor im Westjordanland eigentlich dazu? Das frage ich ihn in wenigen Minuten.
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0: Der Bremen 2 Verkehrshinweis. Vorsicht bitte auf der A28 Bremen Richtung Oldenburg in der Ausfahrt Delmenhorst-Adelheide. Da liegen Holzbalken, da also besondere Vorsicht. Die israelischen Angriffe und die Angriffe israelischer Siedler auf Palästinenser im Westjordanland nehmen deutlich zu. Oft abseits der Weltöffentlichkeit und vor allem auch oft abseits der deutschen Medienlandschaft. Das UN-Hilfswerk UNRWA, das sichert das Überleben und die Bildungsmöglichkeiten von Palästinensern in einem Flüchtlingslager im Westjordanland. Aber die israelische Regierung, die will die Organisation vertreiben. Anführer dieser Kampagne ist Polizeiminister Ben-Gvir, der erst am Dienstag die letzte UNRWA-Berufsschule besetzen und auch hat schließen lassen. Ich spreche jetzt mit dem UNRWA-Direktor im Westjordanland, Roland Friedrich, nämlich. Einen schönen guten Tag, Herr Friedrich.
1: Ich grüße Sie.
0: Herr Friedrich, die Bilder, wie Ben-Gvir die UNRWA-Berufsschule und den Arbeitsplatz des Schuldirektors sozusagen als politische Trophäe inszeniert und da sitzt und Sie und Ihre Kollegen und Kolleginnen als Terroristen bezeichnet, ging um die Welt. Sie kommen selbst seit mehr als einem Jahr, bekommen kein Visum mehr für Israel. Mit welchen Gefühlen haben Sie sich das im Fernseher oder wo auch immer angeguckt?
1: Man sieht das natürlich zunächst mit enormer Besorgnis, weil wir eben sicherstellen müssen, dass unsere Mitarbeitenden vor Ort keinen Gefahren, Pressionen, Angriffen oder gar Festnahmen ausgesetzt sind. Und zweitens natürlich, man ist schockiert, dass dort tatsächlich eine Berufsschule, die dezidiert da ist für 340 männliche Jugendliche aus der Westbank, wo nicht mehr weiterarbeiten kann.
0: Jetzt ist da mit Tränengas geschossen worden, 70 Polizeikräfte haben die Schule gestürmt. Was ist von Ihren Kollegen und Kollegen vor Ort zu hören?
1: Was passiert ist, ist Folgendes. Am Montagmorgen in etwa 10 Uhr sind tatsächlich israelische Sicherheitskräfte mit gepanzerten Fahrzeugen, Bussen, Diensthunden unbefugt in dieses Gelände eingedrungen. Das ist eine UN-Liegenschaft, das heißt, sie genießt diplomatischen Schutz nach Völkerrecht. Und hat dort mit der Durchsuchung der Unterrichtsräume begonnen, der Ausbildungsstätten, hat dann etwa 20 unserer Mitarbeiter festgesetzt, auch durchaus unter Einsatz von Zwangsmaßnahmen. Und dann kam es eben zum Besuch des israelischen Sicherheitsministers, der dann auch Teile unseres Personals vor offener Kamera beleidigt hat, unter Druck gesetzt hat, und das sind Dinge, die völlig unakzeptabel sind.
0: Und Sie ja auch und Ihre Kolleginnen und Kollegen als Terroristen bezeichnet. Was sagen Sie denn dazu, wenn jemand zu Ihnen kommt und sagt, aber Sie sind Terroristen?
1: Wir sind UNO-Organisation. Wir sind ein Unterorgan der UN-Generalversammlung und machen unseren Job dort im Nahen Osten, ja nicht nur in der Westbank und im Gazastreifen, sondern eben auch in Jordanien, in Syrien und im Libanon seit mehr als 70 Jahren aufgrund eines Auftrages der Weltgemeinschaft. Wir sagen ganz klar, Vorwürfe, die sich darauf beziehen, dass wir möglicherweise Personal in unseren Reihen haben, dass die Werte der Vereinten Nationen nicht teilt, dass in Aktivitäten verwickelt ist, die illegal sind. Diese Vorwürfe nehmen wir sehr, sehr ernst. Ganz klar, es gibt bei uns keinerlei Platz für Kriminelle und Terroristen. Gleichzeitig sehen wir uns aber seit dem 7. Oktober einer dezidierten Verleumdungskampagne ausgesetzt, wo die gesamte Organisation mit diesen Vorwürfen überzogen wird. Wir hatten Vorwürfe zu einer kleinen Zahl von Mitarbeitenden im Gazastreifen, 19 an der Zahl von 13.000, die sind überprüft worden, uns sind keine stichhaltigen Beweise vorgelegt worden. Wir gehen aber davon aus, dass wenn diese Beweise vorgelegen hätte, 9 Mitarbeiter möglicherweise an den terroristischen Angriffen der Hamas teilgenommen hätten. Die sind umgehend entlassen worden. Man muss auch ganz klar sagen, alle unsere Mitarbeitenden, vom Direktor bis zum Fahrer, deren Namen und Personalnummern wurden in israelischen Behörden über Jahre hinweg mitgeteilt. Hm. Da sind wir angewiesen auf die Kooperation der israelischen Behörden, um solchen Vorwürfen auf den Grund zu gehen.
0: Was heißt denn das jetzt für das Flüchtlingslager und für die jungen Palästinenser, die diese Berufsschule besucht haben, dass sie jetzt dicht ist?
1: Diese Berufsschule ist eine einzigartige Einrichtung. Wir betreiben sie dort seit 1952, als die Westbank noch gar nicht besetzt war von Israel. Sie richtet sich speziell an männliche Jugendliche zwischen 15 und 19 Jahren aus den verschiedenen Flüchtlingslagern in der Westbank und bietet diesen jungen Menschen Hoffnung. Also wir bilden sie aus, als Schreiner zu arbeiten, als Grafikdesigner, als Automechaniker. Und das sind eben junge Männer, die letztendlich sonst keinerlei Zugang zu diesen Ausbildungsmöglichkeiten hätten. Die Erfolgsrate im Arbeitsmarkt lokal ist enorm, liegt bei über 90%. Wir sind auf diese Einrichtung sehr, sehr stolz. Und sie ist auch eigentlich nicht zu ersetzen, weil es eben letztendlich die ganzen Workshops dort hat, also die Ausbildungsstätten, Materialien,
0: Aber Israel hat angekündigt, die Schule wieder eröffnen zu wollen.
1: Es gibt dort keinerlei Pläne, eine Berufsschule zu öffnen. Es gibt Ankündigungen, dort einen Schulkomplex zu errichten. Erstens gibt es solche Ankündigungen in der Vergangenheit, gab es immer wieder im besetzten Ostjerusalem. In der Regel passiert da sehr, sehr wenig, was die Einrichtung anderer Bildungseinrichtungen betrifft. Zweitens ist unsere Liegenschaft diplomatisch geschützt. Das heißt, es gibt keinerlei Rechtfertigung, diese Liegenschaft unbefugt zu betreten oder unter Kontrolle bringen zu wollen. Und drittens reden wir jetzt ganz konkret davon, dass 340 junge Menschen, also genau die Zielgruppe, die empfänglich ist für Radikalisierung der Westbank, die Hoffnung auf eine bessere Zukunft verlieren. Und das kann in niemandes Interesse sein.
0: Sagt der UNRWA-Direktor im Westjordanland Roland Friedrich hier auf Bremen 2. Vielen Dank für das Gespräch, Herr Friedrich.
1: Danke Ihnen.

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2: Ich mach's ganz kurz, ist nicht dolle. Obwohl, könnte auch schlimmer sein. Also wir haben bis zu 23 Grad, das ist ja schon mal nicht schlecht, aber die Sonne zeigt sich eher selten. Es ziehen immer wieder so kleinere, aber auch kräftige Schauer und Gewitter durch und es ist relativ windig. Am Wochenende wird es auch nicht so schön. Wenig Sonne, vereinzelt leichter Regen, windig und am Sonntag auch stürmisch bis 23 Grad.
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2: Um 14 Uhr und genau 31 auch auf den Straßen ist es nicht ganz so schön. Fangen wir mal an. Vorsicht erstmal auf der A1 Bremen Richtung Osnabrück. Zwischen Holdorf und Bramsche steht ein kaputter Laster. Da liegt ein Reifen auch. Vorsicht auch auf der A28 Bremen Richtung Oldenburg in der Ausfahrt Delmenhorst-Adelheide. Da liegen Holzbalken. A1 Hamburg Richtung Osnabrück zwischen Olten und Bremen-Arsten. 8 Kilometer Stau vor der Baustelle. Da brauchen Sie ein bisschen Zeit, um da durchzukommen. Eine Dreiviertelstunde länger dauert's. A1 Osnabrück Richtung Bremen zwischen Dreieck Stur und Bremen-Arsten. 6 Kilometer Stau vor der Baustelle. A28 Oldenburg Richtung Bremen zwischen Oldenburg-Marschweg und Hatten. 6 Kilometer Stau. Da ist wegen Bergungsarbeit nur eine Spur frei. Stau auch in Bremen auf der B6 stadteinwärts. Zwischen der A27 Überseestadt und Stefanibrücke und in der Gegenrichtung zwischen Huchting und dem Ud-Bremer Kreisel wegen Bergungsarbeiten. Und Bremen, Hindenburgstraße Richtung Bremerhavener Heerstraße, zwischen Lesumer Heerstraße und am Heidbergstift, da staut es sich. Eine gute Fahrt.
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2: Und mit einem fantastischen Song, wie ich finde. Achtung, laut drehen. Get Lucky aus dem Jahr 2013 von Daft Punk zusammen mit Pharrell Williams. Und jetzt sagen sie, Mensch Waffer, sei ruhig, wir wollen den Song hören. Völlig zu Recht, ich bin ruhig.
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0: Der Bremen 2 Verkehrshinweis. Vorsicht bitte in beiden Richtungen. Auf der A1 zu Osnabrück Bremen zwischen Lohne, Dinklage und Vechtdamm. Da sind Menschen auf der Fahrbahn. Nochmal Vorsicht in beiden Richtungen. Auf der A1 zu Osnabrück Bremen zwischen Lohne, Dinklage und Vechtdamm. Da sind Menschen auf der Fahrbahn. Und auch Vorsicht auf der A28 Bremen Richtung Oldenburg in der Ausfahrt Delmenhorst-Adelheide. Da liegen Holzbalken. 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Bei uns wird es chaotisch. Es ist aber ein geplantes Chaos. Übermorgen, am Sonntag, ab 12 Uhr, dann dreht sich 2 Stunden lang alles in einem Schwerpunkt um das Thema Chaos. Und der Verantwortliche für dieses Chaos ist der Kollege Markus Behrens. Moin Markus, grüß dich.
1: Moin Reza, jetzt hast du die Chance verpasst, einmal zu sagen, der Chaot.
0: Nee, das habe ich mir für später aufbewahrt, aber gut, alles klar. Was hast du denn Chaotisches geplant für Sonntag?
1: Ja, wir stellen das Chaos in den Mittelpunkt der Sendung und ich glaube, ich weiß genau, was du jetzt denkst, aber wir haben einige ungewöhnliche und auch lustige Ansätze gefunden. Aber wir erklären natürlich auch das Wort, seine Herkunft und reden auch über die Chaosforschung, fälschlich immer als Chaostheorie bezeichnet.
0: Kommen wir mal dazu, woher das Wort stammt, woher kommt es?
1: Es kommt tatsächlich aus dem antiken Griechenland und bedeutete in der Mythologie die klaffende Leere, die der Erschaffung des Universums vorausgegangen ist.
0: Oha.
1: So, und da merkst du, der Begriff wird völlig falsch verwendet in der heutigen Zeit. Oder von den meisten Menschen zumindest, die sich nicht mit der griechischen Mythologie beschäftigen. Aber das heißt ja nicht, dass nicht beides geht, weil im Duden ist dieser alte Teil überhaupt nicht mehr relevant. Aber der Duden ist ja auch nicht mehr maßgeblich. Und da sind wir schon wieder im Chaos. Also, wie es dann zu der heute überwiegenden Nutzung gekommen ist, versuchen wir auch zu klären. Denn natürlich beschreibt der Begriff Chaos in unserer Alltagssprache vor allem Durcheinander und unübersichtliche Unordnung.
0: Was es ja nicht immer ist, finde ich. Weil ich kenne dich ja auch schon ein bisschen länger. Und du bist manchmal in deinem Chaos, jetzt komme ich dazu, wo wir am Anfang waren, du bist ja auch so ein kleiner Chaot. Aber das ist ja sozusagen auch ein geordnetes Chaos. Also Markus, hast du denn selbst eine Verbindung zum chaotisch sein, zum Chaos?
1: Ich glaube, das können nur andere Leute entscheiden. Aber mir ist zuletzt wirklich verstärkt aufgefallen, dass deutlich mehr Wörter aus dem Altgriechischen stammen, als ich das jemals vermutet hätte. Also so ein erweiterter Grundwortschatz ist natürlich bekannt. Aber es sind wirklich noch viele weitere Begriffe. Und deren Reise durch die Zeit bis in die Gegenwart zu verfolgen, das finde ich schon sehr interessant. Und es gibt ja Begriffe, die gehören zum engeren Wortschatz bei uns, würde ich mal sagen. Und zwar zum Beispiel, was für ein Chaos. Das sagen wir ganz oft, ohne es wirklich zu meinen, einfach nur so, weil wir beschreiben wollen, dass gerade irgendetwas nicht so funktioniert, wie wir uns das vorgestellt haben.
0: Und ein Thema, du hast es am Anfang gesagt, wird natürlich sein die Chaostheorie, die ich persönlich sehr, sehr spannend finde.
1: Ja, klar, natürlich. Denn kennst du dieses zitierte Beispiel vom Flügelschlag eines Schmetterlings, der das Wetter am anderen Ende der Welt verändern kann?
0: Nee.
1: Das wird im Zusammenhang mit der Chaostheorie immer wieder erwähnt. Nee. Aber Theorie und Chaos sind ein Widerspruch in sich, denn das Chaos ist für die Wissenschaft ein Zustand, der keine erkennbaren Regeln kennt. Und Chaos ist für die Chaosforschung deshalb völlig uninteressant.
0: Der Chaot Markus Behrens. So, weißt du, ich habe mir das bis zum Ende aufbewahrt. Über das Chaos übermorgen hier im Schwerpunkt auf Bremen 2 ab 12 Uhr. Vielen Dank, Markus Behrens.
1: Sehr gerne.

14 Uhr und 51 ist es. Jetzt gibt's ja einen Song von Post Malone bei Bremen 2. Chemical heißt er. Und da macht kein Geringerer als Mick Jagger mit. Aber den hört man nicht wirklich. Also der singt da nicht. Der spielt auch keine Gitarre oder so. Aber ein kleines Instrument spielt er. Nämlich die Maracas, die Rumba-Kugeln. Die hat er tatsächlich gesteuert und darum steht er auch in den Credits drin für diesen Song. Ja, Mick Jagger mit den Rumba-Kugeln bei Post Malone. Jetzt zu hören.

0: Chemical. Post Malone waren's.
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1: Mit Astrid Rolle. Hilfskräfte im Katastrophengebiet in Nepal retten deutsche Familie. Stromausfall im Krankenhaus in Wildeshausen sorgt für Großeinsatz. Norwegen trauert um seinen König. Das Wetter ab und zu trocken, öfter kräftige Schauer und Gewitter, Höchstwerte bis 24 Grad. Nach der Sturzflut in Nepal ist eine vierköpfige deutsche Familie gerettet worden. Sie wurde den Angaben nach per Hubschrauber zu einem Armeecamp gebracht. Die Zahl der Toten ist unterdessen auf fast 540 gestiegen. Knapp 1000 Menschen werden noch vermisst. Leda Bohnewald berichtet.
2: Nepal warnt die Polizei nach wie vor einer zweiten Flutwelle. Die Bewohner sollen Bereiche nahe der Flüsse verlassen. Helfer am Boden kämpfen eigentlich verzweifelt darum, Überlebende zu finden, jetzt zwei Tage nach der Katastrophe. Und immer wieder zeigen Bilder, wie Menschen aus dem Schlamm gezogen werden, aus Löchern oder Tunneln oder von Dächern gerettet werden. Und das alles, während die Helfer sich auf dem dicken Schlick zu ihnen vorarbeiten, sozusagen da durchhinschwimmen. Und mehrere tausend Überlebende seien schon geborgen worden, sagt die Armee von Nepal. Wenn Verletzte gerettet wurden, dann werden die per Hubschrauber in Krankenhäuser in die Hauptstadt Kathmandu gebracht.
1: Wie können Deutschland und seine Nachbarländer die Ostsee besser schützen? Vor Drohnen, vor hybriden Bedrohungen oder vor der russischen Schattenflotte? Das sind die Themen, über die Bundesinnenminister Alexander Dobrindt heute mit einem Teil seiner EU-Kollegen spricht. 8 Ostsee-Anrainer sind seiner Einladung nach Flensburg gefolgt. Nach dem Willen Dobrindts sollen die Anrainer schneller auf mögliche Bedrohungen reagieren. Der CSU-Politiker sprach von einer schnellen Reaktion Task Force, die sie gemeinsam einrichten sollen. Dabei gehe es sowohl um Bedrohungen aus der Luft und im Wasser als auch um Cyberangriffe über das Internet. Das Land Bremen bleibt auch in diesem Jahr beliebtes Reiseziel für Touristen. Laut Wirtschaftsressort und Wirtschaftsförderung sind die Besucherzahlen im ersten Halbjahr ähnlich hoch wie im vergangenen Rekordjahr. Allerdings bleiben die Gäste weniger lang. Aus der Regionalredaktion Buten und Binnen, Mischa Wahrheit.
3: Rund 610.000 Touristen kamen laut Wirtschaftsförderung in der ersten Jahreshälfte 2026 ins Land Bremen. Das sind ähnlich viele wie im Vorjahreszeitraum. Was sich aber laut Wirtschaftsförderung verändert hat, die Gäste bleiben nicht so lange. Die Bremer Wirtschaftsförderung vermutet als Grund dafür, dass Reiseentscheidungen immer stärker wetterabhängig geworden sind, sei es durch extremes Glatteis zu Jahresbeginn oder extreme Hitze im Sommer. Zusammen mit rund 35 Millionen Tagesgästen sichere der Tourismus dem Bundesland laut Wirtschaftsressort einen Umsatz von 1,8 Milliarden Euro und Steuereinnahmen in Millionenhöhe.
1: Die Zahl der Arbeitslosen in Deutschland bleibt über der 3-Millionen-Marke. Im Vergleich zum vergangenen Monat ist die Zahl laut Bundesagentur für Arbeit um 54.000 gestiegen. Die Quote liegt jetzt bei 6,5%. Mit etwa 43.000 Arbeitslosen hat sich die Zahl im Land Bremen kaum verändert. Genauso in Niedersachsen. Hier haben etwa 282.000 Menschen keinen Job. Ein Stromausfall im Krankenhaus Johanneum in Wildeshausen ist behoben worden. Ein Sprecher der Feuerwehr sagte, die Lage ist stabil. Die Einsatzkräfte rücken ab. Im Krankenhaus hatte es am Vormittag bei Bauarbeiten einen technischen Defekt gegeben. Dadurch mussten 4 Patienten mit kritischem Zustand in andere Kliniken verlegt werden. Wie viele von der Evakuierung insgesamt betroffen waren, ist noch nicht bekannt. Etwa 150 Einsatzkräfte waren vor Ort. Norwegen trauert um seinen König Harald V. Nachdem dieser im Alter von 89 Jahren gestorben ist, übernimmt sein Sohn Håkon. Dessen Ehefrau Mette Marit ist neue Königin von Norwegen. Das geht aus der offiziellen Liste des Königshauses hervor, die im Internet veröffentlicht wurde. Aus Oslo berichtet Arne Bartram.
4: Tausende Menschen haben sich auf dem Platz vor dem Schloss hier in Oslo versammelt. Sie legen Blumen nieder, schwenken die norwegische Flagge und nehmen Abschied von ihrem König Harald. Norwegens Ministerpräsident Gahr Støre hat in seiner Ansprache gesagt, die Norweger werden sich an König Harald erinnern für seine Liebe zum Volk, seinen Humor und seine Wärme. Mit dem Tod von Harald beginnt auch eine neue Ära für Norwegen. Sein Sohn Håkon ist nun neuer König als Håkon der Achte. Der 53-Jährige hat sich bereits mit der Regierung getroffen und wird vor dem Parlament seinen Eid ablegen. Außerdem wird eine Ansprache des neuen Königs ans Volk erwartet. Eine Krönung gibt es in Norwegen nicht.
1: Das waren die Nachrichten mit Astrid Rolle.
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5: Ich habe hier im Studio das Licht angemacht. So dunkel ist es um diese Uhrzeit schon wirklich lange irgendwie nicht mehr gewesen. Ich glaube, das letzte Mal habe ich vor gefühlt einem Dreivierteljahr um 3 Uhr das Licht angemacht. Ne? Heute ist es wieder soweit. Bis zu 23 Grad immerhin. Die Sonne, die zeigt sich am Nachmittag gar nicht mehr. Es gibt immer mal wieder ein bisschen Regen, zum Teil aber auch kräftige Schauer und Gewitter, die durchziehen. Und es ist relativ windig. Und am Wochenende wenig Sonne, vereinzelt leichter Regen. Windig und am Sonntag vor allem stürmisch bis 23 Grad.
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5: Um 15 Uhr und 5 Minuten, 4 Meldungen insgesamt. A1 Hamburg Richtung Osnabrück zwischen Euthen und Bremen-Arsten. 8 Kilometer Stau vor der Baustelle. Das heißt für Sie, dass Sie da eine Dreiviertelstunde länger im Stau stehen. A1 Osnabrück Richtung Bremen zwischen Dreieck Stur und Bremen-Arsten. 6 Kilometer Stau vor der Baustelle. Stau auch in Bremen auf der B6 stadteinwärts, zwischen der A27 Überseestadt und Stefanibrücke und in der Gegenrichtung zwischen Huchting und dem Ud-Bremer Kreisel wegen Bergungsarbeiten. Dann Bremen-Hindenburgstraße Richtung Bremerhavener Straße zwischen Lesumer Heerstraße und am Heidbergstift. Auch da staut es sich. Ihnen eine gute und vor allem sichere Fahrt.
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5: Einen schönen Freitagnachmittag. Jeder sechste Todesfall in Deutschland ist auf die Folgen von Fehlernährung zurückzuführen. Jeder sechste Todesfall. Die Schuld für ungesunde Ernährung wird meistens auf uns Verbraucher geschoben. Ist das aber so? Der Mann, mit dem ich gleich spreche, der sagt definitiv nein. Es ist die Lebensmittelindustrie. Und darüber hat er ein Buch geschrieben. Mehr dazu in wenigen Minuten.

0: Jetzt zu einem Thema, das viele, wenn nicht sogar fast alle von Ihnen bewegt. Es geht um gesunde Ernährung. Wir wissen heute so viel darüber, wie keine Generation wahrscheinlich vor uns, ja? Trotzdem werden wir durch falsches Essen immer öfter krank. Wie kann das sein? Durch die Tricks der Lebensmittelindustrie, heißt es in einem gerade erschienenen Buch. Das Buch heißt Bad Food, wie wir die Kontrolle über unsere Ernährung zurückgewinnen. Der Autor ist Dr. Chris Medmann, Experte für Ernährungspolitik, und er leitet die Verbraucherschutzorganisation Foodwatch. Und jetzt habe ich ihn am Telefon. Einen schönen guten Tag, Herr Medmann. Grüße Sie.
1: Ja, schönen guten Tag.
0: Jeder sechste Todesfall in Deutschland ist auf die Folgen von Fehlernährung zurückzuführen. Die Schuld für ungesunde Ernährung, die wird meistens auf uns Verbraucher geschoben. Da heißt es, wir seien einfach zu undiszipliniert. Und ich gehe mal davon aus, dass Sie diese Haltung nicht teilen, oder?
1: Nee, genau die teile ich nicht. Das ist der Grund, warum ich das Buch geschrieben habe, weil ich zeigen möchte, dass wir da tatsächlich einer milliardenschweren Industrie gegenüberstehen, die weitgehend regellos mit uns machen kann, was sie will. Sie haben diese Statistik angesprochen. Das Spannende ist, das ist eine Zahl, die ist ähnlich hoch wie Todesfälle durch Rauchen. Tabakindustrie, die haben wir richtig hart an die Kandare genommen. Die Lebensmittelindustrie kann weiter schalten und walten, wie sie will.
0: Und das macht sie, wie Sie in Ihrem Buch schreiben, mit ganz schön vielen fiesen Tricks, ne?
1: Ja, total. Also das fängt ja an bei der völligen Überzuckerung von Kindernahrung. Da werden wir ja quasi ab dem jüngsten Alter schon daran gewöhnt, dass alles immer wahnsinnig süß zu sein hat. Die ganze Jugend ist ja im Prinzip so eine einzige Quengelzone, wie man das aus dem Supermarkt kennt, also die letzten Meter vor der Kasse, wo wir als Eltern ja auch ganz oft nur damit beschäftigt sind, die Kinder irgendwie von diesem Industriezeug wegzukriegen, weil das einfach wahnsinnig attraktiv gestaltet ist.
0: Auch. Also das sind viele psychologische Tricks auch, die dahinter stecken, ne? Also Manipulation auf allen Ebenen.
1: Ja, genau. Ich meine, man muss sich klar machen, die Industrie gibt hunderte Millionen, wenn nicht Milliarden aus für Marketing jedes Jahr. Das würden die ja nicht machen, wenn das nichts bringen würde. Und viele von uns würden wahrscheinlich sagen, nee, ich stehe da drüber. Und ich glaube, in meinen guten Momenten bin ich da auch, dass ich da sicher und sauber durch den Supermarkt navigiere. Aber wir alle haben ja auch mal schwache Momente und dann greifen diese Tricks.
0: Haben Sie denn irgendwie in Ihrem Buch Werkzeuge für uns an der Hand, die uns dabei helfen, souveräner einzukaufen?
1: Ja, ich habe sehr, sehr viele Tricks beim Gesundheitsmarketing, beim Greenwashing. Also wenn da irgendwas irgendwie erzählt wird, den Tieren ging es ja ganz gut, da wird eine grüne Weide auf der Milchpackung gezeigt. All diese Tricks versuche ich mit dem Buch zu entlarven und uns allen, die das dann sich angucken, so eine gesunde Skepsis einzuimpfen erstmal bei dem, was einem da versprochen wird.
0: Von so einigen Tricks hört man ja immer wieder, auch in den Medien natürlich. Haben Sie da irgendeinen Manipulationsversuch, der besonders dreist ist, der auch gar nicht so bekannt ist?
1: Also ich glaube, was die meisten betrifft, ist tatsächlich das Thema Gesundheitsversprechen. Und das ist auch der neue Hype der Lebensmittelindustrie. Damit versuchen die gerade richtig Geld zu verdienen, uns zu versprechen, dass wir schöner, stärker, älter, was weiß ich nicht werden, wenn wir ihre Produkte kaufen. Und ganz häufig sind das gar nicht so tolle Produkte, sondern da ist dann irgendwie ein Vitamin oder irgendein Mineralstoff zugesetzt und schon werden denen die größten Wunderwirkungen versprochen. Das ist wirklich wie die Scharlatane im Wilden Westen. Und der Sheriff, der ist leider gerade nicht in der Stadt.
0: Der Sheriff wäre im Prinzip die Regierung, die Bundesregierung, die entzieht sich dem Ganzen dann, wie ich raushöre.
1: Ja, genau. Also das sind die Lebensmittelkontrollbehörden, auch in jeder Stadt, in jedem Kreis. Die kommen auch ehrlich gesagt da nicht hinterher. Die müssen ja sowieso schon die normalen Lebensmittelkontrollen machen und dann müssen die auch noch im Internet beispielsweise oder eben im Supermarkt diese ganzen Gesundheitsversprechen nachprüfen. Da müsste eigentlich eine staatliche Kontrollbehörde geschaffen werden, die darauf spezialisiert ist.
0: Wie soll ich mich denn am besten fühlen, wenn ich Ihr Buch gelesen habe? Was wünschen Sie sich?
1: Ich wünsche mir eigentlich, dass Sie sich entlastet fühlen. Weil wir alle laufen doch beim Essen, das glaube ich wirklich trifft auf jeden zu, irgendwie immer mit einem schlechten Gewissen rum. Entweder wir essen zu viel oder das Falsche. Oder wir haben das Gefühl, ich hätte doch lieber Bio kaufen sollen, aber es ist ganz schön teuer. Und ich glaube, das ist eine echt systematische Überforderung von uns allen, dass all diese Ansprüche auf unserem Teller abgeladen werden. Wir müssen Regeln für die Lebensmittelindustrie schaffen, damit wir von dieser Verantwortung entlastet werden. Und dann, wenn das Gefühl ist, was nach dem Lesen aufkommt, dann freue ich mich wahnsinnig.
0: Also ich habe schon dieses Gefühl nach dem Sprechen mit ihm, ich fühle mich jetzt nicht mehr so zuständig für meine Wampe. Wenn das jetzt auch das Ergebnis ist, bin ich schon froh. Bad Food, wie wir die Kontrolle über unsere Ernährung zurückgewinnen, heißt das Buch von Dr. Chris Medmann. der hier mit mir darüber gesprochen hat. Vielen Dank für das Gespräch, Herr Mittmann.
1: Ja, ich danke Ihnen.
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Das ist Musik aus dem Norden, aus Niedersachsen eigentlich, von Cat, die heißt mit bürgerlichen Namen Katharina Schorling, ist im Wendland groß geworden, wohnt jetzt in Berlin und hat auch Künstler und Künstlerinnen hier aus dem Norden unterstützt, zum Beispiel aus dem North, Sarah Connor. Hat erstmal als Background-Sängerin angefangen und inzwischen sehr, sehr gut allein unterwegs. Cat war das mit Willow Tree.

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3: Ja, die ganze Zeit immer so ein bisschen Regen, zum Teil aber auch mal kräftige Schauer, auch Gewitter. Es ist relativ windig. Maximal 24 Grad drin und so geht es am Wochenende im Prinzip weiter. Wenig Sonne, vereinzelt leichter Regen, windig und am Sonntag stürmisch bis 23 Grad.
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3: Um 15 Uhr und 31, ja, ein bisschen was los. Am Freitagnachmittag fangen wir an mit der A1 Hamburg Richtung Osnabrück. Zwischen Euten und Bremen-Arsten 8 Kilometer Stau vor der Baustelle, da dauert es eine Dreiviertelstunde länger. A1 Osnabrück Richtung Bremen, zwischen Dreieck Stur und Bremen-Arsten 6 Kilometer Stau vor der Baustelle. A1 Bremen Richtung Lübeck, zwischen Maschener Kreuz und Dreieck Norderelbe 4 Kilometer stockender Verkehr. Die B209 Bad Fallingbostel-Nienburg ist zwischen Hollige und Altenbeutzen nach einem Unfall in beiden Richtungen gesperrt. Stau gibt es auch in Bremen auf der B6 stadteinwärts, zwischen der A27 Überseestadt und Stefanibrücke und in der Gegenrichtung zwischen Huchting und dem Utbremer Kreisel wegen Bergungsarbeiten. Und noch eine Meldung für Bremen, Hindenburgstraße Richtung Bremerhavener Straße, zwischen Lesumer Heerstraße und am Heidbergstift staut es sich auch. Gute Fahrt.
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3: Einen schönen Freitagnachmittag. Noch nichts vor heute. Ich habe da einen Tipp für Sie. Da steigt nämlich ein Konzert in der Music Hall Worpswede. Was da genau passiert, verrate ich Ihnen in wenigen Minuten.

Der Bremen 2 Verkehrshinweis um 15.38 Uhr. Vorsicht bitte auf der A27 Bremen Richtung. Da steht A27 Bremen Richtung Bremen. Okay, zwischen Bremen-Fahr und Bremen-Seeweisbrück in jedem Fall steht ein kaputtes Auto und es sind da Menschen auf der Fahrbahn. Nochmal, Vorsicht auf der A27 Bremen zwischen Bremen-Fahr und Bremen-Seeweisbrück. Da steht ein kaputtes Auto und es sind da Menschen auf der Fahrbahn. Und Vorsicht auch auf der A281 Airport-Stadt Richtung Neustädter Hafen zwischen Bremen-Airport-Stadt und Bremen-Neustadt. Da steht ein kaputtes Auto. Passen Sie da auch besonders gut auf. Wer in Worpswede, in Lilienthal, Grasberg, aber auch in Bremen wohnt, im Prinzip alle, die nicht weit weg von der Musical Worpswede wohnen, die sollten jetzt aufpassen, denn da in Worpswede, in der Musical, steigt heute Abend ein Konzert, für das es auch noch Tickets gibt, und zwar von Fantastic Negrito. Der Mann kommt aus Kalifornien, macht unter anderem Blues, R&B, Soul, Rock und hört sich live so an. Ich spiele mal einen Ausschnitt aus dem Schlachthof in Bremen. Da hat er nämlich vor 2 Jahren gespielt und das hört sich so an.

0: Interessante Musik, oder? Fantastic Negrito, heute Abend in Worpswede. Und genau da in Worpswede ist jetzt schon der Kollege Till Lorenzen aus der Bremen 2 Musikredaktion, der eigentlich Fantastic Negrito an seiner Seite haben sollte für ein Interview. Der ist aber noch nicht da. Till, was ist denn los? Ist der im Bremer Verkehr hängen geblieben?
1: Ja, ein bisschen Delay scheinen sie gehabt zu haben auf ihrem Weg hierher nach Worpswede. Sie kommen aus Dänemark, sie haben gerade beim Tonda Musikfestival gespielt. Aber ich habe jetzt schon Nachricht bekommen, in den nächsten Minuten tauchen sie auf und dann kann auch mit dem Soundcheck und so weiter alles funktionieren und wir können auf ein Konzert vorausblicken, genau.
0: Ich habe ja eben schon gesagt, vor 2 Jahren waren sie schon mal im Schlachthof in Bremen. Da bist du ihnen auch begegnet, hast alle kennengelernt. Wie kann man sie beschreiben?
1: Also Fantastic Negrito bzw. Xavier Defropopoulos, wie er wirklich bürgerlich heißt, ist ein unglaublich charmanter, witziger, kreativer Typ, der ein bisschen einen Hang zur Extravaganz hat. Wenn er auf die Bühne kommt, dann trägt er beispielsweise eine große Feder im Haar, er hat übergroße Schuhe an und erinnert damit auch optisch und von der ganzen Art und Weise her dann so an andere große Showlegenden wie einen James Brown oder einen Sly Stone. Und auch stimmlich muss er sich da nicht verstecken und Prince ist auch ein großes Vorbild für ihn. Also ein sympathischer Typ mit Showfähigkeiten, so würde ich ihn beschreiben.
0: Und mit großen Schuhen, was muss ich mir denn darunter vorstellen?
1: Also tatsächlich so Schuhe, die vorne so eine Art kleine Schlaufe haben, so wie so Narrenschuhe eigentlich. Und das Ganze ist, genau, und aber da er das mit so viel Würde trägt, ist es nicht irgendwie albern, sondern einfach nur, man guckt da hin und denkt so, wow, wie kann der da drin laufen?
0: Für alle, die seine Musik auch nicht kennen und ihn nicht kennen, beschreib ihn mal, was macht denn außer die Geschichte?
1: Also tatsächlich hat er als Jugendlicher lange Kleinkriminalität betrieben, das muss man ganz klar so sagen, bis er dann Prince gehört hat. Und die Musik von Prince, die hat ihn dann wirklich auf den rechten Pfad zurückgebracht und eben vor allem diese Mischung aus Funk, aus Soul, aus R&B und Blues, immer mit so einer gewissen Rocknote mit drin. Und er hat dann dieses Alter Ego, Fantastic Negrito, aufgebaut und verbindet all diese Stile sehr, sehr, sehr gekonnt miteinander und hat dazu auch sehr politische Texte. Also er singt beispielsweise über Rassismus in den USA. Er singt über Waffengewalt, wo er sich ja auch mit auskennt, weil er eben auch tatsächlich als Jugendlicher mit Waffen gehandelt hat. Und das Ganze macht er aber mit einer dermaßen guten Laune, dass ich sagen würde, die Songs wirken überhaupt nicht schwer, die Themen sind es aber. Und genau das ist dieser Balanceakt, der ihm fantastisch gut gelingt. Und was ich dazu noch sagen muss, diese Stimme von Fantastic Negrito ist so besonders rau, gleichzeitig weich, sehr besonderer Ton. Und ja, er erinnert auch ein bisschen vielleicht an einen Robert Plant von Led Zeppelin. Er kommt nämlich auch in die richtig hohen Höhen rein. Also Fantastic Negrito, ein sehr vielseitiger Musiker mit Charme.
0: Und ich finde auch, dass man da so ein bisschen Prince tatsächlich auch raushört.
1: Ja, total. Ja, total. Und man merkt wirklich, er hat sich ganz viel mit der Musik von Prince beschäftigt, hat ihn als Vorbild und dementsprechend, er schwingt auch die Gitarre manchmal auf ähnlich coole Art und Weise, wie Prince das immer getan hat.
0: Also das hören Sie gleich, weil wir spielen natürlich gleich Fantastic Negrito. Und Till, dann wünsche ich dir, dass Fantastic Negrito auch tatsächlich da aufkreuzt. Und,
1: wir drücken uns alle die Daumen, genau.
0: Und dass du ein schönes Konzert hast, ne? Vielen Dank dir.
1: Bis dahin.
0: Bis dahin. Und jetzt hier. Fantastic Negrito. Heute Abend live in der Music Hall Worpswede. Um 20 Uhr geht's los. Gibt noch Tag-Tickets für 31,50 Euro.

Bremen 2 hier, jetzt mit einem sehr, sehr erfolgreichen Song von Travis. Und zwar heißt er Why Does It Always Rain On Me? So hört er sich an. Wie ist er entstanden? Sänger Fran Haley, der wollte im Winter Sonne tanken und hat einen Bekannten nach einem Ort gefragt, wo die ganze Zeit Sonne scheint. Und das war ein Ort in Israel, aber schon auf dem Flug dahin hat es da angefangen zu regnen, hörte nicht auf und so ist dieser Song entstanden.

0: Da bringen zwei Verkehrshinweise hier: Vorsicht bitte auf der A7 Hannover Richtung Hamburg. Zwischen Berghof und Schwarm steht eine ungesicherte Unfallstelle. Dort also besondere Vorsicht.
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0: Kein Klavierabend, aber einen netten Nachmittag können Sie jetzt mit Hendrik Plass verbringen. Der übernimmt jetzt nämlich nach den Nachrichten um 16 Uhr. Mein Name ist Reza Waffa. Ich bin raus, wünsche Ihnen ein wunderschönes Wochenende. Bis dahin.

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1: Mit Astrid Rolle. Hilfskräfte im Katastrophengebiet in Nepal suchen weiter nach Überlebenden. Union und SPD wollen Reformpaket bis Jahresende komplett umsetzen. Im Bremer Viertel läuft nach Berichten über Schüsse Polizeieinsatz. Das Wetter ab und zu trocken, öfter kräftige Schauer und Gewitter, Höchstwerte bis 24 Grad. Im Himalaya suchen Einsatzkräfte weiter nach Überlebenden und Opfern der schweren Sturzflut. Die Zahl der Toten ist inzwischen auf mehr als 540 gestiegen. Hunderte Menschen werden noch vermisst. Die Rettungsarbeiten waren heute Mittag sowohl in Tibet als auch in Nepal zwischenzeitlich unterbrochen worden. Lena Bodewein berichtet.
2: Die Bedrohung einer weiteren Flut war zu groß gewesen. Zwei Seen haben sich an den Flussläufen im tibetischen Grenzgebiet zu Nepal aufgestaut und waren übergelaufen. Die Behörden hatten Sorge, dass sie sich sturzflutartig ergießen könnten. Die Pegel der Flüsse waren laut Beobachtern kurz angeschwollen, aber bei weitem nicht in dem Maß wie am Mittwochmorgen. Nach wie vor sind viele Bereiche der betroffenen Himalaya-Region nicht über den Landweg zu erreichen. Sie können nur durch die Luft versorgt werden. Helikopter der nepalesischen Armee werfen Hilfsgüter wie Decken, Planen und Medikamente ab. Gleichzeitig werden Verletzte in Krankenhäuser der Hauptstadt Kathmandu gebracht.
1: Union und SPD wollen das vor der Sommerpause beschlossene Reformpaket bis Jahresende komplett umsetzen. Beide Seiten einigten sich bei ihrer Fraktionsklausur in Münster auf ein entsprechendes Beschlusspapier. SPD-Fraktionschef Matthias Mirsch sprach anschließend von einem festen Fahrplan. Aus Münster Sabine Henkel.
3: Die Fraktionsvorstände von Union und SPD haben einen Fahrplan erstellt. Reformen zur Rente, zur Gesundheit und Pflege, aber auch im Bereich der Steuern und am Arbeitsmarkt sollen in den nächsten Wochen angestoßen und bis zum Jahresende gesetzt werden. Einige Vorhaben müssen zunächst noch von den zuständigen Ministern und Ministerinnen in Gesetzentwürfe geschrieben werden, auch das zur Rente. Die Fraktionsvorsitzenden Mirsch und Frei haben mehrfach betont, dass sie von einem Kompromiss auch bei der Rente mit 63 überzeugt sind. Die Klausur in Münster diente vor allem der Selbstvergewisserung und dem Aufbau einer neuen Arbeitsbeziehung zwischen den Fraktionschefs.
1: Wie können Deutschland und seine Nachbarländer die Ostsee besser schützen vor Drohnen, vor hybriden Bedrohungen oder vor der russischen Schattenflotte? Das sind die Themen, über die Bundesinnenminister Alexander Dobrindt heute mit einem Teil seiner EU-Kollegen spricht. 8 Ostsee-Anrainer sind seiner Einladung nach Flensburg gefolgt. Nach dem Willen Dobrindts sollen die Anrainer schneller auf mögliche Bedrohungen reagieren. Der CSU-Politiker sprach von einer schnellen Reaktionstaskforce, die sie gemeinsam einrichten sollen. Dabei gehe es sowohl um Bedrohungen aus der Luft und im Wasser als auch um Cyberangriffe über das Internet. In der östlichen Vorstadt in Bremen läuft gerade ein größerer Polizeieinsatz. Anwohner berichten, dass sie Schüsse gehört haben. Die Polizei ist nach eigenen Angaben mit verstärkten Kräften im Einsatz. Diese prüfen noch, ob wirklich Schüsse gefallen sind und falls ja, aus welcher Art Waffe. Der Stromausfall im Krankenhaus Johanneum in Wildeshausen ist behoben. In der Klinik war bei geplanten Bauarbeiten am Vormittag die Stromanlage abgeschaltet worden. Dann kam es zum technischen Defekt, berichtet Thomas Stahlberg.
4: Das Notstromaggregat spielte plötzlich nicht mit, sprang nicht an, obwohl das Krankenhaus das nach eigenen Angaben genau geübt hatte. Plötzlich stand das Krankenhaus ohne Elektrizität da. Gegen 8:50 wurden Polizei und Rettungskräfte alarmiert. Laut Feuerwehrsprecher waren 150 Helfer im Einsatz. Dazu Krankenwagen aus vielen Teilen der Region und 2 Rettungshubschrauber. Nach Angaben des Klinikgeschäftsführers war der Strom aber nach 2 Minuten wieder da. Noch bevor die Rettungskräfte eintrafen. Eine Gefahr für die Patientinnen und Patienten habe nicht bestanden. Dennoch ging das Klinikum auf Nummer sicher. 2 Intensivpatienten wurden vorsorglich in umliegende Krankenhäuser gebracht und 2 Hochschwangere, deren Geburt kurz bevorstand.
1: Die AfD ist im Thüringer Landtag erneut mit einem Misstrauensvotum gegen Ministerpräsident Mario Vogt gescheitert. Ziel der AfD war es, nach dem Sturz des CDU-Politikers Vogt AfD-Landeschef Björn Höcke zum Regierungschef zu wählen. Vogt steht wegen Plagiatsvorwürfen unter Druck. Sein Doktortitel wurde ihm aberkannt, er will die Entscheidung aber anfechten. Und eine Meldung vom Sport. Werder Bremen wird mit Karl Hain als Stammtorwart in die neue Bundesliga-Saison starten. Das hat der Trainer Daniel Thun mitgeteilt. Der estnische Nationaltorhüter Hain sei wieder fit und erhalte den Vorzug vor Alexander Schlager. Werder spielt am Sonntag beim SC Freiburg. Das waren die Nachrichten mit Astrid Rolle.
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5: Oldenburg mit 20 Grad aktuell, am Südstrand in Wilhelmshaven haben wir 21 Grad, auch in Bremerhaven 21 Grad, Bremen liegt bei 22 Grad. Dazu heute Abend ja nur gelegentlich mal die Sonne, ansonsten ziehen weiter Schauer und Gewitter durch. Das kann dann lokal und begrenzt zu Unwettern kommen mit Sturmböen, Starkregen oder Hagel. Im Laufe der Nacht ziehen diese Schauer und Gewitter dann langsam ab und zum Morgen hin kommen aber neue Schauer bei Tiefstwerten in der Nacht von 17 Grad auf den Inseln, sonst 15 bis 14 Grad. Und morgen am Samstag dann oft dichte Wolken, vereinzelt noch Schauer, aber zwischendurch auch mal aufgelockert und freundlich. Maximal morgen 22 bis 24 Grad, auf den Inseln ein bisschen kühler.
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5: Um 4:05 haben wir zunächst eine Gefahrenmeldung, betrifft die A7 Hannover Richtung Hamburg zwischen Berghof und Schwarmstedt, da eine ungesicherte Unfallstelle. Dann Stau oder stockend mit der A1 Hamburg Richtung Osnabrück zwischen Euthen und Bremerhaven, 8 Kilometer Stau vor der Baustelle, dauert eine Dreiviertelstunde länger. A1 Osnabrück Richtung Bremen jetzt die Gegenrichtung zwischen Dreieck Stur und Bremen-Arsten. Gleiche Baustelle, andere Richtung, 6 Kilometer Stau. A1 jetzt Bremen Richtung Lübeck zwischen dem Maschner Kreuz und dem Dreieck Norderelbe, 4 Kilometer stockender Verkehr. Dann Stau in Bremen auf der B6 Stadt einwärts zwischen der A27 Überseestadt und der Stefani-Brücke und auch in der Gegenrichtung zwischen Huchting und dem Ud-Bremer Kreisel. Grund sind hier Bergungsarbeiten. Und noch Bremen, die Hindenburgstraße Richtung Bremerhavener Straße. Da staut es sich zwischen der Lesumer Heerstraße und am Heidbergstift. Allen unterwegs eine gute Fahrt. Kommen Sie gut an.
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5: Am fast schon Wochenende Nachmittag. Schönen Freitag wünsche ich.

0: Der Meister darf zuerst ran. Bremen 2 ist hier am Freitagnachmittag und ich korrigiere, der Rekordmeister. Bayern München macht heute Abend den Auftakt in die neue Fußball-Bundesliga-Saison gegen den VfB Stuttgart. Werder Bremen spielt dann ja als erstes auswärts am Sonntag gegen den SC Freiburg. Und die letzte Saison haben die Werder-Fans ja jetzt nicht in so guter Erinnerung. Aber jetzt ist ja Füllkrug zurück und ja, wo landet Werder am Ende?
1: Wenn es gut läuft, 11. Ich hoffe mal keinen Abstieg, das wäre gut. Das wird mir schon reichen.
2: Befürchtungen sind aber eher, dass es so wie letzte Saison wieder ganz knapp wird.
3: Ich glaube, es wird auch eher so knapp, aber ich hoffe, dass Fülle viele Tore schießt.
4: Große Hoffnung im guten Mittelfeld.
1: Hoffnung ist da, sagen wir so.
5: Weil ich hoffe, dass diesmal gerade die Neueinkäufe richtig einschlagen und dass es diesmal klappt.
0: Tja, klappt womit, ist ja die Frage. Hoffnung ist da. Also die Werder-Fans zeichnet ja echt eine große Bescheidenheit aus. Ne? Selbst Trainer Daniel Thun, der am Mittwoch hier bei mir im Studio war, gab als Ziel an, man wolle möglichst mit dem Abstiegskampf nichts zu tun haben. Echt jetzt? Platz 11 als Saisonziel? Ich weiß nicht, ob das eine gute Einstellung ist, aber erstmal muss auch Werder Punkte sammeln auf den Saisonstart in die Bundesliga an diesem Wochenende. Gucken wir dann noch in dieser Stunde ausführlich hier auf Bremen 2.

0: der Nachmittag auf Bremen 2. Und wenn ich an Busfahrer in meiner Kindheit auf dem Land denke, dann fällt mir einer ein, der immer auf der gleichen Linie unterwegs war, bei dem ich mehrmals in der Woche mitgefahren bin, der immer grimmig guckte und obwohl er mich kennen musste, immer die Schülerfahrkarte sehen wollte. Also den hätte ich nicht als Lieblingsbusfahrer gewählt bei der Aktion von ProBahn und der Deutschen Bahn. Zum Glück gibt es heute viel schönere Geschichten über Busfahrerinnen und Busfahrer. Und von den 30 Lieblingsbusfahrern, die aus ganz Deutschland ausgewählt wurden, kommt einer aus Bremerhaven. Mehmet Yurtsever, über ihn heißt es, er transportiert nicht nur Menschen von einer Haltestelle zur nächsten. Nein, er schenkt ihnen ein Gefühl von Sicherheit, Freundlichkeit. Und manchmal sogar Hoffnung. Sina Derecinski hat ihn auf einer Tour durch Bremerhaven begleitet.
1: Das ist unser Bus.
2: Mehmet Yurtsever steigt am Hauptbahnhof Bremerhaven in seinen Bus ein.
1: Springen wir mal rein da.
2: Die Linie 503 ist heute seine Route. Zwischen Leerheide West und dem Krankenhaus Reinkenheide pendelt er hin und her.
1: Ein wunderschön.
2: Die Busfahrerjacke hängt er an einen Haken hinter seinem Fahrerplatz. Er setzt sich, stellt das Lenkrad auf die richtige Höhe ein, steckt die Kleingeldkasse ein, schließt die Tür zu seiner Fahrerkabine und setzt den Blinker. Täglich befördert er viele Menschen in Bremerhaven von A nach B. Dabei trifft er auf die unterschiedlichsten Charaktere. Aber jeden begrüßt er freundlich.
3: Guten Morgen.
1: Einmal.
2: Gerne. Für den 30-Jährigen gehört Freundlichkeit einfach zum täglichen Arbeitsalltag dazu. Ein paar nette Worte an seine Fahrgäste. Er ist höflich, hat für jeden ein Lächeln parat und steigt aus, wenn er gebraucht wird.
1: Jetzt müsste ich einmal kurz aussteigen.
2: An der nächsten Haltestelle wartet eine Frau im Rollstuhl. Er klappt die Rampe an der zweiten Tür aus und wartet geduldig, bis die Dame ihren Platz gefunden hat.
1: Bis wohin möchten Sie?
2: Martina Bosse ist beeindruckt von dem hilfsbereiten Busfahrer.
4: Naja, erstmal ist er nett, ne? Ansonsten sehr zugewandt, ist doch prima.
2: Doch für Martina Bosse ist nicht nur Freundlichkeit wichtig. Die Rollifahrerin hat schon viel erlebt in Bussen.
4: Ist ja, wenn es voll ist und sowas, auch nicht immer witzig mit dem Busfahren, ne? Das sind ja nicht alle nett und freundlich. Also da kommt ja schon vieles dazu.
2: Mehmet Yurtsever steuert schon die nächste Haltestelle an. Der Fahrplan muss ja eingehalten werden. Verspätungen sind nicht gern gesehen, aber auch die würden seiner Laune nichts anhaben.
1: Nein, man muss einfach ruhig bleiben, weil sich selber stressen bringt erstmal was für die Gesundheit nicht. Und dann zieht das auch einen die Laune runter. Und ich habe eigentlich immer gute Laune und lasse mir die auch eigentlich immer sehr gerne nicht verderben. Klar gibt es auch Momente, wo man dann halt auch schon so nicht gut drauf ist. Aber selbst da versuche ich immer noch irgendwie gut gelaunt zu sein.
2: An der Brusttasche seines blauen Polohemdes glitzert eine Anstecknadel. Lieblingsbusfahrer steht dort. Der Bremerhavener wurde von seinen Fahrgästen nominiert. Im Oktober erfährt er auf einer feierlichen Gala in Berlin, ob er einer der 5 Sieger ist. Mit der Nominierung kann Yurtsever dann Lieblingsbusfahrer 2026 werden. Doch viel wichtiger ist dem 30-jährigen Busfahrer eher die alltägliche Anerkennung und Wertschätzung. Das, was er seinen Fahrgästen gibt, bekommt er auch gerne zurück.
1: Und dann ist es halt auch mal schön, einfach mal ein Danke zu kriegen dafür, dass man diesen Job macht oder sonst was. Finde ich immer schön. Ich gehe noch einmal raus. Eine Dame.
2: Und genau in diesem Moment springt der engagierte Busfahrer aus seinem Bus, hilft der Dame mit ihrem Rollstuhl aus dem Fahrzeug heraus und bekommt direkt seinen Lohn dafür.
4: Danke.
1: Sehr gerne.
4: Viel Erfolg.
1: Vielen lieben Dank und schönen Tag.
4: Danke.
1: Ja, sowas ist immer schön zu hören. Das ist halt auch immer so eine Anerkennung dafür, dass man eigentlich im Endeffekt den Job auch richtig macht und gut macht. Und da freut sich jeder Kollege, freut sich darüber, auch mal ein Danke zu kriegen. Das ist halt heutzutage echt wenig geworden. So auch mal ein Danke oder so ein Bitte. Ja, finde ich immer schön.
0: Ja, oh, ratterige Strecke da in Bremerhaven. Und wie schön, dass er jetzt nominiert ist als Deutschlands Lieblingsbusfahrer. Mehmet Yurtsever aus Bremerhaven. Wenn Busfahren nur immer so schön wäre, ne? Sina Derecinski hat ihn begleitet für Bremen 2. So, jetzt der Verkehrsservice auf Bremen 2 mit 2 aktuellen Gefahrenmeldungen. Einmal Vorsicht bitte auf der A7, Hamburg Richtung Hannover, zwischen Soltau Süd und Dorfmarkt, eine ungesicherte Unfallstelle. Und das gleiche dann auf der A29, Wilhelmshaven Richtung Oldenburg, zwischen Kreuz Oldenburg Nord und Oldenburg Ohmstede, auch hier eine ungesicherte Unfallstelle.

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5: Oldenburg mit 20 Grad aktuell an der Kugelbake in Cuxhaven, aber 21 Grad, genauso in Bremerhaven 21 Grad, Bremen 22 Grad. Dazu gelegentlich mal ein bisschen Sonne, vielleicht heute Abend, ansonsten ziehen da weiter Schauer und Gewitter durch. Das kann dann auch lokal begrenzt zu Unwettern kommen mit Sturmböen, Starkregen oder Hagel. Über dem Funkhaus hier an der Schlachte in Bremen, da kam es gerade auch richtig runter. Und im Laufe der Nacht ziehen diese Schauer und Gewitter dann ab. Zum Morgen hin kommen dann neue. Bei Tiefstwerten in der Nacht von 17 Grad auf den Inseln, sonst 15 bis 14 Grad. Und morgen, der Samstag, dann oft mit dichten Wolken, nur noch vereinzelt Schauer. Zwischendurch ist es auch mal aufgelockert und freundlich. Und maximal gibt es dazu 22 bis 24 Grad auf den Inseln. Da ist es ein bisschen kühler.
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5: Um eine Minute nach 4:30 mit einer Gefahrenmeldung. Vorsicht bitte in beiden Richtungen auf der A29 Oldenburg-Ahlhorner Heide. Zwischen Ahlhorn und Dreieck Ahlhorner Heide. Da hat es auch ordentlich geregnet. Da gefährdet Aquaplaning die Fahrt. Dann die A1 Hamburg Richtung Osnabrück. Zwischen Euthen und Bremen-Arsten 8 Kilometer Stau vor der Baustelle. Dauert hier eine Dreiviertelstunde länger. Die Gegenrichtung A1 Osnabrück Richtung Bremen, zwischen Dreieck Stur und Bremen-Arsten, 6 Kilometer Stau vor der Baustelle. Dann die A1 Bremen Richtung Hamburg. Die Ausfahrt Hollenstedt ist wegen Reinigungsarbeiten derzeit gesperrt. A1 jetzt Bremen Richtung Lübeck, zwischen dem Maschner Kreuz und Dreieck Norderelbe, 4 Kilometer stockend. A7 Hannover Richtung Flensburg, zwischen Hamburg-Heimfeld und dem Elbtunnel, 6 Kilometer stockender Verkehr. Ostholz-Scharmbeck, wegen des Gewitters beginnt der Einlass zum Sarah Connor-Konzert aus Sicherheitsgründen erst um 18 Uhr. Also da kommen Sie ein bisschen später rein, wenn Sie Tickets haben. Und Stau gibt es auch in Bremen noch auf der B6 stadteinwärts zwischen der A27 Überseestadt und der Stefani-Brücke und auch in der Gegenrichtung zwischen Huchting und dem Utt-Bremer Kreisel. Grund sind Bergungsarbeiten. Und dann haben wir noch die Hindenburgstraße in Bremen Richtung Bremerhavener Straße. Da staut es sich zwischen der Lesumer Heerstraße und am Heidbergstift. Allen unterwegs eine gute Fahrt. Kommen Sie gut an.
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5: Tag zusammen. Ja, ist das nur die Spitze eines Eisbergs? Da hat es schon ganz schön gekracht diese Woche in der rot-grün-roten Koalition in Bremen. Für alle sichtbar am Mittwoch bei der Wahl der Antidiskriminierungsbeauftragten in der Bürgerschaft, die von der Formsache zum Debakel wurde. Wie diese Woche in der bremischen Bürgerschaft gelaufen ist und was beim Koalitionsausschuss heute rausgekommen ist, gucken wir gleich drauf hier auf Bremen 2.

0: About You, John Mark Nelson ist das auf Bremen 2. Und zu bereden gab es, glaube ich, genug. Die Spitzen der Bremer Koalition aus SPD, Grünen und Linken sind heute zum Koalitionsausschuss zusammengekommen und zur Krisensitzung. Bei dem Treffen ging es nämlich auch um die gescheiterte Wahl der Landesantidiskriminierungsbeauftragten in der Bürgerschaft. Am Mittwoch, da hatten ja mehrere Abgeordnete aus den Reihen der Regierungsfraktionen der Kandidatin ihre Stimme verweigert und somit das Vorhaben von Rot-Grün-Rot zumindest vorerst platzen lassen. Also am Ende war es eine aufwühlende Woche in der bremischen Bürgerschaft, auf die wir zurückblicken mit Birgit Sagemann aus unserer Regionalredaktion Butten und Binnen. Moin Birgit.
1: Moin.
0: Du warst in der Bürgerschaft diese Woche mit dabei. Los ging es ja schon am Dienstag mit der Sitzung der Stadtbürgerschaft, die über keinen einzigen Antrag debattiert und abgestimmt hat. Wie kam das denn?
1: Weil es so viele Themen in der Aktuellen Stunde gab und das kostet Zeit. Es gab 5 Fraktionen, die da ein Thema beantragt hatten. Zurzeit gibt es insgesamt ja 6 Fraktionen und eine parlamentarische Gruppe in der Bürgerschaft und die haben jeweils 20 Minuten Redezeit bei der Aktuellen Stunde. Dazu kommt dann noch der Senat, der ja auch Stellung nehmen soll. Das sind dann viele Reden und keine Beschlüsse, denn die Aktuelle Stunde ist ja nur eine allgemeine Aussprache. Und am Dienstag war es dann tatsächlich so, dass es gab am Anfang die Fragestunde, dann eine Abstimmung über Themen ohne Aussprache und dann die Aktuelle Stunde und es war Schluss, weil für andere Tagesordnungspunkte einfach keine Zeit mehr war. Das fanden dann auch viele Abgeordnete im Nachhinein beschämend.
0: Gab es denn dann irgendwie noch Reaktionen, was man vielleicht ändern soll? Oder?
1: Ja, es gab dann schon Äußerungen, man müsste da über eine Reform nachdenken. Man kann aber natürlich auch jetzt schon was tun. Stichwort Selbstdisziplin. Nicht alle müssen ja zu allen Themen reden und müssen auch nicht ihre Redezeit ausschöpfen. Der Senat kann sich kürzer fassen. Und da muss man vielleicht auch über die Flut an aktuellen Stunden nachdenken. Das ist halt ein einfaches Mittel, um ein Thema zu setzen. Das wird deswegen gern genommen. Ob es immer so dringend und aktuell ist, was da besprochen wird, ist einmal dahingestellt. Und man muss auch sagen, das ist ein beliebtes Mittel, um dafür zu sorgen, dass für Themen der anderen nicht so viel Redezeit bleibt. Also die beantragen was, dann beantragen wir auch was und dann wird am Ende die Redezeit pro Thema kürzer.
0: Also am Dienstag ein bisschen Aufregung über im Prinzip zu viel Langeweile, dafür am Mittwoch dann Aufregung über diese geplatzte Wahl der Antidiskriminierungsbeauftragten.
1: Ja, was ja eigentlich ein Thema war, womit man gar nicht gerechnet
0: ja,
1: hat,
0: da dass ja es da irgendwas ne?
1: gibt. Ja, das war eine Formsache und dann entwickelte sich das zur Koalitionskrise, weil bei der Abstimmung fehlten zum einen Abgeordnete der Koalition, 3 bei den Linken zum Beispiel, aber es hätte eigentlich trotzdem für eine Mehrheit gereicht. Dann gab es aber offenbar mindestens 4 Abweichler. Und der Verdacht liegt nahe, dass die aus der SPD-Fraktion kamen, weil die Linken und Grünen immer betont haben, diese Stelle ist uns ganz, ganz wichtig. In der SPD war die Begeisterung darüber nicht ganz so groß. Schon möglich, dass da einige in der Wahlkabine dann auch ihren Unmut darüber ausgedrückt haben. Und das Ganze war natürlich Wasser auf die Mühlen der Opposition, die sagt, diese Koalition ist am Ende.
0: Das sagt eine Opposition ja gerne. Was sagst du denn? Ist sie das?
1: Auf jeden Fall ist sie zuletzt immer wieder durch Streit aufgefallen. Also schwierig, würde ich sagen, ist es auf alle Fälle. Die gescheiterte Wahl am Mittwoch war da ja nur der Schlusspunkt. Es gab mehrere Themen, bei denen es ja laut geknirscht hat zuletzt in diesem Bündnis. Zum Beispiel bei der Abstimmung im Bundesrat. Als Bremen sich nicht enthalten hat, wie es eigentlich im Koalitionsvertrag steht, sondern der SPD-Bürgermeister hat mit Ja gestimmt und der grüne Finanzsenator mit Nein. Und dann gab es den Streit über Klimaschutz und wie viel Geld dafür bereitgestellt wird. Was ich so höre, ist, die Zusammenarbeit im Senat soll eigentlich trotz mancher Differenzen ganz gut funktionieren. Das Problem sind wohl eher die Fraktionen. Da ist die Stimmung einfach schlecht. Vielleicht auch, weil die so lange schon zusammenarbeiten. Mhm. SPD, Grüne und Linke seit 7 Jahren. Davor schon 12 Jahre SPD und Grüne. Da gibt es erkennbare Abnutzungserscheinungen. Und mit Blick auf die Bürgerschaftswahl auch zunehmend Nervosität. Zum einen wegen der Umfragen und zum anderen auch, weil jetzt die Listen der Parteien aufgestellt werden. Und da meint mancher wohl auch, er müsse sich noch ein bisschen profilieren.
0: Ja, dann heute der Koalitionsausschuss, der mehr zu Krise Sitzung geworden ist nach dieser Woche. Eigentlich sollte es da um Maßnahmen für Klimaschutz gehen. Jetzt ging es aber wohl eher um die grundsätzliche Frage, ob es denn da noch ja, genügend Gemeinsamkeiten, Vertrauen für den Rest der Legislaturperiode gibt. Gibt es denn Erkenntnisse aus dem Ausschuss schon?
1: Ja, diese Sitzung hat mehrere Stunden gedauert, was ein Zeichen dafür ist, dass es viel zu bereden gab. Aber das Ganze wohl mit einem versöhnlichen Ende. Man will wieder vertrauensvoller zusammenarbeiten. Alle sprechen jetzt von konstruktiven Gesprächen, von einer ehrlichen Aussprache über die mangelnde Abstimmungsdisziplin am Mittwoch. Und Falk Wagner, der SPD-Chef, sagt, man habe sich ausdrücklich zu dieser Stelle und zu der Kandidatin bekannt. Es soll jetzt nochmal in den Fraktionen intern Gespräche geben, damit dann die Wahl im September in der nächsten Bürgerschaftswoche über die Bühne gehen kann. Also kein Bruch der Koalition. Man will weiter miteinander reden und ist jetzt zuversichtlich, auch andere strittige Themen abzuräumen.
0: Tja, ob sich das dann auch in Stimmen ausdrückt bei Wahlen in der bremischen Bürgerschaft, das sehen wir dann im September. Birgit Sagemann aus der Regionalredaktion Boden und Bin mit dem Rückblick auf diese Bürgerschaftswoche auf Bremen 2. Danke dir.
1: Sehr gern.

0: Endlich wieder Fußball-Bundesliga. Bremen 2 ist hier am Freitagnachmittag. Und ja, heute Abend geht es dann los mit der neuen Saison. Der Rekordmeister Bayern München macht zu Hause den Auftakt gegen den VfB Stuttgart. Und für Werder wird es dann am Sonntag ernst auswärts gegen den SC Freiburg. Julian Bayer ist da für den Sport. Moin Julian.
1: Hallo, moin.
0: Und ja, Wundertüte Werder ist das ja irgendwie jedes Jahr zum Saisonstart. Ne? Man weiß nicht, ob die Transfers einschlagen. Kann Füllkrug an alte Tage anknüpfen? Wo tut sich vielleicht noch was in der Mannschaft?
1: Ja, du hast also, die drei großen Fragen alle schon angesprochen.
0: Ja, ne? So, du musst jetzt die Antwort liefern. Was wird das für eine Saison? Wieder eher Abstiegskampf wie zuletzt oder geht doch mehr?
1: Ja, ganz schwer zu sagen natürlich auch, weil eben ja gar nicht klar ist, wer kann überzeugen und wie findet diese Mannschaft zusammen. Auf jeden Fall sagt aber der, der sie leitet, der Trainer Daniel Thun mit dem Abstiegskampf, wird Werder in dieser Saison nichts zu tun haben. Jetzt kann man natürlich auch zu Recht sagen, gut, wer will das schon und wer würde das am Anfang sagen? Ja, wir spielen um den Abstieg. Trotzdem sagt er ganz ehrlich, naja, wir wollen offensiver spielen und wir wollen schneller sein, wir wollen mutiger sein als früher und Zitat, wir wollen es deutlich besser machen als in der Vorsaison.
2: Unser Ziel muss es sein, möglichst schnell die 40 Punkte einzusammeln. Je nach Zeitpunkt bleibt natürlich dann auch immer noch Raum für Überraschungen. Und wir sind bereit und wollen definitiv dann ja doch für die Überraschung sorgen.
1: So, das klingt auch erstmal super, wenn man Werder-Fan ist und ja, das hört. Daniel Thun sagt aber auch, das ist der Haken, bitte noch etwas Geduld. Wir brauchen dafür, du hast die Wundertüte angesprochen, noch ein bisschen Zeit.
0: Ja, manchmal hat man in der Bundesliga aber nicht so viel Zeit, nee, weil man muss gleich liefern und Punkte einsammeln, sonst wird es hinten raus vielleicht ein bisschen knapp. Und ja, kennenlernen muss man sich aber auch in einer Mannschaft, damit man als Team funktioniert. Da sind ja auch viele Neue gekommen, wie neuer Alter. Niklas Füllkrug ist wieder da, aber viele kennen den ja gar nicht.
1: Genau, viele kennen den noch nicht und es sind insgesamt 11 neue Spieler, die Werder geholt hat. Füllkrug ist ja auch nur einer davon, also da sind echt eine Menge, die die Stadt kennenlernen müssen, den Verein, die Abläufe, ne, nicht nur im Training, auch natürlich im Spiel, wie funktioniert alles miteinander. Natürlich kann man sich auch fragen, was machen die denn eigentlich dann in der Vorbereitung im Sommer, haben die sich da nicht kennengelernt? Es sind ja viele bei der Weltmeisterschaft gewesen, wie Marco Friedl oder der neue Stürmer Cedric Itten und Niklas Füllkrug, der wurde ja auch erst knapp verpflichtet. Also die konnten sich noch gar nicht kennenlernen. Das geht jetzt erst während der Saison. Ist natürlich tückisch, weil Werder hat auch aktuell Verletzte. 3 in der Abwehr. Mitchell Weiser, Felix Agu, Oskar Wojcik. Auch die können noch gar nicht mittrainieren, werden aber eingeplant. Und deshalb hat Daniel Thun heute sich noch ein bisschen an Verstärkung, also sogar neue Transfers gewünscht.
2: Wir sind noch nicht final aufgestellt. Dafür gibt es ja noch ein paar Tage in dieser Transferperiode. Da bin ich immer noch der Meinung, dass wir defensiv nochmal uns etwas breiter und besser aufstellen müssen, weil ich nicht absehen kann, wann die Jungs wiederkommen, in der Hoffnung aber, dass es zeitnah der Fall ist.
1: Trotzdem, auch wenn er um Geduld bittet, man muss die Mannschaft an dessen messen, was sie dann liefert. Und das wird dann am Sonntag im ersten Spiel also auch einen Vorgeschmack auf die Saison geben.
0: Ja, dann geht es gegen den SC Freiburg auswärts und danach kommt Leipzig als erster Gast ins Weserstadion. Also zum Auftakt direkt zwei schwere Gegner, muss man sagen. Da könnte es, wenn es schlecht läuft, ja auch gleich die ersten Dämpfer geben.
1: Ja, klar. Also ich finde auch, dass Werder aus von allen 18 Clubs aus meiner Sicht den schwersten Auftakt mit Freiburg und Leipzig bekommen hat. Beide Mannschaften spielen im Europapokal. Aber für die gilt auch das, was für Werder gilt. Ne? Also es ist auch für die noch Wundertütenzeit.
0: Mhm. Bei Werders Frauen ist das ähnlich. Da steht jetzt aber schon der zweite Spieltag an in der Bundesliga am Wochenende. Was kannst du über deren Verfassung schon sagen?
1: Eigentlich ist das noch komplizierter, das zu beantworten, weil die haben einen ganz großen Umbruch. Da sind auch 11 neue Spielerinnen gekommen. 11 sind auch zudem gegangen. Also das ist ein ganz, ganz neues Team, was sich da gebildet hat. Und die Neuen machen es aber bisher sehr gut. 2 haben beim Sieg zum Saisonauftakt direkt getroffen. 2:1 hat Werder in Mainz gewonnen. Und Fritzi Kromp, die Trainerin, die hat hinterher gesagt, also so ein Sieg zu Beginn, der ist auch extrem wichtig für alles, was noch kommt. Mhm. Für Selbstvertrauen nämlich. Und Leipzig ist jetzt der nächste Gegner an diesem Sonntag im Heimspiel, die nächste Probe. Und Werder ist Favoritin, weil Werder hat das erste Spiel gewonnen. Leipzig hat das erste Spiel verloren.
0: Auftaktzeit in der Fußball-Bundesliga bei den Männern und den Frauen, auch bei Werder. Und was da wichtig ist, hat uns Julian Bayern erzählt auf Bremen 2. Danke dir.
1: Sehr gerne.

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1: 4 Minuten vor 5.
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0: Astrid-Rolle. Nach Brustkrebs-Fehlbefunden hat die IG nur noch keine Patientinnen entschädigt. Union und SPD wollen Reformpaket bis Jahresende komplett umsetzen. Hilfskräfte im Katastrophengebiet in Nepal suchen weiter nach Überlebenden. Das Wetter: von Südwesten Schauer und Gewitter. Die Temperaturen sinken in der Nacht bis auf 14 Grad. 9 Monate nach den Fehlbefunden bei Brustkrebspatientinnen am Klinikum Bremen-Mitte hat der Klinikverbund Gesundheit Nord noch in keinem Fall seine Haftung anerkannt. In der Pathologie war bei 34 Frauen ein Tumorwert falsch eingeschätzt worden, der über die Wahl der Therapie entscheidet. Entschädigt wurde bislang keine der Patientinnen. Sven Kuhnen aus der Nachrichtenredaktion.
1: Einige der Frauen bekamen monatelang Chemotherapie und Antikörper, die sie nicht gebraucht hätten. Bei manchen sind Nervenschäden, Schmerzen und Erschöpfungszustände geblieben. Ein Teil der Frauen hat sich deshalb auf eigene Kosten einen gemeinsamen Rechtsbeistand genommen, um die Ansprüche durchzusetzen. Die Geno erklärt nun, ohne festgestelltes Verschulden könne ihr Versicherer nicht regulieren. Sie hat den Frauen vorgeschlagen, die Sache in einem Musterverfahren vor Gericht klären zu lassen. Die Kosten würde der Versicherer tragen. Die Betroffenen werfen der Geno vor, den Prozess damit bewusst in die Länge zu ziehen.
0: Union und SPD wollen die geplanten Sozial- und Wirtschaftsreformen bis zum Jahresende umsetzen. Beide Seiten einigten sich bei ihrer Fraktionsklausur in Münster auf ein entsprechendes Beschlusspapier. SPD-Fraktionschef Matthias Mirsch sprach anschließend von einem festen Fahrplan. Am Ende des Jahres solle ein Paket aus handfesten Gesetzen stehen, das die Zukunftsfähigkeit des Landes sichere. Die geplanten Reformen betreffen unter anderem die Themen Rente, Pflege, Arbeitsmarkt und Steuern. Bei einigen Punkten gibt es bei den Parteien immer noch Meinungsverschiedenheiten. Verteidigungsminister Boris Pistorius und Baden-Württembergs Ministerpräsident Cem Özdemir plädieren für ein AfD-Verbotsverfahren. In der Frankfurter Allgemeinen Sonntagszeitung betonen sie die Dringlichkeit dafür. Und das wenige Tage vor der Landtagswahl in Sachsen-Anhalt. Dort liegt die AfD in Umfragen vorn. Aus Berlin Jan Zimmermann.
2: Pistorius von der SPD und Özdemir von den Grünen fordern ein Verbotsverfahren, vor allem mit Blick auf die Landesverbände Thüringen, Sachsen, Sachsen-Anhalt und Brandenburg. Alles Landesverbände, die der Verfassungsschutz als gesichert rechtsextremistisch einstuft. Genau dieser Teil der AfD verachte die Demokratie, erklären der Verteidigungsminister und der Regierungschef in Baden-Württemberg. Das Verbotsverfahren ist ihrer Ansicht nach rechtlich möglich, durch Belege gedeckt und von der Verfassung geboten. Einen Antrag auf ein Parteienverbot muss beim Bundesverfassungsgericht eingereicht werden. Er kann nur vom Bundestag, dem Bundesrat oder der Bundesregierung kommen. Bislang zeichnet sich keine Mehrheit für einen solchen Antrag ab. Vor allem in der Union sind viele skeptisch.
0: Im Himalaya suchen Einsatzkräfte weiter nach Überlebenden und Opfern der verheerenden Sturzflut. Viele Gebiete sind noch nicht wieder auf dem Landweg erreichbar, weil die Fluten Straßen und Brücken mit sich gerissen haben. Aus Sorge vor einer neuen Flutwelle musste der Rettungseinsatz sowohl auf nepalesischer als auch auf chinesischer Seite heute Mittag zwischenzeitlich unterbrochen werden. Die Gesamtzahl der Toten ist inzwischen auf mehr als 540 gestiegen. Hunderte Menschen werden noch vermisst. Norwegen trauert um seinen König Harald V. Nachdem dieser im Alter von 89 Jahren gestorben ist, übernimmt sein 53-jähriger Sohn Håkon. Dessen Ehefrau Mette-Marit ist neue Königin von Norwegen. Das geht aus der offiziellen Liste des Königshauses hervor, die im Internet veröffentlicht wurde. Aus Oslo berichtet Arne Bartram.
3: Norwegens Ministerpräsident Gahr Støre hat in seiner Ansprache gesagt, die Norweger werden sich an König Harald erinnern für seine Liebe zum Volk, seinen Humor und seine Wärme. Mit dem Tod von Harald beginnt auch eine neue Ära für Norwegen. Sein Sohn Håkon ist nun neuer König als Håkon der Achte. Der 53-Jährige hat sich bereits mit der Regierung getroffen und wird vor dem Parlament seinen Eid ablegen. Außerdem wird eine Ansprache des neuen Königs ans Volk erwartet. Eine Krönung gibt es in Norwegen nicht.
0: Und noch eine Meldung vom Sport. Werder Bremen wird mit Karl Hain als Stammtorwart in die neue Bundesliga-Saison gehen. Das hat Trainer Daniel Thun mitgeteilt. Der estnische Nationaltorhüter Hain sei wieder fit und erhalte den Vorzug vor Alexander Schlager. Werder spielt am Sonntag beim SC Freiburg. Das waren die Nachrichten mit Astrid Rolle.
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5: Am Flughafen Hüttenbusch in Worpswede 19 Grad aktuell, Oldenburg 20 Grad, Bremen und Bremerhaven 21 Grad. Dazu heute Abend zwischendurch mal Sonne, wie gerade beim Funkhaus, kommt gerade raus. Ansonsten ziehen aber auch weiter Schauer und Gewitter durch. Das kann dann lokal begrenzt auch zu Unwettern kommen mit Sturmböen, Starkregen und Hagel. Im Laufe der Nacht ziehen die Schauer und Gewitter dann ab und zum Morgen hin kommen neue Schauer bei Tiefstwerten in der Nacht von 17 Grad auf den Inseln, sonst 15 bis 14 Grad. Morgen der Samstag dann oft mit dichten Wolken, vereinzelt sind auch noch Schauer dabei, aber zwischendurch ist es auch mal aufgelockert und freundlich, maximal dazu 22 bis 24 Grad, auf den Inseln etwas kühler.
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5: Um 5:05 mit einer Gefahrenmeldung zunächst. Vorsicht bitte in beiden Richtungen auf der A29 Oldenburg-Ahlhorner Heide. Zwischen Ahlhorn und Dreieck Ahlhorner Heide da Aquaplaning, die die Fahrt gefährdet. A1 dann Hamburg Richtung Osnabrück zwischen Euthen und Bremen-Arsten. 8 Kilometer Stau vor der Baustelle. Dann dauert es da eine Dreiviertelstunde länger. Die Gegenrichtung A1 Osnabrück Richtung Bremen zwischen Dreieck Stur und Bremen-Arsten. 6 Kilometer Stau vor der Baustelle. Die A1 jetzt Bremen Richtung Hamburg. Da ist die Anschlussstelle Hollenstedt wegen Reinigungsarbeiten gesperrt. A7, Hannover Richtung Flensburg, zwischen Hamburg-Heimfeld und dem Elbtunnel, 6 Kilometer stockend. Dann Osterholz-Scharmbeck, wegen des Gewitters beginnt der Einlass zum Sarah-Connor-Konzert aus Sicherheitsgründen erst um 18 Uhr für alle, die Tickets haben. Stau gibt es in Bremen auf der B6 stadteinwärts zwischen der A27 Überseestadt und der Stefani-Brücke und in der Gegenrichtung zwischen Huchting und dem Ottbremer Kreisel wegen Bergungsarbeiten. Und dann noch die Hindenburgstraße in Bremen, da staut es sich Richtung Bremerhavener Straße zwischen der Lesumer Heerstraße und am Heidbergstift. Allen unterwegs, eine gute Fahrt, kommen Sie gut an.
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5: Tag zusammen. Eine Chemotherapie, das ist eine Tortur für den Körper, aber oft die beste Chance im Kampf gegen Krebs. Aber jetzt stellen Sie sich vor, es stellt sich nach der Behandlung raus, Sie haben gar keinen Krebs. Das hätte gar nicht so sein müssen. So ging es 34 Brustkrebspatientinnen in Bremen nach einer Serie von Fehlbefunden an der Klinik Bremen-Mitte im vergangenen Jahr. Und die zuständige Gesundheit Nordhygiene versprach Wiedergutmachung und Entschädigung. Passiert ist bislang offenbar wenig bis nichts. Was genau sich getan hat in den Fällen, gucken wir gleich drauf hier auf Bremen 2.

0: Die Hooters auf Bremen 2, Time Stand Still. Im Dezember, da kam die Sache ans Licht durch Radio Bremen Recherchen, eine Serie von Fehlbefunden bei Brustkrebspatientinnen in Bremen. 34 Frauen erhielten da falsche Befunde, mussten teils Chemotherapien über sich ergehen lassen, die so gar nicht nötig gewesen wären. Sie erlitten schwere Gesundheitsschäden durch das Fehlverhalten ja eigentlich einer Mitarbeiterin der Geno am Klinikum Bremen Mitte, wie sich dann herausstellte. Sofort versprachen die Verantwortlichen damals auch eine Wiedergutmachung und unbürokratische Hilfen bei den Entschädigungen, aber jetzt, so ein gutes Dreivierteljahr später, ist davon keine Rede mehr. Die Frauen haben bisher nichts erhalten, auch keine Zusagen. Es läuft vielmehr auf Gerichtsprozesse hinaus, mit denen die Frauen um so ein Schmerzensgeld kämpfen müssen. Und Andreas Neumann, der war gestern dabei bei einem Treffen mehrerer der betroffenen Frauen in den Räumen der Bremer Krebsgesellschaft. Hallo Andreas, was haben die denn erzählt? Was ist da bislang geschehen?
1: Also die Stimmung ist denkbar schlecht. Die hatten von ihrem Anwalt, die haben alle denselben Anwalt genommen mittlerweile, haben die gehört, also das, was sie sich gewünscht haben, nämlich das unbürokratisch, vielleicht durch einen Fonds oder durch wenigstens die Zusage, ihr bekommt ein Geld, eine Summe X dafür, dass das nicht funktionieren wird, sondern dass die Geno gesagt hat, das können wir einfach nicht so machen, wir können nicht einfach das Geld bezahlen und jetzt müssen wir erstmal Gutachten einholen und wir müssen erstmal auch schon ein gerichtliches Beweiserhebungsverfahren machen, was sind denn überhaupt für Schäden konkret entstanden und diese Dinge mehr. Und das hat die Frauen wirklich, wirklich absolut schockiert.
2: Wie die sich querstellen, total querstellen, gar nicht. Das finde ich sowas von enttäuschend.
3: Das ist wie eine Ohrfeige. Das kann man sich überhaupt nicht vorstellen.
4: Ich bin ein Vierteljahr lang vergiftet worden. Und jetzt sagt mir jemand, tut mir leid, Frau Haferkamp, das ist gar nicht passiert.
5: Ich fühle ganz viel Wut in erster Linie, die direkt nach der Ohnmacht gekommen ist.
0: Ja, also eine psychische Belastung jetzt eigentlich schon wieder, nachdem sie das alle schon durchgemacht haben. Und dabei war ihnen ja damals eigentlich von der Geno versprochen worden für diese falsche Behandlung, dass man da unbürokratisch vorgeht, dass es ja Schadensersatz gibt. Davon ist jetzt keine Rede mehr?
1: Ja, also das ist so, die Geno sagt ja nicht, es gibt keinen Schadensersatz, wir wollen da nichts zahlen. Aber wir müssen uns mit unserem Versicherer absprechen und der Versicherer, der kann sozusagen, bevor diese ganzen Beweise gesichert sind, dass wir wollen unsere eigenen Gutachter da haben. Die Gutachter, die bisher von den Krankenkassen eingeschaltet worden sind, die können wir so nicht akzeptieren, weil das sind nicht die richtigen Fachleute. Es geht also wirklich um das kleinste Jota. Und im politischen Raum hat ja sogar die Gesundheitssenatorin gesagt, sie steht an der Seite der Frauen, auch in diesen haftungsrechtlichen Fragen. Und vielleicht erinnerst du dich, als das gerade aufkam, hat im Buten-Binnenstudio der ärztliche Direktor des Krankenhauses Betroffenen hat Folgendes gesagt.
6: Ich glaube, das ist das Wichtigste, dass wir ihnen natürlich Hilfe anbieten, auch weiterhin zur Verfügung stehen, für alle Dinge, die sich daraus entwickeln.
7: Mhm. Werden die Frauen auf Entschädigung hoffen können?
6: Sicherlich ist es ein Fehler unsererseits und wir werden dafür auch die notwendigen Konsequenzen tragen, klar.
0: Also das ist Johann Okenga, der ärztliche Direktor.
1: Genau.
0: Und jetzt, warum sperrt sich die Geno denn jetzt, die Frauen zu entschädigen?
1: Ja, wie gesagt, die Geno sagt oder sowas, wir würden ja gerne schneller machen, aber wir müssen uns erst mit unserem Haftpflichtversicherer absprechen. Und der Haftpflichtversicherer, wenn wir jetzt zahlen würden, sagt der nachher, nee, da verliert ihr jetzt euren Versicherungsschutz, so geht es nicht. Also du musst dir das vorstellen, so, du hast einen Autounfall und der Versicherer sagt, das zahle ich aber nicht, da müssen jetzt noch Beweise erhoben werden. Und das ist natürlich in so einem Fall dramatisch. Die Frauen haben gelitten, die sind enttäuscht. Die sind traumatisiert. Stell dir das mal vor, du bekommst einen Giftcocktail gespritzt in deinen Arm und wirst vergiftet. Die Langzeitfolgen weißt du noch gar nicht genau. Und anschließend wird dir gesagt, so, ja, jetzt müssen wir mal genau gucken, was war denn das so? Und ist auch interessant, die sind im Januar dieses Jahres sind die eingeladen worden, einmal zu einem Treffen. Seitdem haben die nichts mehr gehört. Von der Geno nicht, von der Haftpflichtversicherung nicht, nicht von den Politikern. Und das ist natürlich für die Frauen enttäuschend. Und die sagen jetzt auch, jetzt, was bedeutet das für uns jetzt? Jetzt werden wir statt einer Lösung, die uns beruhigen kann, werden wir in den kommenden Monaten, vielleicht sogar Jahren, jeden Tag daran erinnert, dass wir Krebs hatten, der falsch behandelt wurde und wir werden mit der Wiedergutmachung alleine gelassen.
0: Ja, und sich in einem juristischen Verfahren wiederzufinden, ist alles andere als entspannend und entschädigend. Darauf wird es hinauslaufen wohl für die betroffenen Frauen. Und Andreas Neumann, der hat uns davon berichtet, von der Weiterentwicklung nach dieser Serie von Fehlbefunden bei Brustkrebspatientinnen in Bremen. Vielen Dank dafür.

Damien Breiners auf Bremen 2. Das ist der Verkehrsservice mit zwei aktuellen Gefahrenmeldungen. Einmal Vorsicht bitte auf der A1 Bremen Richtung Hamburg zwischen Euthen und Posthausen. Eine ungesicherte Unfallstelle. Und dann Vorsicht bitte auch auf der A27 Walsrode Richtung Bremen zwischen Dreieck Walsrode und Walsrode Süd. Hier Gegenstände auf der Fahrbahn.

0: der Nachmittag auf Bremen 2. Und nach den Sommerferien gleich Klausuren. Da hätte ich als Schüler protestiert. Bremen 2 ist hier am Freitag. Und in der Politik ist das aber ja ein gängiges Mittel, um gleich mal wieder reinzukommen. Die Bundesregierung hatte ihre Klausurtagung auf Schloss Neuhardenberg diese Woche. Und in Münster saßen bis heute die Fraktionschefs der Koalition zusammen. Mit Thorsten Frey als Nachfolger von Jens Spahn an der Spitze der Unionsfraktion war dann auch ein neues Gesicht mit dabei. Also mehr oder weniger neu, man kannte sich ja schon. Und Georg Schwarte, unser Hauptstadtkorrespondent, der hat einen Rückblick für uns auf diese Klausurwoche der Koalition in Berlin.
1: Jetzt also wirklich der Herbst der Reformen. Er soll kommen. Die Spitzen der Regierungsfraktionen jedenfalls haben sich auf den Fahrplan für den Herbst geeinigt, sagt CSU-Landesgruppenchef Hoffmann am Ende der Fraktionsklausur in Münster.
2: Der Mut aus Münster, er ist da.
1: Da war dann wieder der Mut aus Münster. Der soll jetzt helfen, das Reformpaket der Regierung umzusetzen. Und Unionsfraktionschef Thorsten Frey verweist auf das gemeinsame Papier aus Münster.
3: Wo wir nochmal sehr deutlich gemacht haben, dass wir die aktuellen Reformvorhaben gemeinsam und in diesem Zeitraum über die Bühne bringen möchten. Das gilt sowohl für die Reformen im Bereich der Sozialgesetzgebung, der Rente, der Pflege, wie auch im Bereich der Arbeitsmarkt- und Steuerpolitik.
1: Also für alles, was derzeit im Land bei manchen für Missmut und Verdrießlichkeit sorgt. Diesem Gefühl hatte ja schon der Kanzler bei der Kabinettsklausur in Neuhardenberg den Kampf angesagt und das Deutschland von morgen beschworen.
4: Dieses Deutschland von morgen ist optimistisch und zuversichtlich. Wir müssen raus aus diesem Klima der Verdrießlichkeit und des Verdrusses. Wir müssen diesen weit verbreiteten Missmut abschütteln, der unser Land seit langer Zeit lähmt.
1: Zwei Klausuren in dieser Woche, eine gemeinsame Aufgabe, raus aus dieser Lähmung und der diffusen Angst vor der Zukunft. Merz jedenfalls macht er auf Antreiber.
4: Wir legen alte Lasten ab, wir beseitigen Zwänge, wir begrüßen neue Technologien und wir tun das alles in dem Bewusstsein, dass wir das Gute in Deutschland erhalten und unsere Stärken nutzen wollen.
1: Einer Stärke, sagen sie jedenfalls, haben sie sich auf der Klausur in Münster gegenseitig neu versichert. Der des gegenseitigen Vertrauens, so sagt es Thorsten Frey. Motto: Wir, Union und SPD, können miteinander und zwar gut.
3: Ob wir uns gut verstehen oder nicht, das ist etwas Persönliches. Das muss möglicherweise andere gar nicht interessieren. Es ist dann für andere interessant, wenn es die Basis dafür ist, dass wir gute Politik für unser Land und seine Menschen machen können.
1: Aber da ist das Rumoren in der SPD, Brandbriefe, zuletzt 7 Seiten von der Ruhr-SPD, die dem Kanzler Abgehobenheit attestiert, die Reformen sozial unausgewogen findet, SPD-Fraktionschef Mirsch relativiert.
5: Jeder Partei ist es unbenommen, auch weiter zu denken, auch Impulse zu bringen. Aber wir geben ja in unseren Parteien das Denken in keiner Weise auf.
1: Aber eben auch nicht im Parlament, sagt CSU-Mann Alexander Hoffmann, der die Regierung unterstützt, aber darauf verweist, dass am Ende die Regierungsmehrheit im Parlament entscheide.
6: Wir wollen Antreiber sein und nicht Abnicker der Regierung. Und das wird jetzt die Kernaufgabe sein der nächsten Wochen und Monate.
1: Im Herbst der Reformen in Münster gab es zum Abschluss ein 9-Punkte-Papier. Rente zukunftsfest machen, Flexibilität am Arbeitsmarkt, Klimaschutz und Anpassung stärken. Wir bleiben Autoland. Die Überschriften wollen Sie jetzt mit Leben füllen. Dass sie dabei aufeinander Rücksicht nehmen müssen, machte Unionsfraktionschef Frey deutlich.
3: Genau darauf haben wir uns verständigt, in dem Wissen, dass alle großen Reformen am Ende Kompromisse sind und dass man sich da aufeinander zubewegen muss.
1: Das wollen sie jetzt tun und auch daran glauben, das stimmt, was der Kanzler als neue Losung ausgibt.
4: Es gibt überall ermutigende, ja auch begeisternde Signale des Aufbruchs, der Innovation und des Optimismus.
0: Ja, jetzt muss sich der Optimismus nur noch ausbreiten nach dieser Klausurwoche der Koalition. Georg Schwarte für Bremen 2.

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2: Es ist ein Tacken kühler geworden nach den Gewittern, die durchgezogen sind. Bremerhaven noch 18 Grad aktuell. Bremen und auch am Rathaus und Delmenhorst haben wir 19 Grad. Oldenburg ist bei 20 Grad. Dazu auch ein bisschen Sonne gelegentlich mal heute Abend. Ansonsten ziehen weiter Schauer und Gewitter durch. Das kann dann lokal begrenzt auch zu Unwettern kommen mit Sturmböen, Starkregen oder Hagel. Im Laufe der Nacht ziehen die Schauer und Gewitter dann ab. Zum Morgen hin kommt ein neuer Schauer bei Tiefstwerten in der Nacht von 17 Grad auf den Inseln, sonst 15 bis 14 Grad. Und morgen der Samstag dann oft mit dichten Wolken, vereinzelt noch Schauern, aber zwischendurch lockert es auch mal auf und wird freundlich. Maximal morgen 22 bis 24 Grad, auf den Inseln ein bisschen kühler.
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2: Um 2 Minuten nach 5:30 mit einer Gefahrenmeldung vorweg. Vorsicht bitte auf der A27, Walsrode Richtung Bremen. Zwischen Dreieck Walsrode und Walsrode Süd, da Gegenstände auf der Fahrbahn. Dann die A1 Hamburg Richtung Osnabrück zwischen Euten und Bremen-Arsten. 8 Kilometer Stau vor der Baustelle. Dauert eine knappe Dreiviertelstunde länger hier. Die Gegenrichtung A1 Osnabrück Richtung Bremen. Zwischen Dreieck Sturm, Bremen-Arsten. 4 Kilometer Stau vor der Baustelle. Dann die A1 jetzt Bremen Richtung Hamburg. Da ist die Anschlussstelle Hollenstedt wegen Reinigungsarbeiten gesperrt. Die A7 Hannover Richtung Hamburg, die ist zwischen Berghof und Schwarmstedt nach einem Unfall gesperrt. Dann Osterholz-Scharmbeck, wegen des Gewitters, das durchgezogen ist, beginnt der Einlass zum Sarah Connor Konzert aus Sicherheitsgründen erst um 18 Uhr, da kommen sie ein bisschen später rein. Und dann gibt es noch Stau in Bremen auf der B6 stadteinwärts zwischen der A27 Überseestadt und der Stefani-Brücke und auch in der Gegenrichtung zwischen Huchting und dem Uttbremer Kreisel wegen Bergungsarbeiten. Und schließlich noch die Hindenburgstraße in Bremen. Da staut es sich Richtung Bremerhavener Straße zwischen Lesumer Heerstraße und am Heidbergstift. So, allen unterwegs. Eine gute Fahrt. Kommen Sie gut an.
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2: Tag zusammen. Anfang der Woche hatte der Bremer Senat ja seinen Landesaktionsplan gegen Rassismus vorgestellt. Auf 3 Jahre ist er angelegt und wäre ein Erfolg.
3: Wenn diskriminierende Verhaltensweisen zurückgegangen sind in unserer Gesellschaft oder wenn zumindest das Bewusstsein, dass es ein Problem gibt, an dem man gemeinsam arbeiten muss, wenn das größer geworden ist.
2: Ja, so hat es Bremens Bürgermeister Andreas Bovenschulte am Dienstag gesagt. Aber wie kommt der Plan eigentlich bei denen an, die tagtäglich mit Rassismus zu tun haben? Da gucken wir gleich drauf hier auf Bremen 2.

0: Mo Kenny ist es auf Bremen 2. Ganze 6 Jahre lang hat der Senat gearbeitet an einem Landesaktionsplan gegen Rassismus und am Dienstag wurde er dann vorgestellt und gleich am nächsten Tag mal überschattet von der gescheiterten Wahl der Antidiskriminierungsbeauftragten. Aber unsere Reporterin Emma Schmidt aus der Regionalredaktion Buten und Binden, die hat nochmal rumgefragt, wie dieser Aktionsplan denn überhaupt so ankommt bei Vereinen und Verbänden, die hier in Bremen gegen Rassismus arbeiten. Hallo Emma.
1: Hi.
0: Also der Plan ist ja so ein dickes Dokument voll von Ideen, wie man Rassismus als gesamtgesellschaftliches Problem am besten angehen kann. Wie kam das denn an?
1: Ich würde sagen, mein Eindruck war, das kam grundsätzlich erstmal sehr gut an. Also die Verbände und Vereine wie der Flüchtlingsrat, Arabische Frauenbund, der Bremer Rat für Teilhabe und Diversität oder auch die Landesarbeitsgemeinschaft Selbsthilfe behinderter Menschen sind sehr zufrieden, dass der Kampf gegen Rassismus überhaupt so zum Thema gemacht wird. Die sind dafür auch alle im Vorfeld befragt worden und ich glaube, das weiß man einfach zu schätzen, dass man da mitarbeiten konnte. Und das hat mir Nazanin Ghafouri vom Flüchtlingsrat Bremen im Gespräch nochmal so erklärt.
2: An dem Plan haben Menschen mitgeschrieben, die sowohl selbst aus eigener Lebenserfahrung Wissen mitbringen, aber eben auch seit Jahren wissenschaftlich mit dem Thema Antidiskriminierung beschäftigen.
1: Ja, und gelobt haben eigentlich alle, dass man aus dem Papier rauslesen kann, dass angekommen ist, Rassismus ist ein strukturelles Problem, es geht hier nicht um Einzelfälle. Kritik gab es aber schon trotzdem ein bisschen.
0: Ja, kann ich mir auch vorstellen. Worum genau geht's da?
1: Ja, also einerseits kann man sagen, da kam mal ganz grundsätzliche Kritik aus der Opposition, eben zum Beispiel von FDP und CDU. Die CDU hat sich zum Beispiel dafür ausgesprochen, dass einfach die Strukturen genutzt werden sollten, die es schon gibt. Man bräuchte gar keine neuen.
0: Und andererseits?
1: Ja, andererseits kommt eben genau auch Kritik von den Vereinen und Verbänden, die ich jetzt eben schon aufgezählt habe, die in ihrer täglichen Arbeit mit Rassismus zu tun haben. Und da zeichnet sich vor allem so die Sorge ab, dass es bei dem Papier bleibt, also bei Ideen, und dass Ergebnisse da dann vielleicht gar nicht unbedingt mithalten können. Der Bremer Rat für Teilhabe und Diversität hat deswegen für sich und auch andere Organisationen aus der Zivilgesellschaft einen festen Platz in dem Gremium gefordert, das dann ja jetzt im Laufe der Jahre auch diese Umsetzung kontrollieren wird. Der Rat hat sich auch eine Meldestelle unabhängig von Polizei und Verwaltung für rassistische Vorfälle gewünscht. Und konkrete Kritik gibt es aber auch beim Thema Schule und Bildung.
0: Da hatte man ja auch viel vor. Mentoring, Antidiskriminierungsbeauftragte und Schutzkonzept für jede Schule. Was ist denn da jetzt das Problem?
1: Ja, es geht gar nicht so wirklich um diese konkreten Ideen, wo man quasi Kritik dran hat, sondern laut der Gewerkschaft Erziehung und Wissenschaft, kurz GEW, steht vor allem die Umsetzung auf einem anderen Blatt, wie Elke Suhr von der GEW mir erklärt hat.
3: Dass sich alle Schulen ein Schutzkonzept überlegen und umsetzen sollen, ist erstmal richtig. Aber wer soll das wann machen? Auch hier ist es notwendig, dass zeitliche Ressourcen hinterlegt werden für die Schule und insbesondere auch für die Schulleitungen. Es kann nicht noch ein Topf von neuen Aufgaben kommen. Das Limit ist längst überschritten.
1: Ja, das kam also von der Lehrergewerkschaft. Und auch der Bremer Rat für Teilhabe und Diversität hat seine Zweifel bei der Umsetzbarkeit. Da geht es aber vor allem ums Geld, weil es gibt kein neues Geld für diese ganzen Pläne, sondern das soll aus den jeweiligen Ressorts kommen, also in dem Fall zum Beispiel aus dem Bildungsressort. Und eine anders gelagerte Kritik immer noch zum Thema Schule, die kam vom Bremer Flüchtlingsrat wieder. Und denen ging das Ganze tatsächlich nicht weit genug. Die fordern, dass man die Trennung von Willkommensschulen, auf die geflüchtete Kinder und Jugendliche gehen, und Regelschulen, dass man die auflöst. Also dass eigentlich alle auf die Regelschule gehen müssen, alle auf eine Schule für mehr Chancengleichheit. Also. Ja, abschließend würde ich sagen, mein Eindruck war, das Ganze hat sehr lange gedauert. Dafür gab es aber auch viel Zuspruch und dann eben vereinzelte Kritik.
0: Ja, also die Idee ist, glaube ich, insgesamt ganz gut angekommen, dieser Landesaktionsplan gegen Rassismus. Ja. In der Umsetzung im Konkreten, da gibt es aber dann die Kritik, hat uns Emma Schmidt erzählt, hier auf Bremen 2 aus der Regionalredaktion Buten und Binden. Danke dir.
1: Gerne.

0: The Station, Blair Dunlop auf Bremen 2. Anfang der 90er Jahre, da war er einer der bekanntesten Neonazis des Landes. Und 1993 ist Ingo Hasselbach dann aber aus der rechten Szene ausgestiegen. Danach ist er erst nach Frankreich gegangen, dann in die USA ausgewandert. Oder eher untergetaucht, muss man sagen, weil er in der rechten Szene als Verräter gilt. Gleich taucht er bei uns wieder auf, in der Gesprächszeit auf Bremen 2. Aus heutiger Sicht sagt er, hat er in seiner Zeit als Neonazi nichts richtig gemacht.
1: Alleine, dass ich Jugendliche rekrutiert habe, ist ja alles nicht ohne Folgen geblieben. Ne? Da sind Menschen dabei wie Kai Diesner, den würde ich jetzt namentlich vielleicht nicht sagen, aber Kai Diesner ist eine der sehr prägenden rechtsterroristischen Figuren in dieser Szene, der versucht hat, Gregor Gysi zu erschießen, Gregor Gysi aber nicht angetroffen hat, dann da einen Buchhändler im Haus antraf, den zum Krüppel schoss, auf der Flucht noch einen Polizisten erschoss. Also das sind ja alle Leute, mit denen ich konkret zu tun hatte, die durch meinen Einfluss also auch in diese Szene gegangen sind. Ich möchte gar nicht darüber nachdenken, wie viele Menschen ich halt verletzt habe mit Worten in der Zeit, durch diese Hetze, die ich öffentlich vertreten habe. Demonstrationen, Auseinandersetzungen mit Andersdenkenden, das war Alltag. Diese Jahre sind geprägt von Gewalt, Hass, Rassismus, Verachtung, Menschenfeindlichkeit. Da gibt es nicht einen hellen Moment im Rückblick, nicht einen.
0: Heute ist Ingo Hasselbach Autor und Mitbegründer der Neonazi-Aussteigerorganisation Exit. Und gleich spricht Fabian Metzner mit ihm über seine Kindheit, seine Zeit als Neonazi, aber auch über seine Mission, jungen Menschen zu helfen, die aus der rechten Szene aussteigen wollen. Die Gesprächszeit gleich nach den Nachrichten um 18 Uhr. Und das war der Nachmittag auf Bremen 2 diese Woche mit Hendrik Plass. Ich wünsche schon mal ein schönes Wochenende. Kommen Sie gut rein und bleiben Sie neugierig. Tschüss.

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1: Mit Falco Puppe, guten Abend. Geno hat nach Brustkrebsfehlbefunden noch keine Patientinnen entschädigt. Union und SPD wollen Reformen bis Jahresende komplett umsetzen. Hilfskräfte suchen nach Sturzflut in Nepal weiter nach Überlebenden. Das Wetter am Abend und in der Nacht wechseln bewölkt und teils kräftige Schauer und Gewitter, tiefste Werte bei 14 Grad. 9 Monate nach den Fehlbefunden bei Brustkrebspatientinnen am Klinikum Bremen-Mitte hat der Klinikverbund Gesundheit Nord noch in keinem Fall seine Haftung anerkannt. In der Pathologie waren bei 34 Frauen ein Tumorwert falsch eingeschätzt worden, der über die Wahl der Therapie entscheidet. Entschädigt wurde bislang keine der Patientinnen. Aus der Nachrichtenredaktion Sven Kuhnen.
2: Einige der Frauen bekamen monatelang Chemotherapie und Antikörper, die sie nicht gebraucht hätten. Bei manchen sind Nervenschäden, Schmerzen und Erschöpfungszustände geblieben. Ein Teil der Frauen hat sich

0: deshalb auf eigene Kosten einen gemeinsamen Rechtsbeistand genommen, um die Ansprüche durchzusetzen. Die Geno erklärt nun, ohne festgestelltes Verschulden könne ihr Versicherer nicht regulieren. Sie hat den Frauen vorgeschlagen, die Sache in einem Musterverfahren vor Gericht klären zu lassen. Die Kosten würde der Versicherer tragen. Die Betroffenen werfen der Geno vor, den Prozess damit bewusst in die Länge zu ziehen.
1: Union und SPD wollen die geplanten Sozial- und Wirtschaftsreformen bis zum Jahresende umsetzen. Beide Seiten einigten sich bei ihrer Fraktionsklausel in Münster auf ein entsprechendes Beschlusspapier. SPD-Fraktionschef Matthias Mirsch sprach anschließend von einem festen Fahrplan. Am Ende des Jahres solle ein Paket aus handfesten Gesetzen stehen, das die Zukunftsfähigkeit des Landes sichere. Die geplanten Reformen betreffen unter anderem die Themen Rente, Pflege, Arbeitsmarkt und Steuern. Bei einigen Punkten gibt es zwischen den drei Parteien aber noch unterschiedliche Positionen. Verteidigungsminister Boris Pistorius und Baden-Württembergs Ministerpräsident Cem Özdemir plädieren für ein AfD-Verbotsverfahren. In der Frankfurter Allgemeinen Sonntagszeitung betonen sie die Dringlichkeit dafür. Wenige Tage vor der Landtagswahl in Sachsen-Anhalt. Dort liegt die AfD in Umfragen vorn. Aus Berlin, Jan Zimmermann.
2: Pistorius von der SPD und Özdemir von den Grünen fordern ein Verbotsverfahren vor allem mit Blick auf die Landesverbände Thüringen, Sachsen, Sachsen-Anhalt und Brandenburg. Alles Landesverbände, die der Verfassungsschutz als gesichert rechtsextremistisch einstuft. Genau dieser Teil der AfD verachte die Demokratie, erklären der Verteidigungsminister und der Regierungschef in Baden-Württemberg. Das Verbotsverfahren ist ihrer Ansicht nach rechtlich möglich, durch Belege gedeckt und von der Verfassung geboten. Einen Antrag auf ein Parteienverbot muss beim Bundesverfassungsgericht eingereicht werden. Er kann nur vom Bundestag, dem Bundesrat oder der Bundesregierung kommen. Bislang zeichnet sich keine Mehrheit für einen solchen Antrag ab. Vor allem in der Union sind viele skeptisch.
1: Im Himalaya suchen Einsatzkräfte weiter nach Überlebenden und Opfern der verheerenden Sturzflut. Viele Gebiete sind noch nicht wieder auf dem Landweg erreichbar, weil die Fluten Straßen und Brücken mit sich gerissen haben. Aus Sorge vor einer neuen Flutwelle musste der Rettungseinsatz sowohl auf nepalesischer als auch auf chinesischer Seite am Mittag zwischenzeitlich unterbrochen werden. Die Gesamtzahl der Toten ist inzwischen auf mehr als 540 gestiegen. Hunderte Menschen werden noch vermisst. Werder Bremen wird mit Karl Hein als Stammtorwart in die neue Bundesliga-Saison gehen. Das hat der Trainer Daniel Thun mitgeteilt. Der estnische Nationaltorhüter Hein sei wieder fit und erhalte den Vorzug vor Alexander Schlager. Werder spielt am Sonntag beim SC Freiburg. Und das waren die Nachrichten mit Falko Puppe.
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4: Am Zoo am Meer in Bremerhaven 18 Grad aktuell, Bremen und Achim 19 Grad, Oldenburg 20 Grad heute Abend. Da zeigt sich gelegentlich noch die Sonne, ansonsten ziehen aber auch weiter Schauer und Gewitter durch. Das kann dann lokal begrenzt auch zu Unwettern kommen mit Sturmböen, Starkregen, Hagel. Im Laufe der Nacht ziehen Schauer und Gewitter dann ab, bis zum Morgen kommen neue Schauer. Tiefstwerte in der Nacht 17 Grad auf den Inseln, sonst 15 bis 14 Grad. Und der Samstagmorgen, der bringt oft dichte Wolken, vereinzelt noch Schauer, aber zwischendurch ist es dann auch mal aufgelockert und freundlich. Maximal dazu 22 bis 24 Grad, nur auf den Inseln ein bisschen kühler.
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4: Um 6:04 mit der A1 Hamburg Richtung Osnabrück zwischen Euthen und Bremen-Arsten. 8 Kilometer Stau vor der Baustelle, dauert hier eine halbe Stunde länger. Dann die Gegenrichtung A1 Osnabrück Richtung Bremen zwischen Bremen-Brinkum und Arsten. 5 Kilometer Stau vor der Baustelle. A7 Hannover Richtung Hamburg zwischen Berghof und Schwarmstedt. Da sind zwei Spuren gesperrt, dadurch aktuell noch 7 Kilometer stockenden Verkehr. A27 Bremen Richtung Bremerhaven zwischen Dreieck Bremen-Industriehäfen und Bremen-Nord. Da gibt es 2 Kilometer Stau nach einem Unfall. Stau gibt es auch in Bremen auf der B6 stadteinwärts zwischen der A27 Überseestadt und der Stefani-Brücke und auch in der Gegenrichtung zwischen Huchting und dem Utbremer Kreisel. Grund sind Bergungsarbeiten. Und dann noch die Hindenburgstraße in Bremen Richtung Bremerhavener Straße. Da staut es sich zwischen der Lesumer Heerstraße und am Heidbergstift. Allen unterwegs eine gute Fahrt. Kommen Sie gut an.
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5: Mit Fabian Metzner einen wunderschönen guten Tag. Es gibt Menschen, die haben nicht nur ein Leben gelebt, sondern gefühlt gleich mehrere und vor allen Dingen haben viele gleich einen Stempel aufbekommen, weil sie eben Dinge getan haben, die man in der Gesellschaft nicht ganz so gut geheißen hat. Mein heutiger Gast war in der DDR Jugendlicher, saß im Gefängnis, wurde nach der Wende einer der bekanntesten Neonazis in Deutschland, stieg dann später aus der Szene aus und lebt seitdem eben mit den Folgen dieser Vergangenheit. Und heute klärt er über Rechtsstaatlichkeit Rechtsextremismus auf, arbeitet als Autor, berät Filmproduktionen und sein Name ist Ingo Hassebach. Und ich sage herzlich willkommen zu Bremen 2 Gesprächszeit.
6: Herzlichen Dank.
5: Danke. Sehr gerne, sehr gerne. Wenn heute jemand Ihren Namen hört, denkt man sofort, ach, das war doch der und der, das war doch der Neonazi. Wenn Sie sich selbst heute mal beschreiben müssten, wer wären Sie heute?
6: Das ist echt eine gute Frage, die bei all den Interviews, die ich gegeben habe, mir noch wirklich so noch nie gestellt wurde. Ich habe mich ja irgendwann bemüht, nicht Beruf Ex-Neonazi zu sein. Ne? Ja. Aber so richtig weggekommen bin ich natürlich davon nicht. Das ist schon geblieben. Also ich bin schon der Ex-Neonazi, der Aussteiger. Und das ist, glaube ich, das, womit mich die meisten verbinden.
5: Aber ist das denn nicht auch so ein Laster, was man immer mit sich rumträgt?
6: Naja, ich hatte ja die Wahl. Ich hätte mich dem ja auch entziehen können. Und das habe ich ja auch ein paar Jahre gemacht. Habe aber irgendwann auch für mich festgestellt, dass ich eben mit der Vergangenheit, die ich habe, mit dem, was ich gemacht habe, eine Verantwortung habe. Und die nehme ich sehr gerne wahr. Also gerade, weil ich auch merke, dass es heutzutage notwendiger denn je ist. Also von daher komme ich damit schon ganz gut zurecht.
5: Genau, Sie klären ja auch sehr viel auf, machen ganz viele Kurse, arbeiten aber auch noch nebenbei als Szenenbildner für das Fernsehen bzw. für Filme. Und wir wollen jetzt mal klären in der nächsten Stunde, wie eigentlich aus einem ganz normalen Jungen einer der bekanntesten und vielleicht auch gefürchtetsten Neonazis in Deutschland geworden ist. Darüber sprechen wir gleich hier in der Bremen 2 Gesprächszeit.

0: Wenn man verstehen möchte, warum Menschen später Entscheidungen treffen, dann muss man natürlich auch immer einen Blick zurückwerfen auf die Kindheit, auf die Jugend und gucken, was ist da eigentlich passiert, dass Entscheidungen gefallen sind, wie sie eben gefallen sind und dann auch das ganze Leben verändert haben. So wie bei Ingo Hassebach. Herr Hassebach, Sie sind in Ostberlin aufgewachsen und um ehrlich zu sein, war ich bei der Vorbereitung wirklich, also wirklich geschockt, als ich das alles gelesen habe. Man hat irgendwie immer gedacht, schlimmer geht's nicht und es wurde schlimmer. Wie schwer fällt es Ihnen denn überhaupt an Ihre Kindheit und Ihre Jugend sich zurückzuerinnern und nicht vollkommen in Wut, Hass oder auch in Trauer zu verfallen?
1: Also Trauer ist immer da, ne? Die wird auch nicht mehr weggehen, weil Wunden, die man als Kind erfährt, die verheilen einfach nur schwer. Also das ist, kriegt man eigentlich so nicht weg. Von daher ist Trauer eher so ein Überbegriff, der da richtig ist. Wut, das habe ich nicht mehr, weil es ist vorbei und ich kann nicht mit Wut mein Leben bestimmen. Ich hab ein Umfeld, ich habe selber 3 Kinder und ich wollte immer, dass die heil und gesund aufwachsen, dass denen das genau nicht passiert, so eine Erfahrung. Von daher, das hat nichts mehr mit Wut zu tun. Verärgert vielleicht manchmal schon noch oder Unverständnis, dass das so gelaufen ist, wie es gelaufen ist, aber letztlich ist der große Begriff sicherlich, dass man da ein bisschen traurig drüber ist.
0: Wir können mal anfangen, also Sie sind ja aus einer Affäre entstanden, das heißt, Sie sind alleine erst bei Ihrer Mutter aufgewachsen. Vater kannten Sie erst nicht, aber der kam dann immer zu Besuch und hieß dann einfach immer nur Onkel Hans für Sie.
1: Richtig.
0: Genau. Wann haben Sie denn aber gemerkt so, ah Mensch, das ist gar nicht nur der Onkel Hans, sondern das ist mein Vater. Hat Ihnen das die Mutter irgendwann gesagt?
1: Nee, das war ganz anders. Also meine Mutter hat irgendwann einen Herrn kennengelernt, den sie dann geheiratet hat, mit dem sie auch nochmal 2 Kinder hatte. Und der hat mich als drittes Kind, was da sozusagen rumsprang, wirklich gehasst. Der mochte mich überhaupt nicht, hat mich tierisch verprügelt. Ich bin dann auch in ein Kinderheim gekommen, weil er sich das gewünscht hat, damit ich aus dieser Familie rauskam. Und einer der wenigen Fluchtpunkte, die ich hatte, wenn er mich verprügelt hat, war meine Großmutter, also die Mutter meiner Mutter. Und die hat irgendwann mal in so einem Wutanfall, als ich wieder mal verprügelt bei ihr auftauchte, gesagt, was bildet der sich eigentlich ein, der ist nicht mal dein Vater. Und für mich war das so ein ganz klarer, toller Moment, wo ich dachte, oh, wie, der ist nicht mein Vater. Und habe dann natürlich nachgefragt und dann meinte meine Oma, also dann hatte sie natürlich auch gemerkt, dass sie was gesagt hat, was sie eigentlich nicht sagen sollte. Und meinte, naja, der Onkel Hans ist eigentlich dein Vater. Und für mich war das eigentlich so ein ganz befreiender Moment, im Rückblick auch ein ganz wichtiger Moment, weil ich das sozusagen loslassen konnte, weil ich habe ja diese Liebe gesucht, die man als Kind von dem Vater haben möchte und die wurde halt weggeprügelt, ne? Und für mich war das dann besser zu verstehen und auch einzuordnen, dass der Typ letztlich nicht mein Vater ist, sondern Onkel Hans mein Vater ist.
0: War es auch sehr erleichternd, ne? Weil also diese Misshandlung von ihrem Stiefvater, die ging ja 10 Jahre lang. Wissen Sie eigentlich, warum er sie so gehasst hat? Also warum er sie so als Störfaktor in der Familie gesehen hat?
1: Naja, das hat auch damit zu tun, dass mein Vater im gleichen Bereich wie er gearbeitet hat, aber eine wesentlich steilere Karriere gemacht hat. Ne? Mein Vater ist ja aus der BRD in die DDR geflüchtet, weil er halt da drüben Berufsverbot hatte, saß lange im Gefängnis als Kommunist im Zuge des Verbots der Kommunistischen Partei, kam in die DDR und hat dann eine relativ steile Karriere hingelegt, ne? Also bis zum Chef des Rundfunks der DDR. Und ich war halt dieses Kind von diesem Typen, der halt einen ganz anderen Weg gegangen ist, als er gegangen ist. Und das hatte auch damit zu tun, dass er mich so verachtet hat.
0: Dass Ihre Mutter da nichts gegen gesagt hat? Also ich meine, man muss ja auffallen, wenn die Mutter nach Hause kommt und das Kind liegt da halb verprügelt, hat die nie was zu ihrem Stiefvater gesagt?
1: Nö. Das ist halt auch so eine Baustelle, die wir hatten bis zum Tod meiner Mutter. Wir haben uns da noch aussprechen können, was ich gut fand, weil man halt dann so zum Lebensende meiner Mutter diese Sachen klären konnte. Aber meine Mutter hatte ja mit diesen Menschen nochmal 2 Kinder und ihr war wichtig, also sie hat insgesamt 4 Kinder, mich und meinen älteren Bruder, beide von anderen Männern. Und dann hatte sie diesen anderen Typen kennengelernt, mit dem sie nochmal 2 Kinder hatte. Und den wollte sie halt möglichst eine heile Familie erhalten und hat sozusagen in Kauf genommen, dass der Alte sich an uns ausgetobt hat. Also meinem älteren Bruder ging es ja genauso. Seinen eigenen Kindern gegenüber aber sehr liebevoll war. Ne? Und ich glaube, meiner Mutter war das halt irgendwie wichtig, diese heile Familie irgendwie zu erhalten und hat da weggeguckt.
0: Also als Sie 13 waren, hat das aufgehört. Was war der Punkt, wo Sie gesagt haben, jetzt reicht's?
1: Naja, hat aufgehört, weil ich auch zurückgeschlagen habe irgendwann. Also ich war dann halt alt genug. Ich habe mich halt gewehrt. Ich habe mich gegen diesen Menschen gewehrt. Und dann kam ja auch hinzu, dass ich viel mehr dann auch, also oder kaum noch zu Hause war. Ne? Das war halt so die Punkzeit, die dann anfing, Anfang der 80er. Und ich meine Familie mir auf der Straße aufgebaut habe und mein Leben da hatte. Und mich diesem Alltag zu Hause komplett entzogen habe. Das war eigentlich der größte Schutz, den ich in dieser Zeit hatte.
0: Und dazu kam ja auch noch mit dazu, Sie haben es auch noch gerade kurz gesagt, Sie sind ja auch zum größten Teil in Heim aufgewachsen. Also Montag bis Freitag waren Sie in einem Heim unterwegs. Mhm. Und da habe ich gelesen, da wurden irgendwie immer so in Ecken gestellt und durften immer nur zu Wänden gucken und sowas alles.
1: Ja, das war so eine Strafmaßnahme, wenn man mittags nicht schlafen wollte. Und ich war so ein Kind, ich konnte mittags nicht schlafen. Und das war aber das Heim, wollte das so. Und dann haben sie dich in so eine Decke eingewickelt mit einer Schnur drum und in den Heizungskeller gestellt. Das ist auch ein Bild, was ich bis heute im Kopf habe, ja.
0: Bitte was? Also in eine Decke eingewickelt, Schnur drum und dann in den Heizungskeller
1: gestellt? In den Heizungskeller gestellt, sodass man halt praktisch auch nicht sich setzen konnte, sondern dass man stand in dieser Decke eingewickelt, verschnürt wie so eine Salami und hat da halt praktisch die Zeit, in der die Mittagsruhe war, im Heizungskeller verbracht.
0: Und das ging über mehrere Stunden?
1: Naja, diese Mittagsruhe war meine, ist natürlich jetzt eine vage Erinnerung, aber ich meine, es war von 13 bis 15 Uhr, so warte mal in dem Dreh.
0: Fing da schon diese Rebellion in ihn an, sodass man eben gesagt hat, so wie die mich behandeln, dann suche ich mir eben abseits davon auf der Straße im Punksein eine neue Familie, die mich so akzeptiert, wie ich dann eben bin?
1: Naja, das fing, also der Punk kam ja später, ne? Wir sind ja jetzt Heimzeit, ich bin aus dem Heim rausgekommen zur Zeit meiner Einschulung. Also 6, 7 Jahre alt und bin dann in so eine klassische DDR-Schule gekommen in Lichtenberg, was ja auch die Hochburg der Stadtsicherheit war. Ne? Gegenüber war das Ministerium der Stadtsicherheit, der Mielke-Komplex. Im Wohngebiet wohnten fast nur Stasi-Mitarbeiter. Das war ja auch so gedacht. Dieses Wohngebiet entstand zeitgleich zum Komplex und die meisten Mitarbeiter haben halt in Arbeitsnähe gewohnt und ich bin halt mit denen dann aufgewachsen auch. Und in der Schule, in meiner Klasse, wir hatten so ein Klassenbuch, 30 Schüler, da stand bei 28 Kindern kein Beruf der Eltern. Ne? Also das war so das Umfeld, in dem ich mich da bewegt habe. Und was bei mir halt sehr früh war, dass grundsätzlich jede Form von Erwartung an mich abgelehnt habe. Also, ne, also diese Erwartung, du musst ein ordentlicher DDR-Bürger werden, du musst dich unterordnen, du musst mitmachen, du musst Positionen in diesem Klassenkollektiv, im Gruppenrat da irgendwie bekleiden. Das habe ich, also ganz früh habe ich das aus tiefstem Herzen verachtet. Ich habe es gehasst, diese Unterordnen, diese Bekämpfung von Individualität, von Kindern, die anders waren, weil ich natürlich war da sehr sensibel für. Ich habe da ganz kleine Antennen für gehabt und habe darauf auch vehement reagiert. Also da entstand sehr früh so eine Art Widerstandshaltung gegen dieses System und gegen Erwartungen. Die da dran hingen.
0: Und dann auch gegen ihren leiblichen Vater, oder? Weil der ja genau in diesem System mit drin war.
1: Naja, das kam später. Ne? Also als 6-, 7-, 8-Jähriger hast du nicht diese Kraft, dich dagegen zu wehren. Das machst du in der Schule viel eher als in der Familie. In der Familie ging es ja nicht, weil er halt wahnsinnig auf eingeprügelt hat. Und die Angst, dass diese Schläge mehr und mehr wurden, dann ordnet man sich ja da irgendwie unter, macht mit. Ne? Aber in der Schule konnte ich das halt schon eher ausleben.
0: Aber genau diese Rebellion hat auch dafür gesorgt, dass Sie dann irgendwann im Gefängnis gelandet sind. Und was das Gefängnis mit Ihnen gemacht hat, darüber sprechen wir gleich hier in der Bremen 2 Gesprächszeit.

0: Viele Menschen fragen sich bis heute, wie wird man eigentlich Neonazi? Also jetzt nicht aus Selbstinteresse, sondern einfach nur, wenn man verstehen möchte, wie Menschen zu etwas werden, muss man natürlich auch so ein bisschen hinter die Fassaden gucken. Und genau das machen wir zusammen mit Ingo Hassebach. Er war einer der führenden Neonazis in Deutschland, kurz nach der Wende. Und er gilt sozusagen auch als Gauleiter von Berlin oder einen geistigen Brandstifter, wie er sich selber nennt. Und all das beginnt mit Ihrer Zeit im Gefängnis, Herr Hassebach, weil Sie unter anderem auch mal aus der DDR flüchten wollten, richtig?
1: Na, eigentlich, meine erste Gefängnisstrafe war ja nicht wegen Flucht, sondern weil ich gerufen hatte, die Mauer muss weg. Das war meine erste Haftstrafe, 86 für 7 Monate. Da hatten wir auf so einem Fest der deutsch-sowjetischen Freundschaft aus tiefster Überzeugung, also auch aus der Erfahrung heraus, dass immer mehr Freunde von uns ringsherum inhaftiert wurden und verschwanden und auch manche dann ausgereist sind und weg waren, einfach haben wir aus tiefster Wut heraus die Mauer muss weggerufen und sind dafür dann halt innerhalb von Sekunden festgenommen worden, relativ schnell verurteilt worden und habe dann die erste Haftstrafe in so einem Zementtagebau in der Nähe von Berlin, Zement für die DDR und für den Westen abgetütet.
0: Und dann haben Sie gesagt, aufgrund dessen, ich möchte hier raus aus der DDR, ich habe keine Lust mehr auf dieses System und wehre mich dagegen und haben dann gesagt, ich flüchte?
1: Genau, nach meiner Haft war dann sowieso klar, also dass ich mit der DDR, in der DDR kann ich keinen Blumentopf mehr gewinnen. Ne? Also mir war ja auch der schulische Weg im Prinzip versperrt. Ich hatte eine Berufsausbildung, hatte ich die Wahl zwischen Gleisbau und Maurer. Das war sozusagen das, was mir blieb als Option. Und ich komme ja aus einer Familie, die alle irgendwie journalistisch gearbeitet haben, die alle geschrieben haben, die alle was zu sagen hatten auch. Ne? Also mein Vater hat ja auch eine irre Geschichte und meine Mutter hat auch geschrieben. Also da wollte ich eigentlich hin und das war mir alles versperrt. Und deshalb habe ich natürlich irgendwann, wie die meisten meiner Freunde in meiner Generation, irgendwann gesagt, also wenn ich irgendwas noch machen könnte, dann kann das nicht in diesem Land passieren, sondern muss woanders sein. Und klar, Freiheit war eine Triebfeder. Wir wollten raus aus diesem Land.
0: Und wie flüchtet man aus der DDR?
1: Naja, da gibt es ja vielfältige Wege. Ne? Da gibt es die Leute, die über die Ostsee geschwommen sind. Da gibt es die Leute, die wirklich über die grüne Grenze sind. In unserem Fall war es, wir wollten über das Länderdreieck unten Tschechien, BRD, Bayern, also DDR. Und da haben wir gedacht, da kommen wir irgendwie durch. Haben wir natürlich nicht geschafft. Sind schon im Vorfeld abgegriffen worden, verhaftet worden und wieder im Knast gelandet.
0: Genau, und dann ging es für Sie in die Haftanstalt Brandenburg. Da sind Sie zum ersten Mal mit der Neonazi-Szene so in Berührung gekommen. Was war da los?
1: Also Brandenburg war eine von vielen Stationen und das Interessante war, dass in dieser Strafvollzugseinrichtung, so hieß das ja, Brandenburg, eigentlich ein Gefängnis für Langstrafe, wo viele, viele Mörder einsaßen, also die DDR-Mörder, über die man ja nicht reden wollte, Vergewaltiger, Räuber, die saßen eigentlich da, aber halt auch politische Gefangene haben, so hat man dahin gebracht. Und ich bin da hingekommen, 88 im Frühjahr, und habe andere Gefangene getroffen, andere Jugendliche, die mein Alter waren, die in einen ähnlichen politischen Weg gegangen sind. Und zu der Zeit hatte sich in der DDR schon ein relativ harter Kern an rechten Jugendlichen gebildet. Wir hatten 87 schon den Überfall auf die Zionskirche, was ja so ein sehr prägendes Ereignis war. Also es gab schon Ansätze von der rechten Szene, aber für mich begann halt diese Zusammentreffen im Gefängnis. Und da habe ich neben rechten Jugendlichen, die da einsaßen, unter anderem halt auch Kriegsverbrecher kennengelernt, die da einsaßen, die man Anfang der 80er in der DDR gefasst hat. Das war einmal Heinz Barth, der als einer der Hauptverantwortlichen galt für den Massaker von Oradour in Frankreich, in einem Dorf, in dem die SS alle Männer erschossen hat, Frauen und Kinder in eine Kirche getrieben hat und angezündet hat. Das war der Haupttäter, der war auch in Frankreich in Abwesenheit zum Tode verurteilt, hat es geschafft, sich in der DDR zu verstecken und ist Anfang der 80er gefasst worden und zu einer lebenslangen Haftstrafe verurteilt worden. Und der zweite war Henry Schmidt, Gestapo-Chef von Dresden, der verantwortlich war für die Deportation aller Dresdner Juden nach Auschwitz. Diese zwei waren sehr prägend für mich in dieser Haftzeit. Also die halt diese Jugend gesehen hat, die da in den Knast kam, mit einer wahnsinnigen Wut im Bauch, den Kampf, sage ich mal, aufnehmen wollte mit dem antifaschistischen System der DDR. Das war ja das große Staatsdogma, der Antifaschismus. Und die schon so ein bisschen gewusst haben, wie lenkt man den Hass von Jugendlichen halt auch in eine politische Richtung oder uns eine Identität gegeben haben, sage ich mal, mit ihren Erzählungen und mit ihren Erfahrungen.
0: Ich wollte gerade sagen, weil wenn man die Leute so kennt und auch die Geschichte, also da würde ich doch als Mensch sagen, okay, von denen halte ich mich besonders fern, weil solche Chaoten, mit denen will ich gar nichts mit zu tun haben. Aber Sie haben sich so zu denen hingezogen gefühlt. Warum?
1: Naja, das ist jetzt der Rückschaufehler, den Sie da machen, weil Sie wissen viel mehr, als ich damals wusste. Ne? Das darf man nicht unterschätzen. Unser Wissen war ja relativ begrenzt. Ne? Also wir hatten kein Internet, wir haben Sachen nicht recherchieren können. Wir sind mit diesem Mensch konfrontiert worden. Und das ganze Thema Nationalsozialismus ist in der DDR zwar ein Thema gewesen unter dem Begriff Antifaschismus, aber halt auch nur sehr rudimentär letztlich behandelt worden. Und das große Ding für uns war natürlich, dass die DDR sich immer als antifaschistisches System verstanden hat, aber gleichzeitig Jugendliche wie mich verfolgt hat. Wir sind von Antifaschisten eingesperrt worden, wir sind von Antifaschisten verfolgt worden und überwacht worden. Antifaschismus war immer das große Dogma, was über einem stand. Von daher war der Hass auf Antifaschismus, der war nur logisch in der Konsequenz im Rückblick, kann ich sagen.
0: Und deswegen passt, glaube ich, auch dieses Zitat, was Sie mal gesagt haben. Sie haben gesagt, wären die Hare Krishnas gekommen, genau, wäre ich vielleicht mit denen mitgegangen.
1: Genau, und das ist auch richtig, weil diese Hoffnungslosigkeit, in der wir uns da bewegt haben, da hätte jeder kommen können und dir eine Hand geben können. Ne? Also das war einfach wichtig, irgendeine Form von Identität, Stabilität, ein Rückgrat zu finden. Ne? Und das war, in meinem Fall waren es leider die Nazis und nicht die Hare Krishnas.
0: Also Sie sind dann aus dem Gefängnis raus. Ist man dann so, wenn man aus diesem Gefängnis raus ist und immer noch mit diesen ganzen Erfahrungen, die man auch vielleicht im Gefängnis erlebt hat, würden Sie sagen, das hat Sie zu einem anderen Menschen auch gemacht?
1: Naja, ich glaube, dass mich in meinem Leben nichts mehr geprägt hat als das DDR-Gefängnis. Das ist bis heute so dermaßen präsent in mir, also dass, wenn ich irgendwo hinkomme in bestimmte Städte, wo wir Veranstaltungen machen, also mit meiner Frau zusammen, mit der Nadja Klier, dass ich mir meistens zuerst die Gefängnisse angucke. Ne? Also da habe ich einen richtigen Knack nach wie vor. Und das hat einen wahnsinnig prägenden Einfluss und also mich hat auch wenig mehr zerstört als Gefängnis. Ne? Und dann nach all diesen Jahren aus dem Gefängnis rauszukommen in ein System, wo dann praktisch was gerade kollabierte zu dieser Zeit, ich hatte ja meine Identität gefunden. Also da habe ich mich aufgehoben gefühlt und habe mich auch sicher gefühlt. Das war ganz wichtig für mich zu der Zeit. Ich hätte da gar nicht rausgehen können. Den Weg, diese Option gab es nicht. Obwohl ich mir im Rückblick oft wünsche, dass ich den Moment gerne gehabt hätte, mehr Klarheit zu haben, was das bedeutet, auf was ich mich da einlasse. Aber den hatte ich nicht. Ich war halt eine tickende Zeitbombe, als ich aus dem Gefängnis kam.
0: Was hat Sie zu dieser tickenden Zeitbombe gemacht im Gefängnis? Also was war da was Sie auch heute noch sagen, so das hat bei mir einen Knacks ausgelöst?
1: Naja, also DDR-Gefängnisse, ne? Das sind Strafvollstreckungseinrichtungen gewesen, wo du halt im Grunde genommen rund um die Uhr erniedrigt wurdest, wo du menschlich klein gemacht wurdest. Das sind Sachen, die dich gebrochen haben. Ne? Also man hat natürlich versucht, dagegen anzugehen, sich nicht brechen zu lassen, aber natürlich haben die das geschafft, diese Umstände, unter denen man da gelebt hat. Und letztlich war der Hass, mich hat zu der Zeit nur mein Hass am Leben erhalten.
0: Und das hat Sie auch nachhaltig noch weiter geprägt, denn Sie sind zu einem der größten Neonazis in Deutschland geworden nach der Wende. Und wie das passiert ist, darüber sprechen wir gleich in der Bremen 2 Gesprächszeit.

0: Warum wird ein Mensch so, wie er ist? Darüber sprechen wir schon die ganze Zeit hier in der Bremen 2 Gesprächszeit mit Ingo Hasselbach. Er ist war einer der führenden Neonazis in Deutschland. Wir haben schon über seine Zeit in der Jugend gesprochen, als Kind und auch die Zeit im Gefängnis, die sie sehr geprägt hat. Jetzt ist es so, wir sind aus dem Gefängnis raus, also Sie sind aus dem Gefängnis raus und haben den Drang dazu, diese Richtung, die Sie im Gefängnis erlebt haben, weil Sie da eben diesen Halt gefunden haben, weiter zu verkörpern. Jetzt stell mir das vor, draußen hat man natürlich diese Connections nicht, die man im Gefängnis hat. Wie haben Sie denn, Herr Hasselbach, draußen die Neonazi-Szene gefunden? Oder haben Sie sie gefunden?
1: Ja, es ist ein bisschen so eine Mischung. Also ich bin ja dann rausgekommen im Oktober 89 und bin dann noch, die DDR gab es ja zu der Zeit noch, bin dann noch am selben Tag geflüchtet und habe es dann auch erfolgreich geschafft. Bin Richtung Hamburg und habe in Hamburg alte Freunde auch wieder getroffen aus der DDR. Also ich wusste, dass sie da sind, bin dahin ganz bewusst, Hamburg-Bergedorf, und bin da durch die Leute, die ich aus der DDR kannte, ins Umfeld von Christian Worsch und Michael Kühnen gekommen, die da aktiv waren. Also Michael Kühnen war einer der bekanntesten bundesdeutschen Neonazis. Christian Worsch ist einer der bekanntesten bundesdeutschen Neonazis. Und die habe ich da kennengelernt in dieser Zeit im Dezember 89. Und Kühnen war gerade aus der Haft gekommen. Die Neonazi-Szene im Westen lag ja auch relativ am Boden. Die hatten bei Veranstaltungen vielleicht noch 200-300 Leute auf die Beine gekriegt. Und Kühnen war halt jemand, der rasend schnell erkannt hat, was aus der DDR für ein Potenzial da sich freisetzt, und hat auch verstanden, dass man da sofort jetzt anfangen muss, Organisationen aufzubauen. Wir haben uns kennengelernt, der war fasziniert von mir, ich war fasziniert von ihm, ich kannte ihn als aus DDR-Zeitungen, ne? Das war eine Figur, die hatte man einfach wahrgenommen zu der Zeit immer mal wieder. Und hat mich dann relativ schnell beauftragt, zurück nach Berlin zu gehen. Die Mauer war zwischenzeitlich gefallen, Ost-Berlin war offen, und da eine rechtsextremistische Partei zu gründen, aufzubauen und Leute zu rekrutieren. Also es war sozusagen rasend schnell, dass ich von der totalen Bedeutungslosigkeit in eine Figur umgewandelt wurde, die eine große Bedeutung hatte, was natürlich für so ein Ego in der Zeit, ich war 20, ich war völlig orientierungslos, also wahnsinniger Boost war, ne? Also ich bin da wirklich aufgefangen worden, gefördert worden und zu jemandem gemacht worden. Natürlich mit meiner Einwilligung. Ich wollte das ja auch dann, ne? Aber das passierte halt alles um mich herum und ich war auch bereitet, alles so anzunehmen.
0: Ja, genau. Sie wurden ja Vorsitzender der rechtsextremen Partei Nationale Alternative.
1: Genau.
0: Sie haben gerade gesagt, Sie wollten vor allen Dingen junge Menschen rekrutieren. Wie rekrutiert man denn jemanden zu einem Neonazi?
1: Also zu der Zeit haben wir uns da gar nicht große Mühe geben müssen. Wir hatten, was wir gemacht haben, war ein relativ einmaliges Ding in der Geschichte. Wir hatten die Idee, dass was Linke können, können wir auch. Wir besetzen ein Haus und haben so ein rechtes Hausprojekt aufgemacht in der Weißenstraße in Lichtenberg. Sind da eingezogen und was passierte war, dass im Grunde genommen die rechte Szene über Nacht plötzlich eine Adresse hatte. Also jeder, der interessiert war, wusste plötzlich weltweit, also weil wir waren auch weltweit in den Medien, wusste plötzlich, wo er hingehen kann, und fand natürlich einen großen Anklang, dieses Projekt, bei Jugendlichen, die ein bisschen orientierungslos waren. Und 1990, nach dem Zusammenbruch der DDR, waren die meisten Jugendlichen orientierungslos. Also wir haben uns da gar nicht groß Mühe geben müssen, sondern wir hatten einen wahnsinnigen Zulauf an Leuten, die bereit waren, mitzumachen. Ne? Und das war nach 2-3 Monaten waren es so viele Leute, dass wir die gar nicht mehr handeln konnten. Also wir haben dann weitere Organisationen aufgebaut. Also die Szene wuchs ja in einer rasenden Geschwindigkeit 1990, das kann man sich heute gar nicht mehr vorstellen.
0: Nun ist es ja leider Gottes so, Neonazis haben nun ein gewisses Denken, haben eine bestimmte Abstufung von Menschen unterschiedlicher Herkunft, unterschiedlicher Sexualität, werten anders, sind auch gewaltbereit. Wie war das bei Ihnen? Also auf welche Ereignisse, Taten sind Sie heute nicht stolz und schämen sich dafür?
1: Es gibt nichts, was aus dieser Zeit übrig bleibt, wo ich sage, da habe ich was richtig gemacht im Rückblick. Also alleine, dass ich Jugendliche rekrutiert habe, ist ja alles nicht ohne Folgen geblieben. Ne? Da sind Menschen dabei wie Kai Diesner, den würde ich jetzt namentlich vielleicht nichts sagen, aber Kai Diesner ist eine der sehr prägenden rechtsterroristischen Figuren in dieser Szene, der versucht hat, Gregor Gysi zu erschießen, Gregor Gysi aber nicht angetroffen hat, dann da einen Buchhändler im Haus antraf, den zum Krüppel schoss, auf der Flucht noch einen Polizisten erschoss. Also das sind ja alle Leute, mit denen ich konkret zu tun hatte, die durch meinen Einfluss also auch in diese Szene gegangen sind. ich möchte gar nicht darüber nachdenken, wie viele Menschen ich halt verletzt habe mit Worten in der Zeit, durch diese Hetze, die ich öffentlich vertreten habe. Demonstrationen, Auseinandersetzungen mit Andersdenkenden, das war Alltag. Diese Jahre von 90 bis zu meinem Ausstieg, bis fast Ende 92, sind geprägt von Gewalt, Hass, Rassismus, Verachtung, Menschenfeindlichkeit. Da gibt es nicht einen hellen Moment im Rückblick, nicht einen.
0: Wenn wir jetzt mal ein Beispiel nehmen, wenn jetzt jemand unterschiedlicher Herkunft, also eine schwarze Person oder auch eine offensichtlich homosexuelle Person, an ihn vorbeigelaufen ist damals zu der Zeit und hätte sie doof angeguckt, was hätten sie dann gemacht und was hätten sie gedacht?
1: Gar nichts. Ich hätte nichts gemacht. Ich hätte gedacht, ich will die Worte jetzt einfach nicht benutzen, aber ich hätte mir meine Gedanken dazu gemacht, hätte ihn eingeordnet in irgendeine Schublade. Aber ich war ja eine Führungsfigur in dieser Szene. Das heißt, ich habe diese Gewalt ja gar nicht selber ausgeübt. Also ich habe mich natürlich geprügelt, oft sehr viel mit Antifa, mit Linken in Berlin. Ne? Das war so der Gegner auf Augenhöhe. Aber die grobe Gewalt, die ist ja ausgegangen von den Leuten, die wir rekrutiert hatten, die wir in unseren Gruppen hatten. Sozusagen, wir haben damals nützliche Idioten am Fußvolk gesagt. Ne? Das ist sozusagen die SA der Bewegung gewesen, die Sturmabteilung, die für uns diese Arbeit gemacht hat, dass sie halt Ausländerheime angezündet haben, dass sie diesen Kampf auf der Straße gesucht haben mit Andersdenkenden. Das ist das, was wir propagiert haben und das, was die umgesetzt haben. Also von meiner Seite aus sind nur, in Anführungsstrichen, nur Worte gekommen. Also deshalb sage ich ja auch diese Begrifflichkeit geistiger Brandstifter, was ja viel schlimmer ist eigentlich.
0: Dann kam aber irgendwann der Punkt, wo Sie gesagt haben, ich möchte hier raus, ich möchte das alles nicht mehr. Warum? Weil, also Sie waren doch erfolgreich, Sie waren oben an der Spitze, Sie waren angesehen, Sie haben eigentlich genau das bekommen, was Sie sich die ganze Kindheit, Jugend und auch im Gefängnis alles schon gewünscht haben.
1: Ja, klar, aber also ich war berüchtigt, ne? Also, ja. Dieser Schritt auszusteigen, der kam ja im Grunde genommen auch nicht so jetzt, dass ich irgendwie morgens wach geworden bin, sondern das war ja ein Prozess im Grunde genommen. Also ich hatte 90, 91 wahnsinnig viele Veranstaltungen, wahnsinnig viel Sachen erlebt, wahnsinnig viel Verurteilung auch durch bundesdeutsche Gerichte dann als Volksverhetzer und habe mich im Grunde genommen, mich in so einer Art Sekte bewegt. Das habe ich natürlich nicht gesehen. Also was da passiert ist, wenn man in dieser Szene ist, du hast keine Freunde da draußen mehr. Deine Freunde sind die Leute, mit denen du ideologisch verbunden bist. Freundschaften haben sich nur noch über die Ideologie definiert. All diese Sachen, aber das merkt man nicht. Das ist ein schleichender Prozess. Ne? Das ist eine ganz normale Geschichte. Also ich war ja da teilweise mit Leuten zusammen, die habe ich vor meiner Einschulung kennengelernt. Mit denen bin ich diesen gleichen Weg als Neonazi dann auch gegangen. Was dann passierte, war, dass ich im Frühjahr 1992 eine Person kennengelernt habe, die von außen kam. Das war eine sehr prägende Geschichte. Einen deutschen Filmemacher, der in Frankreich lebte, der hatte über mich einen Artikel in einer französischen Zeitung gelesen und hatte Bock, mich kennenzulernen. Und kam dann dahin, hatte so eine Idee über eine Dokumentation und wollte so ein bisschen auch verstehen, was geht eigentlich in Jugendlichen vor, die sich da jetzt so engagieren. Und was er gemacht hat, und ich habe wirklich viele, viele Interviews als Neonazi gemacht, aber was er gemacht hat, anders als die meisten Medien in der Zeit, er hat halt nichts so stehen lassen, wie ich es gesagt habe, sondern er hat alles auseinandergenommen und hinterfragt in dieser Dokumentation, die er da drehen wollte. Also er hat sich wirklich mit mir auseinandergesetzt und mich halt auch permanent in Frage gestellt. Und das führte zwangsläufig, wenn man, also das würde vielleicht bei jedem so sein, wenn man nicht komplett vernagelt ist, dazu, dass man anfängt nachzudenken. Und das ist, was bei mir passiert ist. Also es gab so ein Aufbrechen dieses harten Kerns, der da bei mir verschlossen war. Und ich angefangen habe, das in Frage zu stellen, was ich mache. Durch diesen Dialog, den ich mit ihm geführt habe.
0: Und dann ist natürlich die nächste Frage, wie kommt man denn raus aus dieser Szene und wie das funktioniert? Darüber sprechen wir gleich in der Bremen 2 Gesprächszeit.

0: viele Menschen stellen sich den Ausstieg aus der rechtsextremen Szene wie eine Entscheidung vor, die jetzt einfach mal so plötzlich kommt. Aber wir haben ja gerade erfahren, das ist eben ein langwieriger Prozess. Und ich glaube auch dieser Prozess des Denkens und wie Sie, Herr Hasselbach, das gerade auch gesagt haben, des Aufbrechens, das ist, glaube ich, der schwierigste Teil daran, oder?
1: Das ist der schwierigste, aber auch der notwendigste. Also hätte mir nicht vorstellen können, dass ich so einen Weg gefunden hätte, ohne diese intensive an mir arbeiten. Ne? Also auch zu erkennen, jetzt gehe ich und ich weiß eigentlich nicht, wo ich hingehe. Das war ja das Nächste, also in dem Moment, wo für mich klar war, ich steige aus, war mir ja nicht klar, wo gehe ich eigentlich hin. Ich hatte ja draußen niemanden. Ne? Und so Aussteigerorganisation gab es damals noch gar nicht. Und das ist halt natürlich auch eine große Angst. Was passiert? Wo fällt man jetzt hin und wie geht das weiter? Aber ich habe mich dann darauf eingelassen und wollte diesen Schritt halt auch ganz bewusst machen. Und ja.
0: Aber hat man sie da so einfach gehen lassen? Also darf man sich so vorstellen, man geht da morgens hin zur Partei und sagt, Leute, ich hau jetzt ab, tschüss.
1: Nee, ganz so einfach war nicht. Also da passiert auch noch was. Das war Ende 92 gab es einen sehr folgenschweren Brandanschlag in Mölln, wo Neonazis nachts Brandsätze in ein Haus geschmissen haben, wo eine türkische Familie, also die Familie Gensch, lebte da, und in der Nacht verbrannte die Großmutter mit ihren Enkelkindern in diesem Haus. Und also ich habe das morgens um 5.05 Uhr, ich weiß noch, ich habe es im Radio gehört, in dem Moment war für mich so das Finale, wo nach diesem Jahr mit den Gesprächen, die ich sowieso hatte, und diese Unsicherheit, war für mich klar, jetzt steige ich aus, und zwar sofort. Und habe dann den Filmemacher, diesen Winfried Bohnengel, angerufen und habe gesagt, pass auf, ich will raus, bitte hilf mir. Dann bin ich auch parallel noch zur Berliner Polizei, zum Staatsschutz, die mir, da gab es so eine Gruppe, die hieß Arbeitsgemeinschaft Vorbeugung, die sich mit uns beschäftigt haben, die mir nicht geglaubt haben, aber gesagt haben, hier, Telefonnummer, falls was ist, ruf an. Aber im Grunde genommen, eine Verabschiedung hat da nicht stattgefunden. Das ging gar nicht. Ich hätte gar nicht irgendwo hingehen können, sagen, du übrigens pack jetzt meine Sachen, ich gehe. Was wir gemacht haben, ist, wir haben für so ein kleines News-Magazin, was damals gab, im Fernsehen, haben wir einen 5-minütigen Beitrag gedreht, so eine Art Statement, weil ich ja so viel in der Öffentlichkeit Neonazi war, wollte ich das halt auch öffentlich machen und mir auf jeden Fall auch diesen Rückweg abschneiden, dass ich dadurch sozusagen wirklich alle Brücken abbrenne hinter mir. Hab das öffentlich gemacht und bin dann am selben Tag ins Auto gestiegen und Winfried hat mich mit nach Paris genommen.
0: Und dann sind Sie ja sogar noch einen Schritt weiter gegangen und sind sogar in die USA geflohen oder ausgewandert?
1: Da liegen noch ein paar Jahre dazwischen. Also ich bin dann erstmal im europäischen Ausland geblieben, bin da abgetaucht, habe ein Buch geschrieben, ne, habe meine Geschichte so ein bisschen aufgearbeitet, veröffentlicht. Das Buch wurde veröffentlicht, was dann dazu führte, dass es einen Bombenanschlag auf meine Mutter gab im November 93, was wiederum dazu führte, dass ich dadurch dann auch gezwungen war, mit dem Bundeskriminalamt sehr umfangreich zu reden, habe dann so eine Art Lebensbeichte da abgelegt, habe also wirklich Strukturen offengelegt und habe so ein bisschen erkannt, also dass der Ausstieg wahrscheinlich nur komplett wird, wenn ich es komplett die Karten offenlege. Und habe alles ausgesagt, was mir bekannt war, wo ich an Straftaten auch beteiligt war. Ich war auch der Erste, gegen den die Bundesanwaltschaft damals noch ein Terrorismusverfahren eröffnet hat, bevor also alle anderen auch angeklagt wurden. Also ich habe da wirklich ganz bewusst reinen Tisch erstmal gemacht und bin dann auch verurteilt worden im Zuge dessen. Und dann nach diesen Verurteilungen und auch der Gefährdung, die enorm war zu der Zeit nach meinem Ausstieg, bin ich in die USA dann gegangen.
0: Aber nochmal kurz zu diesem Bombenanschlag, weil als ich das gelesen habe, bin ich auch fast vom Glauben abgefallen. Also ihre Mutter ist nichts passiert, weil die Bombe hat nicht gezündet, Gott sei Dank.
1: Sie war perfekt gebaut. Also es gibt ein ganz umfangreiches Gutachten vom Bundeskriminalamt dazu. Die hatte einfach das Problem, weil es war vor Weihnachtszeit und der Postlaufweg war zu lange. Und auf diesem Postlaufweg hatte die Batterie sich entladen. Die hatte nicht mehr genug Stärke, um diese Bombe zu zünden. Aber sie war komplett perfekt gebaut. Also sie war funktionstüchtig. Ne, und das war halt wirklich nur diesem Postlaufweg zu verdanken, dass sie das jetzt nicht geschafft hat.
0: Aber wie viel Angst hatten Sie dann? Also auch um Ihre Mutter und um die Familie?
1: Ich hatte anfangs, habe ich so gedacht, ja, ich gehe da raus und das wird schon halt gut sein irgendwie, und habe mir darüber wenig Gedanken gemacht, obwohl man natürlich auch wusste, dass zwei andere Aussteiger vor mir ermordet wurden. Ne? Das gab es ja auch in den 80ern, gab es zwei Fälle, wo Aussteiger ermordet wurden. Und ich habe es halt so ein bisschen weggedrückt, weil ich auch gedacht habe, ich will jetzt nicht mehr mein Leben von denen weiter bestimmen lassen. Mit der Bombe hat sich das geändert. Mit der Bombe wird einem halt auch bewusst, was wirklich passieren kann. Ne? Also 1 Kilo Sprengstoff im Lexikon des guten Benehmens verpackt. ist eine ganz klare Nachricht. Ne?
0: Ist diese Angst heute auch noch da?
1: Manchmal ist sie da. Ne? Also manchmal flammt sie auf, auch in Momenten, wo es Sinn macht. Ich war gestern zum Beispiel in einem Baumarkt, wo zwei Typen mich ganz offensichtlich erkannt haben, die mich auch aus dem Baumarkt rausverfolgt haben und das Kennzeichen von meinem Mietwagen aufgeschrieben haben. Also Mietwagen, ne? Das ist egal, spielt keine Rolle, können Sie gerne aufschreiben. Aber so eine Situation gibt es. Es gibt auch nach wie vor eine Bedrohungslage, das passiert immer mal wieder. Ne? Heute geht es ja auch viel einfacher, man kann im Internet ja diese herrliche Anonymität da halt auch sehr gut nutzen und sich da austoben. Ich habe relativ viele Schutzmaßnahmen, die haben sich über die Jahre entwickelt. Ich habe eine geschützte Adresse. Das ist so, dass ich, wenn ich in eine Polizeikontrolle selbst komme, selbst die Polizei meine Adresse nicht einsehen kann. Und ich passe auf so Basic-Sachen auf. Ich meide bestimmte Gebiete, da fahre ich einfach nicht hin. Ich nutze keine öffentlichen Verkehrsmittel. Also im Kopf ist es immer präsent. Ne? Da ist immer so eine Hab-Acht-Stellung.
0: Sagen Sie so lapidar, ne? Also ich finde das so, also wenn Sie das so sagen, dass man das ganze Leben so eine Grundangst mit dabei hat. Natürlich auch, Sie haben gerade selber gesagt, so Sie haben Frau, Sie haben drei Kinder. Wie geht man damit um? Oder lernt man dann irgendwann einfach damit zu leben?
1: Man lernt damit. Das ist einfach das wird zu einer Routine. Also ich gebe dem auch nicht mehr Platz als wirklich notwendig. Das ist also sehr minimalistisch, dass ich da bereit bin, denen diesen Raum zu geben. Also ich habe ja vorhin schon gesagt, ich habe keine Lust mehr von denen mein Leben bestimmen zu lassen. Ich lebe mein Leben möglichst angenehm und öffentlich, so wie ich das kann. Die Einschränkungen, die ich mir selbst auferlege, damit kann ich sehr gut umgehen. Ich bin sehr viel unterwegs auch, also ich bin nicht oft an einem Ort und so. Also das sind Sachen, die alle in meinem Leben dann ganz normal, ich sag mal, das fällt alles so ineinander, das ist alles okay so. Ne?
0: Wenn man jetzt so die restliche Biografie anguckt, also auch das, was Sie heute machen, dass Sie so Szenenbildner sind für Film und TV, dass Sie sogar auch für Im Westen nichts Neues einen Oscar bekommen haben, das klingt so wie ein sehr erfolgreiches Leben, was Sie da führen, auch mit so Frau, drei Kinder, alles gut, aber wir haben auch schon am Anfang darüber gesprochen, dass man natürlich immer wieder reduziert wird da drauf, Ingo Hasselbach, der Neonazi. Würden Sie sich manchmal wünschen, dass das einfach mal irgendwann auch mal vorbei ist und Sie einfach Ingo Hasselbach, der Szenenbildner, der Vater von drei Kindern, der liebende Ehemann einfach sein kann?
1: Ja, das bin ich ja auch. Das ist ja alles da. Das ist alles da und das ist alles richtig so. Also ich habe das ja vorhin schon mal angedeutet, ich hätte mich dem ja auch entziehen können. Na, ab einem gewissen Punkt hätte ich ja sagen können, ihr könnt mich alle mal, dann müsste ich auch nicht so eine Gespräche wie die hier führen. Ne? Aber ich habe ja immer auch ganz wichtig als Priorität für mich gehabt, ich möchte aufklärend wirken, ich möchte möglichst verhindern, dass mehr Jugendliche das attraktiv finden, in diese Szene zu gehen. Und das ist mir wirklich eine Herzensangelegenheit, weshalb ja auch dann 2000 Exit als Aussteigerorganisation gegründet wurde von mir und Bernd Wagner. Das sind also

0: Sie natürlich auf bremen2.de, genauso wie ganz viele andere Gesprächszeiten. Herr Hasselbach, ich bedanke mich recht herzlich für dieses Gespräch. Das war sehr bewegend, wie Sie so geworden sind. Vielen lieben Dank.
1: Herzlichen Dank.
0: Auf Wiederhören, sagt Fabian Metzner. Machen Sie es gut.

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1: Mit Falke Puppe, guten Abend. Genua hat nach Brustkrebsfehlbefunden noch keine Patientinnen entschädigt. Union und SPD wollen ihre Reformpläne bis Jahresende komplett umsetzen. Schüsse lösen größeren Polizeieinsatz im Bremer Viertel aus. Das Wetter am Abend und in der Nacht wechseln bewölkt und teils kräftige Schauer und Gewitter. Tiefste Werte bei 14 Grad. 9 Monate ist es nun her, dass rund 3 Dutzend Frauen mit Brustkrebs am Klinikum Bremen-Mitte falsch behandelt wurden. Dennoch hat der Klinikverbund Gesundheit Nord eine Haftung bislang nicht anerkannt. In der Pathologie waren bei 34 Patientinnen ein Tumorwert falsch eingeschätzt worden, der über die Wahl der Therapie entscheidet. Die betroffenen Frauen warten weiter auf eine Entschädigung. Aus der Nachrichtenredaktion Sven Kuhnen.
2: Einige der Frauen bekamen monatelang Chemotherapie und Antikörper, die sie nicht gebraucht hätten. Bei manchen sind Nervenschäden, Schmerzen und Erschöpfungszustände geblieben. Ein Teil der Frauen hat sich deshalb auf eigene Kosten einen gemeinsamen Rechtsbeistand genommen, um die Ansprüche durchzusetzen. Die Geno erklärt nun, ohne festgestelltes Verschulden könne ihr Versicherer nicht regulieren. Sie hat den Frauen vorgeschlagen, die Sache in einem Musterverfahren vor Gericht klären zu lassen. Die Kosten würde der Versicherer tragen. Die Betroffenen werfen der Geno vor, den Prozess damit bewusst in die Länge zu ziehen.
1: Union und SPD wollen ihre

0: Geplante Sozial- und Wirtschaftsreformen bis Jahresende umsetzen. Das haben die Koalitionspartner bei ihrer Fraktionsklausur in Münster vereinbart. SPD-Fraktionschef Matthias Mehr sprach anschließend von einem festen Fahrplan. Am Ende des Jahres solle ein Paket aus handfesten Gesetzen stehen, das die Zukunftsfähigkeit des Landes sichere. Die geplanten Reformen betreffen unter anderem die Themen Rente, Pflege, Arbeitsmarkt und Steuern. Bei einigen Punkten gibt es bei den drei Parteien jedoch weiterhin unterschiedliche Positionen. Verteidigungsminister Boris Pistorius und Baden-Württembergs Ministerpräsident Cem Özdemir fordern ein AfD-Verbotsverfahren. In der Frankfurter Allgemeinen Sonntagszeitung betonen sie die Dringlichkeit dafür. Wenige Tage vor der Landtagswahl in Sachsen-Anhalt. Dort liegt die AfD in Umfragen vorn. Aus Berlin dazu Jan Zimmermann.
1: Pistorius von der SPD und Özdemir von den Grünen fordern ein Verbotsverfahren vor allem mit Blick auf die Landesverbände Thüringen, Sachsen, Sachsen-Anhalt und Brandenburg. Alles Landesverbände, die der Verfassungsschutz als gesichert rechtsextremistisch einstuft. Genau dieser Teil der AfD verachte die Demokratie, erklären der Verteidigungsminister und der Regierungschef in Baden-Württemberg. Das Verbotsverfahren ist ihrer Ansicht nach rechtlich möglich, durch Belege gedeckt und von der Verfassung geboten. Einen Antrag auf ein Parteienverbot muss beim Bundesverfassungsgericht eingereicht werden. Er kann nur vom Bundestag, dem Bundesrat oder der Bundesregierung kommen. Bislang zeichnet sich keine Mehrheit für einen solchen Antrag ab. Vor allem in der Union sind viele skeptisch.
0: Im Himalaya suchen die Einsatzkräfte weiter nach Überlebenden und Opfern der verheerenden Sturzflut. Viele Gebiete sind noch nicht wieder auf dem Landweg erreichbar, weil die Fluten Straßen und Brücken mit sich gerissen haben. Aus Sorge vor einer neuen Flutwelle musste der Rettungseinsatz zeitweise unterbrochen werden, auf nepalesischer und chinesischer Seite. Die Gesamtzahl der Toten ist inzwischen auf mehr als 540 gestiegen. Hunderte Menschen werden noch vermisst. Schüsse im Bremer Viertel haben am Nachmittag für einen größeren Polizeieinsatz gesorgt. Wie sich herausstellte, wurden die Schüsse aus einer Schreckschusspistole abgegeben. Hintergrund war ein Streit zwischen zwei Männern. Der 22-Jährige wurde kurz in Gewahrsam genommen. Der zweite Mann konnte unerkannt entkommen. Worum es bei dem Streit ging, ermittelt die Polizei noch. Werder Bremen startet mit Karl Hein als Stammtorwart in die neue Bundesliga-Saison. Der estnische Nationaltorhüter sei wieder fit und erhalte den Vorzug vor Alexander Schlager, teilte Trainer Daniel Thun mit. Werder spielt am Sonntag beim FC Freiburg. Und das waren die Nachrichten mit Falco Puppe.
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3: 19 Grad in Cuxhaven im Moment, ebenfalls in Oldenburg verregnete 19, 21 in Bremen und die Sonne lacht streckenweise da doch noch und ebenfalls 21 Grad in Diepholz. So, heute Nacht geht's runter auf einen Tiefstwert von 14 Grad, abziehende Schauer und Gewitter. Und morgen haben wir irgendwie alles dabei. Vielleicht kommen wir smooth durch den Samstag mit etwas Glück, aber grundsätzlich gibt es dichte Wolken, die die Sonne verdecken und auch ein paar Schauer dabei haben. Dann wieder lockert sich das und es macht trocken weiter das Wetter, bevor dann am Nachmittag und Abend generell mehr Wolken als Sonne am Start sind und im Verlauf dann auch wieder ein paar Schauer, vereinzelt kurze Gewitter, Schwerpunkt Nordseeumfeld und die Höchsttemperatur morgen liegt bei 24 Grad.
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3: Kommt um gleich 7:05. A1 Hamburg Richtung Osnabrück zwischen dem Bremer Kreuz und Asten. Da haben wir 4 Kilometer Stau vor der Baustelle. A1 Osnabrück Richtung Bremen zwischen Bremen-Brinkum und Asten 2 Kilometer Stau vor der Baustelle. A7 Hannover Richtung Hamburg zwischen Berghof und Schwarmstedt 5 Kilometer Stop and Go. Und die A27 Bremen Richtung Bremerhaven zwischen Bremen-Überseestadt und Bremen-Nord. Da staut es sich auf 4 Kilometern. Ich wünsche Ihnen Geduld und eine gute Fahrt.
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3: Ach, heute ist aber auch was los. Freitag ist immer noch der klassische Release-Tag. Und da hagelt es gerade heute Sachen, da hüpft echt das Herz. Zum Beispiel seit heute draußen das neue Album von Pohlmann. Das ist ein Typ, der irgendwie immer auf seiner ganz eigenen Insel zu weilen scheint. Mit einem freundlichen Lächeln für alle Außerinseligen und mit einem Kopf, der da auf seiner Insel sehr viel denkt und im Herzen das Ketten sprengt. Und das beweist auch wieder das neue Album. Da hören wir rein, auf jeden Fall. Und das hier ist Thea Gilmore. Die ist ebenfalls sehr herzlich willkommen, genauso wie Sie. 2 Stunden Sounds an diesem Freitag starten jetzt mit einem Song, der heißt New.

Ja, das ist so, so wichtig, auch mal so im Kopf einfach sich eine kleine Pause zu gönnen, einfach zu sagen, jetzt mal runterkommen. Und das tut der Garner Cronin, den wir gerade gehört haben, mit einigen von Menschen, die sich Tickets besorgt haben, direkt heute Abend in Oldenburg. Und wir sind hier. Das ist einerseits schade, auf der anderen Seite habe ich auch ein paar schöne Sachen weiterhin dabei, die nächsten knapp noch 2 Stunden. Unter anderem jetzt Olivia Dean, absoluter Hotshot, eine Newcomerin, die bei den Grammy Awards in diesem Jahr direkt einen Grammy bekommen hat, und zwar als Best New Artist. Wir hören The Hardest Part, ist loslassen, möchte ich hinzufügen. Und genau darum geht es in diesen Sounds, jetzt auf Bremen 2.

Olivia Dean, the hardest part. Ein Grammy also hat sie dieses Jahr bekommen. Die nächsten haben schon 4 und sie haben Auftritte hingelegt im Weißen Haus oder auch bei Saturday Night Live, dieser riesengroßen US-amerikanischen Show im TV. Alabama Shakes der Name. Und die haben außerdem auch Musik gemacht für Filme, die Oscars abgeräumt haben, zum Beispiel Dallas Buyers Club. Und da ist es heute, ihr eigenes Album. Es ist frisch draußen, nach fast 11 Jahren. Sängerin Brittany Howard, die brauchte Zeit für die Solosachen. Darum sind so viele Jahre ins Land gegangen. Und dieses neue Album heißt I Must Be Dreaming. Ist wie immer eine ausgebuchste, feine Mischung aus Blues, Alternative, Soul und Rock. Und mit diesem Vibe und der Haltung bestückt die Welt. Kann zugleich absurd und überwältigend schön erscheinen. Darum geht's auf dem Album und dieser Song hat mir am allerbesten gefallen. Ich könnte ihn endlos in der Schleife hören. Stell ihn jetzt vor und gebe das an Sie weiter. Mal schauen, ob es bei Ihnen genauso ankommt. Alabama Shakes, neue Sounds vom heute releaseden neuen Album Another Life. Jetzt für uns alle auf Bremen 2.

Alabama Shakes Another Life vom neuen Album I Must Be Dreaming. Seit heute im Laden, ob digital oder wirklich greifbar. Und ebenfalls heute Release feiert das neue Album von Pohlmann. Es heißt Beweggründe. Und das Besondere an der Platte neben dem Inhalt ist, dass er das diesmal in kompletter Eigenregie gestemmt hat. Das heißt nicht ganz mit Hilfe der Fans. Zauberwort ist Crowdfunding. Und das war schier überwältigend scheinbar, wie viele Leute gesagt haben, da steige ich ein, da gebe ich Geld. Und da kam so viel zusammen. Da war der Pohlmann echt baff und mega dankbar für die Unterstützung. Er ist, finde ich, sowieso einer der besonderen Musiker, die wir haben. Er hat ein echtes Herz, dieser Ingo Pohlmann. Und von seinem Besuch letzte Woche bei Bremen 2 hören wir jetzt diese Version eines neuen Songs, den nur wir so haben. Es ist ein Love-Song vom neuen Album. Einer, der sagt, nicht aufgeben, hallo, wenn es gerade schwer ist, durchhalten, haltet durch, das lohnt sich. Zieht die Karre aus dem Dreck, die Karre of Love. Hier in der Bremen 2 Studio-Version, hier ist Pohlmann.

0: Na, soll der Regen doch kommen.
1: Yeah,
0: Pohlmann in der Bremen 2 Studio Live-Version. Karre of Love vom neuen Album Beweggründe, das seit heute draußen ist. Und wir empfehlen das sehr. Auch einen Gang in die Music Hall Worpswede am 31. Oktober. Da steht Pohlmann live auf der Bühne in Worpswede. Oder aber, wenn Sie in Hamburg sind, am 20.11. wäre die Fabrik erwähnenswert. Also überlegen Sie sich das. Nicht ganz genau, denn ich glaube, das ist eine Sache, die fällt einem doch recht leicht zu sagen, das mit dem Pohlmann, das muss ich nicht durchdenken, das ist einfach eine großartige Sache, da gehe ich hin. So, hier ist der Bremen 2 Verkehrsservice, jetzt mit einer Warnmeldung, die gerade eingetrudelt ist. Vorsicht bitte auf der A1 Bremen Richtung Osnabrück zwischen Wildeshausen West und Ahlhorner Heide befindet sich eine ungesicherte Unfallstelle. Fahren Sie da bitte sehr, sehr vorsichtig. Ich wünsche Ihnen eine gute Fahrt, jetzt mit Ballpark Music. Please don't move to Melbourne.

0: Please Don't Move to Melbourne, Ballpark Music.
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0: An der Lamberti-Kirche in Oldenburg 18 Grad, Kulturkirche St. Stephanie in Bremen, St. Stephanie, Verzeihung, in Bremen 19. Und wir bleiben bei den Kirchen bzw. beim Dom. In Verden sind es 21 Grad immer noch. Es geht heute Nacht dann runter auf einen Tiefstwert von 14 Grad. Schauergewitter ziehen ab. Morgen allerdings könnten die wieder ranrollen. Erstmal starten wir in den Tag mit dichten Wolken, die Sonne die meiste Zeit verdecken. Dann ziehen die Wolken mal wieder ab. Es wird zwischendurch auch freundlich, aber Nachmittag, Abend dann mehr Wolken als Sonne und im Verlauf könnte auch hier und da ein Schauer runterkommen und es könnte auch wieder ein Gewitter geben, aber warm wird's, bis zu 24 Grad.
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0: Um gleich eine Minute nach 7:30. Vorsicht bitte auf der A1 Bremen Richtung Osnabrück. Zwischen Wildeshausen West und Ahlhorner Heide eine ungesicherte Unfallstelle. A1 Hamburg Richtung Osnabrück zwischen dem Bremer Kreuz und Asten 4 Kilometer Stau vor der Baustelle. A7 Hannover Richtung Hamburg zwischen Berghof und Schwarmstedt 3 Kilometer Stop and Go und damit eine gute und sichere Fahrt.
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0: Eine Hardcore-Band zusammen mit Elton John. Ich glaube, ich halluziniere, könnte man da sagen. Antwort: keinesfalls. Und das hören wir uns gleich an in den Sounds in einer Viertelstunde. Und das ist Andrew Combs mit Sleepwalker.

Curtis Harding, There She Goes und sphärische Sounds gibt es auch jetzt direkt von Lola Marsh. Sirens auf Bremen 2.

Lola Marsh auf Bremen 2 mit Sirens. Und hier ist der Bremen 2 Verkehrsservice mit einer Warnmeldung 18 Minuten vor 8. Vorsicht bitte auf der A1 Osnabrück Richtung Bremen zwischen Wildeshausen Nord und Groß-Ippena. Da liegen Gegenstände. Bitte fahren Sie da sehr, sehr vorsichtig. Ich wünsche eine gute Fahrt. Und habe jetzt einen neuen Song von Jules dabei für uns alle. Nicht zu verwechseln übrigens mit Jules, mit J-E-W-E-L-S. Die Kölner Musikerin Jules hat hinter dem L kein E und klingt auch gänzlich anders. Sie werden es gleich hören. Es gibt eine neue Single und ein paar Songs von ihr kenne ich schon. Ein paar haben wir auch hier schon zusammen gehört. Diese typische Melancholie, die ist da noch drin, aber dieser Song ist wirklich kantiger und treibender. Und warum? Ganz klar wegen des Themas. Es geht hier um Belästigung, die so normal geworden ist, dass Männer das gar nicht merken, dass da eine Grenze überschritten wurde. Und es geht darum, Grenzen zu setzen. Darum geht es in diesem Song von Jules, den wir jetzt hören in dem Bremen 2 Sounds, A Rough In-Betweener.

Jules, Rough in Betweener und jetzt gibt's so richtig Metal-Hardcore. Nicht natürlich. Allerdings, wenn wir von Turnstile sprechen, wie soll ich das beschreiben? Turnstile ist eine Band, die mit ihrem absolut hundertprozentig eigenen Soundkosmos wirklich süchtig macht. Es ist im Kern eine Hardcore-Band aus Baltimore, Maryland. Steht so überall geschrieben, aber das trifft es wirklich nicht komplett und macht ihnen vielleicht Angst und die ist unnötig. Turnstile haben harte Anteile, aber immer auch diesen funkig poppigen Funken. Schauen Sie sich wirklich bitte mal ein Live-Video an. Die Leute sind nur am Hüpfen, die Band selber auf der Bühne und die Leute vor der Bühne hüpfen auch. Die hüpfen 2 Stunden durch und die gibt es seit 11 Jahren, diese Band. Letztes Jahr kam das neue Album heraus, Never Enough. Das Album hat sofort den Grammy eingesackt für das beste Rockalbum und jetzt wurden all diese Songs davon neu aufgelegt in den Versionen anderer Musiker. Das haben sich Turnstile ausgedacht und das Ganze heißt Never Enough Versions, seit heute draußen und auch dieser Mann hat sich eingebracht. Unfassbar, es ist eine sehr, sehr, sehr besondere Mischung geworden. Der Sir, Elton John. Mit Turnstile, Seeing Stars, ein Song von Turnstile in Elton Johns Version.

dass der Elton John, nie hätte jemand auf der Welt gedacht, dass Turnstile sich mit Elton John und vielen anderen Musikern für neue Versionen ihrer Songs auf Never Enough zusammentun. Es ist ein wunderbares, buntes, total cooles Album geworden, das ich Ihnen ans Herz lege. Seit heute ist es da. Davon haben wir gerade gehört, die Elton John Version von Seeing Stars. Und das hier sind Brother in den Bremen 2 Sounds mit Holding On So Tight.

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3: Vielen Dank für diesen Tipp, das war Florian Bensch. Und diese Sounds kommen von Holler, My Dear, Eat, Drink and Be Merry.

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1: Mit Falco Puppe, guten Abend. Ostsee-Anrainerstaaten vereinbaren Taskforce. VW-Werk Osnabrück soll für die Rüstungsindustrie bauen. Schüsse lösen größeren Polizeieinsatz im Bremer Viertel aus. Das Wetter am Abend und in der Nacht wechselnd bewölkt und teils noch kräftige Schauer und Gewitter. Tiefste Werte bei 14 Grad. Alle Ostsee-Anrainerstaaten außer Russland wollen künftig enger zusammenarbeiten, um sich besser vor hybriden Angriffen zu schützen. Die Bedrohungslage habe sich verschärft, sagte Bundesinnenminister Alexander Dobrindt nach einem Treffen mit Kollegen aus mehreren Ländern in Flensburg. Aus Flensburg, Bianca Schwarz.
2: Gekappte Unterseekabel, feindliche Drohnen, Anschlagsversuche und Desinformationskampagnen. Davon sind aktuell nicht nur Deutschland, sondern auch die anderen Ostseestaaten bedroht, sagte Innenminister Dobrindt nach dem Abschluss der Gespräche. Die Angreifer würden die Reaktions- und Abwehrfähigkeit der Staaten testen. Man wolle sich gemeinsam schützen, zum Beispiel durch eine gemeinsame Sicherheitstaskforce. So sollen Reaktionen auf hybride Angriffe schneller koordiniert und beantwortet werden. Auch bei der Drohnenabwehr sollen die Ostseestaaten stärker zusammenarbeiten, zum Beispiel durch die gemeinsame Entwicklung neuer Abwehrtechnologien oder durch gemeinsame Abwehrübungen.
1: Union und SPD wollen ihre geplanten Sozial- und Wirtschaftsreformen bis Jahresende umsetzen. Das haben die Koalitionspartner bei ihrer Fraktionsklausur in Münster vereinbart. SPD-Fraktionschef Matthias Mirsch sprach anschließend von einem festen Fahrplan. Am Ende des Jahres solle ein Paket aus handfesten Gesetzen stehen, das die Zukunftsfähigkeit des Landes sichere. Die geplanten Reformen betreffen unter anderem die Themen Rente, Pflege, Arbeitsmarkt und Steuern. Im Volkswagenwerk Osnabrück könnte schon bald für die Rüstungsindustrie produziert werden. Die Anzeichen dafür verdichten sich immer mehr. Einzelheiten von Oliver Jüngs.
3: Nach NDR-Informationen soll am 7. September eine Absichtserklärung zwischen Volkswagen, dem Land und einem israelischen Rüstungskonzern unterschrieben werden. Dieser israelische Rüstungskonzern, der will Teil

0: Teile für das Luftverteidigungssystem Iron Dome in Osnabrück bauen. Bisher hieß es immer, dass das Land Katar, das auch ein Aktionär von Volkswagen ist, dass Katar also etwas gegen den Einstieg der Israelis hat. Das Problem soll nun dadurch gelöst werden, dass das Land Niedersachsen Teile des Werks in Osnabrück übernimmt und ein Gemeinschaftsunternehmen mit dem israelischen Staatskonzern gründet. Dadurch würde dann eben VW nicht direkt mit Israel zusammenarbeiten.
1: Schüsse im Bremer Viertel haben heute Nachmittag einen größeren Polizeieinsatz ausgelöst. Wie sich herausstellte, wurden sie aus Schreckschusspistole abgegeben. Hintergrund war ein Streit zwischen zwei Männern. Ein 22-Jähriger wurde kurzzeitig in Gewahrsam genommen. Der zweite Mann konnte unerkannt entkommen. Worum es bei dem Streit ging, das versucht die Polizei nun zu ermitteln. 9 Monate ist es nun her, dass rund 3 Dutzend Frauen mit Brustkrebs am Klinikum Bremen-Mitte falsch behandelt wurden. Dennoch hat der Klinikverbund Gesundheit Nord eine Haftung bislang nicht anerkannt. In der Pathologie war bei 34 Patientinnen ein Tumorwert falsch eingeschätzt worden, der über die Wahl der Therapie entscheidet. Die betroffenen Frauen warten weiter auf eine Entschädigung. Aus der Nachrichtenredaktion Sven Kuhne.
2: Einige der Frauen bekamen monatelang Chemotherapie und Antikörper, die sie nicht gebraucht hätten. Bei manchen sind Nervenschäden, Schmerzen und Erschöpfungszustände geblieben. Ein Teil der Frauen hat sich deshalb auf eigene Kosten einen gemeinsamen Rechtsbeistand genommen, um die Ansprüche durchzusetzen. Die Geno erklärt nun, ohne festgestelltes Verschulden könne ihr Versicherer nicht regulieren. Sie hat den Frauen vorgeschlagen, die Sache in einem Musterverfahren vor Gericht klären zu lassen. Die Kosten würde der Versicherer tragen. Die Betroffenen werfen der Geno vor, den Prozess damit bewusst in die Länge zu ziehen.
1: Und das waren die Nachrichten mit Falke Puppe.
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4: Und es sind doch ein paar Leute auf dem Bremer Marktplatz, verrät mir die Webcam auf den Marktplatz. Rathaus Roland und die Liebfrauenkirche genießen das Weinfest. Bisschen dieselig ist es bei 19 Grad, aber man kann durchaus da zum Beispiel nochmal langschlendern oder was anderes Schönes draußen machen. Bei 20 Grad in Rothenburg an der Wümme sowieso, da scheint nämlich partiell noch die Sonne, ebenso in Verden bei 21 Grad. Und heute Nacht liegt der Tiefstwert dann bei zwischen 17 und 14 Grad. Schauer Gewitter machen sich vom Acker und dann ist es erstmal locker bis gering bewölkt. Zu morgen gibt es dann hier und da neue Schauer. Und überhaupt morgen ist so ein Tag, wo wir uns auf den einen oder anderen Regenguss einstellen müssen. Eventuell auch ein Gewitter. Ansonsten auch immer mal Sonne, aber meistens verdeckt durch die Wolken. 24 Grad ist nichtsdestoweniger der Höchstwert.
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4: Verkehrsservice kommt um gleich 8:05. A1 Hamburg Richtung Osnabrück zwischen Bremer Kreuz und Asten. 3 Kilometer Stau vor der Baustelle. Gute Fahrt.
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4: Ach, der Eric Schrody hat ein neues Album. Seit 8 Jahren haben die Fans gebibbert und auch ein bisschen gebetet. Und jetzt ist es da. Und wer den Namen kennt, der weiß auch, was sein Künstlername ist. Wer das nicht weiß, der freut sich dann in dieser Stunde vielleicht über 1-2 neue Songs von diesem legendären Musiker. Und es gibt eine Musikerin, die hat ein ganzes Album gemacht über Wasser. Tatsächlich über Wasser. Aber Wasser hat ja auch eine unfassbar große Bedeutung. Und so ist es kein Wunder, dass da ein paar Songs entstanden sind. Und auch da hören wir rein, sehr, sehr, sehr schön geworden. Das also in dieser halben Stunde. Und Sounds jetzt von Noah Chenfeld, I Love Being Tired.

Susan Vega, Chambermaid in Bremen 2 Sounds. Seth Walker, 54 Jahre, ist er alt, Jahrgang 72. Er kommt aus North Carolina. Er ist ein bluesiger Mann. Er singt, er spielt die Gitarre, er schreibt seine Songs selber, hat viele Alben veröffentlicht, bis dato 10 an der Zahl. Und er ist aber vor allem einer, der so unglaublich schön das kann er besonders gut. Vor allem in diesem schönen Song Back Around.

einfach schön. Oder Seth Walker, Background, es beruhigt so wahnsinnig die Summen. Mal schauen, was passiert, wenn wir die Sounds von Zustra hören. Zustra ist eine kroatisch-deutsche Songwriterin und Autorin. Sie hat heute ebenfalls Release-Tag. Das Album heißt I Am Water. Und es geht um Wasser. Und Zustra ist selbst verbunden mit Wasser, wie wir eigentlich alle als Menschen. Aber sie wurde am Meer in Dubrovnik geboren und musste dann als Kind mit ihrer Familie nach Deutschland fliehen, vor dem Jugoslawienkrieg. Ist also schon lange her. Sie ist dementsprechend sehr lange schon tätig und erwachsen als Künstlerin, als schreibende Journalistin über Musik vornehmlich, unter anderem für den Rolling Stone. Sie hat einen Roman auch geschrieben und hat auch noch ein bisschen Medienwissenschaften gelehrt an Universitäten. Also da steckt ganz schön viel drin in der Zustra. Und jetzt eben auch in ihrer Vita das neue Album. 10 Songs, eine Reise durch Träume und Abgründe und alle kreisen wirklich um dieses lebenswichtige Element Wasser. Sounds sehr experimentell, aber auch verspielt und lässig. Und genau das hören wir uns jetzt an. Zustra auf Bremen 2 mit I Am Water. Hi.

wie kleine Wassertropfen. I am water, Zustra. Genauso heißt ihr neues Album, es ist ihr zweites. Es geht um das Wasser. Das Wasser schenkt Leben, das wissen wir, es nimmt leider auch Leben. Es überdauert wirklich Generationen und es verbindet und trennt uns Menschen und ganze Kontinente. Und davon handelt das neue Album. Und sie taucht tief ein, wirklich in dieses wunderschöne Element, aus dem alles entstanden ist und von dem ja auch alles abhängt. Wasser dient natürlich auch als Symbol für ganz, ganz viele Sachen, die auf der Welt nicht laufen. Down with the World, Zustra, die zweite, jetzt in den Sounds.

Orchestra Down with the World und damit vorgestellt ihr neues Album I Am Water. Und hier kommt ein Song von David Gray. It's Late heißt er. Aus dem Jahr 2019, falls Sie es genau wissen möchten. Gold and Brass Age heißt das Album dazu. Und definitiv empfehlenswert, das nochmal nachzuhören. Und diesen Song, wie gesagt, gibt's jetzt auf Bremen 2. David Gray, It's Late.

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1: Da drin können Sie auch zurückspulen, auch zum Beispiel das Wetter, wenn Sie nochmal genau nachhören wollen, welche Temperaturen ich gerade nenne. So sind es dann 21 Grad in Verden, es sind 19 in Bremen, 18 in Diepholz und Oldenburg und ebenfalls 18 Grad in Bremerhaven. Und doch ist es sehr verpieselt noch, aber heute Nacht dann wird es nach und nach trockener. Wenn da noch Schauer um Sie rum sind und eventuell Gewitter, dann sind die heute Nacht erstmal ruhig bei einem Tiefstwert von 14 Grad. Gegen morgen allerdings kommt der Regen dann zurück und die Wolken auch und dann lockert sich das, dann ist es teils freundlich und trocken. Nachmittag, Abend aber, dann kommen die Wolken schon wieder zurück und dann sind die in der Mehrzahl, verdecken die Sonne. Eventuell gibt es auch ein paar Schauer, kurze Gewitter und das bei allerhöchstens 24 Grad.
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1: Verkehrsservice kommt um gleich 8:30 die A1 Hamburg Richtung Osnabrück. Zwischen Bremer Kreuz und Asten 3 Kilometer Stau vor der Baustelle.
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1: Wo sind meine Manieren geblieben? Gute Fahrt wünsche ich natürlich und ein sicheres Ankommen und ein schönes Reinhören ins neue Everlast-Album in dieser halben Stunde. Freue mich sehr drauf, ist wieder sehr aufwühlend und berührend. Das kann der Mann ja alleine stimmlich, aber jetzt geht es natürlich auch inhaltlich wieder zur Sache. Darüber gleich mehr und hier ist Krista Detour, Middle of a Breakdown.

L'Abbé des Anges, Christophe Mahé, mein Gott, was für schöne Namen. Und es geht sogar noch weiter. Seine Frau heißt Nadège Sarron. Französisch ist einfach schön. Ich glaube, selbst das Schimpfen klingt noch gut in dieser Sprache. Jetzt Sounds von Kovex auf Bremen 2, Not Scared of Giants.

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1: Not Scared of Giants, Kovacs, auch eine sehr besondere Stimme. So auch der nächste, sein Name Everlast. Und er schleppt oder beziehungsweise trägt, denn es ist was Positives, zwei Mantras. Ich glaube, man darf auch Mantren sagen, aber das ist jetzt mir überlassen in diesem Moment. Die trägt er so in seinem Herzen mit sich. Das eine ist, was auch immer geschieht, es ist unvermeidlich. Und das andere ist, und auch dies wird vorübergehen. Das ist seine Philosophie und die rückt auf dem neuen Album, das seit heute draußen ist, es heißt Embers to Ashes, in den Fokus. Er hat ja auch was hinter sich, die letzten, sagen wir mal, bummelig 10 Jahre. Sein Haus in Los Angeles ist abgebrannt. Dann war natürlich auch er von der Pandemie betroffen, als Mensch und auch als Künstler. Eine Scheidung stand im Raum und hat sich dann auch vollzogen. Und es gab noch einiges mehr, was ihn doch sehr belastet hat und Kräfte gezogen hat, und darum ein umso heftigerer Applaus für diesen starken Mann, nicht nur stimmlich. Er ist Grammy-Gewinner, Sänger, Songwriter, House of Pain, Rap-Legende, und heute gibt es sein erstes Album seit 8 Jahren. Da hat er Schmerz mitgebracht und ein bisschen Erschöpfung und auch Liebeskummer in diesem Song Broken Heart for Hire. Hier ist Everlast.

Driverless, Broken Hearts, For Hire, das ist eine Stimme, oder? Das sind überhaupt, es gibt so Stimmen, da denkt man nur, oh mein Gott, diese Stimme. Ob bei Everlast oder Tom Waits oder auch Johnny Cash, alle unterschiedlich, aber so mitten ins Herz. Und der Everlast mit seiner Stimme bringt heute sein neues Album Embers to Ashes raus. Seine Geschichten sind genauso wie seine Stimme noch stärker, raspeliger und tiefer. Es geht um Ruhm und auch darum, den wieder zu verlieren. Es geht um Dinge im Leben, die auf einmal passieren und auf einmal ist alles anders. Er präsentiert hart erarbeitete Weisheiten und auch Warnungen, dass es so einfach nicht weitergehen kann und dass bestimmte Dinge einfach nicht mehr passieren dürfen, und schaut auch selber zu und weiß nicht, was er tun soll, weil er sieht, es passiert halt doch immer und immer wieder. Dies ist ein Song über den Mord an George Floyd und die massive Polizeigewalt, die darauf folgte, und die landesweiten Proteste. Everlast und Rubber Bullets.

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Starke Sounds drauf auf dem neuen Album von Everlast, Embers to Ashes. Und diese kommt von Dan Navarro, Shed My Skin, jetzt in den Bremen 2 Sounds.

0: Peter Navarro, Shed My Skin.
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0: Und dieser kommt von Florian Bentsch.
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1: Mit Falko Puppe, guten Abend. Ostseeanrainer vereinbaren Taskforce. VW Werk Osnabrück soll für die Rüstungsindustrie fertigen. Schüsse lösen größeren Polizeieinsatz im Bremer Viertel aus. Das Wetter, Ende Nacht wechselnd bewölkt und teils kräftige Schauer und Gewitter, tiefste Werte bei 14 Grad. Alle Ostsee-Anrainerstaaten außer Russland wollen sich gemeinsam besser vor hybriden Angriffen schützen. Die Bedrohungslage habe sich verschärft. Das sagte Bundesinnenminister Alexander Dobrindt nach einem Treffen mit Kollegen aus mehreren Ländern in Flensburg. Bianca Schwarz.
2: Gekappte Unterseekabel, feindliche Drohnen, Anschlagsversuche und Desinformationskampagnen. Davon sind aktuell nicht nur Deutschland, sondern auch die anderen Ostseestaaten bedroht, sagte Innenminister Dobrindt nach dem Abschluss der Gespräche. Die Angreifer würden die Reaktions- und Abwehrfähigkeit der Staaten testen. Man wolle sich gemeinsam schützen, zum Beispiel durch eine gemeinsame Sicherheitstaskforce. So sollen Reaktionen auf hybride Angriffe schneller koordiniert und beantwortet werden. Auch bei der Drohnenabwehr sollen die Ostseestaaten stärker zusammenarbeiten, zum Beispiel durch die gemeinsame Entwicklung neuer Abwehrtechnologien oder durch gemeinsame Abwehrübungen.
1: Im Himalaya bergen Einsatzkräfte nach der schweren Sturzflut immer mehr Opfer. Nach Angaben der Behörden in Nepal und in China stieg die Zahl der Toten auf mehr als 540. Hunderte Menschen werden vermisst. Rettungskräfte suchen nach Verschütteten. Teile des Katastrophengebiets sind noch immer von der Außenwelt abgeschnitten. Das Volkswagenwerk Osnabrück könnte bald schon für die Rüstungsindustrie produzieren. Dafür gibt es immer mehr Hinweise. An dem Standort arbeiten rund 2300 Menschen. Oliver Jürgens.
3: Nach NDR-Informationen soll am 7. September eine Absichtserklärung zwischen Volkswagen, dem Land und einem israelischen Rüstungskonzern unterschrieben werden. Dieser israelische Rüstungskonzern, der will Teile für das Luftverteidigungssystem Iron Dome in Osnabrück bauen. Bisher hieß es, dass das Land Katar, das auch ein Aktionär von Volkswagen ist, etwas gegen den Einstieg der Israelis hat. Das Problem soll nun dadurch gelöst werden, dass das Land Niedersachsen Teile des Werks in Osnabrück übernimmt und ein Gemeinschaftsunternehmen mit dem israelischen Staatskonzern gründet.
1: Schüsse im Bremer Viertel haben am Nachmittag einen größeren Polizeieinsatz ausgelöst. Wie sich herausstellte, wurden sie aus einer Schreckschusspistole abgegeben. Hintergrund war ein Streit zwischen zwei Männern. Ein 22-Jähriger wurde kurzzeitig in Gewahrsam genommen. Der zweite Mann entkam unerkannt. Worum es bei dem Streit ging, ermittelt nun die Polizei. Und das waren die Nachrichten mit Falko Puppe.
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1: In der Nacht zunächst Gewitter, Starkregen und

0: Stürmische Böen, danach kurz trocken, in der Früh dann neue Schauer. Morgen am Samstag wechselhaft, mit Wolken, Sonne und Schauern, vereinzelt auch Gewitter. 20 bis 24 Grad, dazu kräftiger Südwestwind. Sonntag bis Donnerstag bleibt es wechselhaft und windig. Es gibt immer wieder Schauer, aber auch etwas Sonne bei 19 bis 23 Grad. Die Zeit 21 Uhr und 3 Minuten.
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1: Ich könnte Ihnen jetzt alle Literaturpreise aufzählen, die Eva Menasse in den letzten 25 Jahren verliehen bekommen hat. Aber dann sitzen wir morgen noch hier und haben nichts gelernt über ihren neuen Roman. Alleinruhelage heißt er. Das finde ich ja immer gut, wenn allein der Titel schon eine Geschichte ist.
2: Hallo, Haus. Du nicktest und schautest kritisch.
1: Nach dem Ende der Ehe steht eine Frau mit ihrem Wochenendhaus plötzlich allein da und beginnt mit dem Haus ein Gespräch. Was erstmal buchstäblich sehr häuslich klingt, entwickelt sich zu einem Roman über Politik, Natur, Kultur und Geschichte.
2: Haus, du bist Zeuge von allem gewesen. Der Ehe, den Kindern, meinen Versuchen, dich loszuwerden, meinen Versuchen, dich zu verschönern, zu reparieren, zu streichen, zu pflanzen, zu düngen und zu ernten, meiner Arbeit, dem Denken und Schreiben, das zu einem wichtigen Teil hier stattgefunden hat, beschützt und angeregt vom Streunen durch Wald und Garten.
1: Eva Menasse liest aus ihrem neuen Roman Alleinruhelage am Montag um 20 Uhr im Theaterlaboratorium in Oldenburg.

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1: Mit Falko Puppe, guten Abend. Bremer Regierungsparteien legen Streit bei. Ostseeanrainer vereinbaren Taskforce. Alstom darf Bahnwerkstatt in Bremen-Gröpelingen bauen. Das Wetter in der Nacht wechselnd bewölkt und teils kräftige Schauer und Gewitter, tiefste Werte bei 14 Grad. Der Streit in der Bremer Regierungskoalition über die gescheiterte Wahl der Antidiskriminierungsbeauftragten des Landes ist beendet. Die Spitzen von SPD, Grünen und Linken haben ihren Konflikt in einer Krisensitzung beigelegt. Bei der Abstimmung in der Bürgerschaft am Mittwoch hatten mindestens 4 Abgeordnete der Koalition nicht für die eigene Kandidatin gestimmt. Die Parteien hatten sich dafür anschließend gegenseitig verantwortlich gemacht. Birgit Sagemann.
2: Konstruktiv seien die Gespräche gewesen, heißt es von SPD und Grünen nach der Sitzung des Koalitionsausschusses. Und auch Linken-Fraktion Chefin Sophia Leonidaki lobt, es habe eine ehrliche Aussprache gegeben. Das Thema mangelnde Abstimmungsdisziplin, wie es SPD-Chef Falk Wagner formuliert, ist ausführlich besprochen worden. Denn die gescheiterte Wahl am Mittwoch hat die Koalition belastet. Nun soll es fraktionsintern nochmal ausführliche Gespräche geben, damit die Soziologin Devrimsel Deniz Nergis bei der September-Sitzung der Bürgerschaft im zweiten Anlauf gewählt wird.
1: Alle Ostseeanrainerstaaten außer Russland wollen sich gemeinsam besser vor hybriden Angriffen schützen. Die Bedrohungslage habe sich verschärft, sagte Bundesinnenminister Alexander Dobrindt nach einem Treffen mit Kollegen aus mehreren EU-Ländern in Flensburg. Konkret nannte der CSU-Politiker das Eindringen feindlicher Drohnen, Anschlagsversuche, Sabotageakte und Desinformationskampagnen. Dagegen wolle man mit einer gemeinsamen Sicherheitstaskforce vorgehen. Das Volkswagenwerk Osnabrück könnte bald schon für die Rüstungsindustrie produzieren. Dafür gibt es immer mehr Hinweise. An dem Standort arbeiten rund 2300 Menschen. Oliver Jüngs.
3: Nach NDR-Informationen soll am 7. September eine Absichtserklärung zwischen Volkswagen, dem Land und einem israelischen Rüstungskonzern unterschrieben werden. Dieser israelische Rüstungskonzern, der will Teile für das Luftverteidigungssystem Iron Dome in Osnabrück bauen. Bisher hieß es, dass das Land Katar, das auch ein Aktionär von Volkswagen ist, etwas gegen den Einstieg der Israelis hat. Das Problem soll nun dadurch gelöst werden, dass das Land Niedersachsen Teile des Werks in Osnabrück übernimmt und ein Gemeinschaftsunternehmen mit dem israelischen Staatskonzern gründet.
1: Der Zughersteller Alstom kann seine geplante Bahnwerkstatt in Bremen-Gröpelingen bauen. Ansässige Unternehmen in den Industriehäfen haben ihre Klage gegen den Bau zurückgezogen. Damit reagieren sie auf einen Senatsbeschluss, der vorsieht, dass die Schienenanbindung der Unternehmen gesichert werden soll. Wie genau das geschehen kann, soll jetzt ein Gutachten klären. Und das waren die Nachrichten mit Falko Puppe.
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1: In der Nacht erst Gewitter, Starkregen und stürmische Böen, danach kurz trocken, in der Früh neue Schauer. Morgen am Samstag wechselhaft mit Wolken, Sonne und Schauern, vereinzelt Gewitter, maximal 20 bis 24 Grad, dazu kräftiger Südwestwind. Die Zeit 22 Uhr und 3 Minuten.
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1: Lebensgroße Skulpturen, Sonnenblumen oder Tiere. Alle in weißer Farbe, zart, real und irgendwie entrückt. Das sind die Arbeiten der Bildhauerin Daphne Wright. Sie fängt scheinbar zufällige Augenblicke ein und bildet sie mit manischer Detailtreue ab, so als würde man Momente des Lebens einfrieren.
2: Die Themen, mit denen ich mich beschäftige, sind diese Übergangsphasen, die wir alle als Menschen durchleben. Wir alle wachsen, wir alle werden alt und wir alle durchleben die Zeit.
1: Die irische Künstlerin arbeitet mit fragilen Materialien wie Gips, Alufolie, Ton oder Kunstharz. Immer geht es um Lebensphasen zwischen Kindheit und Erwachsensein, Leben und Tod. Alle ihre Werke stammen aus verschiedenen Zeiten und sind zum ersten Mal in einer Einzelausstellung zu sehen.
2: Es ist eine großartige Gelegenheit, denn es ist das erste Mal, dass alle Werke zusammen zu sehen sind. Werke aus meinem gesamten Leben. Und deshalb ist das für mich etwas ganz Besonderes.
1: Die Ausstellung Daphne Wright – Memory and Presence zu sehen jetzt im Gerhard-Marx-Haus in Bremen.

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1: Mit Falco Puppe, guten Abend. Bremer Regierungsparteien legen ihren Streit bei. Ostsee-Rhein-Rhein vereinbaren Taskforce. Bayern München startet mit Sieg in die neue Bundesliga-Saison. Das Wetter in der Nacht wechselnd bewölkt und teils kräftige Schauer und Gewitter. Tiefste Werte bei 14 Grad. Der Streit in der Bremer Regierungskoalition über die gescheiterte Wahl der Antidiskriminierungsbeauftragten des Landes ist beendet. Die Spitzen von SPD, Grünen und Linken haben ihren Konflikt in einer Krisensitzung beigelegt. Bei der Abstimmung in der Bürgerschaft am Mittwoch hatten mindestens 4 Abgeordnete der Koalition nicht für die eigene Kandidatin gestimmt. Die Parteien hatten sich dafür anschließend gegenseitig verantwortlich gemacht. Birgit Sagermann.
2: Konstruktiv seien die Gespräche gewesen, heißt es von SPD und Grünen nach der Sitzung des Koalitionsausschusses. Und auch Linken-Fraktionschefin Sophia Leonidaki lobt, es habe eine ehrliche Aussprache gegeben. Das Thema mangelnde Abstimmungsdisziplin, wie es SPD-Chef Falk Wagner formuliert, ist ausführlich besprochen worden. Denn die gescheiterte Wahl am Mittwoch hat die Koalition belastet. Nun soll es fraktionsintern nochmal ausführliche Gespräche geben, damit die Soziologin Devrimsel Deniz-Nergis bei der September-Sitzung der Bürgerschaft im zweiten Anlauf gewählt wird.
1: Alle Ostsee-Anrainerstaaten außer Russland wollen sich gemeinsam besser vor hybriden Angriffen schützen. Die Bedrohungslage habe sich verschärft, sagte Bundesinnenminister Alexander Dobrindt nach einem Treffen mit Kollegen aus mehreren EU-Ländern in Flensburg. Konkret nannte der CSU-Politiker das Eindringen feindlicher Drohnen, Anschlagsversuche, Sabotageakte sowie Desinformationskampagnen. Dagegen wolle man mit einer gemeinsamen Sicherheitstaskforce vorgehen. Der Zughersteller Alstom kann seine Bahnwerkstatt in Bremen-Gröpelingen bauen. Unternehmen in den Industriehäfen haben ihre Klage gegen die Pläne zurückgezogen. Sie reagieren damit auf einen Senatsbeschluss, der vorsieht, dass die Schienenanbindung der Firmen gesichert werden soll. Wie genau das geschehen kann, soll jetzt ein Gutachten klären. Bayern München ist mit einem Sieg in die neue Saison der Fußball-Bundesliga gestartet. Der amtierende deutsche Meister gewann zum Auftakt des ersten Spieltags gegen Stuttgart mit 5:1. Michael Küster.
3: Upamecano erzielt den ersten Treffer in der neuen Spielzeit per Kopf nach einer Ecke in der 21. Minute. Dann kurz nach der Pause Wagnermann mit dem Ausgleich per Abstauber für die Stuttgarter, die zunächst gut begonnen haben, aber dann einfach den Bayern das Feld überlassen haben. Ulisse. Nur 3 Minuten danach mit dem Führungstor für die Bayern. Wagnermann per Eigentor. Pavlovic kurz vor dem Ende mit dem 4:1. Und den Schlusspunkt setzte Luis Diaz mit einem Alleingang in der Nachspielzeit. Am Ende 5:1. Die Bayern machen da weiter, wo sie zum Ende der vergangenen Saison aufgehört haben.
1: Und das waren die Nachrichten mit Falco Puppe.
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1: In der Nacht Gewitter, Starkregen, stürmische Böen. Dann trocken in der Früh neue Schauer, Tiefstwert bei 14 Grad. Die Zeit 23:03.
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1: Um 0 Uhr mit Emily Seidel. Bundesinnenminister Dobrindt hat sich in Flensburg mit Vertretern der Ostsee-Anrainerstaaten getroffen, um über die neue Bedrohungslage zu beraten. Hintergrund sind Drohnenattacken, Sabotageakte und Anschlagsversuche im Ostseeraum. Bianca Schwarz fasst die Beschlüsse der Konferenz zusammen.
2: Der Bundesinnenminister hat zwei konkrete Projekte genannt. Einmal soll eine gemeinsame Sicherheitstaskforce gegründet werden. Das kann man sich vorstellen wie ein Lagezentrum, durch das man auf hybride Angriffe schneller und vor allem koordiniert reagieren kann. Ja, und zum Zweiten hat Dobrindt angekündigt, dass auch bei der konkreten Drohnenabwehr die Ostseestaaten stärker zusammenarbeiten wollen. Er stellt sich gemeinsame Abwehrübungen vor, aber auch, dass man gemeinsam neue Technik entwickelt, um Drohnen abwehren zu können.
1: Bundeskanzler Merz hat Nepal und China nach der Sturzflut im Himalaya sein Mitgefühl ausgesprochen. Seine Gedanken seien bei den Opfern und allen Menschen, die von der Katastrophe betroffen seien, schrieb Merz an den Ministerpräsidenten von Nepal und an Chinas Staatspräsidenten. Bei der Katastrophe kamen mindestens 580 Menschen ums Leben, etwa 2500 werden noch vermisst. Meterhoher Schlamm und zerstörte Straßen und Brücken erschweren die Rettungsarbeiten. Berlins regierender Bürgermeister Wegner hat bestätigt, dass das Land Berlin nach dem Hackerangriff Anfang August erpresst wird. Man werde sich aber nicht darauf einlassen, sagte Wegner nach einer Sondersitzung des Senats, nannte aber keine Einzelheiten. Nach Spiegel-Informationen fordert eine Hackergruppe rund 2 Millionen Euro Lösegeld. Berlin habe eine Woche Zeit, die Summe zu bezahlen, sonst werde man Daten veröffentlichen. Dem Bericht zufolge geht es unter anderem um Informationen über die kritische Infrastruktur, um Notfallpläne und Passwörter. Bayern München hat das Auftaktspiel der neuen Fußball-Bundesliga-Saison gewonnen. Der deutsche Rekordmeister besiegte den VfB Stuttgart mit 5:1. Aus der Sportredaktion Mats Nicholson.
3: Innenverteidiger Upamecano ist der erste Torschütze der neuen Bundesliga-Saison. Sein Kopfballtreffer in der ersten Hälfte brachte die Bayern in Führung. Stuttgarts Wagnermann glich in der zweiten Halbzeit aus. Später schoss er noch ein Eigentor. Auch die Münchner Olise, Pavlovic und Diaz trafen für spielfreudige Bayern. In der zweiten Liga hat Hertha BSC auch das dritte Saisonspiel gewonnen, mit 5:3 in Braunschweig. Aufsteiger Osnabrück hat den ersten Saisonsieg geholt. Die Niedersachsen gewannen 1:0 in Bochum.
1: Das waren die Nachrichten. Das Wetter in Deutschland. Heute Nacht oft trocken, gebietsweise ein paar Schauer, Tiefstwerte 17 bis 10 Grad. Tagsüber dann im Nordwesten viele Wolken, Schauer und vereinzelt Gewitter, im Südosten freundlicher, Höchstwerte 21 bis 27 Grad. Am Sonntag Sonne und Wolken, Schauer und Gewitter, im Südosten zeitweise heiter 20 bis 28 Grad und Montag 18 bis 27 Grad. Es ist 0:03 Uhr.
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0: weiter. Bislang wurden fast 600 Tote registriert, etwa 2500 Menschen werden noch vermisst. Gleichzeitig laufen die Rettungsarbeiten auf Hochtouren, obwohl neue Überschwemmungen drohen. Aus der Nachrichtenredaktion Christian Michael Hammer.
1: Die Suche nach Verschütteten und Vermissten wird durch zerstörte Straßen, gewaltige Geröllmassen und anhaltenden Regen erschwert. Zeitweise mussten die Einsatzkräfte ihre Arbeit sogar unterbrechen, weil ein neu entstandener Stausee oberhalb des Unglücksgebietes eine weitere Flutwelle auszulösen drohte. Unter den Vermissten sind auch mehrere Deutsche. Eine vierköpfige deutsche Familie konnte dagegen von der nepalesischen Armee mit einem Hubschrauber in Sicherheit gebracht werden. Hilfsorganisationen gehen davon aus, dass insgesamt mehr als 90.000 Menschen von der Katastrophe betroffen sind.
0: Die Anrainerstaaten der Ostsee wollen in der Sicherheitspolitik stärker zusammenarbeiten. Das teilte Bundesinnenminister Dobrindt nach einem Treffen mit Kollegen in Flensburg mit. Demnach werden die Staaten aus dem Ostseeraum auf Ebene der Staatssekretäre eine gemeinsame Arbeitsgruppe bilden. Ziel ist es, bei der Abwehr von sogenannten hybriden Bedrohungen stärker zusammenzuarbeiten. Zu hybriden Bedrohungen zählen etwa Angriffe mit Drohnen und Sabotageakte. Die Kosten für die Lohnfortzahlung im Krankheitsfall haben 2025 einen Rekordwert erreicht. Nach einer Studie des Instituts der deutschen Wirtschaft gaben Unternehmen dafür rund 85,6 Milliarden Euro aus, gut 4 Milliarden mehr als im Vorjahr. Als Gründe nennt das Institut höhere Löhne, mehr Beschäftigte und den anhaltend hohen Krankenstand. Die geplante Attestpflicht ab dem ersten Krankheitstag sieht das IW kritisch, unter anderem wegen des zusätzlichen Verwaltungsaufwands. Bayern München hat das Auftaktspiel der neuen Fußball-Bundesliga-Saison gewonnen. Der deutsche Rekordmeister besiegte den VfB Stuttgart mit 5:1. Aus der Sportredaktion Mats Nicholson.
2: Innenverteidiger Upamecano ist der erste Torschütze der neuen Bundesliga-Saison. Sein Kopfballtreffer in der ersten Hälfte brachte die Bayern in Führung. Stuttgarts Wagnermann glich in der zweiten Halbzeit aus. Später schoss er noch ein Eigentor. Auch die Münchner Olise, Pavlovic und Diaz trafen für spielfreudige Bayern. In der zweiten Liga hat Hertha BSC auch das dritte Saisonspiel gewonnen, mit 5:3 in Braunschweig. Aufsteiger Osnabrück hat den ersten Saisonsieg geholt. Die Niedersachsen gewannen 1:0 in Bochum.
0: Das waren die Nachrichten. Das Wetter in Deutschland, heute Nacht oft trocken, gebietsweise ein paar Schauer, Tiefstwerte 17 bis 10 Grad. Tagsüber im Nordwesten viele Wolken, Schauer und vereinzelt Gewitter, im Südosten freundlicher, Höchstwerte 21 bis 27 Grad. Am Sonntag dann Sonne und Wolken, Schauer und Gewitter, im Südosten zeitweise heiter, Temperaturen liegen dann zwischen 20 bis maximal 28 Grad. Es ist 1:03 Uhr.
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1: Um 2 Uhr mit Emily Seidel. Nach der Sturzflut im Himalaya steigt die Zahl der Opfer.